0: 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Mein Name ist Renate Mebes.
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2: Unsere Themen heute. Niemand braucht eine KI, die das Menschsein einschränkt, sagt Papst Leo bei einer Audienz. Und wie die Ukrainer im Krieg durchhalten, ein Gespräch mit Renovabis-Geschäftsführer Thomas Schwarz. Seien Sie herzlich willkommen bei uns. Am Mikrofon begrüßt Sie Stefan von Kempis. Schön, dass Sie eingeschaltet haben. Zur ethischen Regulierung von künstlicher Intelligenz gehören für den Papst ein robuster Rechtsrahmen und eine unabhängige Aufsicht. Das hat Leo XIV. An diesem Freitag vor Mitgliedern eines internationalen katholischen Netzwerks von Gesetzgebern im Vatikan hervorgehoben. Verantwortliche müssten KI weise lenken, Nutzer müssten sie aufgeklärt verwenden. Besonderen Schutz brauche die menschliche Familie, führte der Papst aus.
3: Your vocation places you at the heart of this challenge.
4: Papst Leo erinnerte die rund 200 Teilnehmer, darunter Politiker und Gesetzgeber, an ihre Berufung, den Umgang mit der Technologie im Sinne des Gemeinwohls politisch zu gestalten. Eine fundierte Gesetzgebung sollte wissenschaftliche und technologische Kreativität fördern und zugleich die grundlegenden Menschenrechte und Freiheiten wahren. Sie sollte die Nutzer vor Ausbeutung schützen, die Privatsphäre wahren, Transparenz beim Einsatz neuer Technologien gewährleisten und sicherstellen, dass diese die demokratischen Institutionen stärken.
3: That they strengthen democratic institutions.
4: Dazu bedürfe es angemessener rechtlicher Rahmenbedingungen, unabhängiger Aufsicht, Aufklärung der Nutzer und einer Politik, die sich nicht ihrer Aufgabe entzieht, zitierte der Papst aus seiner KI-Enzyklika Magnifica Humanitas. Eine Kontrolle der KI könne lokal, national und international wirken und sicherstellen, dass nicht eine einzelne Ideologie oder ein einzelnes Interesse die in Systeme der künstlichen Intelligenz eingebetteten Werte bestimmt.
3: The world does not need an artificial intelligence that diminishes humanity.
4: Die Welt braucht keine künstliche Intelligenz, die das Menschsein schmälert. Sie braucht vielmehr eine von Weisheit erleuchtete menschliche Intelligenz, eine vom Gewissen geleitete politische Autorität und eine von Nächstenliebe gelenkte technologische Innovation. Nur so wird die künstliche Intelligenz nicht zu einem Rivalen der Menschheit, sondern zu einem Diener des Gemeinwohls.
3: But a servant of the common good.
4: Für Radio Vatikan, Anne Preckel.
2: Er geht wieder auf Reisen. Leo XIV. Nutzt den Samstag, 22. August, zu einer Visite von San Marino und Rimini.
5: Den Zwergstaat San Marino, der ganz von Italien umschlossen ist, hat seit 2011, Benedikt XVI., kein Papst mehr besucht. Für Rimini liegt die Visite eines Papstes sogar noch weiter zurück. Zuletzt war, im Jahr 1982, Papst Johannes Paul II. Dort. Leo XIV. Wird sich in San Marino zunächst mit den beiden Staatsoberhäuptern der Republik, den sogenannten regierenden Hauptmännern sowie Vertretern der Zivilgesellschaft treffen. Einer der beiden regierenden Hauptmänner, die jeweils vom Parlament bestimmt werden, ist übrigens eine Frau. Anschließend begegnet der Papst in der Basilika von San Marino Priestern, Ordensleuten, Seminaristen, Diakonen und engagierten Laien. San Marino ist der fünftkleinste Staat der Welt. Im Frühjahr hat Papst Leo mit Monaco bereits den zweitkleinsten Staat der Welt besucht. Der Papst selbst ist Staatsoberhaupt des kleinsten aller Staaten, des Vatikanstaats. Stellt die Visite in San Marino gewissermaßen eine offizielle Auslandsreise des Papstes dar, so geht es am Samstagnachmittag mit einer, in Anführungszeichen, normalen Pastoralreise innerhalb Italiens weiter. Leo, früher Generalprior des Augustinerordens, will zunächst ein Augustinerkloster in der Nähe von San Marino besuchen, dann fliegt er weiter in die Adriastadt Rimini. Dort wird er auf dem sogenannten Rimini-Meeting auftreten, das seit 26 Jahren regelmäßig im Hochsommer von der katholischen Bewegung Comunione e Liberazione organisiert wird, die dem Jesuitenorden nahesteht. Man kann das Großereignis in den Messehallen von Rimini am ehesten mit einem deutschen Katholikentag vergleichen. Das Meeting ist jedes Jahr ein wichtiges Forum für den italienischen Katholizismus. Dort treten führende Politiker auf und jedes Jahr wird das Verhältnis der Katholiken zu Politik und Gesellschaft Italiens neu austariert. Päpste haben im Lauf der Jahrzehnte regelmäßig eine Botschaft zum Auftakt des Rimini-Meetings geschickt. Zu einem Papstbesuch auf einem Katholikentag in Deutschland ist es bisher noch nie gekommen. Nun reist also Papst Leo XIV. Am Samstag zum Rimini-Meeting. In der Kathedrale steht dort eine Begegnung mit Bedürftigen, die von der örtlichen Caritas betreut werden, auf dem Programm. Anschließend feiert das katholische Kirchenoberhaupt am Hafen der Stadt eine heilige Messe. Hier werden sich sicher auch manche Touristen und Badegäste unter die Einheimischen mischen. In den 4 Sommermonaten lockt das gute Wetter normalerweise zwischen 7 und 8 Millionen Menschen aus dem In- und Ausland an die Strände rund um Rimini. Nach der Messfeier kehrt Leo XIV. Wieder nach Rom und in den Vatikan zurück. 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Für Radio Vatikan, Stefanie Stahlhofen.
2: Ein Salzburger Jugendorchester der Universität Mozarteum spielt am 2. September ein Konzert bei Radio Vatikan in den Vatikanischen Gärten. Mit dabei 2 originale Geigen, die einst Wolfgang Amadeus Mozart genutzt hat. Auf seiner Kindergeige spielt im Vatikan eine 10-jährige Solistin aus China. Sie bringt damit gewissermaßen Mozart nach 250 Jahren zurück zum Papst.
6: Wir sprachen darüber mit dem künstlerischen Leiter des Ensembles Bella Musica, Stefan David Hummel. Er war gerade eigens aus Salzburg angereist, um den historischen Aufnahmesaal von Radio Vatikan in den Gärten des Papstes zu inspizieren. Wir fragten ihn zunächst, was es für die jungen Musiker und Musikerinnen seines Orchesters bedeutet, im Vatikan zu spielen.
7: Also ich muss sagen, ich habe jetzt gerade die Gelegenheit gehabt, diesen wunderbaren Saal zu sehen. Und jetzt muss ich wirklich sagen, das wird einer der Höhepunkte unserer Reise sein. Allein auch die Einladung durch die Radio Vatikan hier zu spielen, aber auch ein Zeichen auch über den Äther hinaus zu senden bezüglich einer Arbeit mit jungen Menschen, mit Musik und jetzt noch mit diesem genialen Komponisten wie Mozart zusammenzubringen. Das ist was ganz Schönes für mich.
6: Das Ensemble umfasst junge Musiker und Musikerinnen von 10 bis 22 Jahren. Und die Besonderheit sind natürlich dabei auch bestimmte Instrumente.
7: Ja, ganz genau. Dieses Jahr, und das ist nur in Rom erlebbar, werden wir zum ersten Mal die 2 Geigen von Mozart präsentieren. Und zwar eine Kindergeige von Mozart aus dem Museum der Stiftung Mozarteum aus Salzburg und eine Konzertgeige von einem italienischen Geigenbauern, und der heißt Costa.
6: Wolfgang Amadeus Mozart selbst hat vor etwas mehr als 250 Jahren in Rom vor dem Papst gespielt. Nun sind 2 von Mozarts Geigen wieder im Vatikan zu Gast. Was bedeutet das für Sie?
7: Ja, ich glaube, diese Idee, dass Mozart wieder zurück im Vatikan ist, das ist faszinierend. Denn wenn man bedenkt, wie Mozart die ganze Welt umfasst hat, mit seiner Begeisterung, auch Menschen zu begeistern zur Musik und auch mit seinen unfassbar tollen Werken, Opern und großen Konzerten, dass das jetzt live zurückkommt aus seiner Heimatstadt, dass Salzburg sozusagen mit jungen Studierenden und auch mit anderen Studierenden aus anderen Ländern und auch natürlich aus Rom, aus Italien auch, dass die zusammenspielen und hier einen europäischen Geist da auch entfachen, so wie Mozart ja auch Europa bereist hat. Das ist was Besonderes, und da stehen symbolisch natürlich auch diese 2 Geigen, die wir mithaben aus Salzburg.
6: Stefan David Hummel war das, der künstlerische Leiter des Ensembles Bella Musica des Pre-College der Universität Mozarteum, im Gespräch mit Gudrun Seiler, Radio Vatikan.
2: Ein Blick in die Ukraine. Trotz des Krieges ist die ukrainische Zivilgesellschaft erstaunlich stark. Die Menschen wollen politische Fehlentscheidungen nicht einfach hinnehmen. Sie kämpfen damit auch für ihre demokratischen Werte. Der Geschäftsführer des deutschen katholischen Hilfswerkes Renovabis, Thomas Schwarz, erlebt in der Ukraine eine Gesellschaft, die müde ist, aber die ihre Zuversicht nicht verloren hat. Unsere Kollegin Christine Seuss hat mit Thomas Schwarz gesprochen.
8: Dr. Thomas Schwarz, wenn Sie heute mit Ihren Partnern in der Ukraine sprechen, was ist denn die größte Veränderung gegenüber den ersten Kriegsjahren und was ist vielleicht sogar schlimmer geworden?
9: Also einigermaßen interessant ist die Tatsache, dass bei den Menschen, die ich in der Ukraine zuletzt im Juli getroffen habe, eigentlich schon eine Zuversicht herrscht, dass man den Krieg nicht verlieren wird, dass man diesen Krieg dann durchhalten werden muss, aber dass man am Schluss nicht als Verlierer dasteht. Das ist etwas, was ich vor einem oder zwei Jahren so nicht gesehen habe, was wahrscheinlich mit der Entwicklung der Drohnentechnologie und einigen Erfolgen in den letzten Monaten auch auf die Infrastruktur Russlands verbinden kann. Dennoch ist die Gesellschaft und sind die Menschen sehr, sehr müde, sehr, sehr, ja, auch zermürbt zum Teil, ohne dass sie deshalb die Zuversicht aufgeben, weil sie haben nichts anderes als diese Zuversicht.
8: Die Ukraine begeht ja nun am Montag auch ihren Unabhängigkeitstag und das eben, wie wir gesagt haben, in einem Krieg, dessen Dauer letztlich nicht absehbar ist. Diese Zermürbung, was macht denn diese lange Dauer mit den Menschen und besonders mit den Kindern und Jugendlichen?
9: Dieser lange Krieg, der ja länger mittlerweile dauert, als der Erste Weltkrieg gedauert hat, der ist für viele Menschen in der Ukraine wirklich zu einem täglichen Schatten geworden, der das Leben ja prägt, von dem man im Grunde in einer ganz negativen Art und Weise von einer neuen Normalität sprechen kann. Manche der Kinder und Jugendlichen haben real und bewusst gar nichts anderes kennengelernt als eine Kriegssituation. Und was das dann auf Dauer, wenn irgendwann mal ein Waffenstillstand oder sogar ein Frieden hergestellt sein wird, für die Psyche und für die Seelen dieser jungen Menschen bedeutet, das vermag ich jetzt noch gar nicht zu sagen. Wir arbeiten da schon jetzt mit unseren Partnern daran, Programme zu entwickeln, um diese Traumata, die sich dann tief in die Seelen, gerade von Kindern und Jugendlichen, einprägen, ja auch wirklich behandeln zu können.
8: Was beobachtet Renovabis denn vielleicht in der ukrainischen Gesellschaft, dass wir hier in weiter Entfernung von dem Land zu wenig wahrnehmen?
9: Also wir sehen bei unseren Partnern und in der Ukraine selbst, ich war, wie gesagt, das letzte Mal im Juli in der Ukraine, wie aktiv die Bürgergesellschaft noch heute ist, wie die Menschen sich auch mit politischen Entwicklungen, die sie als verfehlt ansehen, nicht zufrieden geben und nicht einfach still das ertragen, wie das in vielen anderen Ländern Europas und im Osten Europas ja durchaus der Fall gewesen ist. Man denke nur an die letzte Regierungsumbildung, wie die Proteste der Bevölkerung trotz Krieg, trotz Raketenbedrohungen und Ähnlichem dazu geführt haben, dass doch auch der Präsident immer wieder gezwungen wird, falsche und ja diskutierte politische Entscheidungen zu revidieren. Die Ukraine ist eine blühende, zwar nicht immer perfekt funktionierende, aber wer könnte das von sich behaupten, Demokratie mit einer wirklich funktionierenden Bürgergesellschaft, die es in vielen Ländern Europas leider so nicht gibt.
2: Das war unser Nachrichtenmagazin Treffpunkt Weltkirche. Vielen Dank, dass Sie mit dabei waren. Am Mikrofon verabschiedet sich sehr herzlich Stefan von Kempis. 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
1: 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Hier im Studio in Balderschwang an diesem Freitagmittag Pascal Gégan. Unsere Themen heute hier am Freitag. Während viele Klöster in Deutschland schließen, entsteht gerade in Brandenburg ein neues. Über 200 Jahre nach der Auflösung des historischen Zisterzienserabtei kehrten 2018 wieder Zisterzienser nach Neuzelle in Brandenburg zurück. Im Ortsteil Treppeln entsteht ein neues, zunächst temporäres Kloster. Morgen findet das Richtfest statt. Und wir sprechen mit Pater Kilian Müller, dem Subprior des Klosters, über das Richtfest, die Geschichte und die Zukunft des Klosters. Außerdem frühes Aufstehen, Schlafsack statt Hotelbett und lange Tagesetappen zu Fuß. Was ganz nach Strapazen klingt, das begeistert immer mehr Menschen. Die Teilnehmerzahlen steigen kontinuierlich beim Thema Pilgern. Die Köln-Keveler-Wallfahrt der Priesterbruderschaft St. Petrus verbindet körperliche Herausforderungen, Gemeinschaft und Glauben. Und darüber sprechen wir heute mit dem Mitorganisator Bernhard Weißkirch. In einer Zeit, in der viele Klöster in Deutschland leider schließen müssen, wird in Brandenburg gerade ein neues gegründet. Vor rund 9 Jahren kehrten nach über 200 Jahren Unterbrechung Zisterzienser nach Neuzelle zurück. Mönche aus dem Stift Heiligenkreuz in Österreich, die wagten damals diesen Neuanfang in Brandenburg. Und inzwischen ist die Gemeinschaft weiter gewachsen und braucht deshalb nun mehr Platz. Und in Neuzelle feiern die Zisterzienser morgen schon das Richtfest für ihr Übergangskloster im Ortsteil Treppeln. Und über diesen besonderen Aufbruch sprechen wir heute hier im Interview mit Pater Kilian Müller, dem Subprior des Klosters in Neuzelle. Grüß Gott, Pater Kilian.
2: Grüß Gott und grüß Gott auch an alle Zuhörerinnen und Zuhörer.
1: Pater Kilian, bei Ihnen wird ja morgen in Neuzelle das Richtfest gefeiert. Was bedeutet denn dieser Tag für Sie und Ihre Gemeinschaft?
2: Ja, es ist zum einen natürlich ein aufregender Tag, weil viel zu organisieren war schon seit längerem und viele, viele helfende Hände mitgewirkt haben. Zum anderen ist es einfach auch eine Gelegenheit, Danke zu sagen für die vielen, die das auch auf geistliche und auch durch materielle Weise unterstützen und mittragen im ganzen deutschen Sprachraum. Und es ist einfach persönlich natürlich toll, dass jetzt nach vielen, vielen Jahren der Vorplanung und der administrativen Arbeiten etwas sichtbar wird. Und man merkt, jetzt geht doch in großen Schritten etwas buchstäblich dem Himmel entgegen, nämlich das neue Gebäude. Und so entsteht eine neue Herberge, wo wir dann auch ein klösterliches Leben wieder führen können, nach jahrelangem Leben in einer Mönchs-WG.
1: Und wie begehen Sie denn diesen Meilenstein dann morgen?
2: Ja, wir werden am Nachmittag beginnen, zunächst mal mit kurzen Begrüßungen. Es gibt einen kleinen Festakt und natürlich die Ansprachen verschiedener Teilnehmer. Also natürlich wird unser Diözesanbischof Wolfgang Ipold von Görlitz da sein und sprechen. Aber auch aus der Politik, der Vizepräsident des Brandenburgischen Landtages wird vor Ort sein und Vertreter der Öffentlichkeit, die dann eben auch dort ihr Grußwort den ganzen Anwesenden mitbringen. Und anschließend wollen wir die Baustelle segnen für den weiteren Verlauf und wir wollen auch die Glocke für den Bernhardshof segnen. Wir haben eine Josefsglocke geschenkt bekommen, eine Bronzeglocke aus einer aufgelösten Pfarrkirche einer Pfarrei des Bistums Görlitz. Und diese Glocke ist aus dem marianischen Jahr 1954, also sie ist schon geweiht, aber sie soll noch nach der Restauration jetzt einmal gesegnet werden und wird dann in Zukunft im Bernhardshof dann eben aufgehängt. Und danach wird einfach auch werden noch die Bauleute zu Wort kommen, das ist ja auch so üblich. Und dann wollen wir einfach feiern. Also es gibt Würstchen und es gibt was zu trinken und es gibt auch Eis. Und ja, dann werden wir den Tag am Schluss mit dem Gebet der Vesper etwas flexibel zeitlich noch beenden und freuen uns einfach auch, dass sehr, sehr viele Menschen sich angemeldet haben aus nah und fern.
1: Sie hatten schon erwähnt, Baustelle bei dem Richtfest, das bedeutet ja nicht, dass das Kloster, das Übergangskloster quasi schon fertig ist. Da ist sicherlich noch einiges zu tun. Wie lange wird es denn noch etwa dauern, bis dann alles so wirklich einzugsfertig quasi ist? Was steht da noch an?
2: Ja, das sind noch viele Arbeiten. Wir sind auch nicht ganz so weit gekommen, wie wir eigentlich gehofft hatten. Das ist manchmal einfach so. Es gibt dann Verzögerungen an Stellen, wo man es gar nicht erwartet. Aber wir haben dann trotzdem gesagt, auch wenn es kein, ja, ganz im reinsten Sinne kein wirkliches Richtfest ist, weil das Dach noch gar nicht drauf ist, aber es ist schon einiges zu sehen und wir werden also trotzdem feiern. Wir haben jetzt durch die vielen Verzögerungen, das begann schon im Winter mit der harten Witterung einfach, dass wir da schon 2 Monate Verzögerung hatten und dann sind später nochmal 2 Monate dazukommen, sodass wir jetzt anpeilen, mit dem Wehen des Heiligen Geistes auf Pfingsten hin im nächsten Jahr dann den Umzug ja wirklich zu bewältigen.
1: Und dieses Richtfest, das bezieht sich ja auf eine Art Übergangskloster. Das ist ja eben ein Zwischenschritt. In Treppeln soll ja langfristig das neue Kloster Maria Friedenshort entstehen. Warum braucht Ihre Gemeinschaft denn jetzt überhaupt ein Übergangskloster? Wie leben Sie denn? Sie hatten vorhin schon das Thema Mönchs-WG angesprochen.
2: Ja, genau. Wir leben jetzt seit 2017 hier im ersten Stock des katholischen Pfarrhauses in Neuzelle. Und da haben 7 Mitbrüder Platz, aber unsere Gemeinschaft ist gewachsen.

0: gemütliche Atmosphäre wirklich hier vorfinden können. Das ist eigentlich der Hauptgrund. Das große Kloster wird ja nur wenige hundert Meter entfernt vom Bernhardshof entstehen. Sie haben es schon gesagt, nahe bei Treppeln im Wald. Und das ist natürlich einfach auch ein sehr großes Projekt, das ja zwischenzeitlich auch Verzögerungen erfahren hatte. Und wir hatten dann einfach den Eindruck, dass durch das Angebot dieses Bernhardshofes, der ist uns also aktiv angeboten worden für wenig Geld, damals ja sich eine Möglichkeit auftut, wirklich diesen Zwischenschritt zu wagen. Und das ist eigentlich auch ganz zisterziensisch, muss man sagen. Also auch in Heiligenkreuz, in unserem Mutterkloster, ist es so gewesen, dass man zunächst mal ein provisorisches Kloster gebaut hat. Das stand dort, wo heute der Klausurgarten des Klosters ist. Und von dort aus hat man dann mit dem wichtigsten Bauwerk des eigentlichen Klosters begonnen, nämlich der Kirche. Und wir hatten den Eindruck, dass es jetzt in diesen ganzen Vorbereitungen wirklich, wie gesagt, so eine Fügung ist, dass wir in der Nähe des zukünftigen großen Klostergeländes dann eine Möglichkeit haben, von dort diesen Bau, diesen Aufbau auch zu begleiten, aber eben unsere klösterliche Lebensweise nicht weiter verleugnen zu müssen, sondern da schon wirklich ja etwas im Eigentum des Ordens zu haben, wo dann auch alle zusammen unter einem Dach wohnen können.
1: Wir hatten jetzt schon darüber gesprochen, das Kloster Maria Friedenshort, das irgendwann mal kommen soll. Was sind denn Ihre Visionen für dieses Kloster? Wie sehen die aktuellen Pläne denn diesbezüglich aus?
0: Ja, wir haben ja schon begonnen. In den letzten Jahren sind ja viele von diesen ruinösen ehemaligen Stasi-Gebäuden auf dem Gelände abgerissen worden. Und im Moment läuft die Waldkompensation schon an, also so, dass das Gelände dann auch eingezäunt werden kann. Und wir haben für uns selber dann einfach das Ziel gesetzt, dass wir jetzt erstmal wirklich in den Bernhardshof umziehen und dann dort mit den konkreten Planungen weitermachen. Fakt ist jedenfalls, dass wir für das große Klostergelände einen gültigen vorhabenbezogenen Bebauungsplan haben und auch die entsprechend notwendige Änderung des Flächennutzungsplanes erfolgt ist. Also im Grunde genommen ist alles vorbereitet, aber unser Orden, der besteht ja seit dem Jahr 1098, also der hat schon ein paar hundert Jahre auf dem Buckel. Und man merkt dann, dass der Aufbau eines solchen Klosters sicherlich auch einfach ein Generationenprojekt ist. Und für mich persönlich kann ich immer nur sagen, wenn man als Charakter sozusagen die große geistliche Baustelle der Ungeduld hat, dann kriegt man meistens vom Herrn nicht einfach ein Paket Geduld überreicht, gnadenhaft, sondern man kriegt eine Aufgabe, an der man Geduld lernt. Und ich würde sagen, ein Kloster zu gründen und aufzubauen, eignet sich sehr gut, um Geduld zu lernen.
1: Und diese Pläne für dieses neue Kloster oder beziehungsweise der Startschuss, der ist ja damals 2017 gefallen. Wie kam es denn dann nach über 200 Jahren Abstinenz der Zisterzienser dort in Neuzelle überhaupt dazu, dass man dort wieder ein Kloster neu gründen möchte?
0: Neuzelle ist ja 1817 als Abtei aufgelöst worden und zwangsenteignet worden. Daran hat sich bis heute nichts geändert, aber es ist eben der Wallfahrtsort des Bistums Görlitz. Und der Bischof von Görlitz, Wolfgang Ipold, hatte die Vision, dass dieser Ort einfach auch wieder zisterziensisch geprägt sein sollte und damit auch natürlich die Wallfahrt nach Neuzelle gestärkt werden soll und die ganze nördliche Region seines Bistums. Gerade von der Tradition der österreichischen Zisterzienser her scheuen wir uns ja nicht, auch pastoral tätig zu sein. Das gehört für uns einfach auch zu unserer Berufung dazu. Und so hatte der Bischof von Görlitz uns damals eben eingeladen, hierher zu kommen. Wir hatten dann aber relativ schnell doch vor Ort gemerkt, dass es zwar geistlich wunderbar ist, hier zu sein, und das hat sich auch bis heute nicht geändert, wenn man so ein Fest wie das Richtfest organisiert, in einem Dorf, in dem 140 Personen wohnen, von denen im Moment keiner katholisch ist, dann merkt man das, wie die Leute begeistert sind und dabei sind. Wir hatten also den Eindruck, dass es geistlich richtig ist, hier zu sein. Aber strukturell war auch klar, dass diese alten Gebäude einfach nicht mehr zur Verfügung stehen. Sie gehören nicht der Kirche, sie gehören nicht dem Orden, sondern dem Staat. Und der hat eben auch andere Pläne damit als Eigentümer. Und so kam dann, die Krise schon im Jahr 2018 vor der eigentlichen Gründung des Priorates, wo wir dann vor der Entscheidung standen, sollen wir trotz dieser

0: geistlich positiven Erfahrungen, die wir hier durchweg gemacht haben, das Projekt abbrechen aufgrund dieser strukturellen Probleme? Oder wagen wir sozusagen den Sprung über den Tellerrand? Und wir haben uns dann für Letzteres entschieden. Und ich kann nur sagen, es ist ein wirkliches Abenteuer, was wir hier erleben. Aber es ist auch ein Wunder in Echtzeit. Also wir haben wirklich die letzten Jahre mehrere Erlebnisse hier gehabt, die uns immer wieder den Eindruck vermittelt haben, es ist im Willen Gottes, dass wir weitergehen. Und solange er nicht eindeutig sagt, so stopp jetzt, das reicht, werden wir einfach auch weiter planen und weiter diese Gründung vorantreiben.
1: Dann Ihnen vielen herzlichen Dank, Pater Kilian, für diesen Einblick. Ich wünsche Ihnen natürlich für morgen und dann auch für die kommende Zeit, für die Zukunft alles erdenklich Gute. Dürfte ich Sie zum Abschluss noch um Ihren Segen bitten?
0: Sehr, sehr gerne, und bitte begleiten auch Sie, liebe Zuhörerinnen und Zuhörer, uns weiter im Gebet. Und wer kann und möchte, natürlich gerne auch hier in Neuzelle vorbeikommen. Der Herr sei mit euch.
1: Und mit deinem Geiste.
0: Auch die Fürsprache des heiligen Bernhard, der allerseligsten Jungfrau und Gottesmutter Maria, unsere Königin und aller Engel und Heiligen, segne und behüte euch der allmächtige Gott, der Vater und der Sohn und der Heilige Geist.
1: Amen. Das war Pater Kilian Müller, der Subprior des Klosters in Neuzelle, hier im Gespräch bei Radio Horeb über das anstehende Richtfest morgen und auch die Pläne und die Geschichte des Klosters in Neuzelle. 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

0: Nachrichten aus Kirche und Welt direkt aus der aktuellen Redaktion von Radio Horeb. Im Studio München, Domagoj Klobuchar. Berlin. Pflegebedürftige Menschen, die noch keinen Pflegegrad haben, sollten aus Sicht des Sozialverbandes VDK so schnell wie möglich einen entsprechenden Antrag stellen. Die bevorstehende Pflegereform werde es Pflegebedürftigen wohl deutlich erschweren, einen Pflegegrad zu bekommen, erklärte der Sozialverband. Noch ist das neue Gesetz nicht verabschiedet und es gilt das alte Recht. Das müssen Pflegebedürftige und deren Angehörige nutzen, sagt VDK-Präsidentin Verena Bentele. Sie rief die 2,3 Millionen Verbandsmitglieder auf, noch bis Ende des Jahres einen Antrag zu stellen. Wer noch in diesem Jahr einen Pflegegrad bekomme, behalte ihn nach aktuellem Stand auch, wenn die Zugangsregeln verschärft würden. Minsk. 11 polnische katholische Priester der Erzdiözese Minsk-Mogilew erhalten laut einer christlichen Online-Plattform keine weitere Arbeits- und Aufenthaltserlaubnis und müssen das Land verlassen. Der Erzbischof von Minsk-Mogilew, Josef Stanewski, soll sich demnach an Präsident Lukaschenko gewandt haben, die Erlaubnis für diese Priester doch noch zu verlängern. Schon in den vergangenen Monaten wurde in anderen Diözesen einigen polnischen Priestern die Verlängerung ihrer Aufenthaltsgenehmigungen verweigert. Von den aktuell betroffenen 11 Geistlichen ist namentlich bisher nur einer bekannt, der polnische Dominikaner Pater Roman Schulz, der bereits mit einem Festgottesdienst offiziell verabschiedet wurde. Wie staatliche Medien berichteten, erörterten die Vertreter von Kirche und Staat dabei die pastoralen und sozialen Aktivitäten der römisch-katholischen Kirche in der Region Mogilew sowie gemeinsame Initiativen zur Stärkung des Friedens und der nationalen belarussischen Identität. Yangon. Im Osten von Myanmar hat eine kommunistische Rebellengruppe Dutzende Kirchen schließen lassen. Es wird vermutet, dass die Rebellen die Kirchen infiltriert haben, wie der asiatische Pressedienst UCA News berichtete. Mehrere Personen seien festgenommen worden, darunter ein Priester und ein mutmaßlicher Anhänger der Bewegung. In Myanmar sind rund 6% der Bevölkerung christlich, die Mehrheit ist buddhistisch. Ein Rebellensprecher bestätigte die vorübergehenden Schließungen. Die Religionsfreiheit werde gewährleistet, unterliege aber lokalen Vorschriften. Man habe Hinweise auf religiöse Extremisten erhalten, die unter anderem dazu aufgerufen hätten, bei Krankheit keine medizinische Hilfe in Anspruch zu nehmen. Kirchen könnten wieder öffnen, sobald ihre Verbindungen zu extremistischen Aktivitäten ausgeschlossen seien. In eigener Sache. 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Das waren Meldungen aus Kirche und Welt. 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

Hochgelobt und gebenedeit seist du, Herr Jesus Christus, im allerheiligsten Sakrament des Altars. Jesus, du kommst vom Himmel herab, um bei uns zu sein. Hier heute in dieser Kapelle Regina Pazis in Leutkirch, in jeder einzelnen Wohnung und bei jedem, der jetzt im Radio zuhört, bist du durch dein Wort schon gekommen. Und auch im Sakrament bist du jetzt gegenwärtig mit deiner ganzen Gottheit, mit deiner Vollmacht, mit deiner Kraft des Erlösens und des Heilens. Herr Jesus Christus, wir danken dir, dass du mit deiner Größe, mit deiner Stärke, mit deiner Herrlichkeit, mit deiner Kraft des Lebens zu uns kommst. Vielleicht staunen wir alle, so wie die Menschen damals in Bethlehem, als sie zu dir kamen und dachten, sie würden den König der Könige sehen und ein kleines Baby im Stall. Auch die brauchten einen großen Glauben, zu glauben, dass du der Herr und Heiland, der Schöpfer des ganzen Universums bist. Und wenn wir vorher unter dem Kreuz gestanden sind, dann konnten wir uns auch nicht vorstellen, dass du der Heiland bist, der Erlöser, der uns mit dem Vater versöhnt hat. So stärke unseren Glauben, dass wir jetzt vertrauen, dass du hier bist, bei uns, unter uns. Und so kann jeder mit der Hoffnung, wie die blutflüssige Frau, der blinde Bartimäus, die vier, die den Kranken gebracht haben, so können wir auch all die hierher bringen, die uns ein Anliegen sind. Wir können uns selber hierher schleppen und uns von dir berühren lassen. Und so danken wir dir, Herr, dass du mit all deiner Herrlichkeit bei uns bist, aber so verborgen, dass wir nicht vor Schönheit geblendet sind, vor Herrlichkeit umfallen, sondern dass wir in der Schönheit dich erkennen, in der Schlichtheit des eucharistischen Brotes. Du bist gegenwärtig. Da sagen wir, danke, Jesus.

der Heiland. Du bist der Herr und du schenkst uns Versöhnung und Heilung im Sakrament der Versöhnung, der Heiligen Beichte. Und wir danken dir, dass wir hier zusammenkommen dürfen, dass du uns einlädst. Keiner ist gekommen, weil er großzügig ist, sondern jeder ist gekommen, weil du ihn eingeladen hast. Und so danke ich dir für jeden Einzelnen, der heute Abend hier bei uns ist oder im Radio zuhört. Denn du möchtest ihn beschenken, du möchtest ihn heil machen, du möchtest ihn befreien, dass er von dieser Last der Verurteilung, des in den Wunden Badens, des anderen die Schuld Gebens, des Unversöhntseins, des sich selber nicht Zutrauens, des sich selber Kleinmachens, da möchtest du heute Abend diese Wunde heilen. Und so bringen wir dir jetzt all diejenigen, die gekommen sind, heute an diesem Abend, um körperliche Heilung zu bekommen. Für all diejenigen, die eine Operation vor sich haben, dass du die Ärzte und Pflegenden segnest, dass die alles zu dir zur Ehre machen. Wir danken dir für all diejenigen, die aus unterschiedlicher Sehnsucht der Heilung hier sind, dass du sie berührst und berührt hast schon in der heiligen Eucharistie und da schon alles geschenkt hast, und dass sie es wahrnehmen und aufnehmen, dass die Dinge geschehen sind, die du ihnen bereitest und sie von dir erwartet haben. Herr, und ich danke dir, dass du jeden Einzelnen gut geschaffen hast. Und so lade ich euch, liebe Schwestern und Brüder, ein, dass wir jetzt gemeinsam alle zusammen sagen, ich danke dir, dass du mich gut geschaffen hast. Wir wollen es gemeinsam versuchen. Vielleicht fällt es dem einen oder anderen schwer, aber nichtsdestotrotz, wenn wir es alle zusammen sagen, bitten wir den Herrn, dass er uns auch diesen Mut gibt, es wirklich zu glauben. So wollen wir gemeinsam sagen, ich danke dir, dass du mich gut geschaffen hast. Danke, Jesus, für jeden Einzelnen. Du kennst jeden und du hast dein Gutsein in jeden Einzelnen von uns gelegt. Und doch hat sich manches darüber gelegt, manches überschattet. Und so wollen wir exemplarisch jetzt durch alle Altersstufen von uns gehen und dir diese Phasen bringen, dass wir bei dir sein können und vertrauen, dass du es gut machst. Jesus, wir haben gesagt, dass du uns gut im Psalm 139 sogar wunderbar geschaffen hast. Und so bringe ich dir auch unsere Zeugung, wo unsere Eltern sich einander geschenkt haben und du das Ja gesprochen hast, dass wir da hinein geschenkt worden sind. Aber vielleicht ist es bei dem einen oder anderen geschehen unbeabsichtigt, unfreiwillig und die Not war groß und die mussten sagen, um Gottes Willen, was ist uns da geschehen und da widerfahren. Herr, und so bitte ich dich für all diejenigen, die in Freude erwartet worden sind und die in Freude in diese Welt gekommen sind, dass sie aus dieser Freude heraus und aus dieser Erwartung heraus leben können. Und ich bringe dir aber auch all die Wunden, wo Menschen erfahren haben, menschlich gesehen war ich nicht erwartet und nicht gewollt. Und ich bitte dich, dass du dich jetzt da hinein mit deinem Ja zu ihnen stärker hineinschenkst als dieses Ja, was sie bis heute weitergetragen haben. Lass dein Licht leuchten und diese mickrige Flamme der Vorwürfe und des Nicht-Gewolltseins, blase du es aus, damit die Flamme, dass wir von dir gut geschaffen sind, leuchten kann in unserem Herzen. Dass wir wissen, dass du auch in dieser Situation, die sogar vielleicht Unrecht war, dass du dich da hineinschenkst und da jetzt dein Heil schenkst. Herr, und ich bring dir all die Emotionen im Mutterschoß, der Eltern, der Angehörigen, all die Erfahrungen, die das kleine Kind im Mutterschoß gemacht hat.
Herr, da gibt es so viel Schönes, so viel Freude. Und bei dem einen oder anderen gibt es auch Schmerzliches, aus den unterschiedlichsten Gründen. Weil ein Sorge war, ein Sterbefall war, weil es Trennung gab, weil es Streit gab, weil es Hoffnungslosigkeit gab. Wir wissen es nicht. Aber was wir wissen und was sicher ist, dass du bei uns bist und dass du auch damals bei uns warst und es miterlitten hast. Und jetzt bitte ich dich, dass du diese Wunde wandelst, dass sie zur Quelle des Heils wird. Herr, und so bringe ich dir auch die Geburt. Die Geburt, die vielleicht traumatisch war für die Eltern, für uns Kinder, die unter Schmerzen und unter Notoperation, unter starken Verletzungen geschehen ist. Herr, wir wissen nicht, was im Einzelnen geschehen ist und wozu es dienlich sein kann. Aber du warst in dieser Situation bei uns und hast jedem diesen Weg mitbereitet. Herr, so segne all diese Verletzungen und Verwundungen äußerer und innerer Natur, dass dein Ja zu uns stärker wird als diese Verletzungen, die wir weitertragen. Herr, so löse durch dein kostbares Blut all diese Fesseln und Bindungen, die dadurch entstanden sind, auch die negativen Fesseln und Bindungen, die von den Vorfahren uns vielleicht noch festhalten. Durchtrenne sie jetzt durch dein kostbares Blut, durch deine Kreuzigung und Auferstehung. So mögen Segen und Heil, Licht und Wandlung geschehen. Es möge geschehen, dass du uns freisetzt, um ganz als dein Kind, als dein Abbild unseren Weg zu gehen. Und so können wir nur sagen, dass dieses Wunder, dass wir auf dieser Erde sind, so großartig ist, dass es uns nichts anderes bleibt, als dich zu verehren. Und so verehren wir dich.

Zeit zwischen der Geburt und unserem siebten Lebensjahr erlebt haben. Die Freuden, das erste Lächeln, die Enttäuschung, dass es ein Bub ist oder die Enttäuschung, dass es ein Mädchen ist. Die negativen Erfahrungen, die wir durch Berührungen, durch Beziehungen, durch Weggeben, durch Alleingelassensein, durch Traurigkeit erfahren haben. Herr, und so vertrauen wir dir jetzt, dass wir dir diese Zeit schenken und du dort hinein dich schenkst, dass du all diese Verletzungen durchdringst durch dein kostbares Blut und dass wir Ja sagen können zu unserem Mannsein, dass wir Ja sagen können zu unserem Frausein und dass wir sagen können, danke, dass du mich als Mann geschaffen hast. Danke, dass du mich als Frau geschaffen hast. Das kann jeder jetzt auch für sich alleine im Herzen sagen, zu bejahen, dass ich als Frau oder als Mann geschaffen bin und somit ganz auch werden möchte, wie der Herr es uns geschenkt hat, das Mannsein oder das Frausein. Und so bringe ich dir auch all die Erfahrungen der Schule und der Ausbildung, all das Schwierige, was da gewesen sein muss, das Ungenügen, dass wir oft an den schlechten Dingen uns festgehalten haben und die anderen uns nur an den Noten festgemacht haben, dass wir von Lehrern und Mitschülern im Bus oder sonst wo vielleicht verlacht und ausgelacht wurden, dass wir da nicht uns wehren konnten und uns allein gefühlt haben. Und doch warst du bei uns. Du hast uns auch durch die Pubertät geführt und das Entwickeln unseres Mannseins und Frauseins, dass du uns da hineingeführt hast und begleitet hast und immer dabei warst, auch wo wir uns so scheußlich gefühlt haben, weil wir nicht wussten, ob wir Mädchen oder Junge sind oder was das jetzt alles passiert und alle waren gegen uns. Herr, du bist für uns und du schenkst uns diese Gnade, dass wir Kinder Gottes sind. Und so bringen wir dir das Ende der Schulzeit, die Ausbildung, die Lehrzeit, das Studium, was wir alles gemacht haben, auch die Abbrüche, die Unterbrechungen, all die negativen Erfahrungen, die wir vielleicht gemacht haben. Und doch warst du da. Deine Beziehung zu uns war von dir her nie gestört, denn deine Liebe ist grenzenlos. Und so legen wir dir jetzt am Ende dieser Gebetszeit all unsere Tage in deine Hände, jeden Tag, jede Stunde und danken dir für jedes gute Wort, für jeden gutes Zeichen. Wir danken dir, dass du jede Stunde und jede Sekunde bei uns warst. Und wir bitten dich, dass du jetzt im Segen alles durchkreuzt, was uns unfrei macht, dass du alles vertreibst, was uns hindert zu dir, dass du uns stärkst im Guten, dass du uns stärkst im Verzeihen. Und so bringen wir dir auch in diesen Segen hinein, das, wo wir heute Abend von dir erbitten, dass wir da davon frei werden, dass wir bereit sind zu verzeihen, dass wir bereit sind zur Versöhnung. So beten wir dich an und loben und preisen dich und spenden den Segen all denen, die an den Rundfunkgeräten dabei sind, sodass jeder von uns und von hier aus in die ganze Schöpfung der Segen Gottes gelangen kann.

Jesus, aus deiner Seitenwunde strömt Erlösung und Heil. Und so bitte ich dich besonders auch für alle Zuhörer, dass wir all ihre Anliegen, all ihre Sorgen und Nöte und gerade diese Situation, wo sie im Moment noch nicht verzeihen können und wo sie auch noch nicht um Verzeihung bitten können, dieses legen wir in dein Herz, dass du diese Gnade schenkst, dass so wie deine Seitenwunde gewandelt wurde, so dass Thomas hinein sich die Hand hineinlegen konnte, so danken wir dir, dass wir jetzt all diese Anliegen in dein Herz legen dürfen und dass wir vertrauen können, dass dieses Herz Durchgang zum Vater ist und dass wir mit Maria bei dir sind, um dir zu danken und zu vertrauen, dass du es wandeln wirst. Und so schenke uns den Mut und die Gnade zu erkennen, wie du uns beschenken willst. Und dass wir es auch weiter sagen können und uns einander bezeugen können, ich war bei Jesus und er war bei mir. Ich habe es erlebt. Die Zusage von ihm ist, du bist mein Friedenskind. Und so lass deinen Frieden in uns hineinfließen. Jesus, wir danken dir, dass du uns zu deinen Kindern gemacht hast. Und so bitten wir dich jetzt, dass du diesen Segen nicht nur quasi durch das Kabel und die Wellen hinein in die Wohnzimmer und Krankenzimmer der vielen Zuhörer schickst, sondern dass du von hier aus dein kostbares Blut um die ganze Schöpfung herum fließen lässt zur Heilung und zur Versöhnung. Wir bringen dir auch all die Kriegsgebiete, all die Orte, die uns Sorgen machen, die uns beängstigen und bedrohen. Wir bringen dir aber auch alle Redaktionen der Medienhäuser, dass sie nicht einfach nur Angst transportieren, sondern dass sie uns immer mehr in der Wahrheit stärken und führen. So loben und preisen wir dich jetzt und in alle Ewigkeit. Amen.

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0: Im Namen des Vaters und des Sohnes und des Heiligen Geistes.
1: Amen.
0: Vater unser im Himmel, geheiligt werde dein Name. Dein Reich komme, dein Wille geschehe, wie im Himmel, so auf Erden.
2: Unser tägliches Brot gib uns heute und vergib uns unsere Schuld, wie auch wir vergeben unseren Schuldigern. Und führe uns nicht in Versuchung, sondern erlöse uns von dem Bösen. Amen.
0: Gegrüßet seist du, Maria, voll der Gnade, der Herr ist mit dir. Du bist gebenedeit unter den Frauen, und gebenedeit ist die Frucht deines Leibes, Jesus.
3: Heilige Maria, Mutter Gottes, bitte für uns Sünder, jetzt und in der Stunde unseres Todes. Amen.
0: Ich glaube an Gott, den Vater, den Allmächtigen, den Schöpfer des Himmels und der Erde, und an Jesus Christus, seinen eingeborenen Sohn, unseren Herrn, empfangen durch den Heiligen Geist, geboren von der Jungfrau Maria, gelitten unter Pontius Pilatus, gekreuzigt, gestorben und begraben, hinabgestiegen in das Reich des Todes, am dritten Tage auferstanden von den Toten, aufgefahren in den Himmel. Er sitzt zur Rechten Gottes des allmächtigen Vaters. Von dort wird er kommen, zu richten die Lebenden und die Toten.
3: Ich glaube an den Heiligen Geist, die heilige katholische Kirche, Gemeinschaft der Heiligen, Vergebung der Sünden, Auferstehung der Toten und das ewige Leben. Amen.
0: Ewiger Vater, ich opfere dir auf den Leib und das Blut, die Seele und die Gottheit deines über alles geliebten Sohnes, unseres Herrn Jesus Christus.
4: Zur Sühne für unsere Sünden und für die Sünden der ganzen Welt.
0: Durch sein schmerzhaftes Leiden.
4: Hab Erbarmen mit uns und mit der ganzen Welt.
0: Durch sein schmerzhaftes Leiden.
4: Hab Erbarmen mit uns und mit der ganzen Welt.
0: Durch sein schmerzhaftes Leiden.
4: Hab Erbarmen mit uns und mit der ganzen Welt.
0: Durch sein schmerzhaftes Leiden.
4: Hab Erbarmen mit uns und mit der ganzen Welt.
0: Durch sein schmerzhaftes Leiden.
4: Hab Erbarmen mit uns und mit der ganzen Welt.
0: Durch sein schmerzhaftes Leiden.
4: Hab Erbarmen mit uns und mit der ganzen Welt.
0: Durch sein schmerzhaftes Leiden.
4: Hab Erbarmen mit uns und mit der ganzen Welt.
0: Durch sein schmerzhaftes Leiden.
4: Hab Erbarmen mit uns und mit der ganzen Welt.
0: Durch sein schmerzhaftes Leiden.
4: Hab Erbarmen mit uns und mit der ganzen Welt.
0: Durch sein schmerzhaftes Leiden.
4: Hab Erbarmen mit uns und mit der ganzen Welt.
0: Ewiger Vater, ich opfere dir auf den Leib und das Blut, die Seele und die Gottheit deines über alles geliebten Sohnes, unseres Herrn Jesus Christus.
3: Zur Sühne für unsere Sünden und für die Sünden der ganzen Welt.
0: Durch sein schmerzhaftes Leiden.
3: Hab Erbarmen mit uns und mit der ganzen Welt.
0: Durch sein schmerzhaftes Leiden.
3: Hab Erbarmen mit uns und mit der ganzen Welt.

0: unseres Herrn Jesus Christus.
1: Zur Sühne für unsere Sünden und für die Sünden der ganzen Welt.
0: Durch sein schmerzhaftes Leiden.
1: Hab Erbarmen mit uns und mit der ganzen Welt.
0: Durch sein schmerzhaftes Leiden.
1: Hab Erbarmen mit uns und mit der ganzen Welt.
0: Durch sein schmerzhaftes Leiden.
1: Hab Erbarmen mit uns und mit der ganzen Welt.
0: Durch sein schmerzhaftes Leiden.
1: Hab Erbarmen mit uns und mit der ganzen Welt.
0: Durch sein schmerzhaftes Leiden.
1: Hab Erbarmen mit uns und mit der ganzen Welt.
0: Durch sein schmerzhaftes Leiden.
1: Hab Erbarmen mit uns und mit der ganzen Welt.
0: Durch sein schmerzhaftes Leiden.
1: Hab Erbarmen mit uns und mit der ganzen Welt.
0: Durch sein schmerzhaftes Leiden.
1: Hab Erbarmen mit uns und mit der ganzen Welt.
0: Durch sein schmerzhaftes Leiden.
1: Hab Erbarmen mit uns und mit der ganzen Welt.
0: Durch sein schmerzhaftes Leiden.
1: Hab Erbarmen mit uns und mit der ganzen Welt.
0: Ewiger Vater, ich opfere dir auf den Leib und das Blut, die Seele und die Gottheit deines über alles geliebten Sohnes, unseres Herrn Jesus Christus.
2: Zur Sühne für unsere Sünden und für die Sünden der ganzen Welt.
0: Durch sein schmerzhaftes Leiden.
2: Hab Erbarmen mit uns und mit der ganzen Welt.
0: Durch sein schmerzhaftes Leiden.
2: Hab Erbarmen mit uns und mit der ganzen Welt.
0: Durch sein schmerzhaftes Leiden.
2: Hab Erbarmen mit uns und mit der ganzen Welt.
0: Durch sein schmerzhaftes Leiden.
2: Hab Erbarmen mit uns und mit der ganzen Welt.
0: Durch sein schmerzhaftes Leiden.
2: Hab Erbarmen mit uns und mit der ganzen Welt.
0: Durch sein schmerzhaftes Leiden.
2: Hab Erbarmen mit uns und mit der ganzen Welt.
0: Durch sein schmerzhaftes Leiden.
2: Hab Erbarmen mit uns und mit der ganzen Welt.
0: Durch sein schmerzhaftes Leiden.
2: Hab Erbarmen mit uns und mit der ganzen Welt.
0: Durch sein schmerzhaftes Leiden.
2: Hab Erbarmen mit uns und mit der ganzen Welt.
0: Durch sein schmerzhaftes Leiden.
2: Hab Erbarmen mit uns und mit der ganzen Welt.
0: Ewiger Vater, ich opfere dir auf den Leib und das Blut, die Seele und die Gottheit deines über alles geliebten Sohnes, unseres Herrn Jesus Christus.
2: Zur Sühne für unsere Sünden und für die Sünden der ganzen Welt.
0: Durch sein schmerzhaftes Leiden.
2: Hab Erbarmen mit uns und mit der ganzen Welt.
0: Durch sein schmerzhaftes Leiden.
2: Hab Erbarmen mit uns und mit der ganzen Welt.
0: Durch sein schmerzhaftes Leiden.
2: Hab Erbarmen mit uns und mit der ganzen Welt.
0: Durch sein schmerzhaftes Leiden.
2: Hab Erbarmen mit uns und mit der ganzen Welt.
0: Durch sein schmerzhaftes Leiden.
2: Hab Erbarmen mit uns und mit der ganzen Welt.
0: Durch sein schmerzhaftes Leiden.
2: Hab Erbarmen mit uns und mit der ganzen Welt.
0: Durch sein schmerzhaftes Leiden.
2: Hab Erbarmen mit uns und mit der ganzen Welt.
0: Durch sein schmerzhaftes Leiden.
2: Hab Erbarmen mit uns und mit der ganzen Welt.
0: Durch sein schmerzhaftes Leiden.
2: Hab Erbarmen mit uns und mit der ganzen Welt.
0: Durch sein schmerzhaftes Leiden.
2: Hab Erbarmen mit uns und mit der ganzen Welt.
0: Heiliger Gott, heiliger starker Gott, heiliger unsterblicher Gott.
3: Hab Erbarmen mit uns und mit der ganzen Welt.
0: Heiliger Gott, heiliger starker Gott, heiliger unsterblicher Gott.
3: Hab Erbarmen mit uns und mit der ganzen Welt.
0: Heiliger Gott, heiliger starker Gott, heiliger unsterblicher Gott.
3: Hab Erbarmen mit uns und mit der ganzen Welt.
0: Barmherziger Jesus, im Augenblick deines Kreuzestodes für uns bete ich dich an und lobpreise dich und bitte, umfasse mit deiner unerschöpflichen Barmherzigkeit die ganze Menschheit, besonders die armen Sünder und die Sterbenden.
3: Amen. Amen.
0: Im Namen des Vaters und des Sohnes und des Heiligen Geistes.
3: Amen. Amen.
0: Gelobt sei Jesus Christus.
3: In Ewigkeit. Amen.

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1: Guten Morgen zum Impuls hier bei Radio Horeb Leben mit Gott. Im Impuls, im Gedanken für den Tag, hören wir heute Pfarrvikar Jürgen Jung aus St. Ludwig in München.
2: Guten Morgen, liebe Hörerinnen und Hörer bei Radio Horeb. Ziele ziehen. Dieser bekannte Satz beschreibt eine wichtige Erfahrung. Jeder Mensch braucht etwas, worauf er zugehen kann. Ein Ziel bündelt unsere Kräfte, hilft bei Entscheidungen und gibt unserem Alltag eine Richtung. Das gilt natürlich für die großen Fragen, etwa welchen Beruf möchte ich ergreifen, mit wem möchte ich mein Leben teilen, was möchte ich mir aufbauen. Das gilt aber auch für die späteren Lebensphasen. Auch wer beruflich angekommen ist, braucht etwas, worauf er sich freuen kann und hinarbeitet. Und wer älter wird, der braucht auch Aufgaben, Beziehungen und ein Ziel, das ihn zieht. Ein Leben ohne jede Erwartung an die Zukunft kann innerlich erstarren. Und genau deshalb ist es gut, Ziele zu haben. Vielleicht dürfen wir sogar sagen, etwas vom Leben zu erwarten, ist eine Form von Hoffnung. Aber was erwarten wir eigentlich vom Leben? Unsere Ziele verändern sich ja bekanntlich. Was mir mit 20 Jahren als das Wichtigste überhaupt erschien, kann mir mit 50 plötzlich nebensächlich vorkommen. Eine berufliche Position, die ich unbedingt erreichen wollte, interessiert mich später vielleicht kaum noch. Und umgekehrt können Dinge, die mir früher unwichtig erschienen, plötzlich ganz kostbar werden. Freundschaften, Verlässlichkeit, die Gesundheit oder der innere Frieden. Das ist nicht nur eine normale Veränderung, sondern es kann auch ein Zeichen von Reife sein. Der Apostel Paulus schreibt im 1. Korintherbrief: Als ich ein Kind war, redete ich wie ein Kind, dachte wie ein Kind und urteilte wie ein Kind. Als ich ein Mann wurde, legte ich ab, was zum Kind gehört. Und wenige Verse später: Jetzt schauen wir in einen Spiegel und sehen nur rätselhafte Umrisse. Dann aber schauen wir von Angesicht zu Angesicht. Jetzt erkennen wir unvollkommen. Dann aber werde ich erkennen, und zwar so, wie ich erkannt bin. Paulus erinnert uns daran, wir sehen unser eigenes Leben immer nur teilweise. Wir kennen die Zukunft nicht, verstehen oft erst im Rückblick, warum bestimmte Wege für uns wichtig waren. Deshalb dürfen auch unsere Vorstellungen, unsere Ziele eines gelungenen Lebens offen bleiben. Vielleicht bedeutet das aber auch, ein Ziel ernsthaft zu verfolgen, es aber nicht zu vergötzen. Denn es besteht ja auch die Gefahr, ein Ziel so sehr zu wollen, dass es beginnt, über uns zu bestimmen. Wir sagen, wenn ich diese Stelle bekomme, dann bin ich glücklich. Wenn ich diesen Menschen finde, bin ich angekommen. Wenn ich genügend Geld auf dem Bankkonto habe, dann ist mein Leben sicher. Jesus erzählt dazu das Gleichnis vom reichen Kornbauern. Seine Ernte ist außergewöhnlich groß, er weiß nicht, wohin mit seinem ganzen Getreide und beschließt, größere Scheunen zu bauen. Danach will er sich zurücklehnen und sagen: Nun hast du einen großen Vorrat, der für viele Jahre reicht, ruh dich aus, iss und trink und freu dich. Was ist daran falsch? Jesus kritisiert nicht, dass der Mann arbeitet und vorsorgt. Das Problem liegt tiefer. Der Mann glaubt, sein Leben sichern zu können. Seine Vorräte sollen ihm nicht nur Nahrung geben, sondern Ruhe, Sicherheit und Lebensfreude. Auffällig ist ja auch, dass in seinen Gedanken nur noch ich und mein vorkommen. Meine Ernte, meine Scheunen, mein Vorrat, meine Zukunft. Wo bleibt hier Gott? Wo bleiben die anderen Menschen? Und schließlich muss der Mann erkennen, dass sich das Leben nicht vollständig absichern lässt. Noch in dieser Nacht wird man dein Leben von dir zurückfordern. Die Pointe lautet deshalb nicht, setze dir keine Ziele, sondern mache dein Ziel nicht zum Sinn deines ganzen Lebens. Das kann auch für uns eine wichtige Frage sein. Was machen meine Ziele denn mit mir? Werden sie mich freier und liebesfähiger machen? Oder kreist mein Leben dadurch nur noch immer stärker um mich? Und dann eine entscheidende Frage: Was geschieht eigentlich, wenn mein Lebensziel scheitert? Viele Menschen kennen ja diese Erfahrung, dass gerade die großen Träume zerplatzen. Eine Ehe zerbricht, eine Partnerschaft kommt überhaupt gar nicht zustande, Kinderwünsche werden nicht erfüllt, der gewünschte Beruf und Status bleibt unerreicht. Und dann kann eine Krankheit von jetzt auf gleich die Möglichkeiten meines Lebens von Grund auf verändern. Oder man blickt zurück und denkt sich, mein Leben ist doch ganz anders gekommen, als ich mir das vorgestellt habe. Was für ein Scherbenhaufen. Das kann schmerzhaft sein. Und es wäre wohl zu einfach, hier nur zu antworten, dann hat Gott eben einen anderen Plan. Manches darf zunächst auch traurig sein. Ein zerbrochener Lebensentwurf, das ist ein Verlust. Aber der christliche Glaube kann uns einen anderen Blick darauf schenken, denn ein gescheitertes Lebensziel ist nicht dasselbe wie ein gescheitertes Leben. Das zeigt uns der heilige Ignatius von Loyola. Als junger Mann wollte er Ritter werden, Ruhm erwerben, Ehre gewinnen. Doch dann wurde er bei der Verteidigung von Pamplona so schwer verwundet, dass sein bisheriger Lebensplan damit verunmöglicht wurde. Während seiner Genesung las Ignatius Bücher über Christus und die Heiligen und bemerkte dabei etwas in seinem Inneren. Wenn er sich seine früheren Vorstellungen von Ruhm und Ehre ausmalte, war er zwar begeistert für den Moment, aber danach blieb eine Leere zurück. Wenn er über ein Leben für Christus nachdachte, war die Freude tiefer und vor allem dauerhafter. Ignatius begann, diese Unterschiede ernst zu nehmen und lernte, innerlich zu unterscheiden, was führt mich wirklich zum Leben und was führt mich näher zu Gott. Daran muss ich all meine anderen Ziele im Leben bemessen. Später schrieb er in seinen geistlichen Übungen, es gehe darum, die Seele von allen ungeordneten Anhänglichkeiten zu befreien und danach den göttlichen Willen in der Ordnung unseres Lebens zu suchen und zu finden. Das bedeutet, nicht jeder Wunsch, an dem wir hängen, ist deshalb schon ein gutes Ziel. Und auch etwas, das an sich gut ist, kann in unserem Leben einen falschen Platz einnehmen. Und was eben noch wie ein Scheitern aussah, kann zu einem neuen Aufbruch werden. Für die Trauer blieb bei Ignatius überhaupt keine Zeit und auch kein Raum, denn er hatte ein neues und ein tieferes Ziel gefunden. Mit diesen Gedanken wünsche ich Ihnen nun, dass Sie Ihre Lebensziele gut und klar anschauen können, dass Sie den Mut haben, sie auch zu überdenken und sich von Gott vielleicht auch ein neues, ein tieferes Ziel schenken lassen können, in jeder Lebenslage und auch in jedem Lebensalter. Ziele ziehen. Ich wünsche Ihnen Gottes Segen.
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0: Es ist 4.30 Uhr, halb fünf. 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
1: Glücksmomente. Wahre Geschichten zum Durchatmen. Für mehr Leichtigkeit und Freude im Alltag. Für Sie, liebe Hörerinnen und Hörer, heute in der Radio Horeb Erzählung. Und dazu herzlich willkommen, sagt Claudia Kiesel. Rüdiger Joppe hat Alltagsgeschichten gesammelt, die zeigen, wie überraschend das Leben sein kann. Es sind kleine, oft unscheinbare Momente, Begegnungen, Erlebnisse, Gespräche, die er selbst erlebt und festgehalten hat. Augenblicke, die unvermittelt einen kleinen Lichtstrahl in den Alltag bringen. Momente, die ein Lächeln auf die Lippen zaubern. Geschichten, die Mut machen und Hoffnung schenken. Mit seinem Buch lädt Joppe dazu ein, alltägliche Glücksmomente wahrzunehmen, die man allzu leicht übersieht. Eine Ermutigung, im eigenen Leben solche besonderen Augenblicke zu entdecken und dabei über sich selbst, das Leben und unseren humorvollen, immer wieder überraschend präsenten Gott nachzudenken. Aus dem Buch »Glücksmomente – wahre Geschichten zum Durchatmen« erschienen im Brunnen Verlag, liest heute Thilo Tangaraya.

Tränenreich. Die Gemeinde steht auf. 13 junge Frauen und Männer ziehen unter den Klängen des Posaunenchors ein. Wow, was ist aus diesem Winzling mit angekündigter Nackenfalte geworden? Ich kann Ihnen eine Fruchtwasseruntersuchung anbieten. Sie müssen das Kind nicht bekommen. Mir laufen die Tränen übers Gesicht. Ganz in Grün gekleidet warte ich im Vorzimmer des OP-Saals. Mit den Worten, Sie haben's bald geschafft, begrüßt mich der Kinderarzt. Dann der Schrei eines Babys im Nachbarraum. Die Glastür öffnet sich. Der Mediziner kommt mit einem zappenden Wurm im Arm zurück. Während die Hebamme den kleinen Mann versorgt, darf ich ihn im Wärmebett streicheln. Ich heule Rotz und Wasser. Ich bin nicht fähig, die Frage nach seinem Namen flüssig zu beantworten. Keine 10 Minuten später liege ich auf einem Bett. Mein Sohn wird mir auf den Bauch gelegt. Heilige Momente. Die Zeit scheint stillzustehen. Die Augen des kleinen Mannes fixieren meine Augen. Sie blicken mich neugierig an, nach dem Motto, und du bist wohl mein Papa. Ein kleiner Mund sucht nach meinen Brustwarzen. Das Weinen wechselt in eine tiefe Zufriedenheit. Der Arzt schaut leise vorbei. Er schießt ein Foto und flüstert, 100 Jahre früher wäre diese Geburt nicht so gut ausgegangen. Mein Sohn, ein Wunder. Nicht nur aus diesem Grund sprechen wir ihm an diesem Tag den Doppelnamen zu. Joshua, Gott hilft. Johannes, Gott ist gnädig. Unter dem blauen Himmel in der wärmenden Märzsonne. 13 junge Menschen stehen aufgereiht neben der Kirche. In ihren Händen ein Sektglas. Die Gottesdienstbesucher nehmen sich einen O-Saft vom Tisch, flanieren gratulierend und segnend an den jungen Menschen vorüber. Ich trete dem kleinen Menschen von damals gegenüber, fast auf Augenhöhe. Wow, was für ein Mensch, Kerl, original. Und wieder schießen mir Tränen in die Augen, aus Dankbarkeit. Ich stoße mit meinem Sohn an, auf das Leben, seine Zukunft, unsere Beziehung, seinen Draht nach oben.

Daumen hoch. Meine Uhr vibriert, auf dem Display erscheint: Kannst du mir etwas zu futtern mitbringen zum Spiel? Ich grinse in mich hinein. Ich hatte Joshua gedroht. Ich komme dich anfeuern. Soll ich die große Fußballtröte mitbringen? Bloß nicht, Papa. Das ist peinlich und auch nicht erlaubt. Schnell wische ich die Treppe runter in den Keller. 10 Minuten später stehe ich in der Turnhalle. Sportschuhe quietschen. Das Klack-Klack der Tischtennisbälle wird unterbrochen von leisem Aufstöhnen und gedämpften Jubelrufen. Ein Junge blättert die Zahlentafel um. Joshua liegt 4-9 hinten. Ich fiebere mit. Unsere Blicke treffen sich. Wir lächeln uns an. Ich zeige mit dem Daumen nach oben. Plötzlich sehe ich mich wieder in einem Film. Als 14-Jähriger bin ich auf dem Rennrad unterwegs. Rund um den Fuldaer Dom, rund um Wiesbaden, rund um den Henninger Turm, rund um Frankfurt. Fahre die Hessenmeisterschaft, die Bergmeisterschaft, die Stadtmeisterschaft. Ich schwitze, strample, schalte, kämpfe in einem Pulk von Radfahrern. 4 Jahre, hunderte von Kilometern, Sonntag für Sonntag. Väter am Straßenrand pumpen Laufräder auf, feuern ihre Söhne an, reichen ihnen Wasser und Vitamine, warten im Ziel mit Handtüchern und wärmenden Jacken, einem aufmunternden Schulterklopfen. Leerstelle, Schmerzpunkt. Vater nie da. Desinteresse am Hobby seines Sohnes. Nur sich im Blick. Nie ein aufmunternder Blick. Nie eine von ihm gereichte Banane und Wasserflasche. Nie eine Zielfahrt mit ihm. Nie sein Helfen beim Absteigen nach 80 Kräfte zehrenden Kilometern. Nie ein nachfragendes: Wo startest du am Sonntag? Was macht dein Training? Brauchst du noch ein Trikot? Kann ich dir noch einen Schlauch bezahlen? Nie ein stärkendes, beflügelndes Schulterklopfen. Gut gemacht, bin stolz auf dich. Kopf hoch, das wird schon. 40 Jahre später. Dem Schmerzpunkt der Vergangenheit einen Hoffnungspunkt entgegensetzen. Ich bin da. Leide mit, feuere an, lächle, stärke den Rücken, klopfe auf die Schulter. Muntere auf, feiere jeden gelungenen Aufschlag und jeden zurückgebrachten Schmetterball. 0-30 unterliegt der TUS Grundschöttl. Im Dunkeln laufen wir nebeneinander nach Hause. Joshua beißt hungrig in sein Brot. Er murmelt: Als du da warst, ging es gleich viel besser. Ich schlucke. Ich lege meinen Arm um seine Schultern. Gut gekämpft, Großer. Auch gegen den 2 Köpfe größeren Gegner. Ich bin stolz auf dich. Das nächste Mal bin ich wieder dabei. Lachen. Daumen hoch.

700 Stunden. Schau, da ist die Maus, lese ich meinem 8 Monate alten Sohn vor. Abend für Abend gluckst er auf meinem Schoß der letzten Seite mit dem Spiegel entgegen. Und wer schaut dort? 14 Jahre

500 Seiten. Vater-Sohn-Beziehung gelebt, gemeinsam abgetaucht, hineinversetzt in Heldinnen und Helden, mitgefiebert, mitgelacht, mitgeweint, mitgekämpft, sich geärgert, den Kopf geschüttelt, mutig geworden, Neues gelernt, Abenteuer bestritten, geträumt, geredet, Fantasie entwickelt, sich Worte, Wissen und Charaktere angeeignet. Gerade sind wir in Minas Tirith. Vor den Toren von Gondor tobt ein Kampf. Die Männer von Rohan stellen sich mutig dem Heer aus Mordor entgegen. Der schwarze Ritter lässt seine Keule auf Eowyn niedersausen. Ihr Schild zersplittert, sie stolpert. Merry, der Hobbit, zieht sein Schwert. Funkenstieben, ein Schrei. Wird das Gute siegen? Lebt Frodo noch? Wird er den Ring vernichten, der Spinne und Sauron entkommen? Vorlesen beeinflusst die Zukunft unserer Kinder. Es sichert unsere Freiheit, verhindert Diktatoren, entzaubert die Putins und Trumps dieser Welt. Das Vorlesen ist unser stärkstes Werkzeug für die Entwicklung eines analytischen und strategischen Denkens. Ohne sie sind wir schlecht gerüstet, um populistischen Vereinfachungen, Verschwörungstheorien und Desinformationen entgegenzutreten, und wir werden dadurch anfällig für Manipulationen. Margaret Atwoods warnt: Wenn es keine Vorleser und jungen Leser gibt, wird es bald auch keine Älteren mehr geben. Die Alphabetisierung wird tot sein und die Demokratie wird dann ebenfalls tot sein. Ljubljana Lesemanifest.

Chicken Nugget Paradies. Seit August heißt es für meinen Sohn, raus aus der Kuschelzone Grundschule, los ins große Gymnasium. Neues Terrain, neuer Bewegungsraum, neue Freiheiten, neue Grenzen. Innerlich amüsiert höre ich öfter seinem Erzählen, seinem Staunen und Entdecken zu. Die Welpen schauen auf zu den großen Zehnern, Elfern, Zwölfern. Zum Paradies für den Elfjährigen und seine Freunde wird die Cafeteria. Dahin schmachtend schildert er, Papa, Dienstag gibt's in der zweiten Pause riesige Chicken Nugget Brötchen. Dienstags, mit abgebetteten 1,20 Euro im gefühlt viel zu großen Ranzen, saust er morgens strahlend, gesegnet, winkend auf ins Chicken Paradies. 13.25 Uhr. Vom Schreibtisch aus sehe ich Joshua müde die Treppen hochstampfen. Die Tür ist noch keinen Spalt offen, da schwappt mir bereits ein Wortschwall Frust entgegen. Die Englischlehrerin hatte überzogen. Die Schlange im Paradies war lang, zu lang. Gefühlt die ganze Pause standen die Welpen an, um an ihren Sehnsuchtsort zu kommen. Und dann das. Endlich an der Theke schnappte sich ein Oberstufler die letzten 3 Chicken Nugget Brötchen. Geplünderte Bleche, leerer Magen, frustrierte Jungs, gebrauchter Tag. Abends im Bett. War echt blöd. Wir überlegen. Nimmst du doch lieber ein Brot mehr mit? Nein, ich probiere es wieder aus. Könnt ihr nicht vorbestellen? Nein, das macht der Hausmeister nicht. Kann nicht einer von euch Jungs früher aufs WC müssen und dann in Richtung Cafeteria abbiegen? Aber Papa, das ist doch Beschiss. Wie wäre es, wenn ihr in der ersten Pause ein Schild hinhängt? Cafeteria heute leider wegen Stromausfall geschlossen. Darauf fallen die Großen nicht rein. Lachen, überlegen, beten, seinen Frieden machen. Wir ersparen Gott nicht das Chicken Nugget-Debakel eines Elfjährigen. Ist das für Gott zu banal? Nein. Tagesgeschäft. Wenn er Berge versetzen kann, kann er doch auch einen Berg Chicken Nugget-Brötchen übrig lassen, oder? Ich denke es mir, sage es aber nicht und drücke meinen Sohn und wünsche ihm eine behütete Nacht. Dienstags. 2. Versuch. Ich baue schon mal vor. Nein, Papa, heute klappt es. Wir haben doch letzte Woche gebetet. Naja, aber ob Gott für so ein Brötchen... Joshua winkt ab. Das klappt. Strahlend.

saust er ab Richtung Chicken Nugget Paradies. 13.23 Uhr. 2 Minuten schneller als sonst. Joshua nimmt 3 Stufen auf einmal. Papa, es hat funktioniert! Papa noch mit seinen Gedanken in der Redaktion. Was? Na das, mit den Chickenbrötchen, mit dem Beten. Echt? Ja, die Lehrerin hatte ein wichtiges Gespräch und ließ uns 3 Minuten früher raus. Das Chicken-Nugget-Brötchen war oberlecker. Heute Abend beten wir wieder, okay? Lachen, kindlich, vertrauen, beten, mitfreuen, zuhören. Der Schlange ein Schnippchen geschlagen. Gott erlebt im Chicken-Nugget-Paradies.

Auswildern. Draußen tanzen die Schneeflocken. Mitten aus dem Gestöber taucht plötzlich der fröhlich winkende Teenager auf. Die Lateinlehrerin hat uns früher gehen lassen. Mann, Papa, hoch die Hände! Ich mache schon mal vorgezogenes Wochenende, sagt's, lässt den Ranzen fallen, verzieht sich mit den Kopfhörern. 12.43 Uhr. Das Jobporträt Tatort Essen ist geschrieben. Jetzt habe ich aber Hunger. Heute kommt Penne mit Kohlrabi und Pesto auf den Tisch. Eigentlich könnte mir der Sohnemann... Joshua, willst du mir beim Kochen helfen? Rufe ich in den zweiten Stock. Was ist los, Papa? Schallt es von oben zurück. Willst du mir beim Kochen helfen? Ich höre kein Nein. Stattdessen poltert er die Treppe runter. Irgendwann will ich ja mal ausziehen. Da muss ich kochen können, schlaumeiert der 13-Jährige. Hol mal die große Pfanne aus der Schublade. Dreh den Knopf auf 9, gib 2 Esslöffel Olivenöl und Butter hinein. Nein, nicht Tee, sondern Esslöffel. Okay, jetzt dünstest du die von mir geschnittenen Kohlrabi-Stifte 7 Minuten an. So viel Gemüse? Mag ich eigentlich nicht. Das fällt zusammen. Das Nudelwasser sprudelt. Gibst du 2 Teelöffel Salz und dann die Nudeln rein? Klaro! Jetzt musst du aufpassen, dass es nicht überkocht. Weiß ich. Gib noch 14 Umdrehungen Salz und Pfeffer in die Kohlrabi. Autsch, heiß! Papa, die Nudeln! Wischen wir nachher weg. Jetzt gibst du die Nudeln in die Pfanne, gibst das Glas Pesto dazu. Als Chefkoch muss ich doch als Erster probieren, Papa, oder? Mega lecker. Wir beten. Für die Nudeln blank und schlank sag ich's meinem Schöpfer Dank, ebenso für die famose leckere Pesto-Soße. Mama, jetzt weiß ich, wie man Nudeln kocht, sagt's und packt einen Berg Nudeln und 3 gehäufte Löffel Parmesan auf seinen Teller. Schmeckt lecker, lobt Mama. Männer können halt kochen, ne, Papa? Und packt sich nebenbei die 3. Portion auf den Teller. Wenn ich ausziehe, gibt's als Erstes Nudeln in meiner Studentenküche. Die Soße funktioniert aber auch ohne Kohlrabi, oder? PS. Danke, Bettina Wendland. Das vegetarische Hashtag Familienkochbuch ist eine ideale Anleitung zum Auswildern.

Hätte, hätte. Mein 11-Jähriger steht auf Qualität, auf teuer, auf Protz. Noch. Sein Lieblingsschaufenster im Urlaub, das mit den Rolex-Uhren. Sein Lieblingsauto, Tesla oder am besten ein Lamborghini. Meinen schmunzelnden Einwand an den bis dato grünen Nachwuchswahlkämpfer konterte er, ohne mit der Wimper zu zucken: Dann wähle ich doch lieber CDU. Sein Lieblingshaus, eine fette Villa, steht zwei Straßen weiter. Die kaufe ich mir nach dem Studium. Träume darf man haben. Joshua liebt und lebt Monopoly. Klotzen statt Kleckern. Park statt Badstraße. Beim Spiel und am Abendbrottisch. Beim anschließenden Aufräumen ohne Haushaltshilfe kommt Papa manchmal ins Träumen. Hätte, hätte ich mal in der Schule besser aufgepasst. Wenn ich so Ihre Noten sehe, Herr Jope, dann taugen Sie nur zum Politiker oder Pfarrer. Mich nicht immer um die langatmigen Sitzungen der Jungen Union gedrückt, Helmut Kohl die Hand etwas länger gedrückt. Beim Rennradtraining längeren Atem bewiesen. Beine wie ein Profi hast du. Nach dem Fachabitur auf dem lukrativen Maschinenbau statt auf Zivildienst bei der Heilsarmee ein Theologie- und Sozialpädagogikstudium gesetzt. Hätte, hätte. Statt Angestellter, Reihenhausbesitzer, Ehemann, Vater, Touranfahrer, Normalo, wäre ich jetzt Politiker, Radprofi, Radladenbesitzer, Manager oder Diplom-Ingenieur. Mit einem Freund kam ich ins Gespräch. Hätte, hätte. Kennt er auch. Er erzählt von einem Schulkollegen, inzwischen Chefarzt, Leiter einer Klinik. Bei einem Bier treffen sich Typ hätte, hätte und Typ gemacht, gemacht. Letzterer dampfplaudert von sich überzeugt los. Hamburg, Karriere, Porsche, Villa, Traumstrände, Hochzeit mit Chefärztin, drei Kinder. Typ hätte, hätte, sinkt in sich zusammen. Hört ehrfürchtig, ja ein bisschen neidisch zu. Nach dem zweiten Bier nimmt Typ gemacht, gemacht das Tempo raus. München, neuer Job, noch mehr Verantwortung. Das Paar trennt sich. Ehekrieg. Paar geschippt. Nach der ersten Nacht ist die neue schwanger. Typ, gemacht, gemacht, schluckt, holpert, tränt, schweigt und fragt plötzlich, Typ, hätte, hätte, was soll ich jetzt machen? Was rätst du mir? Du bist doch Christ. Du hast es im Leben gut getroffen. Du weißt doch, wie Leben geht. Hätte, hätte, hat manchmal vielleicht doch mehr erreicht als gemacht, gemacht. Gleich gibt's Mittagessen. Nicht vom Vier-Sterne-Koch, sondern von mir. Schwarzwurzel mit Kartoffeln statt vergoldetem Steak. Hätte, hätte, kann mich mal. Lieber scheinbar grau, normal, durchschnittlich, unspektakulär, faltig, dafür glücklich, zufrieden, beschenkt, beziehungsreich und gesegnet. Oder wie Salomo schreibt: Alle Arbeit des Menschen ist für seinen Mund, trotzdem bekommt er seinen Hals nicht voll. Besser, man genießt, was man vor Augen hat, als dass man immer nur nach mehr verlangt. Prediger 6, Vers 9. PS, zur ersten Spritztour im Bugatti Chiron werden selbstverständlich meine Frau und ich eingeladen. Hat mir Sohnemann versprochen. Bis dato haben wir noch etwas Zeit am Küchentisch.

Dönern statt Bomben. Abendessen. Die Kinder packen die skurrilen Lehrkräfte auf den Tisch. Diese Spezies gab es auch schon vor 40 Jahren. Eltern lachen. Sohnemann hebt nochmals auf den 13:0 Kantersieg seiner Fußballmannschaft ab. Hey, das war ein Mädchen. Als ob. Aber eine Spielklasse und Kopfgröße höher. Abendessen. Wer will die restlichen Kartoffeln und Brokkoli? Schweigen. Papa muss für die Reste ran. Gibt's im Himmel eigentlich auch Gemüse? Die Frau setzt zu einer theologischen Erklärung an. Vielleicht haben wir da gar keinen Hunger mehr. Och nee, ich hoffe im Himmel gibt's mal Döner. Lachen. Und Lamborghinis. Bei Gott sein, so ein Auto zu fahren und morgens, mittags und abends Döner essen, das ist doch traumhaft. Gelächter. Abendessen. Aber jetzt will ich noch bei euch sein. Zur goldenen Hochzeit hole ich euch mit dem Lamborghini ab. Versprochen. Ob Mama und ich dann noch in dieses Auto hineinkommen? Passt denn ein Rollator in den Kofferraum? Aber Papa, ihr seid doch noch so jung. Abendessen. Warum stoppt Gott eigentlich nicht den Putin? Papa, es ist doch voll blöd, einen Krieg anzufangen. Reden ist doch immer besser als kämpfen, oder? Unbedingt. Wie wäre es, wenn Putin sich mit seinen Feinden zum Döneressen trifft? Du meinst Dönern statt Bomben? Ja, so sollten Männer Probleme lösen. Lachen. Weisheit eines Elfjährigen. Papa, wann gehen wir mal wieder Probleme lösen? Du meinst Döner essen? Lachen. Hast du heute schon Posaune und Klavier geübt? Papa, nicht ausweichen. Abendessen. PS. Wir beteten abends noch gemeinsam für die Menschen in der Ukraine. Um Weisheit für unsere Politikerinnen und Politiker. Und dass sich der Krieg nicht ausweitet. Herr, erbarme dich.

0: 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Auch heute. Viel Freude beim Verkosten Ihrer Alltagsglücksmomente wünscht Ihnen Claudia Kiesel.
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1: Höre Israel bei Radio Horeb, unsere Vorbereitung auf den 21. Sonntag im Jahreskreis, der kommende Sonntag. Grüß Gott und Hallo, sagt Ihnen allen Claudia Kiesel. Wir nehmen uns Zeit in dieser Sendung, auf die liturgischen Bibeltexte des Sonntags zu schauen und genau hinzuhören, was will mir dieses Wort Gottes sagen. Zu einem Haus gehören Mauern, Türen, Fenster. Und festen Bestand hat ein Haus vor allem durch das Fundament. Die Kirche Christi, sie ist apostolisch, das heißt, sie ruht auf dem Fundament der Apostel, auf ihrem Glauben und ihrer Lehre, das heißt aber letzten Endes auf Christus selbst. Er ist der Fels. Und die Frage Jesu an seine Jünger, die wir in einem der Bibeltexte auch hören, ist auch eine Frage an uns heute. Für wen hältst du mich? Wer darf ich für dich sein? Und worauf hast du dein Leben gebaut? Wenn wir jetzt mit Pater Martin Baranowski die Lesungstexte und das Evangelium vom Sonntag vertiefen, sind wir eingeladen, jeder persönlich Antworten für sich zu finden. Pater Martin, schön, dass wir mit Ihnen heute wieder verbunden sind. Sie gehören zur katholischen Gemeinschaft der Legionäre Christi und sind eingesetzt in der Jugend- und Familienarbeit. Sind stationiert, wenn Sie nicht gerade auf einen Ihrer zahlreichen Einsätze sind, in Neuötting-Alzgern. Und damit ein herzliches Grüß Gott und Hallo, Pater Martin.
2: Grüß Gott, hallo.
1: Gerne wollen wir uns vorbereiten in einem Gebet, damit das Wort Gottes wirklich auf ganz offene Ohren und Herzen fallen kann und wir nicht leer aus dieser Sendung rausgehen, sondern genährt, gefüllt mit dem Wort Gottes, das uns Weisung gibt für unsere nächsten Schritte.
2: Dazu bitten wir um den Heiligen Geist. Er ist derjenige, der das innere Verstehen ermöglicht und der das Herz zum Brennen bringt. Im Namen des Vaters und des Sohnes und des Heiligen Geistes. Amen.
1: Amen.
2: Komm, Heiliger Geist, erfülle die Herzen deiner Gläubigen, entzünde in ihnen das Feuer deiner Liebe. Herr, du sendest aus deinen Geist und alles wird neu geschaffen. Du wirst das Angesicht der Erde erneuern. Lasset uns beten. Vater, du hast die Herzen deiner Gläubigen durch die Erleuchtung des Heiligen Geistes gelehrt. Gib, dass wir in diesem Geist erkennen, was recht ist und alle Zeit seinen Trost und seine Hilfe erfahren. Darum bitten wir durch Christus, unseren Herrn. Amen.
1: Amen.
2: Gegrüßet seist du, Maria, voll der Gnade, der Herr ist mit dir. Du bist gebenedeit unter den Frauen und gebenedeit ist die Frucht deines Leibes, Jesus. Heilige Maria, Mutter Gottes, bitte für uns Sünder, jetzt und in der Stunde unseres Todes. Amen. Ehre sei dem Vater und dem Sohn und dem Heiligen Geist, im Anfang so auch jetzt und alle Zeit und in Ewigkeit. Amen. Im Namen des Vaters und des Sohnes und des Heiligen Geistes. Amen.
1: Amen. Die erste Bibelstelle, die wir in Angriff nehmen von der Sonntagsmesse, ist aus dem Buch Jesaja, aus dem Prophetenbuch Jesaja, Kapitel 22, die Verse 19 bis 23. So spricht der Herr zu Schebna, dem Palastvorsteher. Ich werde dich von deinem Posten stoßen und dich aus deiner Stellung reißen. An jenem Tag werde ich meinen Knecht Eliakim, den Sohn Hilkias, berufen. Ich werde ihn mit deinem Gewand bekleiden und ihm deine Schärpe fest umbinden. Deine Herrschaft gebe ich in seine Hand, und er wird zum Vater für die Einwohner Jerusalems und für das Haus Juda. Ich werde ihm den Schlüssel des Hauses David auf die Schulter legen. Er wird öffnen, und niemand ist da, der schließt. Er wird schließen und niemand ist da, der öffnet. Ich werde ihn als Pflock an einer festen Stelle einschlagen und er wird zum Thron der Ehre für sein Vaterhaus.
2: Diese Lesung ist ein klassisches Beispiel dafür, dass es hilfreich ist, den Kontext zu kennen. Weil ich kann mir vorstellen, wenn man einfach so in der Sonntagsmesse sitzt und dann sich diese Lesung anhört, dann fragt man sich, ja, was hat denn der arme Schäppner verbrochen, dass er abgesetzt wird? Und wie kommt der Eliakim dazu, diese Position zu bekleiden? Und was soll das Ganze? Diese Stelle stammt aus dem Buch Jesaja, einem Propheten, und wird in eine ganz konkrete politische Situation hineingesprochen. Wir befinden uns im Königreich Juda am Ende des 8. Jahrhunderts vor Christus, zur Zeit des Königs Hiskia. Und der Prophet richtet eben hier ein Gerichtswort an diesen hohen Beamten und kündigt seine Ablösung an. Jerusalem stand damals unter extremem Druck des assyrischen Weltreiches, das sich militärisch besondere Grausamkeit gegen andere Völker vergangen hat und deshalb auch das Volk Israel bedroht hat. Das sogenannte Nordreich, das sich in der Nachfolge des Königs Salomon abgespalten hatte, wurde auch von den Assyrern erobert. Judäa und die Hauptstadt Jerusalem allerdings noch nicht. Aber dieser König Sanherib von Assur ist derjenige, der sozusagen diese konkrete Bedrohung ausübt. Und der König Hiskia hat an seinem Hof hohe Verwaltungsbeamte. Zu dem gehört eben der Palastvorsteher Schäppner. Den könnte man als eine Art Hofverwalter, als eine Art Kanzler oder Premierminister beschreiben. Und was hat der gute Mann verbrochen? Er ist also kein Mörder oder Betrüger, aber in den Versen vorher wird dargelegt, dass er sich wohl ein besonders prachtvolles Grabmal anlegen ließ, in dem er seine eigene Größe verewigen wollte. Das hat Gott nicht gefallen, dass er sozusagen seine Position, seine Macht für sich selber zu seinem eigenen Ruhm eingesetzt hat, nicht zum Dienst an dem Volk, am König und auch an Gott. Und deshalb kündigt er seine Absetzung an. Und das tut er auf eine ganz interessante Weise. Ich werde ihm den Schlüssel des Hauses David auf die Schulter legen. Also das sagt er zu dem Nachfolger Eliakim. Schlüssel des Hauses David ist ein Symbol für die Regierungsgewalt. Er darf im Namen des Königs handeln. Wer diesen Schlüssel trägt, hat den Zugang zum König und entscheidet auch, wer vorgelassen wird. In diesem Sinne auch, er wird öffnen und niemand wird schließen. Er wird schließen und niemand wird öffnen. Das heißt hiermit, ist die Vollmacht des Amtes ausgedrückt. Und dann kommt noch ein zweites Begriff, die Bedeutung des Pflocks. Da heißt es, ich werde ihn als Pflock an einer festen Stelle einschlagen. Auch das ist für uns heute eher ein Ausdruck, den wir nicht so richtig verstehen. In der damaligen Kultur ist der Pflock mit dem Leben im Zelt verbunden und ist damit ein Bild für Stabilität, für Verlässlichkeit. Also wie ein fest eingeschlagener Zeltpflock soll Eliakim Halt geben, dem Volk Sicherheit vermitteln. Was sagt uns jetzt dieser Text, der im 8. Jahrhundert vor Christus geschrieben wurde, für uns? Ich glaube, er zeigt auf beeindruckende Weise, dass auch die Mächtigen, sei es im politischen oder im religiösen Bereich, nicht selbstherrlich und willkürlich regieren dürfen, sondern dass sie vor Gott rechenschaftspflichtig sind. Der Glaube an die göttliche Gerechtigkeit, an das Gericht Gottes, ist in diesem Zusammenhang keine furchteinflößende Drohbotschaft, sondern eine wichtige und heilsame Mahnung, dass sich jeder, egal welche Position er bekleidet, vor Gottes Richterstuhl rechtfertigen muss. Und diese Lesung zeigt uns auch, Gott schaut nicht unbeteiligt und handlungsunfähig auf das Geschehen, sondern er greift ein. Und das ist eben eine ganz wichtige Botschaft, die auch unsere Kultur, gerade im christlichen Abendland, ganz entscheidend geprägt hat. Staatliche und religiöse Macht muss sich vor Gott verantworten. Also nicht nur durch die Mechanismen, die verschiedene Staatsformen oder auch die Kirche hat, sondern die letzte Verantwortung steht vor Gott. Und er ist auch derjenige, der eingreift. Zum Beispiel, Saul wird als König abgesetzt, weil er dem Befehl Gottes nicht gehorcht hat. Und der gleiche Prophet Jesaja, von dem wir auch heute die Lesung gehört haben, er hat diese markante Aussage: Glaubt ihr nicht, so bleibt ihr nicht. Also der Staat oder auch die Religion ist nicht ein System, was einfach so aus sich heraus weiterläuft, sondern wenn es sich von Gott trennt, dann kann es auch Schaden nehmen, kann es sogar zerstört werden. Und Paulus greift das auch auf im Galaterbrief, wenn er sagt: Täuscht euch nicht, Gott lässt seiner nicht spotten. Denn was der Mensch sät, wird er auch ernten. Und das ist eine Botschaft, die durch die ganze Geschichte hindurch hallt. Und ich muss sagen, mich hat persönlich ganz besonders beeindruckt, als der heilige Papst Johannes Paul II. Die heilige Messe in Palermo auf Sizilien gefeiert hat, wie er da in der Predigt mit aller Klarheit sich auch an die Mafia-Bosse gerichtet hat und ihnen gesagt hat: Vielleicht könnt ihr der irdischen Gerechtigkeit entkommen, aber heute versichere ich euch, der himmlischen Gerechtigkeit werdet ihr niemals entkommen. Und somit enthält die Lesung heute zunächst mal eine ernste Mahnung. Ein Staat, eine Gesellschaft, die sich von Gott trennen, werden nicht aufblühen. Und auch eine Kirche, die nicht mehr glaubt und sich nicht mehr Gott zuwendet, wird keine Zukunft haben. Aber die Lesung bleibt dabei nicht stehen bei der Mahnung, sie gibt auch eine Hoffnung. Gott sendet auch einen Knecht, der Verlässlichkeit und Sicherheit gibt. Und hier sehen wir schon voraus, dass selbst der Eliakim, der sicher ein guter und tüchtiger Mensch war und der jetzt den Platz des Schebners einnimmt, auch diesem Anspruch nur begrenzt entsprechen kann. Diese Verheißung des Propheten richtet sich daher vielmehr auf Christus selber. Christus ist der zuverlässige Knecht Gottes, der das sichere Zelt ist, der uns diese Verlässlichkeit gibt. Wir werden später im Evangelium sehen, wie dieses Motiv des Schlüssels und dieser Verlässlichkeit wieder aufgegriffen werden.

0: Höre Israel bei Radio Horeb und Radio Maria. Schön, dass Sie mit dabei sind, mit hören. Später haben Sie die Möglichkeit, auch noch mitzusprechen. Aber jetzt geht's erstmal um die Vertiefung, um die Lesung der Bibeltexte, die wir in der Sonntagsliturgie, in der Sonntagsmesse hören werden. Mein Name ist Claudia Kiesel und ich darf Ihnen jetzt den zweiten Text, die zweite Lesung vortragen aus dem Römerbrief, Kapitel 11, die Verse 33 bis 36. Im Anschluss hören wir Gedanken, Ausführungen von unserem heutigen Referenten, das ist Pater Martin Baranowski von den Legionären Christi. Aus dem Römerbrief, Kapitel 11, 33 bis 36. O Tiefe des Reichtums, der Weisheit und der Erkenntnis Gottes! Wie unergründlich sind seine Entscheidungen, wie unerforschlich seine Wege! Denn wer hat die Gedanken des Herrn erkannt? Oder wer ist sein Ratgeber gewesen? Oder wer hat ihm etwas gegeben, so dass Gott ihm etwas zurückgeben müsste? Denn aus ihm und durch ihn und auf ihn hin ist die ganze Schöpfung. Ihm sei Ehre in Ewigkeit. Amen.
1: Diese Lesung scheint jetzt auf den ersten Blick gar nichts zu tun zu haben mit dem, was wir vorhin in der ersten Lesung gehört haben. Die thematisiert eine ganz spannende Frage, nämlich die der Gotteserkenntnis, die, wie mir scheint, gerade heute wieder besonders neu und aktuell ist und gestellt wird. So könnte man die Grundfrage stellen, kann ich Gott überhaupt erkennen oder bleibt er letztlich dem Menschen immer verborgen? Und gerade in der heutigen multikulturellen Gesellschaft, kann man denn unter den zahlreichen Religionen wissen, was richtig ist? Warum sollte ausgerechnet die katholische Lehre die wahre sein? Ist nicht vielleicht alles je auf seine Weise richtig? Gibt es überhaupt die wahre Religion oder sollte nicht einfach jeder für sich glauben? Kann man in religiösen Dingen überhaupt von Wahrheit sprechen? Oder vielleicht noch einmal radikaler gefragt, ist diese Frage nach Gottes Erkenntnis überhaupt wichtig und relevant oder führt sie nur zu sinnlosem Streit? Und sollte man sie nicht besser ausklammern, um im Frieden und Ruhe leben zu können? Auf diese Frage, auf diese Not, ich denke, das ist eine Not, die viele Menschen heute ganz neu empfinden, antwortet die heutige Lesung. Und sie stellt vor allen Dingen klar, dass es bei dieser Gotteserkenntnis nicht in erster Linie um eine menschliche Leistung oder ein menschliches Verdienst geht, sondern dass es ein Geschenk, eine Gnade ist. Also Gotteserkenntnis ist nicht einfach erworbenes Wissen. Es ist nicht einfach damit getan, ein Buch zu lesen oder etwas auswendig zu lernen oder einfach mal sich zu bemühen, einen komplizierten Sachverhalt zu begreifen. Nein, die Lesung nennt es einen Reichtum. Etwas Kostbares, also nichts Überflüssiges, nichts, was man einfach auch weglassen könnte. Und dann nennt sie es eine Weisheit, also nicht bloß menschliche Schlauheit, sondern etwas, was der Mensch nicht aus sich hat, sondern was von Gott kommt. Und so könnte man zusammenfassen, die Lesung führt uns hin zu der Erkenntnis, dass, um Gott zu verstehen, wir eine Gabe brauchen, die uns Gott selber gibt, die aber auch angenommen werden muss. Und hier wird sehr schnell deutlich, Gott übersteigt mich. Seine Wege sind nicht meine Wege, seine Gedanken nicht meine Gedanken. Oft kann ich seine Entscheidungen nicht verstehen, vielleicht auch gerade deshalb, weil mir wichtige Informationen fehlen. Und da wird auch deutlich, ich habe kein Recht auf die Gnade Gottes. Ich kann das nicht einfordern, einklagen. Sie ist ein freies Geschenk. Die Lesung stellt auch klar, Gott schuldet mir nichts. Er ist mir gegenüber nicht verpflichtet. Er tut es aus reiner, aus freier Güte. Manchmal denkt man ja heute, die Hauptbeschäftigung Gottes wäre die Verpflichtung, mich glücklich zu machen. Und sobald ich mich irgendwie schlecht fühle, müsste Gott daran schuld sein. Und das müsste man ihm vorwerfen. Im Gegenteil, der Schlusssatz der Lesung stellt klar, meine Aufgabe ist es, Gott zu dienen, ihn zu loben, ihm die Ehre zu geben. Und so vermittelt diese Lesung zweierlei. Einerseits die Sicherheit, ja, wir können Gott erkennen. Es gibt eine Wahrheit, es gibt eine Erkenntnis, auch in Sachen der Religion. Aber diese kommt nicht nur aus eigener Leistung, nicht aus Intelligenz oder aus Schlauheit, sondern sie ist eine Gnade Gottes, die angenommen werden muss. Und andererseits auch, der Mensch kann Gott nicht vollkommen erfassen und durchdringen. Gott bleibt immer auch ein Geheimnis, das überrascht und erstaunt, das sich vor Menschen nicht kontrollieren lässt. Und eben auch das muss der Gläubige aushalten. Gerade diese Spannung zwischen der einen Sicherheit und dann der Ungewissheit, das ist, was unseren christlichen Glauben ausmacht. Und auch darauf werden wir gleich im Evangelium sehen, wie der Herr Jesus Christus aufbaut.

0: Und so kommen wir jetzt zur dritten Bibelstelle, zum Sonntagsevangelium in unserer Sendung Höre Israel, in der wir uns gemeinsam auf den kommenden Sonntag, den 21. Sonntag im Jahreskreis, vorbereiten. Das tun wir mit Pater Martin Baranowski von den Legionären Christi. Das Sonntagsevangelium, das ist entnommen aus dem Matthäusevangelium im 16. Kapitel, die Verse 13 bis 20. In jener Zeit, als Jesus in das Gebiet von Caesarea Philippi kam, fragte einer seiner Jünger und sprach: Für wen halten die Menschen den Menschensohn? Sie sagten: Die einen für Johannes den Täufer, andere für Elia, wieder andere für Jeremia oder sonst einen Propheten. Da sagte er zu ihnen: Ihr aber, für wen haltet ihr mich? Simon Petrus antwortete und sprach: Du bist der Christus, der Sohn des lebendigen Gottes. Jesus antwortete und sagte zu ihm: Selig bist du, Simon Barjona, denn nicht Fleisch und Blut haben dir das offenbart, sondern mein Vater im Himmel. Ich aber sage dir: Du bist Petrus, der Fels, und auf diesen Felsen werde ich meine Kirche bauen, und die Pforten der Unterwelt werden sie nicht überwältigen. Ich werde dir die Schlüssel des Himmelreichs geben. Was du auf Erden binden wirst, das wird im Himmel gebunden sein. Und was du auf Erden lösen wirst, das wird im Himmel gelöst sein. Dann befahl er den Jüngern, niemandem zu sagen, dass er der Christus sei.
1: Ja, liebe Hörerinnen und Hörer von Radio Horeb, einen kurzen Test. Wenn Sie jetzt dieses Evangelium gehört haben, ist es Ihnen so gegangen, dass Ihnen, nachdem wir jetzt die ersten beiden Lesungen betrachtet haben, was aufgegangen ist? Das Licht des Alten Testamentes lässt das Evangelium auf ganz besondere Weise erstrahlen. Und wenn wir die tiefen Bedeutungen des Evangeliums verstehen wollen, dann ist es wichtig, auch diesen Hintergrund des Alten Testamentes zu kennen. Und deshalb möchte ich nochmal auf diese Aspekte der Lesungen hinweisen, wie die jetzt im Evangelium aufgegriffen werden, wie man vor diesem Hintergrund das nochmal neu und tiefer verstehen kann. In der ersten Lesung hörten wir von der Schlüsselgewalt, die von Schebna auf Eliakim überging. Im Evangelium sagt nun Christus zu Petrus: Ich werde dir die Schlüssel des Himmelreiches geben. Sehen Sie, für uns heute, was die Schlüssel des Himmelreichs, das können wir uns gar nicht so richtig vorstellen. Vor dem Hintergrund, und das hatten die Menschen damals des Alten Testamentes, wenn dieses Bewusstsein da ist, versteht man viel tiefer, was diese Stelle uns sagen möchte. So wie der Eliakim nicht selber König ist, sondern nur Verwalter des Hauses, also ein Diener des Königs, so ist auch Petrus nicht selber der Messias, sondern wird Verwalter im messianischen Reich Christi. Und auch die Absetzung Schebnas findet im Evangelium eine Fortsetzung. Zunächst sind es die Schriftgelehrten und die Pharisäer, die das Volk Gottes leiten sollen. Jesus sagt sogar mal ganz deutlich: Tut und befolgt alles, was sie sagen. Fügt allerdings hinzu: Seid nicht so wie sie. Christus ist nicht der Revolutionär gewesen, der die damalige religiöse Ordnung vollkommen abgelehnt hat. Aber das, was wir in der ersten Lesung gehört haben, dass Gott sozusagen den Schebner absetzt, weil er nicht mehr seinem Plan, nicht mehr seinem Willen entspricht, weil er auf sich selber schaut und nicht mehr auf ihn, genau das vollzieht sich hier in der Szene auch, dass sozusagen Christus den Schriftgelehrten, den Hohenpriestern ihre Vollmacht entzieht und sie einem Neuen gibt, der jetzt nicht Eliakim heißt, sondern Petrus. Und der entscheidende Punkt hier ist, die Schriftgelehrten und die Pharisäer erkennen eben Jesus nicht als den Messias an. Und das ist der tiefe Grund dessen, warum sie ersetzt werden, weil der Messias, seine neue Zeit. Mit ihm beginnt das, was Gott verwirklichen möchte. Er ist der Gesandte. Und wenn sie das nicht anerkennen, dann können sie nicht länger das Volk leiten. Und die Einsetzung des Petrus gründet sich eben genau auf dieses Bekenntnis: Du bist der Messias, der Sohn des lebendigen Gottes. Freilich, das Evangelium verschweigt nicht, das kommt gleich in der nächsten Stelle, aber an vielen Stellen, dass natürlich Petrus als Mensch auch schwach ist und nicht nur einmal versagt. Dieser feste Zeltblock, den die Lesung verheißen hat, ist nicht der Mensch Petrus, sondern Christus selbst, der ihm das Amt übertragen hat und garantiert, dass es dem Wohl der Menschen dient. Und in dem Sinne, auch als Katholiken, wenn wir das heute auch auf das Papstamt beziehen, dann wissen wir, dass nicht der Mensch derjenige ist, der keine Schwächen hätte, sondern wir wissen, dass Christus dieses Amt eingesetzt hat, damit die Menschen aller Zeiten diese Botschaft erreicht: Christus ist der Messias, der Sohn des lebendigen Gottes. Und auch die zweite Lesung finden wir in diesem Evangelium in gewisser Weise wieder. Und zwar in der Aussage, dass nach dem Bekenntnis des Petrus: Du bist der Messias, der Sohn des lebendigen Gottes, Jesus antwortet: Nicht Fleisch und Blut haben dir das offenbart. Und genau diese Spannung, die wir in der zweiten Lesung gesehen haben, die finden wir hier wieder. Einerseits, es gibt eine richtige und wahre Antwort. Es ist nicht alles beliebig. Man kann nicht sagen, okay, die einen sagen Elia, die anderen sagen Jeremia, die anderen sagen sonst irgendein Prophet. Jeder hat so seine Meinung. Nein, es gibt ein richtig und ein falsch. Und Jesus stellt ganz eindeutig klar, die Antwort, die der Petrus gibt, ist richtig. Das ist nicht nur seine Meinung, das ist nicht nur seine persönliche Sicht der Dinge, die man auch anders sehen könnte, sondern das ist die richtige Antwort. Aber er stellt ebenso klar, die Erkenntnis Jesu, diese Erkenntnis, die kommt nicht von ihm selber, die ist ein Geschenk, ist eine Gnade. Die kann man nicht selbst machen, die muss man erbitten und dann auch annehmen. Und wir sehen eben auch, gerade am Petrus, dass die Wege Gottes geheimnisvoll bleiben. Dieser Petrus, der machtvoll und überzeugt Christus als Messias bekannt hat, gleich im Anschluss an diese Verheißung möchte er Jesus von seinem Weg des Kreuzes abhalten, wird dafür auch Satan genannt. Also da sieht man, trotz dieser eindeutigen Klarheit, dieser Wahrheit im Bekenntnis, bleibt der Weg Jesu doch immer wieder geheimnisvoll und für uns manchmal auch unverständlich. Jetzt schauen wir aber nochmal auf diesen besonderen Ort des Evangeliums. Nicht ohne Grund weist der Evangelist Matthäus hin, dass das in dem Gebiet von Caesarea Philippi stattfand. Da können wir uns fragen, was bedeutet das? Diejenigen, die sich im Heiligen Land auskennen, die vielleicht schon mal da waren, können sich vielleicht daran erinnern, dass es eben ein besonderer Ort ist. Zunächst mal, Caesarea Philippi ist eine Stadt, die zwei Namen vereint, also einerseits Caesarea Caesar, und das steht für den römischen Kaiser, also für die politische Macht Roms, und dann Philippi, Philippus, das ist der Sohn vom Herodes dem Großen, also der lokale Herrscher. Caesarea Philippi steht also für den Ort politischer Macht, überhaupt für Macht, auch für Königtum, für Herrschaft, und nicht ohne Grund wählt der Herr diesen Ort, um eben diese Herrschaft, die er dem Petrus übertragen möchte, an diesem Ort zu übertragen. Ebenso ist bekannt, dass an diesem Ort auch ein nicht unbedeutendes Heiligtum des heidnischen Gottes Pan zu finden war. Und so war nicht nur in der heutigen Zeit, sondern auch damals war das schon, dass es zur Zeit Jesu eine Vielfalt von religiösen Überzeugungen gab. Und wenn der Herr hier an diesem Ort das Messias-Bekenntnis sprechen lässt, dann lässt er es gerade auch in die Vielfalt von religiösen Meinungen hineinsagen und sagen, diese Vielfalt findet letztlich ihr Ziel, ihre Einheit in Christus, der die Wahrheit, der Weg ist. Und deswegen auch sozusagen nicht nur das Alte Testament erfüllt, sondern auch die vielleicht teilweise positiven Ansätze, die es auch in den anderen Religionen gab, letztlich zur Fülle führt, weil Jesus der einzige Weg ist, der zu Gott führt. Niemand hat Gott gesehen, Er ist der Einzige, der am Herzen des Vaters ruht und uns Kunde gebracht hat. Und dann, jetzt kommen die Israel-Pilger ins Spiel. An diesem Ort, wo man heute noch besuchen kann, gibt es eben ganz hohe Felsen. Also wenn auch im Evangelium von dem Fels gesprochen wird, von dem, auf den der Herr seine Kirche gründet, dann ist er da sehr augenscheinlich und gewaltig zu sehen. Und für die Juden war das damals so, dass diese Felsen, also zwei hohe Felsen, die wurden sozusagen als Pforte der Hölle angesehen. Also in dem Sinne nicht ohne Grund, wenn der Herr sagt, die Pforten der Hölle werden sie nicht überwinden. Man könnte sagen, dieser Ort war jetzt nicht das heilige Jerusalem, nicht eine besonders heilige Stätte, sondern einerseits politisch Caesarea Philippi, heidnisch der Gott Pan und dann noch die Pforten der Hölle. Also Jesus zieht sich da nicht in einen Elfenbeinturm zurück, in eine heile Welt, sondern inmitten der ganzen menschlichen Zerwürfnisse spricht er dieses Wort. Es gibt diese Sicherheit, es gibt diesen Halt, es gibt diesen festen Zeltpflock, den er einsetzen möchte, um den Menschen das Heil zu schenken. Und dann ein viertes Element zeichnet diesen Ort aus, dass nämlich dort der Jordan entspringt. Der Fluss Jordan hat in der Bibel eine ganz besondere Bedeutung. Einerseits durch das Wasser, das Süßwasser, ist es ein Quell des Lebens. Gerade in der heißen Wüstengegend dort ist Wasser besonders kostbar. Das ist auch heute ein großes Streitthema, wer wie viel Wasser bekommen darf. Und eben auch der Jordan als Fluss, als Weg ins gelobte Land. Den Jordan überschreiten, das war das für das Volk Israel, das Zeichen, im gelobten Land angekommen zu sein. Interessanterweise auch im Jordan fand die Taufe des Johannes statt, also die Vorbereitung auf Jesus. Und in dem Sinne, hier die Schlüssel des Himmelreichs zu sehen, da geht es nicht mehr um ein bestimmtes irdisches Land, sondern man könnte sagen, Christus ist der Übergang zum Himmel, wo wir in das gelobte Land, das Gott für uns vorbereitet hat, einziehen dürfen. Und jetzt kommen wir im Evangelium zu der entscheidenden Frage, die Jesus stellt. Für wen haltet ihr mich? Und diese Frage ist eigentlich nicht für Jesus da. Er möchte nicht Bestätigung, er möchte nicht Lob. Es ist nicht so ein Wie-war-ich-Frager, der jetzt sozusagen von seinen Anhängern hören möchte, wie toll er ist. Sondern diese Frage stellt er jedem von uns ganz persönlich, wer bin ich für dich? Und ich würde sagen, das ist eine der wichtigsten, der entscheidendsten Fragen, die Jesus stellt. Das ist eine Frage sowohl sehr persönlich als auch für die Kirche. Und vielleicht gerade heute merken wir, wie aktuell die wieder ist, weil wir uns immer weniger in einem Volkschristentum befinden, wo selbstverständlich und klar ist, dass alle da der Meinung sind, wer Christus sei, sondern dass es immer mehr ein Entscheidungschristentum wird. Das heißt, wo ich persönlich mein Ja zu Jesus sprechen muss, wo ich Jesus persönlich begegnen muss, um heute ein überzeugter, ein lebendiger Christ zu sein. Und das ist, glaube ich, auch aus diesem Grund die entscheidende Frage für uns heute. Mir scheint eben, dass auch die Unterschiede zwischen den Konfessionen heute gar nicht mehr so dominant sind, wie sie das früher mal waren, sondern dass sich eine ganz neue Linie vielleicht gerade auch ergibt zwischen denen, die wirklich eine persönliche Beziehung zu Jesus haben, die ihn persönlich als ihren Herrn angenommen haben, sich bemühen, den Weg der Nachfolge zu gehen, mit ihm zu sprechen, und vielleicht Menschen, die vielleicht nicht aus bösem Willen oder vielleicht nicht nur aus eigener Schuld, aber die, denen diese persönliche Beziehung fehlt. Und deswegen tut es, glaube ich, sehr gut, diese Frage an uns heranzulassen, nicht unbedingt mit einer Sorge, hier falle ich durch eine Prüfung durch, sondern als ein Ansporn, da mehr zu erwarten und mehr zu suchen. Und dass das Evangelium hier den Petrus antworten lässt, ist, wie wir schon auch gesehen haben, kein Zufall. Es geht nicht darum, dass er nach seinem eigenen Vogel antwortet, sondern aufgrund einer Eingebung. Und auch hier zu wissen, auch hier kann die Kirche nicht willkürlich entscheiden, sie muss auf den Herrn hören. Und das ist für uns eigentlich auch etwas Schönes, etwas Sinnstiftendes, dass wir wissen, hier gibt es eine Wahrheit, hier gibt es eine Sicherheit, hier gibt es den festen Zeltpflock. wir sagen, das ist bestätigt, das hat Gott uns so gesagt, darauf dürfen wir vertrauen, dafür dürfen wir leben, darauf dürfen wir auch sterben. Christus ist der Messias. Das ist eine sichere Lehre und wir sind eingeladen, das in unser persönliches Leben, in unser Herz aufzunehmen, in uns immer mehr zu vollziehen. Und insofern ist diese Antwort, die Petrus gibt, gar nicht so sehr eine richtige Schulantwort, die ich katechetisch auswendig lernen kann und dann bei gegebener Anlass dann aufsage, ich habe das Richtige angekreuzt, sondern es ist etwas, was mich existenziell betrifft. Die Antwort auf diese Frage ist eben, wie lebe ich? Wie antworte ich darauf? Und letztlich wird die Antwort nicht so sehr mit dem Mund, sondern mehr mit meinem eigenen Leben gegeben. Zeigt mein Leben, dass Jesus für mich der Weg, die Wahrheit und das Leben ist. Eine Wahrheit eben nicht nur, dass Jesus ein besonderer Weisheitslehrer ist, sondern dass er Gott selber ist. Dass er mir meine Sünden vergeben kann, dass er mir Heilung schenkt.

0: hält und verkündet. Und interessanterweise zeigt Jesus zwar sehr klar und deutlich, dass er der Messias ist, aber wir finden in der Schrift kein direktes Zitat, wo Jesus sagt, ich bin der Messias. Er widerspricht nicht dem Petrus, er bestätigt ihn und auch andere. Also wenn er nicht der Messias gewesen wäre, hätte er gesagt, nein, nein, ihr irrt euch, ich bin das gar nicht. Also er ist ganz klar, dass er diesen Anspruch hat, aber er sagt, er geht nicht mit der Fahne raus, ich bin der Messias. Und viele Exegeten sind der Meinung, dass Jesus eben deswegen mit dem Messias-Titel vorsichtig war, weil zu seiner Zeit viele Menschen damit falsche Erwartungen verbanden und sich eben eher einen politischen Anführer oder einen militärischen Befreier erhofften. Insofern hätte die Bezeichnung oder der Slogan, hier ist der Messias, vielleicht viele Menschen eher von Jesus weggeführt, als zu einem wahren Verständnis geholfen. Und da könnten wir auch fragen, was heißt das für uns? Also einerseits sollen wir ja als Christen bezeugen und auch in die Welt hinausrufen, dass Jesus der Herr ist, dass er der Messias ist, dass er der Retter ist, dass er das Leben ist. Aber gleichzeitig können wir uns auch bewusst werden, dass wir den Menschen auch helfen müssen, Jesus auf eine richtige Art zu begegnen. Mir gefällt hier die Anekdote von dem tschechischen Theologen Havlicz, der beschreibt, dass er einmal unterwegs war und ein Graffiti gesehen hat, das geschrieben hat, Jesus ist die Antwort. Und dann hätte jemand dazu daneben geschrieben, und was war die Frage? Und so ist es vielleicht auch manchmal bei uns. Wir müssen, bevor wir herausposaunen können, Jesus ist die Antwort, Menschen erstmal sensibilisieren, was die Frage ist, auf die Jesus antwortet. Wenn wir von Jesus und von Gott manchmal falsche Bilder und falsche Vorstellungen haben, dann kann uns das vielleicht manchmal auch von ihm wegführen. Deswegen sind wir als Christen auch immer wieder berufen, einerseits zu verkünden, wer Jesus ist, aber dann auch für die Frage zu sensibilisieren, auf die der Herr und das Evangelium antworten.
1: Soweit, Pater Martin Baranowski. Danke. Wir haben zu diesen drei Texten, den zwei Lesungstexten und dem Evangeliumstext einiges gehört. Jetzt sind Sie dran, liebe Hörerinnen und Hörer, denn es gibt hier die wunderbare Möglichkeit, dass Sie mit dem Priester, vielleicht anders wie am Sonntag in der Sonntagsmesse, mit unserem Priester hier auf Sendung noch sprechen können über das Gehörte. Vielleicht gibt es noch eine Nachfrage. Vielleicht wäre es jetzt auch an der Zeit, dass Sie sich hier melden und einfach uns kurz sagen, wie es Ihnen mit dem Gehörten geht. Eine Möglichkeit, dass Sie auch anrufen, wäre, dass Sie uns ganz kurz auch sagen, wer Jesus für uns ist. Ja, das muss gar nicht lange sein. Einfach Jesus der Weg zum Leben, weil ... Jesus ist für mich der gute Hirte, weil ... Jesus ist für mich mein Anwalt, ... und so weiter und so fort. Da gibt es ja viele, viele, ja, viele Worte, die man einsetzen kann, was ganz persönlich für Sie vielleicht gerade zutrifft. Lassen Sie sich führen, lassen Sie sich ein Licht schenken und melden Sie sich jetzt gerne. Wir können uns gegenseitig bestärken unter der 089 517 008 008 hier in unsere Live-Sendung Höre Israel, unsere Bibelsendung Vorbereitung auf den kommenden Sonntag. Die Telefonnummer in unsere Sendung, das ist die 089 517 008 008. Und nachdem wir jetzt den Jugendchor Staudach gleich hören werden mit dem Lied Du bist der Fels, in dieser Zeit haben Sie die Möglichkeit, jetzt zum Telefon zu greifen und anzurufen.

0: Höre Israel bei Radio Horeb. Wir sprechen über die liturgischen Bibeltexte vom kommenden Sonntag und Sie sind eingeladen, wenn Sie möchten, jetzt mitzusprechen unter der 089 517 008 008 dürfen Sie zum Telefon greifen und jetzt hier mitsprechen oder eine Frage stellen. 089 517 008 008. Pater Martin Baranowski ist unser heutiger Sendegast. Und Pater Martin, ich würde sagen, wir nehmen gleich unsere erste Hörerin mit hinein. Das ist aus Bayreuth, die Frau Eva Küffner-Büttner. Grüß Gott.
1: Grüß Gott. Das passt ganz genau. Ich bin nach Hause gekommen und gleich Radio habe ich dann immer gleich parat und dann passt es immer genau dazu. Es ist immer wie so ein Mosaiksteinchen, immer weiter in die Zukunft. Also, ja. Und Gott ist all für mich und Jesus Christus ist Gottes Sohn, der Messias und ist auch Mensch gewesen und deswegen versteht er auch jede Kleinigkeit in meinem Leben.
0: Frau Küffner-Büttner, haben Sie Ihr Radio im Hintergrund an?
1: Nee, ich hab's aus.
0: Ah, okay. Da gibt's irgendeinen Hall in der Leitung, aber genau, vielleicht kann man da irgendwas dran ändern, damit sie ein bisschen klarer klingen. Genau. Mhm. Aber wir haben sie verstanden bis dahin, ja.
1: Gut. Ja, ist alles für mich. Also, es geht um Urvertrauen. Es geht immer um das Urvertrauen. Und, ohne Maria und ohne, also die heilige Dreifaltigkeit geht ja gar nichts. Ne? Und die Maria hat ihr Ja gegeben und hat dadurch die Weltgeschichte geändert. Das muss man sich jeden doch mal wirklich klar machen.
0: Ja, ja, genau. Wenn man die Heiligen dann auch konkret mit ins Boot nimmt. Danke Ihnen, Frau Küffner-Büttner. Wir hatten jetzt gerade hier noch eine andere Hörerin oder Hörer in der Leitung, hat wieder aufgelegt. Jetzt nehmen wir mal hier jemanden dran. So, noch eine weitere Leitung ist belegt. Grüß Gott.
2: Grüß Gott, bin ich gemeint?
0: Ja, genau. Grüß Gott, mit dem sprechen wir.
2: Okay, Cordula Winter aus Weilheim.
0: Frau Winter, hallo.
2: Ja, ich lese sehr viel in der Bibel, jeden Tag eigentlich und bin immer wieder so erstaunt über seine Größe und seine Herrlichkeit und dieser Text von der zweiten Lesung spricht mir ganz aus dem Herzen und da denke ich mir, ja, er ist so souverän, steht oben drüber in seiner Weisheit, weiß alles und da kann er mich vertrauensvoll ihm überlassen, egal was passiert und ich habe viele schwierige Situationen in meinem Leben gehabt und ja, ich finde das richtig, richtig super toll, wie der Paulus das formuliert hat. Genau, und je mehr ich lese und darüber nachdenke, desto größer ist mein Staunen über seine Größe und Herrlichkeit und seine Weisheit vor allem.
0: Mhm. Also Ihnen hilft ganz konkret auch das Wort Gottes, mit dem Sie richtig auch durchs Leben gehen.
2: Ja, genau. Mhm. Ich habe doch viele Situationen nur durchs Wort Gottes überstanden. Oder bewältigt.
0: Starker Halt, ja, durch den lebendigen Gott im lebendigen Wort Gottes, den lebendigen Gott erlebt und auch immer wieder erleben dürfen. Ganz herzlichen Dank für Ihre Meldung hier in unserer Sendung.
2: Gerne.
0: Und weiterhin, ja, viel Kraft auf dem Weg mit Gott und dass Sie noch viel aus dem Leben mit Gott auch für sich ziehen und erleben dürfen. Wir nehmen eine weitere Hörerin, Hörer mit auf Sendung. Hallo, grüß Gott.
3: Hallo, bin ich schon dran?
0: Ja, genau, mit dem sprechen wir.
3: Ja, ich bin die Frau Lemke aus Mülheim an der Ruhr.
0: Hallo, Frau Lemke.
3: Mhm. Hallo, ich wollte dem Pater sagen, es hat mich sehr angesprochen und ich mache auch die Erfahrung, dass ich manchmal denke, das Wesentliche unter uns Christen, evangelisch-katholisch, ist gar nicht so die Unterschiede der Konfession, sondern ob wir zu einer lebendigen Beziehung mit Christus gefunden haben. Ich merke so, dass ich habe das auch lange Zeit nicht gehabt, Aber es, ich finde, es ist ein Geschenk, wenn man Christus als so lebendig im Alltag auch ständig erfährt. Ich erfahre ihn als jemand, der immer für mich da ist. Ich brauche keine E-Mail schreiben, keinen Termin vereinbaren. Ich brauche nur ins Gebet gehen und er ist sofort da. Und ich höre dann zwar keine Stimme, sondern ich merke, dass er mich vielleicht beruhigt oder tröstet oder mir nochmal einen neuen Impuls gibt. Und das, finde ich, ist so wichtig, dass wir das erfahren dürfen. Und das kann man ja nicht machen. Ich weiß gar nicht, ob man das in der Evangelisierung erreichen kann. Eigentlich ist es reines Geschenk, aber vielleicht kann man es erbitten. Ja, das wollte ich so sagen. Danke.
0: Danke, super. Danke, Frau Lemke. Ja, ich glaube auch so Räume oder Orte der Begegnung zu schaffen, ne, damit diese Erstbegegnung mit dem lebendigen Gott auch möglich ist. Pater Martin, jetzt haben wir drei Stimmen gehört. Jetzt lasse ich Ihnen noch das Wort.
4: Ich denke, hier ist sehr schön auch gerade jetzt in dem letzten Beitrag nochmal das zum Ausdruck gekommen, was wir in der zweiten Lesung gehört haben. Es ist eben wirklich ein Geschenk. Es ist möglich, es ist eine reale Möglichkeit und wir glauben auch, dass Gott jedem Menschen auf ganz unterschiedlichen Wegen das schenken möchte. Aber es ist eben etwas, was wirklich eine Gnade ist. Und eine Gnade, die zu dieser lebendigen Beziehung für das Herrn Weiß hat mich sehr berührt, wie Sie das gesagt haben, dass man wirklich mit dem Herrn im Alltag leben kann, weiß, er ist da. Und das ist sicher auch eine Erfahrung, die durch die Konfession hindurchgeht. Und da würde ich sagen, das ist etwas, was dann auch eine neue Einheit, eine neue Gemeinschaft schafft. Wenn man zusammen auf den Herrn schaut, dann wird man auch Wege zueinander finden.
0: Vielleicht lädt auch gerade unsere jetzige Sendung dazu ein, einfach diese Beziehung zu Gott wieder neu zu suchen und Erfahrungen zu machen, sich schenken zu lassen, was Gott mir mitgeben möchte, was er für mich sein möchte auch. Dass Sie gute Antworten finden, da bete ich und hoffe ich, liebe Hörerinnen und Hörer. Und da wollen wir jetzt auch noch am Ende unserer Sendung gerne ins Gebet gehen mit Ihnen, Pater Martin.
4: Gerne. Weil wir, wie wir gehört haben, weil das ein Geschenk ist, möchte ich das gerne auch in den Segen mit einschließen, dass wir den Herrn immer besser kennenlernen, dass wir immer tiefer erfahren, was dieses Bekenntnis beinhaltet. Du bist der Messias, der Sohn des lebendigen Gottes. Das erbitte ich für Sie alle, die zuhören, die in dieser Sendung verbunden sind. Der Herr sei mit euch.
0: Und mit deinem Geiste.
4: Durch die Ausbreitung meiner priesterlichen Hände und durch Anrufung der allerseligsten Jungfrau Maria, euer Namenspatrone und aller Engel und Heiligen, segne und behüte euch der allmächtige Gott, der Vater, der Sohn und der Heilige Geist. Amen.
0: Amen.
4: Gelobt sei Jesus Christus in Ewigkeit.
0: In Ewigkeit. Amen. Amen. Ganz herzlichen Dank Ihnen nochmal, Pater Martin Baranowski von den Legionären Christi. Sie waren uns verbunden hier in unserer Sendung Höre Israel. Unsere Vorbereitung auf den Sonntag. Mein Name ist Claudia Kiesel. Ich darf Ihnen jetzt an dieser Stelle schon allen einen guten und gesegneten Sonntag wünschen.

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1: 6 Uhr ist es. Ich darf Sie herzlich grüßen an diesem neuen Morgen, der 22. August. Am Mikrofon Adelheid Niklaser. Hier aus unserem Medienhaus in Balderschwang grüße ich Sie und lade Sie ein zum gemeinsamen Gebet an diesem Morgen. Und es ist heute der Gedenktag der Gottesmutter Maria, Königin. Im Tagesgebet lesen und beten wir: Gott, du hast die Mutter deines Sohnes auch uns zur Mutter gegeben. Wir ehren sie als unsere Königin und vertrauen auf ihre Fürsprache. Lass uns im himmlischen Reich an der Herrlichkeit deiner Kinder teilhaben. So dürfen wir uns heute Morgen wieder bewusst werden, dass wir Kinder sind, Kinder Gottes, aber auch Kinder der Gottesmutter, und dürfen uns vertrauensvoll von ihr an der Hand nehmen lassen für diesen neuen Tag und für unseren ganzen Lebensweg. Ihr, der Königin, empfehlen wir auch den Frieden an und bitten um den Frieden. Sie ist auch Königin des Friedens, beten wir für alle Menschen, die in Kriegsgebieten leben, um Trost, um Stärkung, um Weisheit, auch für alle, die Verantwortung tragen, die sich um den Frieden bemühen. Wenn Sie mitbeten möchten, jetzt eingesetzt vom Rosenkranz, wir betrachten die glorreichen Geheimnisse. Im letzten davon wird genau dieses heutige Festgeheimnis betrachtet. Dann melden Sie sich unter der 089 517 008 008.

0: Unser erster Mitbeter kommt aus der Oberpfalz, Herr Scheurer. Ich grüße Sie. Grüß Gott und guten Morgen.
1: Guten Morgen.
0: Wir beten jetzt zunächst den Engel des Herrn und wollen ganz besonders darum bitten, dass jedes Kind im Mutterschoß geschützt sei und das Leben der Welt erblicken darf. Beten wir um den Lebensschutz. Im Namen des Vaters und des Sohnes und des Heiligen Geistes.
1: Amen.
0: Der Engel des Herrn brachte Maria die Botschaft.
1: Und sie empfing vom Heiligen Geist.
0: Gegrüßet seist du, Maria, voll der Gnade, der Herr ist mit dir. Du bist gebenedeit unter den Frauen, und gebenedeit ist die Frucht deines Leibes, Jesus.
1: Heilige Maria, Mutter Gottes, bitte für uns Sünder, jetzt und in der Stunde unseres Todes. Amen.
0: Maria sprach, sieh, ich bin die Magd des Herrn.
1: Mir geschehe nach deinem Wort.
0: Gegrüßet seist du, Maria, voll der Gnade, der Herr ist mit dir. Du bist gebenedeit unter den Frauen, und gebenedeit ist die Frucht deines Leibes, Jesus.
1: Heilige Maria, Mutter Gottes, bitte für uns Sünder, jetzt und in der Stunde unseres Todes. Amen.
0: Und das Wort ist Fleisch geworden
1: und hat unter uns gewohnt.
0: Gegrüßet seist du, Maria, voll der Gnade, der Herr ist mit dir. Du bist gebenedeit unter den Frauen, und gebenedeit ist die Frucht deines Leibes, Jesus.
1: Heilige Maria, Mutter Gottes, bitte für uns Sünder, jetzt und in der Stunde unseres Todes. Amen.
0: Bitte für uns, heilige Gottesmutter,
1: dass wir würdig werden der Verheißungen Christi.
0: Lasset uns beten. Allmächtiger Gott, gieße deine Gnade in unsere Herzen ein. Durch die Botschaft des Engels haben wir die Menschwerdung Christi, deines Sohnes, erkannt. Lass uns durch sein Leiden und Kreuz zur Herrlichkeit der Auferstehung gelangen. Darum bitten wir durch Christus, unseren Herrn.
1: Amen.
0: Wir beten für unsere Verstorbenen. Heute ist auch der internationale Tag zum Gedenken an die Opfer von Gewalttaten aus Gründen der Religion oder des Glaubens. Auch sie, diese Opfer, Verstorbenen wollen wir mit einschließen. Vater unser im Himmel, geheiligt werde dein Name, dein Reich komme, dein Wille geschehe wie im Himmel so auf Erden.
1: Unser tägliches Brot gib uns heute und vergib uns unsere Schuld, wie auch wir vergeben unseren Schuldigern. Und führe uns nicht in Versuchung, sondern erlöse uns von dem Bösen.
0: Gegrüßet seist du, Maria, voll der Gnade, der Herr ist mit dir. Du bist gebenedeit unter den Frauen, und gebenedeit ist die Frucht deines Leibes, Jesus.
1: Heilige Maria, Mutter Gottes, bitte für uns Sünder, jetzt und in der Stunde unseres Todes. Amen.
0: Herr, gib den Verstorbenen allen die ewige Ruhe.
1: Und das ewige Licht leuchte ihnen.
0: Herr, lass sie ruhen in Frieden.
1: Amen.

0: Ich glaube an Gott, den Vater, den Allmächtigen, den Schöpfer des Himmels und der Erde, und an Jesus Christus, seinen eingeborenen Sohn, unseren Herrn, empfangen durch den Heiligen Geist, geboren von der Jungfrau Maria, gelitten unter Pontius Pilatus, gekreuzigt, gestorben, begraben, hinabgestiegen in das Reich des Todes, am dritten Tage auferstanden von den Toten, aufgefahren in den Himmel. Er sitzt zur Rechten Gottes des allmächtigen Vaters. Von dort wird er kommen, zu richten die Lebenden und die Toten.
1: Ich glaube an den Heiligen Geist, die heilige katholische Kirche, Gemeinschaft der Heiligen, Vergebung der Sünden, Auferstehung der Toten und das ewige Leben. Amen.
0: Ehre sei dem Vater und dem Sohn und dem Heiligen Geist.
1: Wie im Anfang, so auch jetzt und alle Zeit und in Ewigkeit. Amen.
0: Vater unser im Himmel, geheiligt werde dein Name. Dein Reich komme, dein Wille geschehe, wie im Himmel so auf Erden.
1: Unser tägliches Brot gib uns heute und vergib uns unsere Schuld, wie auch wir vergeben unseren Schuldigern. Und führe uns nicht in Versuchung, sondern erlöse uns von dem Bösen.
0: Gegrüßet seist du, Maria, voll der Gnade, der Herr ist mit dir. Du bist gebenedeit unter den Frauen, und gebenedeit ist die Frucht deines Leibes, Jesus, der in uns den Glauben vermehre.
1: Heilige Maria, Mutter Gottes, bitte für uns Sünder, jetzt und in der Stunde unseres Todes. Amen.
0: Gegrüßet seist du, Maria, voll der Gnade, der Herr ist mit dir. Du bist gebenedeit unter den Frauen, und gebenedeit ist die Frucht deines Leibes, Jesus, der in uns die Hoffnung stärke.
1: Heilige Maria, Mutter Gottes, bitte für uns Sünder, jetzt und in der Stunde unseres Todes. Amen.
0: Gegrüßet seist du, Maria, voll der Gnade, der Herr ist mit dir. Du bist gebenedeit unter den Frauen, und gebenedeit ist die Frucht deines Leibes, Jesus, der in uns die Liebe entzünde.
1: Heilige Maria, Mutter Gottes, bitte für uns Sünder, jetzt und in der Stunde unseres Todes. Amen.
0: Ehre sei dem Vater und dem Sohn und dem Heiligen Geist.
1: Wie im Anfang, so auch jetzt und alle Zeit und in Ewigkeit. Amen.
0: O mein Jesus, verzeih uns unsere Sünden, bewahre uns vor dem Feuer der Hölle, führe alle Seelen in den Himmel, besonders jene, die deiner Barmherzigkeit am meisten bedürfen. Amen. Im ersten glorreichen Gesetz und Geheimnis betrachten wir Jesus, der von den Toten auferstanden ist.
1: Vater unser im Himmel, geheiligt werde dein Name, dein Reich komme, dein Wille geschehe, wie im Himmel, so auf Erden.
0: Unser tägliches Brot gib uns heute und vergib uns unsere Schuld, wie auch wir vergeben unseren Schuldigern. Und führe uns nicht in Versuchung, sondern erlöse uns von dem Bösen. Amen.
1: Gegrüßet seist du, Maria, voll der Gnade. Der Herr ist mit dir. Du bist gebenedeit unter den Frauen, und gebenedeit ist die Frucht deines Leibes, Jesus, der von den Toten auferstanden ist.
0: Heilige Maria, Mutter Gottes, bitte für uns Sünder, jetzt und in der Stunde unseres Todes. Amen.
1: Gegrüßet seist du, Maria, voll der Gnade. Der Herr ist mit dir. Du bist gebenedeit unter den Frauen, und gebenedeit ist die Frucht deines Leibes, Jesus, der von den Toten auferstanden ist.
0: Heilige Maria, Mutter Gottes, bitte für uns Sünder, jetzt und in der Stunde unseres Todes. Amen.
1: Gegrüßet seist du, Maria, voll der Gnade. Der Herr ist mit dir. Du bist gebenedeit unter den Frauen, und gebenedeit ist die Frucht deines Leibes, Jesus, der von den Toten auferstanden ist.
0: Heilige Maria, Mutter Gottes, bitte für uns Sünder, jetzt und in der Stunde unseres Todes. Amen.
1: Gegrüßet seist du, Maria, voll der Gnade. Der Herr ist mit dir. Du bist gebenedeit unter den Frauen, und gebenedeit ist die Frucht deines Leibes, Jesus, der von den Toten auferstanden ist.
0: Heilige Maria, Mutter Gottes, bitte für uns Sünder, jetzt und in der Stunde unseres Todes. Amen.
1: Gegrüßet seist du, Maria, voll der Gnade. Der Herr ist mit dir. Du bist gebenedeit unter den Frauen, und gebenedeit ist die Frucht deines Leibes, Jesus, der von den Toten auferstanden ist.
0: Heilige Maria, Mutter Gottes, bitte für uns Sünder, jetzt und in der Stunde unseres Todes. Amen.
1: Gegrüßet seist du, Maria, voll der Gnade. Der Herr ist mit dir. Du bist gebenedeit unter den Frauen. Und gebenedeit ist die Frucht deines Leibes, Jesus, der von den Toten auferstanden ist.
0: Heilige Maria, Mutter Gottes, bitte für uns Sünder, jetzt und in der Stunde unseres Todes. Amen.
1: Gegrüßet seist du, Maria, voll der Gnade. Der Herr ist mit dir. Du bist gebenedeit unter den Frauen. Und gebenedeit ist die Frucht deines Leibes, Jesus, der von den Toten auferstanden ist.
0: Heilige Maria, Mutter Gottes, bitte für uns Sünder, jetzt und in der Stunde unseres Todes. Amen.
1: Gegrüßet seist du, Maria, voll der Gnade. Der Herr ist mit dir. Du bist gebenedeit unter den Frauen. Und gebenedeit ist die Frucht deines Leibes, Jesus, der von den Toten auferstanden ist.
0: Heilige Maria, Mutter Gottes, bitte für uns Sünder, jetzt und in der Stunde unseres Todes. Amen.
1: Gegrüßet seist du, Maria, voll der Gnade. Der Herr ist mit dir. Du bist gebenedeit unter den Frauen. Und gebenedeit ist die Frucht deines Leibes, Jesus, der von den Toten auferstanden ist.
0: Heilige Maria, Mutter Gottes, bitte für uns Sünder, jetzt und in der Stunde unseres Todes. Amen.
1: Gegrüßet seist du, Maria, voll der Gnade. Der Herr ist mit dir. Du bist gebenedeit unter den Frauen und gebenedeit ist die Frucht deines Leibes, Jesus, der von den Toten auferstanden ist.
0: Heilige Maria, Mutter Gottes, bitte für uns Sünder, jetzt und in der Stunde unseres Todes. Amen.
1: Ehre sei dem Vater, dem Sohn und dem Heiligen Geist.
0: Wie im Anfang, so auch jetzt und alle Zeit und in Ewigkeit. Amen.
1: O mein Jesus, verzeih uns unsere Sünden, bewahre uns vor dem Feuer der Hölle, führe alle Seelen in den Himmel, besonders jene, die deiner Barmherzigkeit am meisten bedürfen.
0: Amen. Wir betrachten das zweite glorreiche Geheimnis, Jesus, der in den Himmel aufgefahren ist. Grüß Gott.
2: Grüß Gott, das denke ich mir, irgendein Hasthörin.
0: Ja.
2: Vater unser im Himmel, geheiligt werde dein Name, dein Reich komme, dein Wille geschehe, wie im Himmel, so auf Erden.
0: Unser tägliches Brot gib uns heute und vergib uns unsere Schuld, wie auch wir vergeben unseren Schuldigern. Und führe uns nicht in Versuchung, sondern erlöse uns von dem Bösen. Amen.
2: Gegrüßet seist du, Maria, voll der Gnade. Der Herr ist mit dir. Du bist gebenedeit unter den Frauen. Und gebenedeit ist die Frucht deines Leibes, Jesus, der in den Himmel aufgefahren ist.
0: Heilige Maria, Mutter Gottes, bitte für uns Sünder, jetzt und in der Stunde unseres Todes. Amen.
2: Gegrüßet seist du, Maria, voll der Gnade. Der Herr ist mit dir. Du bist gebenedeit unter den Frauen und gebenedeit ist die Frucht deines Leibes, Jesus, der in den Himmel aufgefahren ist.
0: Heilige Maria, Mutter Gottes, bitte für uns Sünder, jetzt und in der Stunde unseres Todes. Amen.
2: Gegrüßet seist du, Maria, voll der Gnade. Der Herr ist mit dir. Du bist gebenedeit unter den Frauen und gebenedeit ist die Frucht deines Leibes, Jesus, der in den Himmel aufgefahren ist.
0: Heilige Maria, Mutter Gottes, bitte für uns Sünder, jetzt und in der Stunde unseres Todes. Amen.
2: Gegrüßet seist du, Maria, voll der Gnade, der Herr ist mit dir. Du bist gebenedeit unter den Frauen und gebenedeit ist die Frucht deines Leibes, Jesus, der in den Himmel aufgefahren ist.
0: Heilige Maria, Mutter Gottes, bitte für uns Sünder, jetzt und in der Stunde unseres Todes. Amen.
2: Gegrüßet seist du, Maria, voll der Gnade. Der Herr ist mit dir. Du bist gebenedeit unter den Frauen. Und gebenedeit ist die Frucht deines Leibes, Jesus, der in den Himmel aufgefahren ist.
0: Heilige Maria, Mutter Gottes, bitte für uns Sünder, jetzt und in der Stunde unseres Todes. Amen.
2: Gegrüßet seist du, Maria, voll der Gnade. Der Herr ist mit dir. Du bist gebenedeit unter den Frauen und gebenedeit ist die Frucht deines Leibes, Jesus, der in den Himmel aufgefahren ist.
0: Heilige Maria, Mutter Gottes, bitte für uns Sünder, jetzt und in der Stunde unseres Todes. Amen.
2: Gegrüßet seist du, Maria, voll der Gnade. Der Herr ist mit dir. Du bist gebenedeit unter den Frauen. Und gebenedeit ist die Frucht deines Leibes, Jesus, der in den Himmel aufgefahren ist.
0: Heilige Maria, Mutter Gottes, bitte für uns Sünder, jetzt und in der Stunde unseres Todes. Amen.
2: Gegrüßet seist du, Maria, voll der Gnade. Der Herr ist mit dir. Du bist gebenedeit unter den Frauen. Und gebenedeit ist die Frucht deines Leibes, Jesus, der in den Himmel aufgefahren ist.
0: Heilige Maria, Mutter Gottes, bitte für uns Sünder, jetzt und in der Stunde unseres Todes. Amen.
2: Gegrüßet seist du, Maria, voll der Gnade. Der Herr ist mit dir. Du bist gebenedeit unter den Frauen, und gebenedeit ist die Frucht deines Leibes, Jesus, der in den Himmel aufgefahren ist.
0: Heilige Maria, Mutter Gottes, bitte für uns Sünder, jetzt und in der Stunde unseres Todes. Amen.
2: Gegrüßet seist du, Maria, voll der Gnade, der Herr ist mit dir. Du bist gebenedeit unter den Frauen, und gebenedeit ist die Frucht deines Leibes, Jesus, der in den Himmel aufgefahren ist.
0: Heilige Maria, Mutter Gottes, bitte für uns Sünder, jetzt und in der Stunde unseres Todes. Amen.
2: Ehre sei dem Vater und dem Sohn und dem Heiligen Geist.
0: Wie im Anfang, so auch jetzt und alle Zeit und in Ewigkeit. Amen.
2: O mein Jesus, verzeih uns unsere Sünden, bewahre uns vor dem Feuer der Hölle, führe alle Seelen in den Himmel, besonders jene, die deiner Barmherzigkeit bedürfen.
0: Amen. Wir beten im dritten Geheimnis Jesus, der uns den Heiligen Geist gesandt hat. Grüß Gott.
3: Grüß Gott. Peter Buchecker aus Annaberg.
0: Ja.
3: Vater unser im Himmel, geheiligt werde dein Name, dein Reich komme, dein Wille geschehe, wie im Himmel, so auf Erden.
0: Unser tägliches Brot gib uns heute und vergib uns unsere Schuld, wie auch wir vergeben unseren Schuldigern. Und führe uns nicht in Versuchung, sondern erlöse uns von dem Bösen. Amen.
3: Gegrüßet seist du, Maria, voll der Gnade, der Herr ist mit dir. Du bist gebenedeit unter den Frauen, und gebenedeit ist die Frucht deines Leibes, Jesus, der uns den Heiligen Geist gesendet hat.
0: Heilige Maria, Mutter Gottes, bitte für uns Sünder, jetzt und in der Stunde unseres Todes. Amen.
3: Gegrüßet seist du, Maria, voller Gnade, der Herr ist mit dir. Du bist gebenedeit unter den Frauen, und gebenedeit ist die Frucht deines Leibes, Jesus, der uns den Heiligen Geist gesendet hat.
0: Heilige Maria, Mutter Gottes, bitte für uns Sünder, jetzt und in der Stunde unseres Todes. Amen.
3: Gegrüßet seist du, Maria, voll der Gnade, der Herr ist mit dir. Du bist gebenedeit unter den Frauen, und gebenedeit ist die Frucht deines Leibes, Jesus, der uns den Heiligen Geist gesandt hat.
0: Heilige Maria, Mutter Gottes, bitte für uns Sünder, jetzt und in der Stunde unseres Todes. Amen.
3: Gegrüßet seist du, Maria, voll der Gnade, der Herr ist mit dir. Du bist gebenedeit unter den Frauen, und gebenedeit ist die Frucht deines Leibes, Jesus, der uns den Heiligen Geist gesendet hat.
0: Heilige Maria, Mutter Gottes, bitte für uns Sünder, jetzt und in der Stunde unseres Todes. Amen.
3: Gegrüßet seist du, Maria, voll der Gnade, der Herr ist mit dir. Du bist gebenedeit unter den Frauen, und gebenedeit ist die Frucht deines Leibes, Jesus, der uns den Heiligen Geist gesendet hat.
0: Heilige Maria, Mutter Gottes, bitte für uns Sünder, jetzt und in der Stunde unseres Todes. Amen.
3: Gegrüßet seist du, Maria, voller Gnade, der Herr ist mit dir. Du bist gebenedeit unter den Frauen, und gebenedeit ist die Frucht deines Leibes, Jesus, der uns den Heiligen Geist gesendet hat.
0: Heilige Maria, Mutter Gottes, bitte für uns Sünder, jetzt und in der Stunde unseres Todes. Amen.
3: Gegrüßet seist du, Maria, voller Gnade, der Herr ist mit dir. Du bist gebenedeit unter den Frauen, und gebenedeit ist die Frucht deines Leibes, Jesus, der uns den Heiligen Geist gesandt hat.
0: Heilige Maria, Mutter Gottes, bitte für uns Sünder, jetzt und in der Stunde unseres Todes. Amen.
3: Gegrüßt seist du, Maria, voll der Gnade, der Herr ist mit dir. Du bist gebenedeit unter den Frauen, und gebenedeit ist die Frucht deines Leibes, Jesus, der uns den Heiligen Geist gesendet hat.
0: Heilige Maria, Mutter Gottes, bitte für uns Sünder, jetzt und in der Stunde unseres Todes. Amen.
3: Gegrüßt seist du, Maria, voll der Gnade, der Herr ist mit dir. Du bist gebenedeit unter den Frauen, und gebenedeit ist die Frucht deines Leibes, Jesus, der uns den Heiligen Geist gesandt hat.
0: Heilige Maria, Mutter Gottes, bitte für uns Sünder, jetzt und in der Stunde unseres Todes. Amen.
3: Gegrüßt seist du, Maria, voll der Gnade, der Herr ist mit dir. Du bist gebenedeit unter den Frauen, und gebenedeit ist die Frucht deines Leibes, Jesus, der uns den Heiligen Geist gesandt hat.
0: Heilige Maria, Mutter Gottes, bitte für uns Sünder, jetzt und in der Stunde unseres Todes. Amen.
3: Ehre sei dem Vater und dem Sohn und dem Heiligen Geiste.
0: Wie im Anfang, so auch jetzt und alle Zeit und in Ewigkeit. Amen.
3: O mein Jesus, verzeih uns unsere Sünden, bewahre uns vor dem Feuer der Hölle. Führe alle Seelen in den Himmel, besonders jene.
0: Dir meisten deiner Barmherzigkeit bedürfen. Amen. Wir beten jetzt das vierte glorreiche Geheimnis. Jesus, der dich, ihr Jungfrau, in den Himmel aufgenommen hat. Grüß Gott.
4: Grüß Gott, Barbara Koch.
0: Ja.
4: Vater unser im Himmel, geheiligt werde dein Name. Dein Reich komme, dein Wille geschehe, wie im Himmel, so auf Erden.
0: Unser tägliches Brot gib uns heute und vergib uns unsere Schuld, wie auch wir vergeben unseren Schuldigern. Und führe uns nicht in Versuchung, sondern erlöse uns von dem Bösen. Amen.
4: Gegrüßet seist du, Maria, voll der Gnade. Der Herr ist mit dir. Du bist gebenedeit unter den Frauen. Und gebenedeit ist die Frucht deines Leibes, Jesus, der dich, o Jungfrau, in den Himmel aufgenommen hat.
0: Heilige Maria, Mutter Gottes, bitte für uns Sünder, jetzt und in der Stunde unseres Todes. Amen.
4: Gegrüßet seist du, Maria, voll der Gnade. Der Herr ist mit dir. Du bist gebenedeit unter den Frauen. Und gebenedeit ist die Frucht deines Leibes, Jesus, der dich, o Jungfrau, in den Himmel aufgenommen hat.
0: Heilige Maria, Mutter Gottes, bitte für uns Sünder, jetzt und in der Stunde unseres Todes. Amen.
4: Gegrüßet seist du, Maria, voll der Gnade. Der Herr ist mit dir. Du bist gebenedeit unter den Frauen, und gebenedeit ist die Frucht deines Leibes, Jesus, der dich, o Jungfrau, in den Himmel aufgenommen hat.
0: Heilige Maria, Mutter Gottes, bitte für uns Sünder, jetzt und in der Stunde unseres Todes. Amen.
4: Gegrüßet seist du, Maria, voll der Gnade. Der Herr ist mit dir. Du bist gebenedeit unter den Frauen, und gebenedeit ist die Frucht deines Leibes, Jesus, der dich, o Jungfrau, in den Himmel aufgenommen hat.
0: Heilige Maria, Mutter Gottes, bitte für uns Sünder, jetzt und in der Stunde unseres Todes. Amen.
4: Gegrüßet seist du, Maria, voll der Gnade. Der Herr ist mit dir. Du bist gebenedeit unter den Frauen, und gebenedeit ist die Frucht deines Leibes, Jesus, der dich, o Jungfrau, in den Himmel aufgenommen hat.
0: Heilige Maria, Mutter Gottes, bitte für uns Sünder, jetzt und in der Stunde unseres Todes. Amen.
4: Gegrüßet seist du, Maria, voll der Gnade. Der Herr ist mit dir. Du bist gebenedeit unter den Frauen, und gebenedeit ist die Frucht deines Leibes, Jesus, der dich, o Jungfrau, in den Himmel aufgenommen hat.
0: Heilige Maria, Mutter Gottes, bitte für uns Sünder, jetzt und in der Stunde unseres Todes. Amen.
4: Gegrüßet seist du, Maria, voll der Gnade. Der Herr ist mit dir. Du bist gebenedeit unter den Frauen, und gebenedeit ist die Frucht deines Leibes, Jesus, der dich, o Jungfrau, in den Himmel aufgenommen hat.
0: Heilige Maria, Mutter Gottes, bitte für uns Sünder, jetzt und in der Stunde unseres Todes. Amen.
4: Gegrüßet seist du, Maria, voll der Gnade. Der Herr ist mit dir. Du bist gebenedeit unter den Frauen, und gebenedeit ist die Frucht deines Leibes, Jesus, der dich, o Jungfrau, in den Himmel aufgenommen hat.
0: Heilige Maria, Mutter Gottes, bitte für uns Sünder, jetzt und in der Stunde unseres Todes. Amen.
4: Gegrüßet seist du, Maria, voll der Gnade. Der Herr ist mit dir. Du bist gebenedeit unter den Frauen, und gebenedeit ist die Frucht deines Leibes, Jesus, der dich, o Jungfrau, in den Himmel aufgenommen hat.
0: Heilige Maria, Mutter Gottes, bitte für uns Sünder, jetzt und in der Stunde unseres Todes. Amen.
4: Ehre sei dem Vater und dem Sohn und dem Heiligen Geist.
0: Wie im Anfang, so auch jetzt und alle Zeit und in Ewigkeit. Amen.
4: O mein Jesus, verzeih uns unsere Sünden, bewahre uns vor dem Feuer der Hölle, führe alle Seelen in den Himmel, besonders jene, die deiner Barmherzigkeit am meisten bedürfen. Amen.
0: Im letzten glorreichen Geheimnis betrachten wir das heutige Festgeheimnis. Wir feiern Maria, die Königin. Wir beten Jesus, der dich, o Jungfrau, im Himmel gekrönt hat. Grüß Gott.
5: Guten Morgen. Hier ist Sängerlein Irmgard aus Forst.
0: Ja.
5: Vater unser im Himmel, geheiligt werde dein Name, dein Reich komme, dein Wille geschehe, wie im Himmel so auf Erden.
0: Unser tägliches Brot gib uns heute und vergib uns unsere Schuld, wie auch wir vergeben unseren Schuldigern. Und führe uns nicht in Versuchung, sondern erlöse uns von dem Bösen. Amen.
5: Gegrüßet seist du, Maria, voll der Gnade. Der Herr ist mit dir. Du bist gebenedeit unter den Frauen. Und gebenedeit ist die Frucht deines Leibes, Jesus, der dich, o Jungfrau, im Himmel gekrönt hat.
0: Heilige Maria, Mutter Gottes, bitte für uns Sünder, jetzt und in der Stunde unseres Todes. Amen.
5: Gegrüßet seist du, Maria, voll der Gnade. Der Herr ist mit dir. Du bist gebenedeit unter den Frauen, und gebenedeit ist die Frucht deines Leibes, Jesus, der dich, o Jungfrau, im Himmel gekrönt hat.
0: Heilige Maria, Mutter Gottes, bitte für uns Sünder, jetzt und in der Stunde unseres Todes. Amen.
5: Gegrüßet seist du, Maria, voll der Gnade. Der Herr ist mit dir. Du bist gebenedeit unter den Frauen. Und gebenedeit ist die Frucht deines Leibes, Jesus, der dich, o Jungfrau, im Himmel gekrönt hat.
0: Heilige Maria, Mutter Gottes, bitte für uns Sünder, jetzt und in der Stunde unseres Todes. Amen.
5: Gegrüßet seist du, Maria, voll der Gnade. Der Herr ist mit dir. Du bist gebenedeit unter den Frauen. Und gebenedeit ist die Frucht deines Leibes, Jesus, der dich, o Jungfrau, im Himmel gekrönt hat.
0: Heilige Maria, Mutter Gottes, bitte für uns Sünder, jetzt und in der Stunde unseres Todes. Amen.
5: Gegrüßet seist du, Maria, voll der Gnade. Der Herr ist mit dir. Du bist gebenedeit unter den Frauen. Und gebenedeit ist die Frucht deines Leibes, Jesus, der dich, o Jungfrau, im Himmel gekrönt hat.
0: Heilige Maria, Mutter Gottes, bitte für uns Sünder, jetzt und in der Stunde unseres Todes. Amen.
5: Gegrüßet seist du, Maria, voll der Gnade. Der Herr ist mit dir. Du bist gebenedeit unter den Frauen. Und gebenedeit ist die Frucht deines Leibes, Jesus, der dich, o Jungfrau, im Himmel gekrönt hat.
0: Heilige Maria, Mutter Gottes, bitte für uns Sünder, jetzt und in der Stunde unseres Todes. Amen.
5: Gegrüßet seist du, Maria, voll der Gnade. Der Herr ist mit dir. Du bist gebenedeit unter den Frauen. Und gebenedeit ist die Frucht deines Leibes, Jesus, der dieser Jungfrau im Himmel gekrönt hat.
0: Heilige Maria, Mutter Gottes, bitte für uns Sünder, jetzt und in der Stunde unseres Todes. Amen.
5: Gegrüßet seist du, Maria, voller Gnade. Der Herr ist mit dir. Du bist gebenedeit unter den Frauen. Und gebenedeit ist die Frucht deines Leibes, Jesus, der dich, o Jungfrau, im Himmel gekrönt hat.
0: Heilige Maria, Mutter Gottes, bitte für uns Sünder, jetzt und in der Stunde unseres Todes. Amen.
5: Gegrüßet seist du, Maria, voller Gnade. Der Herr ist mit dir. Du bist gebenedeit unter den Frauen. Und gebenedeit ist die Frucht deines Leibes, Jesus, der dich, o Jungfrau, im Himmel gekrönt hat.
0: Heilige Maria, Mutter Gottes, bitte für uns Sünder, jetzt und in der Stunde unseres Todes. Amen.
5: Gegrüßet seist du, Maria, voller Gnade. Der Herr ist mit dir. Du bist gebenedeit unter den Frauen. Und gebenedeit ist die Frucht deines Leibes, Jesus, der dich, o Jungfrau, im Himmel gekrönt hat.
0: Heilige Maria, Mutter Gottes, bitte für uns Sünder, jetzt und in der Stunde unseres Todes. Amen.
5: Ehre sei dem Vater und dem Sohn und dem Heiligen Geist.
0: Wie im Anfang, so auch jetzt und alle Zeit und in Ewigkeit. Amen.
5: O mein Jesus, verzeih uns unsere Sünden, bewahre uns vor dem Feuer der Hölle, führe alle Seelen in den Himmel, besonders jene, die deine Barmherzigkeit am meisten bedürfen.
0: Amen. Wir beten noch in den Anliegen des Heiligen Vaters für diesen Monat August und darf auch wieder Priester oder Diakon einladen, sich zu melden für den abschließenden Segen. Die Telefonnummer ist die 089 517 008 008. Und in diesem Monat August beten wir für die Evangelisierung in den Städten, dass wir neue Formen finden, das Evangelium zu verkünden und kreative Wege zur Gemeinschaftsbildung zu entdecken. Vater unser im Himmel, geheiligt werde dein Name, dein Reich komme, dein Wille geschehe, wie im Himmel, so auf Erden.
5: Unser tägliches Brot gib uns heute und vergib uns unsere Schuld, wie auch wir vergeben unseren Schuldigern. Und führe uns nicht in Versuchung, sondern erlöse uns von dem Bösen. Amen.
0: Gegrüßet seist du, Maria, voll der Gnade, der Herr ist mit dir. Du bist gebenedeit unter den Frauen, und gebenedeit ist die Frucht deines Leibes, Jesus.
5: Heilige Maria, Mutter Gottes, bitte für uns Sünder, jetzt und in der Stunde unseres Todes. Amen.
0: Ehre sei dem Vater und dem Sohn und dem Heiligen Geist.
5: Wie im Anfang, so auch jetzt und alle Zeit und in Ewigkeit. Amen.
0: Maria, du Königin des Friedens,
5: bitte für uns.
0: Wir dürfen jetzt zum Abschluss noch den Segen empfangen. Ups, nein, leider aufgelegt. Dann bedanke ich mich bei Ihnen herzlich fürs Mitbeten und allen Hörerinnen und Hörern. Ich darf Sie einladen jetzt auch noch zu den Morgengebeten. Wir singen zunächst das Lied Gegrüßet seist du, Königin, o Maria. Wenn Sie es aufschlagen wollen, im Gotteslob die Nummer 536. Ich sehe gerade, dass sich doch noch wohl ein Priester meldet. Grüß Gott.
6: Ja, schönen guten Morgen, hier ist Pater Karl Bräutigam.
0: Ja, gerne. Dann ja, freuen wir uns.
6: Segen, wir danken der Gottesmutter, dass sie immer für uns da ist. Bitten Sie, dass sie am siebten Throne Gottes für uns eintritt. Der Herr sei mit euch.
0: Und mit deinem Geiste.
6: Der Herr segne euch und behüte euch. Der Herr lasse sein Angesicht über euch und allen Menschen leuchten und sei euch gnädig. Er wende euch und allen Menschen sein Antlitz zu. Schenke euch und allen Menschen seinen Frieden und sein Heil. Zu Segen schütze euch, stärke euch, heile euch. Schenke aller Welt den Frieden, den die Welt nicht geben kann. Auf die Fürsprache Gottes Mutter Maria, Sein Josef, Pater Pio, Anna Schäfer, Schwester Faustina, zur Frau Bostel, Witze Nothelfer, Bruder Klaus, Bruder Konrad, unseren Namenspatronen und allen Engeln und Heiligen, der mächtige, gütige, liebende und starke Gott, der Vater und der Sohn und der Heilige Geist. Amen.
0: Amen.
6: Gelobt sei Jesus Christus.
0: In Ewigkeit. Amen.
6: Nun allen einen gesegneten, friedvollen Tag, Gottesreichs und Segen. Auf Wiederhören.
0: Wiederhören, danke. Und so beginnen wir jetzt unsere Morgengebete mit dem Lied an die Gottesmutter. Gegrüßet seist du, Königin. Wir gedenken heute und feiern Maria, die gekrönt wurde im Himmel als Königin des Himmels und der Erde, Königin des Friedens, Königin der Familie, ja, Königin der Engel und Heiligen.

Mein Leben ist wie ein Augenblick, der vergeht, wie ein Tag, der verfliegt. Mein Gott, du weißt, um dich auf der Erde zu lieben, habe ich nur das Heute. Ich liebe dich, Jesus. Ich sehne mich nach dir. Sei für einen einzigen Tag meine Stütze. Komm, sei der König meines Herzens. Schenke mir dein Lächeln, nur für heute. Es macht mir nichts aus, Herr, wenn die Zukunft im Dunkel liegt. Dich für morgen zu bitten, nein, das kann ich nicht. Bewahre rein mein Herz, dein Schatten bedecke mich, nur für heute. Träume ich von morgen, fürchte ich meine Unbeständigkeit, fühle ich in mir Langeweile und Trauer.

Herr, sende jetzt deinen Geist auf die Erde. Lass den Heiligen Geist wohnen in den Herzen aller Völker, damit sie bewahrt bleiben mögen vor Verfall, Unheil und Krieg. Möge die Frau aller Völker, die selige Jungfrau Maria, unsere Fürsprecherin sein. Amen.

Herr Jesus Christus, durch die Hände deiner heiligen Mutter weihen wir dir unsere Kinder und unsere Jugend. Hilf ihnen, zu dir zurückzufinden, wenn sie dir entfremdet sind. Bewahre sie vor Schaden an Leib und Seele. Schütze sie vor den Verführungen unserer Zeit. Heile die Wunden, die ihnen geschlagen wurden. Berufe aus ihrer Mitte Heilige. Sende uns den Heiligen Geist, damit wir nicht mutlos werden. Verzeihe uns, wo wir gefehlt haben an Vorbild und Liebe. Stärke uns, wo wir schwach und hilflos sind. Tröste uns, wo uns jeder Trost entschwunden ist. Herr Jesus Christus, durch die Hände deiner heiligen Mutter weihen wir dir unsere Kinder und unsere Jugend und unsere eigenen Herzen. Amen.

O meine Herrin, Königin des Himmels, so sehr frohlockt mein Herz darüber, dass der höchste Gott dich als Mutter erwählt hat und dir die höchste Würde schenken wollte. O Mutter Christi, du hast Freude beschert einer jammervollen Welt. Komm uns zu Hilfe. Jungfrau, Weg zur himmlischen Heimat, Königin mit der Tugendkrone geschmückt. Gott gesegnete Jungfrau, sei uns Schutz gegen den bösen Feind. Jungfrau Maria, durch deines Sohnes Kreuz und Leid sei uns Fürsprecherin beim himmlischen Vater. Königin der Engel, führe uns in die Herrlichkeit des himmlischen Reiches. Amen.

Maria, du Königin des Himmels und der Erde, wir rufen zu dir, du Königin der Engel, bitte für uns. Du Königin der Patriarchen, bitte für uns. Du Königin der Propheten, bitte für uns. Du Königin der Apostel, bitte für uns. Du Königin der Märtyrer, bitte für uns.

Du Königin der Bekenner, bitte für uns. Du Königin der Jungfrauen, bitte für uns. Du Königin aller Heiligen, bitte für uns. Du Königin ohne Erbschuld empfangen, bitte für uns. Du Königin aufgenommen in den Himmel, bitte für uns. Du Königin vom heiligen Rosenkranz, bitte für uns. Du Königin der Familien, bitte für uns. Du Königin des Friedens, bitte für uns. Amen.

Schöner Engel, mein Begleiter, erhabener Hüter meiner Seele, du leuchtest im Himmel wie eine zarte Flamme, nahe dem göttlichen Thron des Ewigen. Du kommst zu mir, du erleuchtest mich mit deinem Licht. Schöner Engel, mein Schutzengel, mein Begleiter und Bruder, mein Freund und mein Tröster. Amen. Bitten wir um den Segen Gottes. Der Name unseres Herrn Jesus Christus und der glorreichen Jungfrau Maria, seiner Mutter, sei gebenedeit in Ewigkeit. Es segne uns mit ihrem lieben Sohn, die Jungfrau Maria, im Namen des Vaters und des Sohnes und des Heiligen Geistes. Amen.

Danke für Mitbeten, Mitsingen hier bei Radio Horeb in den Morgengebeten. Gerne dürfen Sie mit einstimmen, auch um 7 Uhr dann in die Laudes, das Morgenlob der Kirche, das wir heute mit den Brüdern und Schwestern vom gemeinsamen Leben im Kloster Maria Bronnen in Weilheim beten und singen. Heute zum Gedenktag Maria Königin hören wir dann das Tagesevangelium in der ganzen Kirche. Und wir betrachten es jetzt auch gleich miteinander aus Lukas im 1. Kapitel, Vers 26 bis 38. Wenn Sie mit aufschlagen wollen, Lukas 1. Kapitel, Vers 26. Wir hören, wie der Engel Gabriel zu Maria kommt und ihr verkündet, dass sie Mutter des Herrn Jesus Christus werden soll.

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Radio Horeb, hören mit dem Herzen, hören wir jetzt, was der Herr uns sagen möchte aus der Heiligen Schrift, die Worte Gottes, die an uns ergehen. Wir hören heute den Ausschnitt aus dem Lukasevangelium, wo der Erzengel Gabriel zu Maria kommt und sie begrüßt als die Frau, die mehr als alle anderen von Gott geliebt und begnadet ist. Heute zum Gedenktag Maria Königin betrachten wir Lukas, 1. Kapitel, ab Vers 26 bis 38. Und wir bitten dich, Heiliger Geist, dass du unsere Herzen, unsere Sinne öffnest, dass wir verstehen, was du uns heute sagen möchtest mit deinem Wort. Danke, Heiliger Geist. Aus dem Heiligen Evangelium nach Lukas. In jener Zeit wurde der Engel Gabriel von Gott in eine Stadt in Galiläa namens Nazareth zu einer Jungfrau gesandt. Sie war mit einem Mann namens Josef verlobt, der aus dem Haus David stammte. Der Name der Jungfrau war Maria. Der Engel trat bei ihr ein und sagte: Sei gegrüßt, du Begnadete, der Herr ist mit dir. Sie erschrak über die Anrede und überlegte, was dieser Gruß zu bedeuten habe. Da sagte der Engel zu ihr: Fürchte dich nicht, Maria, denn du hast bei Gott Gnade gefunden. Siehe, du wirst schwanger werden und einen Sohn wirst du gebären. Dem sollst du den Namen Jesus geben. Er wird groß sein und Sohn des Höchsten genannt werden. Gott, der Herr, wird ihm den Thron seines Vaters David geben. Er wird über das Haus Jakob in Ewigkeit herrschen und seine Herrschaft wird kein Ende haben. Maria sagte zu dem Engel: Wie soll das geschehen, da ich keinen Mann erkenne? Der Engel antwortete ihr: Heiliger Geist wird über dich kommen und Kraft des Höchsten wird dich überschatten. Deshalb wird auch das Kind heilig und Sohn Gottes genannt werden. Siehe, auch Elisabeth, deine Verwandte, hat noch in ihrem Alter einen Sohn empfangen, obwohl sie als unfruchtbar gilt, ist sie schon im 6. Monat. Denn für Gott ist nichts unmöglich. Da sagte Maria: Siehe, ich bin die Magd des Herrn. Mir geschehe, wie du es gesagt hast. Danach verließ sie der Engel. Soweit heute das Evangelium aus Lukas im 1. Kapitel. Lasset uns beten. Gott, du hast die Mutter deines Sohnes auch uns zur Mutter gegeben. Wir ehren sie als unsere Königin und vertrauen auf ihre Fürsprache. Lass uns im himmlischen Reich an der Herrlichkeit deiner Kinder teilhaben. Darum bitten wir durch Jesus Christus, deinen Sohn, unseren Herrn und Gott, der in der Einheit des Heiligen Geistes mit dir lebt und herrscht in Ewigkeit. Amen. Singet Lob und Preis, Dank sei Gott dem Herrn.

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Herzlich willkommen aus unserem Studio und Medienhaus in Balderschwang von Radio Horeb, sagt Ihnen Adelheid Niklaser. Am heutigen Samstag, dem Gedenktag Maria, Königin, es ist der 22. August. Wir werden ins Morgenlob mit einstimmen um 7 Uhr jetzt gleich mit den Brüdern und Schwestern vom gemeinsamen Leben im Kloster Maria Bronnen, hören dann einen Impuls zu den heutigen Lesungstexten, dem Gedenktag Maria Königin von Pfarrer Armin Kögler aus Königstein im Taunus, der zurzeit hier in Balderschwang bei uns ist, um 7.30 Uhr. Von Gott begnadet, so ist dieser Impuls überschrieben. Und um Maria geht es dann auch in der Sendereihe Lebenshilfe, ein Zeugnis von Jürgen Kenzia. 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In der Sendereihe Lebenshilfe beschreibt er, wie er vor der eilig anberaumten Operation mehrere mystische Erfahrungen machte, mit denen die Gottesmutter Maria in sein Leben getreten ist. 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

7 Uhr, Sie hören Radio Horeb. Wir dürfen miteinander einstimmen in das Morgenlob der ganzen Kirche, der sogenannten Laudes. Wir schalten heute Morgen ins Kloster Maria Bronnen zu den Brüdern und Schwestern vom gemeinsamen Leben in Weilheim.

Wir begrüßen alle, die jetzt über Radio Horeb uns zugeschaltet sind und mit uns die Laudes beten. Heute ist der Gedenktag Maria Königin, Text im Stundenbuch Band 3, Invitatorium, Seite 875, Hymnus, Lesung und Fürbitten vom Ordinarium vom Marienfeste, Antiphon und Psalmen vom Samstag der vierten Woche, Seite 683, folgende Antiphon.

Kommt, lasst uns jubeln vor dem Herrn und zujauchzen dem Fels unseres Heiles. Lasst uns mit Lob seinem Angesicht nahen, vor ihm jauchzen mit Liedern.

Denn der Herr ist ein großer Gott, ein großer König über allen Göttern. In seiner Hand sind die Tiefen der Erde, sein sind die Gipfel der Berge. Sein ist das Meer, das er gemacht hat, das trockene Land, das seine Hände gebildet.

Kommt, lasst uns niederfallen, uns vor ihm verneigen. Lasst uns niederknien vor dem Herrn, unserem Schöpfer. Denn er ist unser Gott, wir sind das Volk seiner Weide, die Herde von seiner Hand geführt.

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Verhärtet euer Herz nicht wie in Meriba, wie in der Wüste am Tag von Massa. Dort haben eure Väter mich versucht. Sie haben mich auf die Probe gestellt und hatten doch mein Tun gesehen.

40 Jahre war mir dies Geschlecht zuwider, und ich sagte, sie sind ein Volk, dessen Herz in die Irre geht, denn meine Wege kennen sie nicht. 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

Ehre sei dem Vater und dem Sohn und dem Heiligen Geist, wie im Anfang, so auch jetzt und alle Zeit und in Ewigkeit. Amen.

0: Deinem Namen, du Höchster, zu singen.
1: Am Morgen deine Huld zu verkünden und in den Nächten deine Treue.
0: Zur zehnseitigen Laute, zur Harfe.

0: Zeit und in Ewigkeit. Amen. Aus dem Munde der Kinder schaffst du dir Lob, o Herr.
1: Lesung aus dem Buch des Propheten Jesaja. Von Herzen will ich mich freuen über den Herrn. Meine Seele soll jubeln über meinen Gott. Denn er kleidet mich in Gewänder des Heils, erhüllt mich in den Mantel der Gerechtigkeit.

0: Sende Jungfrau, du hast Christus geboren, unseren Herrn und Erlöser. Gepriesen sei der Herr, der Gott Israels, denn er hat sein Volk besucht und ihm Erlösung geschaffen.
1: Er hat uns seine starken Retter erweckt. Im Hause seines Gerichtes damit.
0: So hat er verheißen von alters her, durch den Mund seiner heiligen Propheten.

0: in der Vergebung der Sünden.
1: Durch die barmherzige Liebe unseres Gottes.

0: Jungfrau, du hast Christus geboren, unseren Herrn und Erlöser.
1: Gepriesen sei Jesus Christus, unser Erlöser, der geboren wurde aus der Jungfrau Maria. Zu ihm lasst uns beten. Höre auf die Fürsprache deiner Mutter.
2: Höre auf die Fürsprache deiner Mutter.
1: Du Sonne der Gerechtigkeit, Maria, war die Morgenröte, die dein Kommen angekündigt hat. Gib, dass wir alle Zeit in deinem Lichte leben.
2: Höre auf die Fürsprache deiner Mutter.
1: Ewiges Wort des Vaters, du hast dir in der unversehrten Jungfrau Maria eine Wohnung bereitet. Wohne auch in unseren Herzen.
2: Höre auf die Fürsprache deiner Mutter.
1: Erlöser der Welt, Maria stand unter deinem Kreuz. Auf ihre Fürsprache hilf uns, auch in schwerem Leid stand zu halten.
2: Höre auf die Fürsprache deiner Mutter.
1: Gütiger Jesus, vom Kreuz aus hast du deine Mutter den Menschen zur Mutter gegeben. Lass uns heute ihren Schutz erfahren.
2: Höre auf die Fürsprache deiner Mutter.
1: Vater unser im Himmel,
2: geheiligt werde dein Name, dein Reich komme. Dein Wille geschehe, wie im Himmel, so auf Erden. Unser tägliches Brot gib uns heute und vergib uns unsere Schuld,
1: wie auch wir vergeben unseren Schuldigern.
2: Und führe uns nicht in Versuchung, sondern erlöse uns von dem Bösen.
1: Gott, du hast die Mutter deines Sohnes auch uns zur Mutter gegeben. Wir ehren sie als unsere Königin und vertrauen auf ihre Fürsprache. Lass uns im himmlischen Reich an der Herrlichkeit deiner Kinder teilhaben. Darum bitten wir durch Jesus Christus, deinen Sohn, unseren Herrn und Gott, der in der Einheit des Heiligen Geistes mit dir lebt und herrscht, von Ewigkeit zu Ewigkeit.
2: Amen.
1: Heilige Maria, Mutter des Lebens,
2: bitte für uns.
1: Du, unsere Königin,
2: bitte für uns.
1: Heiliger Josef,
2: bitte für uns.
1: Heiliger Erzengel Michael,
2: bitte für uns.
1: Heiliger Vater Augustinus,
2: bitte für uns.
1: Heilige Theresia vom Kinde Jesus,
2: bitte für uns.
1: Heiliger Niklaus von Flü,
2: bitte für uns.
1: Heiliger Pfarrer von Ars,
2: bitte für uns.
1: Selige Anna Katharina Emmerich,
2: bitte für uns.
1: Unsere heiligen Schutzengel und Namenspatrone,
2: bitte für uns.
1: Alle Engel und Heiligen Gottes,
2: bitte für uns.
1: Die göttliche Hilfe sei alle Zeit mit uns
2: und mit unseren abwesenden Brüdern und Schwestern.
1: Segne und behüte euch an diesem Tag der allmächtige Gott, der Vater und der Sohn und der Heilige Geist.
2: Amen.
1: Singet Lob und Preis.
3: Das war das Morgenlob der Kirche entnommen dem Stundengebet. Die Laudes heute Morgen haben wir mit den Brüdern und Schwestern vom gemeinsamen Leben gebetet aus dem Kloster Maria Bronnen in Weilheim. Das Lob der Kirche durchdringt den ganzen Tag in auch unserem Programm hier bei Radio Horeb und wir dürfen Sie zum Mittagslob einladen, dann um 11.45 Uhr.

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1: 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Wir wissen uns ganz besonders der Gottesmutter Maria verbunden, die wir heute feiern als Königin. Radio Horeb gehört zur Weltfamilie von Radio Maria und wir nennen sie gerne auch die Königin und Mutter unseres Radios. Vergelt's Gott nochmal an dieser Stelle allen, die uns bisher durch den Sommer auch geholfen haben. Gerne entsteht da das berühmte Sommerloch. Denken Sie an uns. Wir brauchen Ihre Unterstützung im Gebet, Ihre Unterstützung mit Ihren Spenden, Ihre Unterstützung mit Ihrem Opfer. Danke, vergelt's Gott, sagen wir von Herzen. Jetzt ist es 7.30 Uhr, 7:30. Zum heutigen Gedenktag Maria Königin hören wir einen Impuls von Pfarrer Armin Kögler aus Königstein im Taunus, der im Moment aber hier in Balderschwang bei uns ist.
2: Liebe Zuhörer, eine Woche nach dem Hochfest der Aufnahme Mariens in den Himmel feiern wir sie als Königin. Die Lesung weist mitten in der für Israel trostlosen Zeit 730 vor Christus auf das kommende Heil hin. Der erste Jesaja zeigt auf den, der in allen dunklen Zeiten Israels Trostpunkt war, nachdem sich das Volk sehnte, den es erwartete. In Jesu Kommen hat sich diese Erwartung erfüllt. Doch viele haben es nicht bemerkt. Damit sich Jahwes durch den Propheten angekündigte Zusage erfüllt, bereitet Gott einen konkreten Menschen vor. Maria, die wir heute als Königin feiern. Im Evangelium hören wir vom Besuch Gabriels, Mann Gottes, bei Maria. Maria zeigt die Dimension eines Glaubenslebens aus Gottes Geist. In ihr wird Jesus. Er ist Gott und Mensch. Gabriel begrüßt sie, sei gegrüßt, Begnadete, der Herr ist mit dir. Im Griechischen steht, Chaire kecharitou mene. Freue dich, frohlocke, die du, die mit Gottes Gnade Angefüllte bist. Das Griechische verwendet hier die seltene Form eines Partizip Perfekt im Passiv. Das bedeutet, Mariens Begnadetsein begann in der Vergangenheit, dauerte durch sie hindurch an, tritt nun durch den Gruß Gabriels in die Gegenwart und reicht in die Zukunft hinein, als permanent andauernder Zustand. Maria ist die mit dem Heiligen Geist Gottes Gnade Angefüllte vom Beginn der Schöpfung an. Und sie ist es bis zum Ende der Zeiten. Als Maria im Gespräch mit Gabriel nach dem Wie der Empfängnis Jesu fragt und betont, dass sie von keinem Mann weiß, also keinen Mann erkennt, mit keinem Mann zusammen ist, sagt Gabriel, der Heilige Geist wird über dich kommen, und die Kraft des Höchsten wird dich überschatten. Darum wird auch das Heilige, das geboren werden wird, Gottes Sohn genannt werden. Maria, die schon Begnadete, wird vom Heiligen Geist überschattet. Ihr Begnadetsein ist die Voraussetzung, dass sie sich Gottes Angebot so kompromisslos zur Verfügung stellen kann. Antwortet sie doch, siehe, ich bin die Magd des Herrn, es geschehe mir nach deinem Wort. Im Griechischen steht doulekuriou, Magd, Sklavin, Leibeigene des Herrn. Obwohl Maria, die von Gott Begnadete ist, weiß sie um ihre Abhängigkeit von ihm. Zu dieser Haltung ist nur ein nüchtern denkender Realist fähig. Maria ist sich ihrer besonderen Würde bewusst, zugleich weiß sie sich ganz vom liebenden und immer neu um sein Volk werbenden Gott Israels abhängig. So wird Magd gleichsam unter der Hand zu einem Ehrentitel. Wie ist das bei uns? Die Berufung des Propheten Jeremia sagt uns etwas über unsere Berufung. Ehe ich dich im Mutterleib formte, habe ich dich ausersehen. Ehe du aus dem Mutterschoß hervorkamst, habe ich dich geheiligt. Jeremia 1,4 und folgend. Jeder Mensch ist seit seiner Zeugung mit dem Hauch der Gnade Gottes beseelt. Sonst wären wir nicht ins Leben gekommen, hätten uns nicht bis zur Geburt entwickelt. Schon bei der Zeugung wurde uns Gottes Lebenshauch mitgegeben. In der Taufe wurden wir erneut mit Gottes Geist beschenkt. Wir sind von Gott her als Begnadete gewollt. Es liegt also an uns, dass wir aus dieser uns geschenkten Gnade Gottes leben. Mein Vater hat mich, in der Schule hat man, die Arbeitskollegen haben. Wir finden viele Erklärungen, um uns selbst zu bemitleiden. Immer sind natürlich die anderen schuld. Wir bleiben so in der Haltung des um sich selbst Drehens, verweigern die von Gott und Menschen angebotene Hilfe, weil wir wie Babys bemuttert werden wollen. In einer solchen Haltung verweigern wir den notwendigen Prozess der Reinigung und Heiligung. So verweigern wir uns auch dem von Gott gegebenen Auftrag, verweigern uns der von Gott geschenkten Begnadung, verfehlen also Gottes Auftrag, leben nicht unser Leben, sondern lassen uns von anderen leben, werden nicht die, die wir von Gott her sein sollen. Maria hat auf Gottes Frage mit ihrem schlichten und großen Ich bin die Magd des Herrn geantwortet, sich ganz in den Willen Gottes gegeben. Daher feiern wir sie noch 2000 Jahre später und ehren sie als unsere Königin. Klaus Berger sagt, wer nicht nach Gottes Geboten lebt, soll wissen, außerhalb des Gartens des Lebens gibt es nur die Wüste des Todes. Das müssen die Menschen wissen, die sich Gott gegenüber wie Suppenkasper verhalten. Dann vermöge uns Gott bewahren. So wünsche ich Ihnen, dass Sie sich wie Maria ganz Gott überlassen und die Ihnen gegebenen Gaben treu für andere leben. Setzen Sie sich immer neu dem Wort Gottes aus, damit es in Ihnen Fleisch werden kann. Dazu segne Sie der allmächtige und gütige Gott, der Vater und der Sohn, und der Heilige Geist.
1: Amen.
2: Amen.
1: Danke für diese Gedanken in den Tag zum heutigen Fest- und Gedenktag. Maria Königin, hörten Sie Pfarrer Armin Kögler aus Königstein im Taunus. Zur Gottesmutter Maria, er ist auf die Lesungstexte des heutigen Tages eingegangen.

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3: 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In unserem Programm geht's gleich weiter mit der Betrachtung zweier Lesungen, zweier Texte, entnommen aus dem Lektionar zum Stundenbuch, die Lesungen der Lesehure. Im Heft Römisch 2,6 finden Sie die erste Lesung auf Seite 216. Es ist aus dem Buch Kohelet die Fortsetzung, die wir in diesen Tagen schon begonnen haben. Kohelet, 11. Kapitel, ab Vers 6. Die zweite Lesung der Lesehure finden Sie im Proprium der Heiligen. Wir gedenken heute der Gottesmutter als Maria, der Königin, und hören aus einer Homilie über Maria von Amadeus von Lausanne über Maria, Königin der Welt und Königin des Friedens. Die erste Lesung finden Sie auf Seite 216 oder im Alten Testament im Buch Kohelet, die zweite Lesung auf Seite 321.

Die Lesungen der Lesehure hier bei Radio Horeb. Wir beginnen mit der ersten Lesung auf Seite 216 im Lektionar zum Stundenbuch. Auch im Buch Kohelet im Alten Testament können Sie aufschlagen, diesen Ausschnitt im 11. Kapitel ab Vers 6. Die Berechenbarkeit und Unberechenbarkeit der Zukunft. Am Morgen beginne ich zu sehen, auch gegen Abend lass deine Hand noch nicht ruhen, denn du kannst nicht im Voraus erkennen, was Erfolg haben wird, das eine oder das andere, oder ob sogar beide zugleich zu guten Ergebnissen führen. Dann wird das Licht süß sein, und den Augen wird es wohltun, die Sonne zu sehen. Denn selbst wenn ein Mensch viele Jahre zu leben hat, freue er sich in dieser ganzen Zeit, und er denke zugleich an die dunklen Tage. Auch sie werden viele sein. Alles, was kommt, ist Windhauch. Freu dich, junger Mann, in deiner Jugend, sei heiteren Herzens in deinen frühen Jahren. Geh auf den Wegen, die dein Herz dir sagt, zu dem, was deine Augen vor dich sehen. Aber sei dir bewusst, dass Gott dich für all das vor Gericht ziehen wird. Halte deinen Sinn von Ärger frei und schütz deinen Leib vor Krankheit, denn die Jugend und das dunkle Haar sind Windhauch. Denk an deinen Schöpfer in deinen frühen Jahren, ehe die Tage der Krankheit kommen und die Jahre dich erreichen, von denen du sagen wirst, ich mag sie nicht. Ehe Sonne und Licht und Mond und Sterne erlöschen und auch nach dem Regen wieder Wolken aufziehen, am Tag, da die Wächter des Hauses zittern, die starken Männer sich krümmen, die Müllerinnen ihre Arbeit einstellen, weil sie zu wenige sind, es dunkel wird bei den Frauen, die aus den Fenstern blicken und das Tor zur Straße verschlossen wird. Wenn das Geräusch der Mühle verstummt, steht man auf beim Zwitschern der Vögel, doch die Töne des Lieds verklingen. Selbst vor der Anhöhe fürchtet man sich und vor dem Schrecken am Weg. Der Mandelbaum blüht, die Heuschrecke schleppt sich dahin, die Frucht der Kaper platzt. Doch ein Mensch geht zu seinem ewigen Haus. Und die Klagenden ziehen durch die Straßen, ja, ehe die silberne Schnur zerreißt, die goldene Schale bricht, der Krug an der Quelle zerschmettert wird, das Rad zerbrochen in die Grube fällt, der Staub auf der Erde zurückfällt als das, was er war, und der Atem zu Gott zurückkehrt, der ihn gegeben hat. Windhauch, Windhauch, sagte Kohelet, das ist alles Windhauch. Kohelet war ein Gelehrter, außerdem hat er einfachen Leuten Kenntnisse beigebracht. Er hörte zu und prüfte. Er hat viele Sprichwörter selbst in Form gebracht. Kohelet hat sich bemüht, gut formulierte Worte zu entdecken. Und hier sind diese wahren Worte sorgfältig aufgeschrieben. Worte von Gelehrten sind wie Ochsenstecken. Sprüche aus Sammlungen aber sitzen wie eingetriebene Nägel. Sie sind die Gabe eines einzigen Hirten. Im Übrigen, mein Sohn, lass dich warnen. Es nimmt kein Ende mit den vielen Bücherschreiben und viel Studieren ermüdet den Leib. Hast du alles gehört? So lautet der Schluss. Fürchte Gott und achte auf seine Gebote. Das allein hat jeder Mensch nötig, denn Gott wird jedes Tun vor das Gericht bringen, das über alles Verborgene urteilt, es sei gut oder böse. So der Ausschnitt heute aus dem Buch Kohelet.

Wir haben heute den Festtag. Maria, Königin, werden mehr davon um 8 Uhr dann in der Senderei Kalenderblatt hören, den Hintergrund dieses Festes. Jetzt hören wir die zweite Lesung der Lesehure zu diesem Gedenktag. Sie finden den Text von Amadeus von Lausanne, den ich jetzt vortrage, im Lektionar zum Stundenbuch auf Seite 321. Königin der Welt und Königin des Friedens. Amadeus von Lausanne schreibt: Schon vor der Aufnahme Marias in den Himmel erstrahlte ihr Name auf der ganzen Erde. Ihr erhabener Ruf verbreitete sich überall, noch bevor ihre Hoheit über die Himmel erhoben wurde. So war es angemessen, um der Ehre ihres Sohnes willen, musste die jungfräuliche Mutter zunächst auf der Erde herrschen. Dann erst durfte sie den Himmel empfangen. Ihr Ruf musste sich zunächst hier unten verbreiten, um dann in heiliger Fülle in die überirdischen Reiche Eingang zu finden. Wie sie in dieser Welt getragen wurde von stets wachsender Kraft, so musste sie auch in der anderen Welt durch den Geist des Herrn getragen werden, von Herrlichkeit zu Herrlichkeit. Als sie noch im Irdischen lebte, kostete sie bereits die Erstlingsgaben des kommenden Reiches. Bald preist sie die unaussprechliche Hoheit Gottes, bald lässt sie sich in unsagbare Liebe zu den Mitmenschen herab, bald dienen ihr die Engel, bald betet sie Gott an durch den Dienst an den Menschen. Gabriel diente ihr mit den Engeln. Johannes freut sich, dass ihm die jungfräuliche Mutter unter dem Kreuz anvertraut wird, und er dient ihr mit den Aposteln. Die einen freuen sich, ihre Königin zu schauen, die anderen ihre Herrin zu sehen. Alle dienen ihr mit liebender Hingabe. Jetzt thronen sie in der hohen Burg des Himmels. Ein Meer göttlicher Gaben strömt von ihr aus, und sie selber gießt über das dürstende Volk der Gläubigen in verschwendischer Fülle jene Gnade aus, durch die sie alles überragt. Sie schenkt dem Leib Gesundheit, der Seele Salbung. Sie hat die Macht, vom Tod des Leibes und der Seele zu erwecken. Wer ist jemals von ihr gegangen, krank oder traurig, ohne der himmlischen Geheimnisse inne zu werden? Wer kam nicht nach Hause, froh und glücklich, von der Mutter des Herrn erlangt zu haben, was er erbat? Die Braut, die Mutter des einzigen Bräutigams, ist überreich an hohem Gut. Gütig und liebenswert ist sie in ihrer Seligkeit, Quelle im Garten des Lebens, Brunnen lebendigen und lebenspendenden Wassers, das machtvoll vom göttlichen Libanon herabfließt. Vom Berg Zion kommt es, bis es draußen alle Völker umfließt, Ströme des Friedens und Bäche der Gnaden, die vom Himmel kommen. Als die Jungfrau der Jungfrauen von Gott und ihrem Sohn, dem König der Könige, entrückt wurde, jubelten die Engel, freuten sich die Erzengel. Der Himmel brach in Lobrufe aus und die Weissagung des Psalmisten ging in Erfüllung. Die Braut steht dir zur Rechten. Ihr Gewand ist durchwirkt mit Gold und Perlen. Soweit die zweite Lesung der Lesehure zum Gedenktag Maria Königin.

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Am Mikrofon Adelheid Niklaser. Ich grüße Sie hier aus unserem Medienhaus in Balderschwang. Die aufgehende Sonne scheint hier bereits in die Studio herein. Und wir freuen uns an einem neuen Tag, der beginnt. Einem Tag, der ganz unter dem Maria Königin Gedenktag steht. Und wir dürfen gleich jetzt in der Senderei Kalenderblatt Ihnen etwas näher bringen, diesen Gedenktag. Mit dem heutigen Festtag ist die Krönung Mariens verbunden, das in der abendländischen Kunst häufig dargestellt wird. Und seit 1969 begeht die Kirche den Gedenktag am Oktavtag, also heißt 8 Tage nach Marie Himmelfahrt. Mehr erzählt Ihnen dann Margit Rex um 8 Uhr in unserer Senderei Kalenderblatt. Und auch heute Nachmittag um 14 Uhr in der Senderei Spiritualität gehen wir auf diesen Gedenktag ein. Wir hören dann einen Beitrag von Pfarrer Jörg Fleischer, dem Leiter des Pfarrverbandes Rottal-Münster und Leiter des Fatima-Weltapostolats, über den Gedenktag Maria Königin.

0: Radio Horeb, 8 Uhr, das ist Zeit für Kalenderblatt, das heißt für das Vorstellen von Glaubenszeugen, von Heiligen und natürlich den verschiedenen Gedenk- und Festtagen in der Kirche. Heute gedenkt die Kirche der Gottesmutter als Maria, der Königin. Im glorreichen Rosenkranz das letzte Geheimnis, betracht mir Jesus, der dich, o Jungfrau, im Himmel gekrönt hat. Hören Sie jetzt einen Beitrag von Margit Rex.
1: Maria Königin ist das Fest der Königswürde der Mutter Jesu. Das Fest selbst ist erst jüngeren Datums. Doch das, was wir an diesem Tag feiern, gehört schon seit alter Zeit zum Glaubensgut der Kirche. Als Gottesmutter hat Maria Anteil am Sieg ihres Sohnes Jesus Christus über Sünde und Tod. Und wie Christus zur Rechten des Vaters über allen Mächten und Gewalten thront, so hat er auch seiner Mutter Anteil an dieser Herrschaft gegeben. Die Verehrung Mariens als Königin des Himmels entwickelte sich im ausgehenden Mittelalter. Es ist bezeichnend, dass drei der vier marianischen Antiphonen, die ab dem 13. Jahrhundert zum festen Bestandteil des Stundengebetes der Kirche gehören, Maria unter dem Titel der Königin anrufen. Das Salve Regina, das zum Abschluss der Komplett im Jahreskreis gebetet oder gesungen wird, ist die bekannteste Antiphon. Aber auch das Ave Regina Coelorum in der Fastenzeit und das Regina Coeli der Osterzeit rufen Maria als Königin an. Als Fest wurde Maria Königin im 19. Jahrhundert in einzelnen Orten an verschiedenen Daten gefeiert. So etwa ab 1845 in Ancona, Italien, zu Ehren der Königin aller Heiligen. Ab 1870 auch in Spanien und einigen Diözesen Lateinamerikas. Im Jahre 1954 führte Papst Pius XII. Zum Abschluss des Marianischen Jahres den Gedenktag für die gesamte katholische Kirche ein. Er legte das Fest auf den letzten Tag des Marienmonats, den 31. Mai. Dies geschah bei der Krönung des Gnadenbildes in der größten Marienkirche Roms, der Basilika Maria Maggiore. Anlass für das Marianische Jahr war die 100-Jahr-Feier der feierlichen Verkündigung des Glaubenssatzes von der unbefleckten Empfängnis Mariens im Jahre 1854. Papst Pius XII. Widmete dem Königtum Mariens eine eigene Enzyklika und ergänzte damit die vom Papst Pius XI. Geförderte Christkönig-Verehrung um einen marianischen Aspekt. In der Begründung zur Einsetzung des Festes heißt es: Es soll dem christlichen Volk damit nicht eine neue Glaubenswahrheit vorgestellt werden, denn der Titel selbst und die Gründe, welche die königliche Würde Mariens rechtfertigen, sind schon zu allen Zeiten überreich formuliert worden und finden sich in den alten Dokumenten der Kirche und in den liturgischen Büchern. Und weiter heißt es in der Enzyklika: Sie sollen durch dieses Rundschreiben lediglich in Erinnerung gerufen werden, um das Lob unserer himmlischen Mutter zu erneuern, um in allen Seelen eine glühende Liebe zu ihr zu entfachen und damit zu ihrem geistlichen Heil beizutragen. Die liturgische Kalenderreform des Zweiten Vatikanischen Konzils durch Papst Paul VI. Verlegte das Fest im Jahre 1969 auf den 22. August, den Oktavtag des Hochfestes Maria Himmelfahrt, zu dem es in innerer Beziehung steht. Damit sollte laut Angaben des römischen Kalenders die Verbindung zwischen der königlichen Würde Mariens und ihrer Aufnahme in den Himmel deutlicher werden. Das Königtum Mariens sollte nicht einfach als einer ihrer Gnadenvorzüge am letzten Tag des Marienmonats Mai gefeiert werden, sondern fortan sollte die Erhebung Mariens zur Königin des Himmels und damit zur Königin der Engel und der Heiligen als die Vollendung ihrer glorreichen Aufnahme in den Himmel verstanden werden. Im Zusammenhang mit dem Königtum Mariens ist auch der uralte Begriff von der Krönung Mariens verbunden. Und man könnte den Gedenktag auch Maria Krönung nennen. Dieses Motiv ist in der abendländischen christlichen Kunst, besonders auf Altarbildern und Skulpturen, häufig dargestellt. Auch im Rosenkranzgebet wird es als letztes der glorreichen Geheimnisse meditiert. Der auferstandene und erhöhte Christus krönt seine glorreich in den Himmel aufgenommene Mutter. Der Titel Krönung Mariens wird aber dem Fest nicht ganz gerecht. Denn bei einer Krönung handelt es sich um einen einmaligen Vorgang, während das Königtum einen Dauerzustand bezeichnet. Mit dem Fest Maria Königin soll also die dauernde königliche Würde Mariens besonders hervorgehoben werden.
0: Soweit in unserer Senderei Kalenderblatt über den heutigen Gedenktag Maria Königin. Sie hörten einen Beitrag von Margit Rex.

0: 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Mein Name ist Renate Mebes.
1: Radio Horeb, Ihre christliche Stimme in Deutschland. Ich bin Johannes Wiczorek.
2: Am Mikrofon Adelheid Niklaser. Guten Morgen Ihnen allen.
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2: 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Im Südlibanon geraten die Christen zwischen die Fronten im Kampf zwischen Israel und der Hisbollah. Die Christen im Südlibanon sind zu Kollateralschäden des Konflikts geworden. Zerstörte Häuser, beschädigte Infrastruktur und verlorene Lebensgrundlagen prägen die Situation. Im Interview des Tages, jetzt gleich um 7:45, sprechen wir heute mit dem Geschäftsführer von CSI Deutschland, Pfarrer Peter Fuchs, über die aktuelle Situation der Christen im Libanon und stimmen uns darauf ein, jetzt mit einem Lied von der syrisch-maronitischen Gemeinde aus Libanon.

0: 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Im Studio Pascal Gégan. Der Libanon ist eines der wenigen Länder im Nahen Osten, in dem Christen bis heute eine bedeutende Rolle spielen. Doch gerade im Süden des Landes ist ihre Zukunft bedroht. Viele christliche Dörfer im Südlibanon werden in den Kämpfen zwischen Israel und der Hisbollah-Miliz zu Kollateralschäden. Zahlreiche Häuser, Straßen und landwirtschaftliche Flächen wurden bereits beschädigt oder gar zerstört. Trotz dieser schwierigen Lage halten viele Menschen an ihrer Heimat fest. Und über diese aktuelle Situation und die Zukunft der Christen im Südlibanon sprechen wir heute im Interview des Tages mit Pfarrer Peter Fuchs, dem Deutschlandgeschäftsführer vom christlichen Hilfswerk Christian Solidarity International. Grüß Gott, Pfarrer Fuchs.
1: Grüß Gott, Herr Gégan.
0: Pfarrer Fuchs, wie würden Sie denn die aktuelle Situation der Christen im Südlibanon beschreiben? Es heißt ja, dass die Christen dort vor Ort im Kampf zwischen der schiitischen Hisbollah-Miliz und Israel zu Kollateralschäden werden. Was erleben die Menschen denn derzeit ganz konkret? Wie kann man sich das vorstellen?
1: Man muss sagen, dass die Menschen im Süden des Libanon wiederholt in den letzten Jahren Opfer von einem Krieg wurden, mit dem sie nichts zu tun haben, nämlich Opfer des Krieges zwischen der Hisbollah-Miliz eben im Süden des Libanon und der israelischen Armee an der südlichen Grenze des Landes. Sie wurden zu Opfern, die tatsächlich ihren Alltag weitgehend nicht mehr selbst kontrollieren konnten. Also das zeigt sich ganz stark zum Beispiel an den Evakuierungsbefehlen der israelischen Armee seit 2024, als man manche christliche Dörfer gezwungen hat, von einem Tag auf den anderen ihre Häuser, ihre Wohnungen zu verlassen, in den Norden des Landes oder nach Beirut zu fliehen. Das zeigt sich daran, dass derzeit diese christlichen Dörfer im Süden wie Rameish oder Debel oder Ain Ebel, die wir auch unterstützen, abgehängt sind vom Rest des Libanon, was sich sehr dramatisch bemerkbar macht, wenn jemand krank ist und eigentlich nach Beirut gebracht werden müsste, wo ein Krankenhaus existiert oder Krankenhäuser existieren, was teilweise überhaupt gar nicht möglich ist, weil diese Konvois, die aus dem Süden dann Richtung Norden fahren, blockiert werden, regelmäßig blockiert werden. Das heißt, Kranke können nicht die notwendige Unterstützung oder medizinische Pflege erhalten. Das Gleiche betrifft Versorgungskonvois, die aus Beirut kommen und in den Süden fahren wollen, die blockiert werden aufgrund der Kriegshandlungen oder aufgrund von Verboten seitens der israelischen Armee. Also der Alltag ist unglaublich schwierig geworden. Und ich spreche jetzt noch gar nicht von der täglichen Bedrohung durch Geschosse, sei es der Hisbollah-Miliz, sei es der israelischen Armee.
0: Und trotz dieser angespannten Lage, da harren ja viele Menschen aus, manche kehren sogar zurück in der aktuellen Situation in ihre Dörfer. Was bewegt denn diese Menschen dazu, trotz all dieser Gefahr, die sie ja gerade eben und die sie geschildert haben und den Schwierigkeiten, dort aktuell zu leben? Was treibt sie daran, ja, an ihrer Heimat festzuhalten und sich dieser Gefahr quasi auszusetzen?
1: Also man geht davon aus, dass dort im Süden des Libanon heute ungefähr 11.000 Christen leben in ihren Dörfern. Viele sind zurückgekommen, also die in der Zwischenzeit evakuiert waren, sind zurückgekommen. Einfach aus dem Grund, weil es ihre Heimat ist, weil sie da ihre Häuser haben, weil sie da ihr Dach über dem Kopf haben, ganz praktisch, weil sie dort auch ihre Verwandten haben. Man geht davon aus, dass 10% die Gegend jetzt in den letzten Monaten dauerhaft verlassen haben. Die Menschen haben nichts mehr und die haben auch keine Rücklagen mehr, denn der Libanon ist ja eigentlich seit Beginn des Syrienkrieges 2011 schwer gebeutelt, wirtschaftlich gebeutelt. Dann war ja 2020 die Explosion im Hafen von Beirut. Die libanesischen Banken waren mittlerweile fast dem Zusammenbruch nahe. Das heißt, viele Libanesen, die über Jahre hinweg gespart haben und ihr Geld in die Banken gelegt haben, können das Geld nicht sich auszahlen lassen. Das ist einfach weg. Das heißt, die Menschen hatten gar keine andere Wahl, als wieder in ihre vom Krieg bedrohten Dörfer zurückzukommen, weil sie nirgendwo anders ein Dach über dem Kopf oder Unterkunft finden können. Die haben kein Geld und keine Verwandten mehr, die die Möglichkeiten hätten, sie anderweitig zu finanzieren oder zu unterstützen. Und deswegen sind die zurückgekommen. Und man muss vielleicht auch sagen, dass gerade die Christen im Süden des Libanon sehr verbunden sind mit ihrer Heimat. Das ist ja nicht nur, wie soll ich sagen, historisches christliches Gebiet, das ist ja ganz wichtig zu wissen, sondern es ist auch heiliges Land. Also das ist ja das Gebiet zwischen Tyrus und Sidon, das Christus durchwandert hat mit den Aposteln, wo er Wunder gewirkt hat. Also, wie soll ich sagen, das hat schon auch eine besondere geistliche, spirituelle Bedeutung für die Christen des Libanon, dort zu leben, dort auszuharren und dort irgendwie doch auch eben Heimat zu haben.
0: 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Im Studio Pascal Gégan. Hier im Interview bei Radio Horeb sprechen wir heute mit Pfarrer Peter Fuchs, dem Deutschlandgeschäftsführer des christlichen Hilfswerks CSI. Und mit ihm sprechen wir über die Situation der Christen im Libanon. Wir haben jetzt ja schon einiges gehört über die ja schwierige Situation der Christen, besonders im Süden des Libanons. Ich habe jetzt auch kürzlich gelesen, dass zum Beispiel die Menschenrechtsorganisation Human Rights Watch davon berichtet, dass die israelische Armee weißen Phosphor einsetzt. Und das betrifft ja direkt die Lebensgrundlage der Menschen dort vor Ort, nicht wahr? Wie würden Sie denn die Situation beschreiben? Ja, wie kritisch ist die Situation?
1: Die Realität des Einsatzes von weißem Phosphor kann ich auch seitens unserer Projektpartner im Süden des Libanon bestätigen, unsere christlichen Projektpartner, von denen ich immer davon ausgehe, dass sie die Wahrheit sagen, denn sie sind diejenigen, die das beobachten, was vor ihren Augen passiert. Und tatsächlich ist es gerade so eben, dass der Süden des Libanon wesentlich auch von der Landwirtschaft lebt und dass die Menschen, obwohl sie arbeiten wollen, das muss man immer betonen, die wollen arbeiten, die Christen im Süden des Libanon wollen ihr tägliches Brot selbst verdienen, das eben nicht tun können, weil sie nicht mehr ihre Olivenhaine bewirtschaften können, weil sie ihre Gärten und Äcker nicht bewirtschaften können. Und selbst wenn es nicht der weiße Phosphor ist, der alles verbrannt und zerstört hat, dann sind das manchmal die Verbote seitens der israelischen Armee, ihre Olivenhaine zu betreten oder zu bewirtschaften. Und das ist natürlich ein Drama für die Menschen dort, die sehen eben, was ihre uralte Kulturlandschaft ihnen bietet. Und sie können es nicht ernten und nicht bebauen. Und das fördert natürlich auch die depressive Stimmung unter den Christen dort, die sagen, wir haben keine Möglichkeit mehr, unsere Kinder zu ernähren. Wir haben keine Möglichkeit mehr, unser Einkommen selbst zu generieren. Und gerade für die junge Generation ist das unglaublich dramatisch. Denn eben die Lebensgrundlagen fehlen.
0: Und was müsste denn aus Ihrer Sicht jetzt geschehen, damit diese Menschen im Südlibanon wieder sicher und auch auf Dauer in ihrer Heimat leben können?
1: Also zum einen müsste wirklich die territoriale Integrität des Libanon wieder gewährleistet sein. Also der Libanon ist ja kein Spielball von verschiedenen Mächten, die mit dem Libanon machen könnten, was sie wollten. Also auf der einen Seite spreche ich von der Hisbollah-Miliz, die den Libanon und die libanesische Bevölkerung insgesamt gleichsam so zu Opfern macht, indem sie ihre radikale und rücksichtslose Politik gegenüber Israel allen Libanesen quasi aufzwingt. Das muss man deutlich sagen. Also ein großer Fehler liegt da auf der Seite dieser Hisbollah-Miliz. Auf der anderen Seite muss man natürlich auch Israel sagen, dass man Völkerrecht beachten muss. Und wie gesagt, dass der Libanon ein souveränes Land ist, dessen Grenzen man beachten muss. Und wenn ich so manche Stimmen aus Israel höre, die sagen, man wird den Libanon jetzt den Süden des Libanon dauerhaft besetzen, dann muss ich sagen, ist es, denke ich, jetzt an der Zeit, und ich hoffe sehr darauf, dass das geschehen wird, was der lateinische Patriarch von Jerusalem gesagt hat in Bezug auf die baldigen Wahlen der Knesset in Israel. Es wird Zeit, dass auch in Israel neue Gesichter, neue Persönlichkeiten erscheinen, die eben völlig anders handeln auch und die dazu beitragen, dass Frieden herrscht. Denn die Menschen im Libanon wollen nichts anderes als Frieden. Die Christen des Libanons sagen, wir wollen Frieden. Gebt uns nur Frieden und dann können wir alles selber machen. Wir können uns selber versorgen, aber wir brauchen endlich Frieden. Und ich glaube, das ist der große Punkt. Und ich hoffe auch sehr, dass hier die Völkergemeinschaft entsprechend Druck auf die Kriegspartner ausübt.
0: Und was kann die Kirche, was kann Deutschland oder was kann auch die internationale Staatengemeinschaft als Ganzes unternehmen, um den Christen dort im Süden Libanons zu helfen?
1: Lassen Sie mich mit der Kirche anfangen. Die Kirche im Libanon ist tatsächlich die Institution, die ganz auf der Seite der Menschen im Süden des Landes steht. Der apostolische Nuntius hat wiederholt Hilfskonvois organisiert. Er hat wiederholt den Christen im Libanon gesagt, im Süden des Libanon, wir stehen euch bei, wir vergessen euch nicht, wir tun alles, dass ihr hier überleben könnt. Und ich glaube, das ist ein wichtiges Zeichen auch, dass der Nuntius selbst einen Hilfskonvoi angeführt hat. Unsere Projektpartner im Süden des Libanon in Ein-Ebel, die Schwestern von den Heiligsten Herzen Jesu und Marie, die führen dort eine Schule mit 1000 Kindern. Die geben den Menschen Hoffnung, und das sind die, die wirklich hier an der Graswurzel arbeiten, die ganz nah bei den Menschen sind, die, wie Papst Franziskus ja immer gesagt hat, den Geruch der Schafe, die sie begleiten, haben und wirklich ihr Herzblut geben. Und ich glaube, die sollte man in allererster Reihe unterstützen. Die Kirche in Deutschland sollte sich ganz stark auch auf die Seite der libanesischen Christen stellen, ja, auch immer wieder darüber sprechen, dieses Thema präsent haben. Wenn wir das Thema hier nicht präsent halten, dann wird es vergessen und dann werden diese Konfliktpartner da unten ihre Spiele weiterspielen können, auf Kosten der Menschen, auf Kosten der Menschlichkeit. Ja, und die internationale Gemeinschaft muss einfach Völkerrecht durchsetzen. Und das ist, glaube ich, ein wichtiger Punkt. Also wir dürfen nicht so tun, als wäre der Libanon ein Land, das man Kräften überlassen kann, die kein Interesse am Wohlergehen des Libanon haben.
0: Dann vielen herzlichen Dank für diesen Überblick zur Situation im Süden Libanons. Dürfte ich Sie zum Abschluss noch um Ihren Segen bitten?
1: Ja. Segne euch und bewahre euch der allmächtige Gott, der Vater und der Sohn und der Heilige Geist. Amen.
0: Amen. Das war Pfarrer Peter Fuchs, der CSI Deutschland Geschäftsführer, hier im Interview des Tages bei Radio Horeb über die Situation der Christen im Libanon. Das Interview finden Sie zum Nachhören in der Mediathek auf unserer Website horeb.org unter der Rubrik Interview des Tages. 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

0: Nachrichten aus Kirche und Welt direkt aus der aktuellen Redaktion von Radio Horeb im Studio München, Domagoj Klobuča. Würzburg. Innerhalb der Union von CDU und CSU wird der Ruf nach einem Verbot von Leihmutterschaftsarrangements im Ausland lauter. Der verständliche Wunsch nach einem eigenen Kind rechtfertige die Inanspruchnahme von Leihmutterschaft nicht, sagte die rechtspolitische Sprecherin der Unionsfraktion Susanne Hierl von der CSU der katholischen Wochenzeitung Die Tagespost. Bestehende Verbote müssten konsequenter durchgesetzt und weitere Regelungen geprüft werden. Es sei schwer vermittelbar, so Hierl, dass die in Deutschland geltende Werteentscheidung gegen die Leihmutterschaft durch die Wahl eines ausländischen Verfahrens faktisch umgangen werden könne. Im Juli hatte CDU-Politiker Jens Spahn bekannt gegeben, gemeinsam mit seinem Ehemann mithilfe einer Leihmutter aus den USA Vater geworden zu sein. In der Folge trat er als Fraktionsvorsitzender zurück. Neuzelle bei Eisenhüttenstadt. Die künftige Heimat der Zisterziensermönche in Brandenburg nimmt Formen an. Heute steigt das Richtfest des Übergangsklosters im Neuzeller Ortsteil Treppeln. Dort soll der Bernhardshof, ein baufälliger Vierseithof, für 5,6 Millionen Euro zu einem Kloster auf Zeit für bis zu 14 Mönche werden. Denn auf dem historischen Klostergelände reicht der Platz, den die Mönchgemeinschaft derzeit als Unterkunft nutzen kann, nicht mehr. Begonnen hat alles mit der Rückkehr der Mönche vor 9 Jahren. Nach 200 Jahren Unterbrechung leben seit 2017 wieder Zisterziensermönche im Osten Brandenburgs. Auf Initiative des katholischen Görlitzer Bischofs Wolfgang Ippold siedelten sich Mönche aus dem Stift Heiligenkreuz im Wienerwald auf dem Gelände des alten Barockklosters Neuzelle an. Ein Jahr später folgte die offizielle Gründung des Priorats Neuzelle. Die Rückkehr galt durchaus als kleine Sensation, da anstelle von Klostergründungen eher Schließungen in Deutschland die Regel sind. In unserer Mediathek finden Sie dazu ein aktuelles Interview. Wien. Frauenministerin Eva Maria Holzleitner und Justizministerin Anna Sporrer, beide von der sozialdemokratischen SPÖ, haben gefordert, österreichweit sogenannte Schutzzonen, um Abtreibungskliniken einzurichten. Lebensschützern soll es verboten werden, in bis zu 150 Metern Abstand, um die Kliniken Frauen anzusprechen und auf Alternativen zur Abtreibung hinzuweisen, berichtet das Nachrichtenportal Express. Die Ministerinnen begründen ihre Forderung mit angeblichen Belästigungen von Frauen, die eine Abtreibung vornehmen oder Beratung in Anspruch nehmen wollen. Laut Polizei gibt es allerdings keine einzige Anzeige wegen Beleidigung, Nötigung oder gar tätlicher Angriffe im Zusammenhang mit Gehsteigberatung von Lebensschützern vor Abtreibungskliniken. Das Online-Magazin Corrigenda hatte bei allen Landespolizeidirektionen der Bundesländer nachgefragt. 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Das waren Meldungen aus Kirche und Welt. 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
1: Soweit die neuesten Meldungen. 8.35 Uhr ist es. In 5 Minuten hören Sie unseren Programmdirektor Pfarrer Richard Kocher. Er ist mit einer Hörerin im Gespräch darüber, wo die Unterschiede liegen zwischen einem Pfarrer, einem Pastor und einem Pater.

0: Frau Boni, Sie rufen aus Köln an. Grüß Gott.
1: Ja, ich grüße Sie, Herr Pfarrer. Meine Frage ist, was ist es denn der Unterschied, wo ist der Unterschied zwischen Priester, Pfarrer? Was haben wir dann noch für Sachen? Wir haben Pater gesagt, ich komme aus Sibirien, wir haben dort Pater gesagt. Und dann nochmal dieses, wie heißt der? Es gibt noch ein Wort, warten Sie mal. Also Pfarrer,
0: Pastor?
1: Priester, Pastor, genau. Was gut. Ist da alle, warum sind so viele Benennungen und warum darf man nicht Priester sagen und so?
0: Ja, okay, gut, danke für die Frage, Frau Boni, ich versuche es zu antworten. Mhm. Also, Pfarrer sind jene, die eine Pfarrei haben. Mhm. Halt mehrere oder größere Pfarreien. Und das setzt die Priesterweihe aber voraus. Man kann nur in der katholischen Kirche Pfarrer sein, wenn man Priesterweihe hat. Mhm. Ich muss aber nicht Pfarrer sein. Zum Beispiel bin ich auch Priester. Und bei mir in meinem Fall bin ich Pfarrer von Balderschwang, aber das müsste ich nicht sein. Das heißt, es gibt Leute, die in der Kategorialseelsorge tätig sind. Das heißt zum Beispiel in der Unfallseelsorge,

0: sagt man zum Pfarrer. Und im Norden eher, wo sie vielleicht herkommt, sagt man Herr Pastor. Und Pastor ist ein Wort, das aus dem Lateinisch kommt, das heißt Hirte. Das ist bei uns ungewöhnlich. Also muss ich mir erst einmal daran gewöhnen, wenn ich da oben bin und wird mit Pastor angeredet. Aber das sind einfach länderspezifische Gegebenheiten. Pastor und Pfarrer meint aber das Gleiche.
1: Sehr interessant ist vielleicht bei mir verbunden mit dem Protestantismus damals, weil die hatten immer ein bisschen was andere Benennungen.
0: Das habe ich jetzt nicht ganz verstanden. Was
1: ich habe gedacht, vielleicht ist das verbunden mit dem derzeit, wo es angefangen hatte mit dem Luther, mit den Lutheranern.
0: Nein,
1: also die haben immer was anderes, irgendwas anderes genannt manchmal.
0: Ja, ja, manche Dinge haben sie anders gemacht, das ist richtig. Aber hat mit ihnen jetzt zunächst einmal nichts so etwas zu tun. Es kann auch sein, dass das, was manchmal bei uns im Süden die evangelischen Hirten, Pastoren genannt werden. Also das dort auch nochmal ein bisschen, also um die Konfusion, um das Durcheinander perfekt zu machen. Aber das ist jetzt so, Priester ist sozusagen das Allgemeine, Pfarrer sind die eine Pfarrei leiten, Pater sind die Priester in einem Orten und Pastor werden die Pfarrer im Norden genannt.
1: Okay, also ich meine, ich habe das sehr gewöhnt, bin ich an das Wort Priester. Und das ist so angenehm.
0: Das ist schön, ja.
1: Ja, sehr schön, klingt so schön. Und da hatte ich mal einmal einen Priester, jetzt wo ich jetzt sage, genannt, da hier in Köln in einer Kirche bekannt, ich will es mal lassen, aber da hatte ich mit ihm angesprochen und habe gesagt, Herr Pater, und da war er so unzufrieden, ich bin Pater, hatte er, glaube ich.
0: Ja, ja, das ist richtig, weil der Pater ist jemand, der im Orten lebt. Und das ist er nicht, er ist Pfarrer. Da kann man natürlich ganz entspannt reagieren, sagen und das in Ruhe erklären. Da braucht man, woher sollen andere das wissen? Machen Sie es gut, als gute Gottes Segen, Ihr Pfarrer Kocher.
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0: Der Gedenktag Maria Königin heute am 22. August.
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0: Uhr ist es hier bei Radio Horeb. Grüß Gott und guten Morgen allen, die noch mit eingeschaltet haben am 22. August, dem Gedenktag Maria Königin. Zu diesem Anlass werden wir gleich auch Gottesdienst miteinander feiern dürfen. Um 9 Uhr sind wir heute zu Gast in der Kapelle im Tagungshaus Regina Pazis in Leutkirch und es zelebriert Pater Hubertus Freiberg. In der Sendereihe Lebenshilfe um 10 Uhr geht's dann auch um Maria, meine Rettung durch Maria. Darüber erzählt uns Jürgen Kensier. Er hatte sich ein Leben ohne Gott aufgebaut, doch als die Ärzte bei ihm einen schweren Herzfehler entdeckten, veränderte das auf einen Schlag alles. In der Sendereihe Lebenshilfe mit den Lebenslinien heute erzählt er uns, wie er vor der eilig anberaumten Operation mehrere mystische Erfahrungen machte, mit denen die Gottesmutter Maria in sein Leben trat. Und auch heute Nachmittag wollen wir auf Maria schauen und den heutigen Gedenktag Maria, Königin und Mutter in den Himmel erhoben und uns Menschen ganz nah. Das ist Thema heute von Pfarrer Jörg Fleischer. Er ist Leiter des Fatima-Weltapostolats im Bistum Passau und kommt aus Rottal-Münster. Sie hören ihn um 14 Uhr in der Sendereihe Spiritualität.

Gleich schon dürfen wir miteinander Gottesdienst feiern, aber auch heute Abend gibt es Möglichkeit zur Eucharistiefeier und zwar mit Papst Leo dem 14. Er wird bei seiner heutigen Kurzvisite außer der Republik San Marino auch die italienische Adria-Stadt Rimini besuchen. Ein Abstecher zum Meeting für die Freundschaft unter den Völkern. Das von Comunione e Liberazione organisierte mehrtägige Katholikentreffen hat gestern schon begonnen und es steht unter dem Motto »Die Liebe, die die Sonne und die anderen Sterne bewegt«. Mit den Teilnehmern vor Ort feiert Papst Leo im Hafen von Rimini die Eucharistiefeier und wir übertragen über Radio Vatikan diesen Gottesdienst ab 18:20 Uhr hier bei Radio Horeb.

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Wir bereiten uns vor auf die Gottesdienst, die Feier der Heiligen Messe. Heute Morgen aus Leutkirch mit Pater Hubertus Freiberg im Exerzitienhaus Regina Pazis. Wir beten mit Pater Jean Gallon zur Maria, unserer Mutter, aber auch unserer Königin. Heute Gedenktag Maria, Königin. Im Namen des Vaters und des Sohnes und des Heiligen Geistes. Amen. Maria, liebe Gottesmutter, Christus stellte dich an seine Seite, um seine königliche Macht mit dir zu teilen. Darum lieben wir dich nicht nur als unsere Mutter, sondern ehren dich als unsere Königin. Wir neigen uns gerne vor deiner Macht. Wir wissen, dass sie voll Güte und Erbarmen ist, du unsere Beschützerin. Wir möchten, dass deine wohlwollende, milde Macht uns ganz in Besitz nehme. Sei Königin des Weltalls, präge ihm die Spur deiner Güte auf und führe alle Menschen dem Erlöser zu. Sei Königin in allen christlichen Häusern, schenke ihnen Frieden, gutes Einvernehmen, lebendiges religiöses Leben, Eifer und apostolischen Geist. Sei Königin aller christlichen Gemeinschaften, aller Pfarreien, aller Gesellschaften, aller religiösen Vereinigungen der Ordensleute, aller gottgeweihten Seelen. Sei Königin aller Nationen. Sei unser aller Königin, nimm allen Platz ein in unserer Liebe, reiße uns mit, deinem Leitbild zu folgen. Sei unsere geliebte Königin, damit Christus immer mehr unser geliebter König werde. Amen. Maria, Mutter der Kirche, erbitte uns viele geistliche Berufungen und christliche Familien. Amen.

Komm jetzt zum Herrn an der Hand unserer Mutter. Wir dürfen Heilige Messe feiern, übertragen sie aus der Kapelle im Tagungshaus Regina Pazis in Leutkirch im Bistum Rottenburg-Stuttgart. Es zelebriert Pater Hubertus Freiberg.

0: Im Namen des Vaters und des Sohnes und des Heiligen Geistes. Der Herr, der Maria mit Leib und Seele in den Himmel aufgenommen hat und sie im Himmel gekrönt hat, sei mit euch.
1: Und mit deinem Geist.
0: Liebe Schwestern und Brüder, die Sie auch mit Radio Horeb mit uns verbunden sind, in der lauretanischen Litanei wird die Mutter Gottes ganz häufig als Königin, Königin der Engel, Königin der Patriarchen, der Propheten, der Apostel, der Märtyrer, der Bekenner, der Jungfrauen aller Heiligen. Und dann wird nochmal gesagt, ohne Erbschuld empfangen die Königin, du Königin aufgenommen in den Himmel, du Königin vom Heiligen Rosenkranz, Königin der Familien, Königin des Friedens. Das ist also ein sehr royales Ansprechen der Mutter Gottes. Die schlichte Magd, die sagt, mir geschehe nach deinem Wort, ist plötzlich diejenige, die über allen steht als Königin. Und wir fragen uns nachher, was heißt eigentlich Königin? Was wir jetzt am Anfang, bevor wir uns zu diesen heiligen Geheimnissen aufmachen, fragen dürfen, ist aber, was steht eigentlich bei mir an den obersten Stellen? Steht wirklich Gott an erster Stelle? Ist Maria diejenige, die mich im Alltag begleitet? Oder welche Plätze haben die? Wohin sind sie gerutscht? Und so wollen wir uns den Herrn um Verzeihung bitten, dass wir ihm oft die Ehre nicht erweisen.

0: Erbarme sich unser, er lasse uns die Sünde nach und führe uns zum ewigen Leben.
1: Amen.
0: Lasset uns beten. Gott, du hast die Mutter deines Sohnes auch uns zur Mutter gegeben. Wir ehren sie als unsere Königin und vertrauen auf ihre Fürsprache. Lass uns im himmlischen Reich an der Herrlichkeit deiner Kinder teilhaben. Darum bitten wir durch Jesus Christus, deinen Sohn, unseren Herrn und Gott, der in der Einheit des Heiligen Geistes mit dir lebt und herrscht in alle Ewigkeit.
1: Amen.

Lesung aus dem Buch Jesaja. Das Volk, das in der Finsternis ging, sah ein helles Licht. Über denen, die im Land des Todesschattens wohnten, strahlte ein Licht auf. Du mehrtest die Nation, schenktest ihr große Freude. Man freute sich vor deinem Angesicht, wie man sich freut bei der Ernte, wie man jubelt, wenn Beute verteilt wird. Denn sein drückendes Joch und den Stab auf seiner Schulter, den Stock seines Antreibers, zerbrachst du wie am Tag von Midian. Jeder Stiefel, der dröhnend daherstampft, jeder Mantel im Blut gewälzt, wird verbrannt, wird ein Fraß des Feuers. Denn ein Kind wurde uns geboren, ein Sohn wurde uns geschenkt. Die Herrschaft wurde auf seine Schulter gelegt. Man rief seinen Namen aus: Wunderbarer Ratgeber, starker Gott, Vater in Ewigkeit, Fürst des Friedens. Die große Herrschaft und der Frieden sind ohne Ende auf dem Thron Davids und in seinem Königreich. Um es zu festigen und zu stürzen durch Recht und Gerechtigkeit, von jetzt an bis in Ewigkeit. Der Eifer des Herrn der Heerscharen wird das vollbringen. Wort des lebendigen Gottes. Amen.

0: Der Herr sei mit euch.
1: Und mit deinem Geist.
0: Aus dem Heiligen Evangelium nach Lukas. In jener Zeit wurde der Engel Gabriel von Gott in eine Stadt in Galiläa namens Nazareth zu einer Jungfrau gesandt. Sie war mit einem Mann namens Josef verlobt, der aus dem Hause David stammte. Der Name der Jungfrau war Maria. Der Engel trat bei ihr ein und sagte: Sei gegrüßt, du Begnadete, der Herr ist mit dir. Sie erschrak über die Anrede und überlegte, was dieser Gruß zu bedeuten habe. Da sagte der Engel zu ihr: Fürchte dich nicht, Maria, denn du hast bei Gott Gnade gefunden. Siehe, du wirst schwanger werden und einen Sohn wirst du gebären, dem sollst du den Namen Jesus geben. Er wird groß sein und Sohn des Höchsten genannt werden. Gott, der Herr, wird ihm den Thron seines Vaters David geben. Er wird über das Haus Jakob in Ewigkeit herrschen und seine Herrschaft wird kein Ende haben. Maria sagte zu dem Engel: Wie soll das geschehen, da ich keinen Mann erkenne? Der Engel antwortete ihr: Der Heilige Geist wird über dich kommen und die Kraft des Höchsten wird dich überschatten. Deshalb wird auch das Kind heilig und Sohn Gottes genannt werden. Siehe, auch Elisabeth, deine Verwandte, hat noch in ihrem Alter einen Sohn empfangen. Obwohl sie als unfruchtbar galt, ist sie jetzt schon im 6. Monat. Denn für Gott ist nichts unmöglich. Da sagte Maria: Siehe, ich bin die Magd des Herrn. Mir geschehe, wie du es gesagt hast. Danach verließ sie der Engel. Evangelium unseres Herrn Jesus Christus.
1: Amen.

Liebe Schwester und Brüder, Pfarrer Martin Finkel aus Bad Hindelang hat uns das Evangelium gerade verkündet. Er ist einige Tage bei uns. Herzlich willkommen. Maria Königin, das ist der Gedenktag des heutigen Tages als Oktavtag von Maria leiblicher Aufnahme in den Himmel. Und da sehen wir, wenn wir diesen Titel von Maria sagen, dass es immer auch ein Verweis darauf hin ist, für was der Herr uns berufen hat, dass auch wir in den Himmel mit Leib und Seele aufgenommen werden sollen und dass unser Weg auf dieser Erde die Einübung ist, diese Begegnung mit dem dreifaltigen Gott auch jetzt schon beginnend, aber dann in der Fülle im Himmel haben zu können. Außer wir entscheiden uns anders und wollen getrennt vom Gott die Ewigkeit verbringen. Maria Königin, was ist eine Königin, so könnten wir uns fragen. Wenn man manchmal Väter sieht, die ihre erste kleine Tochter in den Armen halten und die dann auch den Vater quasi an langer Leine halten kann, fast ein Leben lang, da hören wir häufig, du bist meine Prinzessin. Und alles ist ganz wichtig, was dieses kleine Mädchen sagt, das ist das Allerwichtigste. Da kommt weder die Mutter noch die Ehefrau dazu, das Kind, das hat das alleinige Sagen. Dieses Prinzessin-Sein bedeutet aber nicht so sehr, dass sie eine Leistung vollbringt, sondern dass der Vater dieses Mädchen auf einem Podest stellt, wo letztendlich eigentlich nur Gott sein könnte und nicht ein Mensch. Und so ist es ja bei vielen Dingen so, dass wir eine falsche Hierarchie in unserem Leben haben, eine falsche Prioritätensetzung, wo wir eben nicht an erster Stelle Gott haben, sondern dass wir da unseren Beruf, unsere Leidenschaften, unsere Freuden, unsere Hobbys haben, eben auch unsere Kinder zum Teil. Maria Königin wird sie genannt, weil der Herr sie in den Himmel aufgenommen hat und sie ist dadurch aber nicht die Chefin vom Himmel, sondern C.G. Jung benennt diesen Tag der leiblichen Aufnahme Mariens in den Himmel eine geniale Antwort der katholischen Kirche darauf hin, dass eben auch im Himmel es Weiblichkeit gibt und nicht nur den dreifaltigen Männergott, wie er manchmal genannt wird, was natürlich völliger Blödsinn ist, weil Gott ist weder Mann noch Frau, auch wenn wir diese Titel haben und Jesus auf dieser Erde als Sohn, als Mann da war. Im Himmel ist es also nicht so sehr, geht es nicht darum, dass Gott Mann ist und man jetzt unbedingt auch noch eine Frau da haben muss, sondern Gott ist natürlich viel größer und wir stellen als Mann und Frau in der idealen Zusammensetzung des Paares eigentlich ein Abbild der Liebe Gottes zu uns Menschen da, sodass dann auch durch die Liebe, die fruchtbar wird, Kinder entstehen können. Maria Königin heißt letztendlich, dass wir erfahren dürfen, dass sie nicht das Regiment führt, sondern im Gegensatz zur Prinzessin, die verherrlicht wird, weil sie so süß und schnuckelig ist und weil man da so große Erwartungen hat, sondern man kannte es früher in großen Haushalten auch noch, die Hausherrin, diejenige, die für alle im Blick hatte, damit jeder gut in diesem Haus sein kann. Sowohl die Angestellten, die Familie, aber eben auch die Gäste. Sie ist also nicht die Chefin, die rumkommandiert, sondern diejenige, die das Auge hat auf alle, dass sie wirklich in diesem Haus gut verweilen können. Und wenn wir Maria Königin feiern heute, dann nehmen wir Gott da davon nichts weg, sondern wir wissen auch hier auf Erden, Jesus gibt ja Maria uns vom Kreuz her als unsere Mutter und eine gute Königin ist eben auch eine gute Mutter, die danach sorgt, dass es ihren Kindern wohlergeht. Dieses Evangelium des heutigen Tages hilft uns nochmal auch zu verstehen, dass selbst das Gegrüßet seist du Maria nicht eine Anbetung Mariens wäre, was ja falsch wäre, denn wir Katholiken verehren nicht Maria oder beten Maria nicht an, sondern wir verehren sie
Und zwar mit den Worten, die der heilige Lukas im ersten Kapitel des Lukas-Evangeliums schreibt. Gegrüßet seist du, Maria, voll der Gnade. Der Herr ist mit dir. So spricht der Erzengel Gabriel zu Maria. Wir zitieren also im Gegrüßet seist du, Maria, als auch im Rosenkranz, biblische Texte, nämlich der zweite Teil ist der Text, den Elisabeth sagt bei der Begrüßung von Maria, als sie mit schwanger zu ihr kommt und der Johannes in ihrem Mutterleib vor Freude hüpft. Das Gegrüßet seist du, Maria, der Rosenkranz, ist also ein Gebet, wo wir in erster Linie biblische Texte sagen. Auch das Vaterunser ist ein biblischer Text, den wir sprechen und beten. Und so entdecken wir, dass dort, wo wir biblische Worte sagen, auch wenn wir die Heilige Schrift lesen, dass das immer auch eine Reinigung für uns sein kann. Dass Heiliges durch unseren Kopf durchgeht, was ja notwendig ist, weil wir ja manchmal so vielerlei blödsinnige Sachen denken, dass da, so wie man es modern ausdrücken würde, ein Virenscanner über die Festplatte fließt. So können wir sagen, ist dort, wo wir Heilige Schrift lesen, betrachten und sie eben auch beten, so wie wir die Psalmen beten im Stundengebet, ist das immer auch gleichzeitig ein Ausrichten auf den Herrn hin. Bitten wir also, dass wir auf die Fürsprache Mariens, wenn wir auf Maria als Königin schauen, wir immer den entdecken, der König schlechthin ist, der Herrscher des ganzen Universums ist, dass wir durch Maria zu Christus gelangen. Amen.

0: Wir wollen unsere Fürbitten halten. Himmlischer Vater, wir preisen dich und danken dir für die Gnade, dass du uns berufen hast, in deine Herrlichkeit zu gelangen und eins zu werden mit dir. Auf die Fürsprache von Maria, der Königin, kommen wir mit unserem Bitten zu dir. Maria, du Königin der Apostel, wir bitten, hilf uns, für die Apostel unserer Zeit zu beten, unsere Bischöfe, dass sie das Wort Gottes in die Welt tragen und somit auch die Botschaft Christi verkünden. Wir bitten dich, himmlischer Vater, du hast Maria zur Königin der Märtyrer gemacht. Wir bitten dich für alle verfolgten Christen auf dieser Erde, dass du sie erfahren lässt, dass du, egal in welcher Situation sie sind, bei ihnen bist. Wir bitten dich, erhöre uns. Maria, du bist die Königin des Rosenkranzes. Du lädst uns immer wieder ein, den Rosenkranz zu beten. Segne alle Beter, dass sie entdecken, dass sie, indem sie das heilige Wort der Heiligen Schrift zitieren, wirklich auch das Gebet in ihrem Herzen verwandelt. Wir bitten dich, erhöre uns. Himmlischer Vater, du hast Maria als Königin der Familien uns geschenkt. So bitten wir dich für alle unsere Familien, dass sie wirklich Orte wie Nazareth sind, dass dort Christus die Mitte ist. Wir bitten dich, erhöre uns. Himmlischer Vater, du hast Maria zur Königin des Friedens ausgerufen. So bitten wir dich für den Frieden und für alle Friedensbemühungen in unseren Familien, aber auch besonders in unseren Nationen, dort, wo Krieg herrscht, dass die Friedensbemühungen immer stärker werden und somit der Krieg beendet werden kann. Herr, so bitten wir dich auch für alle unsere Verstorbenen, lass sie ihr Ja sprechen, sodass sie ganz eins werden mit dir. Wir bitten dich, so bringen wir dir alle unsere Anliegen, alle unsere Fürbitte der ganzen Horeb-Familie durch Christus, unseren Herrn.
1: Amen.

Betet, Brüder und Schwestern, dass mein und euer Opfer Gott, dem allmächtigen Vater, gefalle. Amen. Herr unser Gott, am Fest der seligen Jungfrau Maria bringen wir unsere Gaben dar. Komm uns zu Hilfe durch deinen Sohn, der Mensch geworden ist und der sich für uns am Kreuz als makelloses Opfer dargebracht hat. Darum bitten wir durch ihn, Christus, unseren Herrn.

Lasset uns danken dem Herrn, unserem Gott. In Wahrheit ist es würdig und recht, dir, Vater, für die Erwählung der seligen Jungfrau Maria zu danken und mit ihr das Werk deiner Gnade zu rühmen. Du hast an der ganzen Schöpfung Großes getan und allen Menschen Barmherzigkeit erwiesen. Denn du hast geschaut auf die Niedrigkeit deiner Magd und durch sie der Welt den Heiland geschenkt, deinen Sohn, unseren Herrn Jesus Christus. Durch ihn preisen wir jetzt und in Ewigkeit dein Erbarmen und singen mit den Königen.

Ja, du bist heilig, großer Gott. Du bist die Quelle aller Heiligkeit. Darum bitten wir dich, sende deinen Geist auf diese Gaben herab und heilige sie, damit sie uns werden, Leib und Blut deines Sohnes, unseres Herrn Jesus Christus. Denn am Abend, an dem er ausgeliefert wurde und sich aus freiem Willen dem Leiden unterwarf, nahm er das Brot und sagte Dank, brach es, reichte es seinen Jüngern und sprach: Nehmet und esset alle davon. Das ist mein Leib, der für euch hingegeben wird.

Ebenso nahm er nach dem Mahl den Kelch, dankte wiederum, reichte ihn seinen Jüngern und sprach: Nehmet und trinket alle daraus, das ist der Kelch des neuen und ewigen Bundes, mein Blut, das für euch und für alle vergossen wird, zur Vergebung der Sünden. Tut dies zu meinem Gedächtnis.

0: Geheimnis des Glaubens. Darum, gütiger Vater, feiern wir das Gedächtnis des Todes und der Auferstehung deines Sohnes und bringen dir so das Brot des Lebens und den Kelch des Heiles dar. Wir danken dir, dass du uns berufen hast, vor dir zu stehen und dir zu dienen. Wir bitten dich, schenke uns Anteil an Christi Leib und Blut und lass uns eins werden durch den Heiligen Geist.
1: Gedenke deiner Kirche auf der ganzen Erde und vollende dein Volk in der Liebe. Vereint mit unserem Papst Leo, unserem Bischof Klaus und allen Bischöfen, den Priestern und Diakonen und mit allen, die zum Dienste der Kirche bestellt sind. Gedenke aller unserer Brüder und Schwestern, die entschlafen sind, in der Hoffnung, dass sie auferstehen. Nimm sie und alle, die in deiner Gnade aus dieser Welt geschieden sind, in dein Reich auf, wo sie dich schauen von Angesicht zu Angesicht. Vater, erbarme dich über uns alle, damit uns das ewige Leben zuteil wird, in der Gemeinschaft mit der seligen Jungfrau und Gottesmutter Maria, mit deinen Aposteln, mit dem heiligen Josef und mit allen, die bei dir Gnade gefunden haben von Anbeginn der Welt, dass wir dich loben und preisen durch deinen Sohn, Jesus Christus.

biblischen Text zu sagen, ist das, was der Herr uns gelehrt hat, zu beten zum Vater und so lasst uns beten, wie der Herr uns gelehrt hat und die Worte den Aposteln eingegeben hat.

0: Erlöse uns, Herr allmächtiger Vater, von allem Bösen und gib Frieden in unseren Tagen. Komm uns zu Hilfe mit deinem Erbarmen und bewahre uns vor Verwirrung, Angst und Sünde, damit wir voll Zuversicht das Kommen unseres Erlösers, Jesus Christus, erwarten. Der Herr hat zu seinen Aposteln gesagt, Frieden hinterlasse ich euch, meinen Frieden gebe ich euch. Deshalb bitten wir, Herr Jesus Christus, schau nicht auf unsere Sünden, sondern auf den Glauben deiner Kirche und schenke ihr nach deinem Willen Einheit und Frieden. Der Friede des Herrn sei allezeit mit euch.
1: Der Friede sei mit euch. Zum Agnus Deo 139 aus dem Gotteslob.

0: Seht, Christus, das Lamm Gottes, das hinwegnimmt die Sünde der Welt.
1: Aber sprich nur ein Wort, so wird meine Seele gesund.
0: Selig, die geglaubt hat, dass in Erfüllung geht, was ihr vom Herrn gesagt wurde.

öffnen wir unsere Herzen, bitten wir ihn, zu uns zu kommen. Seine Liebe kennt keine Entfernung, seine Gnade erreicht jeden Menschen, der sich ihm im Glauben öffnet. Herr Jesus Christus, ich glaube, dass du jetzt gegenwärtig bist und mich liebst, auch wenn ich dich heute nicht im Sakrament empfangen kann. Sehne ich mich nach dir und öffne dir mein Herz. Komm zu mir, Herr Jesus, erfülle mich mit deinem Frieden. Heile, was in mir verwundet ist. Stärke, was müde geworden ist. Tröste mich in meiner Einsamkeit und schenke mir neue Hoffnung. Lass mich erfahren, dass du jetzt bei mir bist und mich niemals allein lässt. Bleibe in meinem Herzen und führe mich auf deinem Weg, heute und an jedem neuen Tag. Ich danke dir, dass du zu mir kommst. Amen.

0: Lasset uns beten. Herr unser Gott, am Festtag der seligen Jungfrau hast du uns mit dem Brot des Himmels gestärkt. Lass uns eins mit Maria und allen Heiligen teilnehmen am Mahl des ewigen Lebens. Darum bitten wir durch Christus, unseren Herrn.
1: Amen.
0: Im Anschluss an die heilige Messe, Gelegenheit zum Sakrament der Versöhnung, der heiligen Beichte. Heute wegen der Männerwallfahrt wird die Anbetung erst ab 13 Uhr dann sein, mit der Vesper um 17 Uhr. Wir wollen auch noch mal ansagen, dass unsere Küchenleitung ab Januar in Ruhestand geht. Und deswegen suchen wir eine neue Küchenleitung, 100%-Stelle bei uns im Tagungshaus. Herzlich gerne, wer sich verändern möchte, etwas Gutes tun möchte, Gäste verwöhnen möchte, herzliche Einladung, sich bei uns zu melden, auch auf der Homepage von Regina Pazis in Leutkirch. Die Hörerfamilie von Radio Horeb sei herzlich gegrüßt, besonders auch alle Kranken und alle diejenigen, die nicht mehr aus dem Haus kommen können. Wir wollen besonders den Segen dafür erbitten, dass die Königin des Friedens, so wie wir sie hier in Regina Pazis vereiern, auch die Herzen von euch allen auch berühren kann, dass auch da großer Friede entstehen kann. Heiliger Erzengel Michael, verteidige uns im Kampf
2: gegen die Bosheit und die Nachstellung des Teufels. Sei unser Schutz.
0: Der Herr sei mit euch. Gott, der allmächtige Vater, segne euch durch den Erlöser der Welt, unseren Herrn Jesus Christus, den Sohn der jungfräulichen Mutter Maria. Sie hat den Urheber des Lebens geboren. Ihre mütterliche Fürsprache erwirke euch Gottes Hilfe. Euch und allen, die heute ihr Gedächtnis begehen, schenke Gott die wahre Freude und den ewigen Lohn.
3: Amen.
0: Das gewähre euch der dreieinige Gott, der Vater und der Sohn und der Heilige.

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Wir durften den Gottesdienst zum Tag aus dem Allgäu übertragen. Dazu waren wir zu Gast in der Kapelle des Tagungshaus Regina Pazis in Leutkirch, Bistum Rottenburg-Stuttgart. Zelebrant war Pater Hubertus Freiberg. Konzelebriert hat Pfarrer Martin Finkel. Danke dafür, vergelt's Gott. Auch dem ehrenamtlichen Übertragungsteam vor Ort um Tina Schneider und Doris Frei an der Orgel. Aus dem Studio Bad Tölz darf ich Sie nun an diesem Vormittag in der Sendebegleitung mit einem herzlichen Grüß Gott begrüßen. Mein Name ist Peter Kiesel.

0: Es ist 9.51 Uhr an diesem Samstag, den 22. August, Gedenktag Maria Königin und auch der internationale Tag zum Gedenken an die Opfer von Gewalttaten aus Gründen der Religion oder des Glaubens, denen wir heute im Gebet besonders gedenken. 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Nun ein kurzer Blick auf das folgende Programm. Jürgen Kenzia hatte sich ein Leben ohne Gott aufgebaut. Doch als die Ärzte bei ihm einen schweren Herzfehler entdeckten, veränderte das auf einen Schlag alles. In den Lebenslinien der Lebenshilfesendung gleich um 10 beschreibt Kenzia, wie er vor der eilig anberaumten Operation mehrere mystische Erfahrungen machte, mit denen die Gottesmutter Maria in sein Leben trat. Sein Sendungsthema: Meine Rettung durch Maria. Bei der Generalaudienz am Mittwoch gab uns Papst Leo wieder neue Impulse für das Glaubensleben. Wir dürfen Ihnen seine Worte, die er zur Kirchenmusik gesagt hat, um 11.15 Uhr präsentieren. Live können wir dem Papst dann heute Abend in einer Sondersendung begegnen. Er wird um 18.30 Uhr beim Katholikentreffen in Rimini der Eucharistiefeier vorstehen. Und jetzt habe ich noch einen Hinweis für den morgigen Sonntagabend zum Vormerken.
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0: Guten Morgen, willkommen zur Lebenshilfe hier bei Radio Horeb, Ihrer christlichen Stimme in Deutschland, heißt sie Sabine Böhler. Schön, dass Sie eingeschaltet haben. In der losen Reihe Lebenslinien erzählt uns in der nächsten Stunde der ehemals skeptische, abgeklärte Lehrer Jürgen Kenzia, der sich ein Leben ohne Gott aufgebaut hatte, wie die Gottesmutter Maria ihn durch eine schwere Lebenskrise geführt hat. Und das vom ersten Moment an, als die Ärzte bei ihm einen schweren Herzfehler entdeckt hatten. Niedergeschrieben hat er all seine Erfahrungen in dem Buch Geschichte eines Herzens. Und dieser Buchtitel, liebe Zuhörer, der ist schon so wunderbar doppeldeutig. Sie dürfen wirklich gespannt sein auf die Erzählungen und die Rettung und die Führung durch Maria jetzt mit dem Herrn Kenzia, den ich ganz herzlich begrüße. Er lebt im Odenwald in Bad König. Von dort ist er angereist hier zu uns ins Münchner Radio Horeb Studio. Guten Morgen, schön, dass Sie da sind.
1: Guten Morgen, Frau Böhler. Ganz herzlichen Dank für die Einladung. Ich erlebe heute zum allerersten Mal ein solches Interview. Jetzt bin ich 65 Jahre alt. Jetzt habe ich auch schon ein Jahr Pensionierung hinter mir. Und ich habe den Eindruck, je älter ich werde, desto spannender wird das Leben.
0: Wunderbar. Ich glaube, das können viele Radio-Horeb-Hörer auch bestätigen, ja, ja, die auch intensiv den Weg mit Gott gehen. Der heutige Gedenktag, Maria Königin, der ist für Sie ein ganz besonderer Tag. Warum, Herr Kenzia?
1: Also die Frage ist schon fast ein Hammer, weil an diesem Tag begann im Grunde genommen meine zweite Geburt. So könnte man das sagen.
0: Geboren, am 22. August.
1: Genau, ja. Am 22. August begann etwas ganz Besonderes. Der 21. August gehört auch schon ein bisschen dazu. Geboren bin ich selbst, also mein eigentlicher Geburtstag ist der 10. Dezember 1960 in Ulm. Ich bin in eine kinderreiche Familie hineingeboren worden und habe in Ulm die Schule gemacht und bin dann nach Konstanz gegangen, um zu studieren. Aber am 22. August 1997, damals war ich 36 Jahre alt, habe ich den ersten Teil eines Wunders erlebt, kann man so sagen. Darf ich weiter ausführen? Ja, und zwar muss ich vielleicht ein ganz kleines bisschen ausholen, damit die Zuhörerinnen und die Zuhörer auch verstehen können, warum dieser Tag für mich ein Schock im positiven Sinne war. Nachdem ich in Ulm auf die Welt gekommen war, hat mich, so meine Legende, eine Krankenschwester gleich nach der Geburt ans kalte Fenster gestellt im Dezember. Und da hatte ich eine Mittelohrentzündung bekommen, die schlug dann auf das Herz, so dass ich ganz früh einen Aortenklappenfehler hatte und der mit, ich war 5, 6 Jahre alt, da wurde der dann festgestellt. Ja, und als ich 11 Jahre alt war, musste dieser Klappenfehler dann in Heidelberg operiert werden. Soweit ich weiß, war ich eines der ersten Kinder, die in der Kinderherzchirurgie behandelt worden sind. 50-50, also nur jedes zweite Kind hat es damals geschafft. Ich war einer der Glücklichen und habe dann eben meine Schule absolviert ohne Probleme, habe dann auch studiert ohne Probleme. Aber nachdem ich dann schon als Lehrer angefangen hatte zu arbeiten, spürte ich plötzlich einen merkwürdigen Druck auf der Brust und bin dann in Ulm an der Uniklinik. Meine Eltern lebten damals noch dort. Ich war damals auch noch nicht verheiratet. Bin ich also nach Ulm gefahren, um dieses Problem untersuchen zu lassen. Das war am 21. August 1997. Das war der 60. Geburtstag meiner Mutter. Meine Mutter und mein Vater haben mich besucht, begleitet an die Uni zur Untersuchung. Und an diesem Tag um 17 Uhr etwa sagte dann der Kardiologe, Sie haben einen ganz schweren Aortenklappenfehler. Die operierte Klappe ist nicht mehr in Ordnung, das muss neu gemacht werden. Und wir sollten sie möglichst schnell operieren. Ja, und in dem Augenblick zog es mir sozusagen den Fußboden unter den Füßen weg. Ich bekam Angst. Ich war damals kein gläubiger Mensch. Ich war kein radikaler Atheist. Ich habe Gott nie beschimpft. Ich habe Gott nie komplett abgelehnt oder negiert. Er war mir einfach egal. Was für mich wichtig war, das war Literatur, Philosophie, die Freunde, Kinos, Freundinnen, alles, was in dem Alter halt so wichtig ist. Und Gott spielte aber keine Rolle. Und ich bin in Konstanz, wo ich studiert habe, öfter mal in eine Kirche gegangen, auch auf der Reichenau in eine der schönen Kirchen, aber eher, um dort Ruhe zu finden, um Entspannung zu finden, die schöne Atmosphäre zu genießen, aber um Gottes Willen nicht, um zu beten oder mit Gott zu sprechen, sondern um etwas für mich persönlich zu tun.
0: Und dann mussten Sie Ihren Eltern, die ja mit dabei waren im Krankenhaus, diese Nachricht übermitteln am 60. Geburtstag Ihrer Mutter. Und dann wollten die Eltern sofort mit dem Taxi heimfahren, aber sie wollten dann noch spazieren gehen.
1: Ja, genau. Ich hatte damals vermutlich aufgrund dieses Herzfehlers eine ganz starke Klaustrophobie. Als mein Vater sagte, ja, jetzt fahren wir mit dem Bus nach Hause, da habe ich gesagt, Papa, ich kann mich nicht in einen Bus setzen, selbst wenn er leer ist. Ich schaffe das nicht. Wir müssen zusammen später mit einem Taxi heimfahren. Und wir machten, wie Sie richtig sagen, wir machten einen kleinen Spaziergang. Denn diese Diagnose, Sie müssen sofort operiert werden, war erstmal ein Riesenschock für mich. Ich wusste ja schon, was eine Herzoperation bedeutet. Und es war ein wunderschöner Augusttag, ein warmer, wunderschöner blauer Himmel. Und als wir spazieren gingen, nach 5, 10 Minuten wurde der Himmel plötzlich pechrabenschwarz. Es fing an zu regnen, aber wirklich aus allen Kübeln. Es fing an zu blitzen und zu donnern. So etwas habe ich in meinem Leben noch nie erlebt. Und auf der linken Seite, links von mir, etwa 100 oder 200 Meter entfernt, stand plötzlich ein gewaltiger Regenbogen direkt neben mir. Ich konnte das gar nicht fassen. 10 Minuten später war das Ganze vorbei. Der Himmel wurde wieder blau. Es war alles schön und angenehm. Und ich habe gespürt, es war sehr merkwürdig, ich habe gespürt, dass ich keine Angst mehr hatte. Ich war wie getröstet. Aber nicht, dass ich in dem Regenbogen irgendein religiöses Symbol sah, überhaupt nicht, sondern es war ein ganz bombastisches Ereignis, aber für mich ohne jeden religiösen, christlichen, theologischen, mystischen Hintergrund. Ich fühlte mich getröstet, ja, und dann sind wir auch kurz danach mit dem Taxi nach Hause gefahren.
0: Und dann folgte die Nacht.
1: Und dann folgte die Nacht.
0: Und danach war nichts mehr so, wie es einmal war.
1: Ganz genau.
0: Weil Sie da einen wunderbaren Traum hatten.
1: Ganz genau. Ganz genau, Frau Böhler, so war das. Meine Mutter hatte damals ein ganz kleines Zimmerchen. Wir verwendeten das auch als Gästezimmer und da habe ich dann übernachtet. Ich blieb in Ulm, denn da sollte ja noch der Herzkatheter gemacht werden und dann 11, 12 Tage später die Herzoperation. Also blieb ich in Ulm bei meinen Eltern und nach der Diagnose, nach diesem Regenbogenerlebnis, wir haben ein kleines Abendbrot eingenommen. Ich legte mich dann ins Bett, schlief ein und hatte dann den einzigen Traum in meinem Leben, an den ich mich erinnern kann und an von dem ich auch heute noch jedes Detail vor mir sehe, wenn ich daran denke. Soll ich den Traum erzählen?
0: Wenn wir ihn nicht erzählen, dann tun wir doch den Hörern doch schon was vorenthalten,
1: das geht nicht,
0: oder?
1: Das.
0: Genau, Jürgen kennt's ja, ist bei uns zu Gast hier in der Lebenshilfe bei Radio Horeb am Gedenktag der Seelenjungfrau Maria. In den Lebenslinien erzählt er uns, ja, wie Maria ihn gerettet hat, meine Rettung durch Maria. Und der Rettungsweg begann vielleicht schon mit dem Regenbogen, ja. Aber ein Traum, der sie ganz besonders Ihnen den Weg bereiten sollte und eine große Rolle später in Ihrem Leben spielen sollte, bitte.
1: Ja. Sollte ich jetzt anfangen, ein bisschen zu weinen, dann sehen Sie es mir nach, denn dieses Ereignis ist so tiefgehend gewesen und wirkt auch heute noch.
0: Ja.
1: Der Traum. Wie gesagt, ich schlief ein und sah mich im Traum plötzlich auf einem, ich wurde von einer Bekannten auf einem Mofa gefahren durch eine, ja, ich weiß nicht, italienische kleine Stadt, Kopfsteinpflaster. Und wir fuhren auf eine Mauer zu und auf dieser Mauer stand eine wunderschöne Statue. Und die Bekannte, die mich fuhr, hat wohl verstanden, dass ich mir diese Statue anschauen möchte, fuhr dann weiter, sodass ich jetzt ganz alleine in dieser Straße stand, eine ganz ruhige, friedliche Straße, kein Krach, kein Lärm. Und die Mauer war ungefähr so hoch wie ich, also knapp 1,80 Meter. Und ich schaute nach oben und sah diese hellbraune Steinfigur. Ich wusste natürlich, dass das die Madonna mit dem Kind ist, die Gottesmutter mit dem kleinen Jesuskind. Und ich bewunderte diese Statue zu dieser Frau, zu der ich überhaupt keine Beziehung hatte. Ich war natürlich getauft, ich hatte die Kommunion empfangen, aber wie gesagt, ich hatte ja mit der Religion überhaupt nichts zu tun. Und trotzdem, es war ein wunderschönes Bild. Und mit einem Mal fing diese Statue an, von unten nach oben und von innen nach außen Farbe anzunehmen. Das hat mich sehr verwundert. Und noch mehr hat mich verwundert, als diese Statue anfing, von innen nach außen lebendig zu werden. Es strahlte eine Kraft von innen nach außen. Ich kann es nicht anders erklären. Und diese Statue wurde lebendig, Maria wurde lebendig, das Jesuskind wurde lebendig und der kleine Jesus fing an, sich nach unten zu bücken und wollte mich offensichtlich berühren, vielleicht auch mit mir spielen. Er war sehr witzig, er war sehr fast schon ein bisschen schelmisch. Und dann blickte ich auch die Gottesmutter an und sie schaute mich sehr streng an. Eine wunderschöne Frau mit einer ganz feinen kleinen Krone, sehr, sehr würdevoll. Also bildschön, ich habe noch nie einen so schönen Menschen gesehen. Aber ihr Blick war sehr streng. Es musste wohl irgendetwas Merkwürdiges in der Luft gelegen haben. Und dann machte mir die Gottesmutter ein Zeichen. Also sie hat nicht mit mir gesprochen. Ich habe das alles innerlich gehört, sozusagen. Ich soll die Hände nach oben halten, so wie eine Schale nach oben geöffnet, das habe ich auch getan. Ich konnte gar nicht anders. Und dann zog sie, also der kleine Jesus saß auf ihrem linken Arm und sie zog aus dem linken Ärmel ihres Gewandes einen langen schwarzen Pinsel und malte etwas in meine Hände. Erst dachte ich, sie will mir einen Text hineinschreiben in gotischen Buchstaben. Das dachte ich im Traum. Und dann sagte sie so, und jetzt schau dir das an. Dann habe ich die Hände nach unten genommen, habe das angeschaut und sah zu meinem Erstaunen über beide Hände gemalt, also die Innenfläche der Hände, eine wunderschöne Landschaft. Eine abendliche Landschaft, ein türkisblauer Himmel, im Hintergrund ein Gebirge mit Schnee bedeckt. Links und rechts begann wohl ein Wald und in der Mitte, das war wohl das Wichtigste, eine schöne Wiese mit lauter Pflaumenbäumen drauf und auch Pflaumen, die schon in der Wiese lagen, auf der Wiese lagen. Ein ganz, ganz wunderschönes Landschaftsbild. Übrigens, die Bäume bewegten sich ganz leicht. Es war also nicht einfach nur ein statisches Bild, sondern es war ein lebendiges Bild. Und ich blickte wieder nach oben in diese wunderschönen, strengen Augen der Gottesmutter und fragte, was bedeutet das alles? Und die Gottesmutter machte ein Handzeichen. Nein, denke jetzt nicht drüber nach. Steh auf und schreib, was du gesehen hast. Und damit war der Traum vorbei. Ich machte die Augen auf, griff nach dem Schalter der Nachttischlampe und sah in dem Wecker, der drunter stand, dass es kurz nach 3 Uhr morgens war, 22. August. Maria Königin, dass das Maria Königin war, wusste ich damals natürlich noch nicht. Und einen Moment lang habe ich gezögert, aufzustehen, weil ich also wirklich hundemüde war vom Vortag. Diese Untersuchung, die Diagnose, das alles hat mich ganz, ganz schwer belastet. Aber bereits 2 Sekunden später war mir klar, du musst aufstehen. Das ist eine Aufforderung, die lebenswichtig ist. Das habe ich gespürt. Hab die Decke zurückgeschlagen, den Morgenmantel meiner Mutter angezogen, hab mich an den Schreibtisch gesetzt und hab skizzenartig das aufgeschrieben, was ich da im Traum gesehen hatte. Dann habe ich noch ein bisschen drüber nachgedacht, bin dann wieder ins Bett, hab noch ein paar Stunden geschlafen, hab dann am Frühstückstisch meinen Eltern von diesem Traum erzählt, der mich vollkommen in Beschlag genommen hatte. Meine Eltern blickten sich etwas verwundert an, so wie man sich anschaut, wenn man vielleicht einen Verrückten vor sich sitzen hat. Und dann bin ich mit dem Omnibus in die Innenstadt gefahren, um 10 Uhr etwa, und habe mir in einer christlichen Buchhandlung, die ich nur einmal in meiner Jugendzeit betreten hatte, eine Bibel gekauft. Warum? Ich wollte wissen, ob die Heilige Schrift mir irgendeinen Hinweis darauf gibt, was dieser Traum bedeutet.
0: Mhm. Ja. Sie waren damals ein junger Lehrer, vermeintlich aufgeklärt, wie Sie uns eben schon gesagt haben, aber nicht gläubig in dem Sinne, sind zwar ab und zu mal in die Kirche gegangen, aber einfach nur zur Besichtigung, mal ein paar Minuten Ruhe, still durchatmen. Als Kind haben Sie ministriert, zwar wie es jeder so macht, aber in Ihrem Buch ist zu lesen, dass Sie mit 16 Jahren dann irgendwie der Glaube aufhörte und sie nie mehr zur Messe gegangen sind. Niedergeschrieben haben sie ihre Geschichte in dem Buch erschienen im Media Maria Verlag Geschichte eines Herzens. Der Autor Jürgen Kenzia ist mein Gast heute hier in der Lebenshilfe bei Radio Horeb. So, dann hatten sie nach dem Traum, wo ihnen die Gottesmutter erschien, wo sie ihnen diese Landschaft in die Hände gemalt hat, danach hatten sie den Impuls, sich eine Heilige Schrift zu kaufen. Worauf fiel denn dann Ihr erstes Augenmerk beim Lesen der Bibel?
1: Das ist eine schöne Frage. An diesen Augenblick kann ich mich auch sehr gut erinnern. Vielleicht ganz kurz zuvor. Ich bin also von der Buchhandlung dann zum Ulmer Münster gegangen. Dass das heute evangelisch ist, das hat mich überhaupt nicht interessiert. Interessiert mich heute eigentlich auch nicht, weil diese Kirche ist wunderschön. Ich bin reingegangen und habe die Bibel geöffnet, habe ihr einen Kuss gegeben. Das erste Mal, dass ich einem Buch überhaupt einen Kuss gegeben habe und habe dann angefangen zu lesen und stieß relativ schnell auf die Geschichte mit dem Regenbogen. Noah nach der Sintflut sieht diesen riesengroßen Regenbogen. Gott sagt den Lebewesen damit zu, dass er niemals mehr eine Vernichtung über sie bringen würde. Und ich dachte mir, hoppla, das war der Regenbogen, den ich gestern da direkt neben mir sah, vielleicht für mich gedacht. Also ohne egoistisch zu sein, aber das war mein allererster Gedanke. Und das hat mich schon sehr berührt. Und dann habe ich noch ein bisschen in den Psalmen herumgelesen und stieß, ich glaube, es war der Psalm 116, auf Aussagen wie, dein Herz wird sich beruhigen, ich wandle vor Gott im Land der Lebenden, du musst keine Furcht haben, ich bin in deiner Nähe. Also solche Sätze kamen da aus diesem Psalm, den ich ganz zufällig geöffnet hatte, auf mich, und dann begann ich zu weinen. Dann habe ich noch mehr gespürt, dass Gott nicht irgendwie eine Fantasie ist, sondern dass er da ist, dass er sich durch Zeichen zeigt. Und diese Aussage, Gott zeigt sich an Zeichen, durch ganz viele unterschiedliche Zeichen, auch durch Begegnungen mit Menschen und so weiter, das wurde zum ersten Mal jetzt für mich ganz konkret spürbar.
0: Und würden Sie sagen, ab da waren Sie gläubig oder musste noch mehr geschehen?
1: Ja, ich denke, ich war für den Himmel, ich war für Maria, ich war für den lieben Gott eine ganz harte Nuss, kann man so sagen. Es musste noch mehr geschehen, um sozusagen richtig in den Glauben zu kommen.
0: Frau Wöhler? Das nächste Große war ja dann das Krankenzimmer.
1: Das Krankenzimmer, genau. Mein sogenanntes Fenstererlebnis. Ich kam am 2. September, das war auch ein wunderschöner Sommertag, also 10 Tage nach der Diagnose, 10 Tage etwa nach diesem Traum, musste ich dann in die Klinik. Die Operation sollte am 3. September stattfinden. Am 2. September war ich dann dort. Ich ging in das Krankenzimmer hinein, stellte meine Tasche ab, und weil es so stickig war, öffnete ich die beiden Fensterflügel. Und in diesem Augenblick wurde ich ein vollkommen gläubiger Mensch. Warum? Ich habe 2 Dinge erlebt innerhalb von einer Minute. Das erste war, ich habe genau dieselbe Landschaft gesehen, wie die Landschaft, die Maria mir im Traum in die Hände gemalt hatte.
0: Als Sie das Fenster vom Krankenzimmer geöffnet haben.
1: Ja, ich sah im Hintergrund, in der Ferne sah ich eine Gebirgskette. Das sind natürlich die Alpen, die kann man bei sehr gutem Wetter von Ulm aus sehen. Die hatte ich aber so noch nie gesehen. Links und rechts waren Bäume. Und in der Mitte eine wunderschöne große Wiese mit Pflaumenbäumen. Pflaumen lagen bereits auf der Wiese. Und ich dachte, bin ich jetzt noch in diesem Traum oder bin ich in der Wirklichkeit? Also ich sah genau dieselbe Landschaft, die mir im Traum diese wunderschöne Maria in die Hände gemalt hatte. Und ich dachte, ich kippe aus den Latschen. Und das Zweite, was ich dann gesehen habe, ich habe in den Himmel geschaut und da spürte ich, ich kann es nur irgendwie so beschreiben, ich spürte plötzlich eine unendliche Weite und Klarheit. Mehr kann ich dazu nicht sagen, die durchdrang mich, die durchdrang alles, auch diesen fast schon sterbenden Mann da, der auch in meinem Zimmer lag. Plötzlich war eine unendliche Klarheit und Weite da und ich spürte, ich wusste, dass das Gott ist. Ich kann es nicht beweisen, ich will es auch gar nicht beweisen. ich habe sowas noch nie vorher erlebt, ich habe sowas nie nachher erlebt. Das war für mich sozusagen das allerstärkste Zeichen. Der liebe Gott ist da, und ich, als ich mich dann wieder umgedreht habe, vom Fenster weggegangen bin, um meinen Schrank einzuräumen, da wusste ich, dass ich ein anderer Mensch geworden war. Ich war nicht mehr derselbe wie vorher, das wusste ich ganz sicher. Ich war jetzt ein anderer Mensch, ich habe mich körperlich ja nicht verändert, aber ich wusste, dass jetzt ein völlig anderes Leben beginnen würde. Ob ich bei der Operation am nächsten Tag sterben würde oder nicht, das wusste ich nicht, aber ich wusste, dass mit diesem Augenblick am Fenster ein vollkommen neues Leben beginnen würde.
0: Das sagt Jürgen Kenzia, mein Gast heute hier in den Lebenshilfen bei Radio Horeb in den Lebenslinien, in der wir Ihnen Geschichten erzählen, wie Gott wirkt in dem Leben von Menschen. Und in dem Leben von Herrn Kenzia war der Ausschlaggebende, dass Maria sich im Traum gezeigt hat und Herrn Kenzia eine Landschaft in die Hände gemalt hat, wo sie sagt, schreib es auf, mal es auf. Und dieser Satz, schreib es auf, soll in seinem weiteren Verlauf und seinen Erzählungen noch eine Rolle spielen. Aber jetzt sind wir noch an dem Tag, wo sie die Landschaft wieder erkannt haben, als sie aus ihrem Krankenzimmer in Ulm geschaut haben, einen Tag vor ihrer OP. Mhm. Wie verlief denn dann die OP? Also überlebt haben Sie sie. Sie sitzen vor mir, das strahlende Leben. Und Sie sind inzwischen ja auch Vater geworden, haben geheiratet nach der OP und waren noch als Lehrer tätig danach, Jahrzehnte. Aber wie war denn dann die OP? Was wissen Sie darüber?
1: Frau Böhler, die Sache ist die, Operation ist natürlich gelungen, wie man hören kann. Wie diese Operation genau verlief, erfuhr ich exakt 3 Monate später. Warum? Nach der Operation war ich einen Monat lang, also im Oktober, war ich auf Reha auf der Insel Mettnau. Und im November war ich übrigens hier in München eine Zeit lang. Und während dieser ganzen Zeit habe ich natürlich diese Geschichten, diese Erlebnisse, die ich hatte, Traum, Fenstererlebnis, Regenbogen, Bibellesen und so weiter, das ist mir natürlich nachgegangen. Das habe ich nicht abgelegt. Ich habe auch angefangen zu beten, aber immer nur zu Maria. Maria mit dem Jesuskind, ich danke dir, dass du mich gerettet hast. Offensichtlich begleitest du mich auf irgendeine Weise. Das habe ich schon gespürt. Und trotzdem wollte ich doch genauer wissen, mit der Operation muss ja was Besonderes gewesen sein. Sonst hätte sich doch der Himmel nicht so deutlich bei mir spürbar gemacht. Dann kam ich auf die Idee, ich lasse mir einen Termin geben bei meinem Herzchirurgen, dem Professor Hannekum, der damals in Ulm noch operiert hat. Ganz toller Mensch, habe ich mir einen Termin geben lassen, und zwar auf den 3. Dezember 1997. Da war ich in Ulm und habe ihn dann besucht und habe ihn gefragt, Herr Professor, sagen Sie mir doch, war an der Operation irgendwas Besonderes? Ich habe ihm nicht erzählt, was für Erlebnisse ich hatte. Ich habe ihm nur gesagt, ich würde es gerne einfach mal wissen. Dann hat seine Sekretärin ihm das Operationsprotokoll, so heißt das, glaube ich, auf den Schreibtisch gelegt. Der hat es sich innerhalb von einer Minute durchgeschaut, hat es zugeklappt, hat mich angeguckt und hat gesagt, ja, Herr Kenzia, jetzt erinnere ich mich wieder, Ihre Operation war eine der schwierigsten, die ich als Herzchirurg überhaupt hatte. Wir haben bis zum Ende gekämpft. Wir konnten diese künstliche Aortenklappe bis zum Ende nicht implantieren. Das alles war sehr verwachsen durch ihre erste Operation in der Kindheit. Wir konnten das nicht implantieren. Wir haben sie übrigens während der Operation auch 2-mal verloren. Der Kreislauf war weg, wir mussten sie reanimieren, es war alles weg. Und dann sagte er, mit so einem Schlag auf den Tisch. Ja, aber am Ende hat's doch geklappt. Aber ich denke, ein guter Schutzengel stand an unserer Seite. Und in diesem Augenblick wusste ich wieder, so, da war sicher ein Schutzengel da, auch mein Schutzengel, aber es war tatsächlich schon angekündigt. Maria mit dem Jesuskind und auch der Schutzengel und Gott natürlich waren da, um mein Leben zu retten. Mein kleines, bescheidenes Leben, warum auch immer. Ich habe nicht gebetet, ich war nicht fromm, alles andere als das. Habe mich für Gott überhaupt nicht interessiert. Und jetzt kommt Maria mit dem kleinen Jesus, mit dem Gottmenschen zu mir im Traum. Und ich erlebe so tolle Sachen. Und warum ausgerechnet? Und die Operation gelingt offensichtlich. Eine Operation, die eigentlich hätte nicht funktionieren. Also nach Aussage des Chirurgen habe ich rausgehört, das war eigentlich eine OP, die normalerweise zum Scheitern verurteilt gewesen wäre. Und ich dachte mir eben, naja, Maria hat sich gezeigt mit dem Jesuskind und wollte mir damit auch zeigen, pass mal auf, die Operation nehme ich unter meinen Mantel, nehme ich in meinen Schutz. Denn wenn ich jetzt nicht auf dich aufpasse und das mache und der liebe Gott da ist, dann wirst du am 3. September bei der OP sterben. Ja, so dass mein Leben ab dem 3. September 97, beziehungsweise ab diesem Traum eigentlich schon, im 22. August 97, ich als, wie ich vorhin schon sagte, als meine Wiedergeburt erlebe. Meine zweite Geburt, nicht Wiedergeburt, meine zweite Geburt. Ich bin dann nochmal auf die Welt gekommen als ein anderer Mensch, als ein gläubiger Mensch. Nicht einer, der sozusagen jetzt nur äußerlich gläubig ist und halt seine Gebete runterleiert, sondern ein Mensch, der jeden Tag mit großer Freude und großer Dankbarkeit Gott dankt, weil ich weiß, dass er da ist. Er ist auch jetzt hier. Er ist auch bei euch Hörerinnen und Hörern. Er ist überall da und er sehnt sich so sehr danach, von uns wahrgenommen zu werden, von uns gegrüßt zu werden und von uns wie ein großer, allmächtiger Freund behandelt zu werden. Das war mir klar. Und so wurde mein Leben dann eben ab diesen Erlebnissen ein ganz anderes. Und durch die Aussage dieses Chirurgen wurde das Leben natürlich dann noch einmal intensiver in diese Richtung, in dieses Interesse an Gott gelenkt. Und von da an fing ich an, furchtbar viel zu lesen.
0: Knapp 30 Jahre ist es her, 29 ganz genau. Ja. Aber es brauchte noch weitere Impulse, bis die katholische Kirche sie ganz als vollständiges Glied wieder hatte und bis sie auch zur Feder gegriffen haben, um christliche Bücher zu schreiben. Was da geschehen ist, das erzählen wir gleich weiter nach einer Musik. Aber liebe Zuhörer, was wäre die Lebenshilfe ohne Ihre Anrufe, ohne Ihre Beiträge? Vielleicht haben Sie auch Rettung durch Maria erlebt. Auch das soll Raum haben hier in dieser Lebenshilfesendung. Die Hörertelefonnummer, das ist die 089 517 008 008. Rufen Sie uns gerne an. Peter Kiesel ist für uns in der Regie, nimmt Ihre Anrufe entgegen unter der 089 517 008 008. Die Lebenshilfe hören mit dem Herzen, meine Rettung durch Maria, unser Thema mit Jürgen Kenzia, ehemals Lehrer, Oberstudienrat, jetzt Buchautor und Autor des Buches Geschichte eines Herzens. Bis gleich. Dann geht's weiter.

0: Jürgen Kenzie hatte sich ein Leben ohne Gott aufgebaut. Doch als die Ärzte bei ihm einen schweren Herzfehler entdeckten, veränderte das auf einen Schlag alles. In der Lebenshilfe beschreibt er uns, der einstig skeptische, ja abgeklärte Lehrer, wie er vor der eiligen, anberaumten OP mehrere mystische Erfahrungen machte, mit denen die Gottesmutter Maria in sein Leben trat. Da war einmal der Regenbogen am Tag, an dem er die Diagnose bekam, in der Nacht darauf, nämlich zum 22. August, den wir heute haben, vor 29 Jahren, der Traum mit der Landschaft, den er dann auch am Tag der OP beim Blick aus seinem Krankenhausfenster erkennen sollte. Und dann gibt es noch ein weiteres Erlebnis, der Traum, natürlich, der Regenbogen, der Traum und dann der Blick aus dem Fenster. Jetzt bin ich wieder da. Und wir haben Sie, liebe Hörer, meine Rettung durch Maria, das ist das Thema. Und wir haben auch Sie eingeladen, ob Sie Erlebnisse mit Maria haben. Und bevor ich mit Herrn Kenzie weiterspreche, wie er nun dann doch vollständiges Glied in der katholischen Kirche wurde, weil das sollte dann noch ein paar Jahre dauern, spreche ich erstmal mit Herrn Kluth aus Boppard, der uns angerufen hat. Hallo.
1: Ja, schönen guten Tag, Heinz Kluth. Ich hatte im Theologiestudium mich mit Maria beschäftigt als Mutter der Kirche, also auch meine Diplomarbeit darüber geschrieben. Das war Ende der 70er, Anfang der 80er Jahre, 84. Und sie hat mich oft begleitet, oft geholfen. Also ich bin zwar in einem freikirchlichen Bibelkreis auch drin und da fühle ich mich auch einen Großteil zu Hause, aber die Gottesmutter Maria, die ist für mich die Königin. Und ich wollte das nur sagen, ich danke für den Vortrag. Sie ist also ein Mensch, der auserwählt worden ist, ist ein Geschöpf, aber sie ist eine Königin. Sie hat eine besondere Sendung innerhalb der Kirche und Gott gibt sie uns auch als Mutter. Und das, dafür danke ich auch ganz herzlich. Und deswegen habe ich jetzt direkt zum Telefon gegriffen und gesagt, das musst du doch mitteilen. Also ich hatte Seminararbeiten, also auch über in Kirche, also in Kirchengeschichte und also in verschiedenen Fächern der Theologie, mit dem ich Maria beschäftigt. Und hatte gute, fromme Eltern und Tanten, die mich auch zu verschiedenen Wallfahrtsorten hin motiviert haben. So war ich auch in Lourdes, Fatima und in Medjugorje. Und also ich habe mich da auch dran noch was reingehängt. Und jetzt bin ich zwar freikirchlich, die haben nicht so den Zugang zu Maria, aber ich werde richtig toleriert. Und ich versuche eben durch die Bibel da auch das Wort Gottes weiterzugeben. Und so meine Einstellung nur eben als mein Leben so darzugeben, es wird angenommen, es wird toleriert. Der Zugang ist nicht so da, aber ich bin dankbar, dass ich da auch ein Stück weit zu Hause habe. Ich lebe allein hier in Boppard, aber ich bin Rheinländer und bin wieder hier nach einigen Umzügen im Rheinland gelandet. Und das ist so meine Geschichte.
0: Ja, danke schön, Herr Kluth, dass Sie uns da haben teilhaben lassen.
2: Ja, da ist der Herr Kluth, ganz herzlichen Dank. Das ist ein sehr schönes Zeugnis, das Sie geben. Und aus dem kann ich persönlich erkennen, dass wir Brüder im Geiste sind, dass wir von der Gottesmutter, davon bin ich überzeugt, sie für sich auf ihre Weise und ich auf meine Weise, die Frau Böhler auf ihre Weise, einen Auftrag haben von der Gottesmutter. Und so sind wir Geschwister und dürfen uns auch gegenseitig im Gebet tragen.
0: Das tun wir hier bei Radio Horeb, hier in der Hörerfamilie. Dankeschön, Herr Kluth, für Ihren Anruf. Alles Gute für Sie. Grüße nach Boppard ins Rheinland. So, wie ging es weiter mit Ihnen, bis Sie vollständiges Glied in der Kirche wurden? Wie ist Ihr Leben weitergegangen nach der OP 97.
2: Genau, 97 war die Operation und dann habe ich 98 im Winter 98 habe ich meine Frau dann geheiratet. Also wir haben geheiratet in Göttingen, die Julia. Die Julia kommt aus Peru und wir haben dann auch unser Kind Pedro Maria bekommen. Aber ich bin von diesen Erlebnissen, die ich geschildert habe, bis dann zu einem aktiven, ein Mitglied der Kirche. Das bedeutet also für mich ein Mensch, der die Sakramente Jesu Christi empfängt. Das hat noch 5,5 Jahre gedauert.

0: eine Fotografie der Gottesmutter Maria zu sehen mit dem Titel Erscheinungen und Botschaften der Gottesmutter Maria. Das war in Offenbach in einer Buchhandlung und ich wusste sofort, ich muss das lesen. Mhm. Bin dann hinaus und habe am selben Tag noch angefangen zu lesen und wusste durch die Botschaften, die von der Gottesmutter hier in diesem Buch präsentiert waren, dass ich jetzt unbedingt wieder in die Kirche muss, aber nicht einfach sozusagen, um irgendeine lästige Pflicht zu erfüllen, sondern weil das eigentlich das Ziel all der Erlebnisse war, die ich schon geschildert habe. Ich sollte wieder zu Jesus zurückkommen. Deshalb brachte mir Maria im Traum auch den kleinen Jesus. Ich sollte zu Jesus zurück. Das wurde mir erst klar, indem ich dieses Buch gelesen habe. Und durch dieses Buch bekam ich den Impuls, dann wenige Wochen später zur Heiligen Beichte zu gehen. Mir fielen wirklich 100 Kilo Last von den Schultern. Da merkte ich erst mal, wie viel ich mit mir herumgetragen hatte in den letzten, 20, 25 Jahren. Und dann begann ich also auch wieder am Sonntag die Heilige Messe zu besuchen. Die Sakramente sind für mich inzwischen einfach das Allerwertvollste, die Grundlage meines Lebens. Das war sozusagen der zweite Schritt, der erfolgen musste, damit ich wieder, ich sag nicht zur Kirche, sondern zu Jesus zurückkomme. Zu einem lebendigen Glauben, zu einem Leben mit den Sakramenten, denn in den Sakramenten ist ja Jesus aktiv vorhanden. Ja, und das war sozusagen die zweite Stufe dann. Ich habe vorhin gesagt, die Gottesmutter hat an mir eine harte Nuss gefunden. Die musste also 5 Jahre, 5,5 Jahre später nochmal nachtreten, damit ich dann wirklich verstehe, was dieser Traum bedeutet und dann wirklich zu Jesus umkehre.
1: Die Lebenshilfe hier bei Radio Horeb, hören mit dem Herzen, mit den Lebenslinien, meine Rettung durch Maria, davon erzählt uns Jürgen Kenzian. Und ich habe Sie, liebe Zuhörer, auch eingeladen, uns zu erzählen, wie Sie die Führung, die Leitung und auch die Rettung Mariens erlebt haben. Aus Berlin am Telefon ist die Annette Helm, die ich jetzt herzlich begrüßen darf. Hallo.
2: Hallo. Ich grüße alle von Radio Horeb, weil ich fange auch gerade an, gläubig zu werden. Ich fange an, euren Sender zu hören. Ich habe Jesus in mein Herz gelassen, zwar erstmal als Bärchen. Ich habe Radio Horeb ein Bild geschickt für den Herrn Rühl. Und das ist tatsächlich ein Unikat, ein Bärchen. Und ich habe vor 2 Wochen den Kreuzweg gehört und habe bitterlich geweint. Mhm. Ich muss dazu sagen, ich habe Anfang Mai eine Brustkrebs-OP hinter mir gehabt, habe die linke Brust verloren und seitdem fange ich an, gläubig zu werden.
1: Mhm. Wunderbar, preise den Herrn.
0: Ja. Ich wünsche Ihnen auf Ihrem weiteren Lebensweg viel Gesundheit und dass die Liebe, die Sie ganz offensichtlich zu unserem Heiland Jesus Christus haben, unserem Heiland, der uns heilt, dass diese Liebe von jedem Tag stärker und kräftiger wird. Und Sie werden mit Sicherheit ganz viele Wunder erleben.
1: Frau Helm, ganz herzlichen Dank für Ihren Anruf. Alles Gute für Sie, Kraft und Segen und dass Radio Horeb Ihnen ein wirklich echter Begleiter wird und Freund wird, die Hörerfamilie und Sie weiter auf dem Weg des Glaubens und vor allen Dingen des Vertrauens führt. Alles Gute für Sie, Frau Helm, Grüße sind nach Berlin. Und von Berlin aus gehen wir jetzt mit unserer Aufmerksamkeit nach Kiel. Da ist Mary Atte Kuss am Telefon, die ich herzlich begrüßen darf. Guten Morgen.

0: Guten Morgen, ich begrüße euch beide. Und
1: Ja.
0: zwar habe ich mit der Mutter Gottes gerettet bei meiner Geburt. Ich bin am 8. Dezember gezeugt worden. Es war von Anfang an ein Muttergotteskind. War bei einer Frühgeburt. Und da haben die Ärzte zu meiner Mutter und zu meiner Großmutter in der Klinik gesagt, ich werde sterben. Die Werte sind so schlecht, dass ich die Nacht nicht überlebe. Daraufhin hat meine Großmutter die Nottaufe durchgeführt und meine Mutter und die Großmutter haben den Rosenkranz gebetet, die ganze Nacht für mein Leben haben die Mutter Gottes gebetet. Und am nächsten Morgen hatte meine Mutter ein gesundes Neugeborenes im Arm. Und die Ärzte haben gesagt, das ist ein Wunder. Sehen Sie, ich bin unter dem Schutz von der Mutter Gottes.
1: Und wie weit ist Ihr Alter schon fortgeschritten, Frau Artekus? Wie lange ist das her?
0: Viele Jahre.
1: Ja.
2: Ja, interessant. Also zu allen drei Menschen, die jetzt angerufen haben, sehe ich eine Parallele. Ja, und unser Kind ist sozusagen auch an einem Marientag am 2. Juli zur Welt gekommen in Frankfurt, und es war eine dramatische Geburt. Es war ein Kaiserschnitt, und der Arzt hat dann noch am selben Abend gesagt: Herr Kensia, gut, dass Sie heute gekommen sind. Wären Sie erst morgen mit Ihrer Frau gekommen, dann hätte ich für nichts garantieren können. Und da sah ich auch schon wieder ein Zeichen: An einem Marientag wird mein Kind, das noch nicht mal auf der Welt war, schon gerettet. Und dieses Kind bekam schon, bevor es geboren war, von uns den Namen Petro Maria. Also ich bin ganz glücklich, dass Sie eine ähnliche Geschichte erzählen. Und ich sage Ihnen einen ganz herzlichen Gruß von hier, von München, speziell nach Kiel, denn in Kiel habe ich meine Lehrerausbildung gemacht. Alles, alles Gute wünsche ich Ihnen.
1: Ja, Gottes Segen weiterhin auf Ihrem Leben, Sie Gottes Mutterkind. Ja, seien Sie gesegnet. Auf Wiederhören. Aus Hessen in Bad Arolsen ist jetzt die Elke Stracke am Apparat. Guten Morgen, Frau Stracke.
3: Ja, guten Morgen und grüß Gott.
1: Ja.
3: Ganz herzlichen Dank für diesen wundervollen Vortrag. Und ja, ich hatte erst mit mir gehadert, ob ich anrufe oder nicht, weil ich auch sehr, sehr nervös bin. Und wir kennen uns, Frau Böhler. Ich habe schon mal mit meiner Tochter Sina Marie damals Zeugnis gegeben vor
1: Ja,
3: vielen, vielen Jahren.
1: natürlich. Ja, ich erinnere mich.
3: Und da
1: Natürlich.
3: war ich aber noch irgendwie nicht so weit. Und jetzt hat sich das Ganze so vollendet. Ich fange einfach mal so an für die Zuhörer, die jetzt diese Geschichte ganz, ganz neu hören. Also ich habe eine schwere Kindheit gehabt und war sehr, sehr gläubig. Und ja, dann habe ich aber auch Missbrauch erfahren und viele Jahre später auch eine Vergewaltigung. Und dann habe ich den schlimmsten Fehler meines Lebens begangen, aber erst Jahre nach dieser Vergewaltigung. Ich hatte die Borderline-Erkrankung und habe dann ein Kind abgetrieben. Und wiederum einige Jahre später hatte ich dann meine schwerstbehinderte Tochter bekommen, die Sina Marie. Und durch sie, also als ich diese schwere Behinderung erfahren habe im Krankenhaus, bin ich dann mehr ungläubig als gläubig zur Muttergottesstatue gegangen und habe sie gebeten, sie soll mir helfen, wenn sie wirklich da ist. Und sie hat mir so geholfen, aber oft habe ich das erst rückblickend dann erfahren. Viele Jahre später, also 5 Jahre, mit dem 5. Lebensjahr meiner Tochter, hatte sie eine ganz, ganz schwere Lungenentzündung, an der sie fast gestorben ist und auch beatmet werden musste. Und sie wurde im Krankenhaus unter dieser Statue, wo ich vorher gebetet hatte, als sie Baby war, wurde sie gefirmt und hat die Erstkommunion dann empfangen. Das war so ergreifend und großartig. Und 2 Tage später konnte sie dann extubiert werden. Also das war ein großes Wunder, das hat auch der Arzt gesagt. Wiederum einige Jahre später bin ich an einem Wallfahrtsort gewesen und habe dort durch die Mutter Gottes Heilung bezüglich meiner Abtreibung erfahren. Und zwar hat die Mutter Gottes mir den Namen meines Kindes offenbart, worum ich gebeten hatte. Ich habe dreimal in dieser Nacht den Namen meines Kindes erfahren, Darius. Diesen Namen, der war mir überhaupt gar nicht geläufig vorher. Ich habe dann geforscht und dass es ihn wirklich gibt und dass er auch biblisch ist. Und ja, jetzt das Ganze, ich will jetzt auch nicht zu viel Zeit in Anspruch nehmen, das Ganze hat sich sozusagen vollendet mit meiner Tochter. Sie ist 2023 Christi Himmelfahrt heimgegangen. Um 15 Uhr hat sie ihren letzten Atemzug gemacht in der Barmherzigkeitsstunde. Das war für mich ein so großes Zeichen, dass ich sie auch gut loslassen konnte, dass alles jetzt wirklich auch in Gottes Namen sozusagen vollendet ist. Und ja, und jetzt bin ich seit anderthalb Jahren aufgrund meiner psychischen Erkrankung, aufgrund meiner kindlichen Erlebnisse in der Erwerbsminderungsrente und habe jetzt auch tatsächlich ein Buch geschrieben über dieses Zeugnis. Und ich sehe da so viele Parallelen, Herr Rühl. Und deshalb, ich danke wirklich ganz, ganz herzlich auch für Ihr Zeugnis, weil das hat mir jetzt auch nochmal Mut gegeben, anzurufen, weil ich auch denke, wir müssen Zeugnis geben, damit die Menschheit einfach davon erfährt, dass Jesus wirklich lebendig ist und dass die Mutter Gottes uns zu ihm führt.
1: Ganz herzlichen Dank auch jetzt für Ihre Kontaktaufnahme. Na klar, kann ich mich noch gut an unsere vielen Gespräche auch erinnern. Dankeschön auch für die Geschichte, die Sie uns erzählt haben, die Maria mit Ihnen gegangen ist.
2: Ja, das ist ein ganz, ganz großartiges Zeugnis, sehr berührend, sehr bewegend. Wie viel Leid haben Sie in Ihrem Leben erfahren? Und können jetzt unzählig vielen Menschen Trost geben durch die Gnade, die sie erfahren haben, auch durch die Entscheidung, die sie getroffen haben, mit Maria, wenn ich sie richtig verstanden habe, mit Maria, mit Jesus Christus, das weitere Leben zu gestalten. Sie sind sehr begnadet, sie sind sehr gesegnet und sie sind, so sehe ich es, dazu aufgefordert, das Zeugnis natürlich zu geben und anderen mitzuteilen. Das ist auch unser beider Auftrag.
1: Ja, Frau Stracke, wirklich von Herzen danke für Ihren Anruf. Grüße nach Bad Arolsen, alles Gute. Behüt Sie Gott. Und die Frau Stracke hat mir jetzt noch ein Stichwort gegeben, nämlich aus ihrer Feder sind ja inzwischen einige Bücher entsprungen. Ihre Geschichte hat der Media Maria Verlag verlegt. Das trägt den wunderbar doppeldeutigen Titel Geschichte eines Herzens. Ihr erstes Buch war Rosen aus dem Himmel. Doch wie kam es denn jetzt dazu, dass Sie anfingen, christliche Bücher zu schreiben? Weil Sie waren ja eigentlich Lehrer.
2: Genau. Im Jahr 2003 habe ich also dann sozusagen die letzte Kurve gekriegt und habe mich dann bekehrt und bin dann wieder zu den Sakramenten gegangen. So. Und im selben Jahr noch, im Herbst 2003, machte ich, ohne es zu wissen, ohne mir dessen bewusst zu sein, meine erste Pilgerreise. Und zwar nach Monte Chiari zur Maria Rosa Mystica. Weil ich von ihr in diesem blauen Buch, das ich da in der Buchhandlung damals sozusagen zufällig in Anführungszeichen herausgegriffen hatte, las ich davon und ich wollte unbedingt dahin und da bin ich dann hingefahren. Das war meine erste Pilgerreise. Dann folgten natürlich fast immer im Herbst weitere Pilgerreisen und eine der wichtigsten war im Jahr 2008 eine Pilgerreise nach La Salette. Ein wunderschöner Marienerscheinungsort in Frankreich. Und da habe ich an einem Tag drei ältere Ehepaare kennengelernt. Morgens, mittags und abends. Morgens ein französisches, mittags ein amerikanisches und abends ein Südtiroler Ehepaar. Und wir tauschten uns aus und jedes Mal sagten die alten Ehepaare zu mir, sie müssen ihre Geschichte aufschreiben. Ja, und als ich dann von dieser Pilgerreise zurückgekommen war, am 1. November 2008, habe ich mir gedacht, so, das war kein Zufall, wie alles andere, was vorher geschehen war. Das war wieder ein Zeichen, das war eine Aufforderung, genauso wie damals im Traum, steh auf und schreib, was du gesehen hast. Sollte ich wohl jetzt eben meine Geschichte aufschreiben und habe am 1. November damit angefangen.
1: Und Ihr erstes Buch, Rosen aus dem Himmel, das enthält 10 Wundergeschichten, die wirklich geschehen sind. Was bedeutet denn heute für Sie der Begriff Wunder, Herr Kenzia? Und wo würden Sie die Grenze ziehen zwischen Wunder und einem Zufall?
2: Das ist eine ganz, ganz schwierige Frage. Persönlich gar nicht so direkt beantworten. Was ich sagen würde, ist, in bestimmten Zusammenhängen, in bestimmten Kontexten geschehen Dinge, gibt es Ereignisse, die darauf hinweisen, dass, um es mal salopp zu sagen, Gott seine Hand im Spiel hat. Zum Beispiel, nur ein ganz populäres Beispiel, ein prominentes Beispiel, Lourdes, der Wunderort Lourdes. Nicht nur der, viele andere auch. Da geschehen tagtäglich seit 1858 so viele Heilungswunder und andere Wunder, dass es doch schon merkwürdig wäre zu sagen, das sind alles Zufälle. Ja, ich kann es jetzt mathematisch, naturwissenschaftlich nicht beweisen, auch philosophisch nicht beweisen, aber es wäre für mich absurd, wenn jemand daherkäme und sagen würde, ah, das sind alles Zufälle. Ja, dann müsste er das aber auch mal beweisen, warum das Zufälle sind. Die Gottesmutter ist dort erschienen. Vom Anfang an gab es sagenhafte Heilungswunder. Und vor allen Dingen, was mich am meisten berührt in all diesen Geschichten, sind die Heilungen an ganz kleinen Kindern. Warum? Kinder kann man nichts vormachen. Kinder können sich das nicht ausgedacht haben. Noch dazu Kinder, die noch gar nicht der Sprache mächtig sind. Sie bekommen etwas geschenkt. Sie sind völlig verkrüppelt. Sie haben schwere Leukämie. Sie haben 19 Tumore in ihrem Körper. Das ist alles schon passiert. Und von einer Sekunde auf die andere sind sie gesund.
1: Mhm. Ja. Ihre Begebenheiten, Ihre Erlebnisse, wenn ich nur an die ersten drei denke, direkt nach der Diagnose eben, der Regenbogen zum Greifen nahe, der Regenbogen als Zeichen auch, wie Himmel und Erde miteinander verbunden sind, der Traum mit der Landschaft und die Landschaft, die Sie dann selber sehen, Wunder oder Zufall?
2: Das habe ich mich natürlich, da ich ja noch so halb skeptisch war, auch gefragt. Inzwischen, auch wenn ich es nicht jetzt, wie gesagt, irgendwie wissenschaftlich beweisen kann. Aber für mich sind es Wunder.
1: Und Ihre philosophische Ausbildung, hat die es Ihnen leichter oder vielleicht sogar schwerer gemacht, diese mystischen Erfahrungen anzunehmen?
2: Aus dem Rückblick betrachtet, für mich persönlich, war die Philosophie eine Sache, die ich in bestimmten Teilen erst einmal überwinden musste. Denn ich persönlich, ich weiß nicht, wie das mit anderen Philosophen ist, aber ich persönlich klebte sehr stark an den Worten, an den Bedeutungen der Worte, an den Aussagen der einzelnen Philosophen, habe versucht, mir das auch bildhaft vorzustellen. Es kann ein Hemmschuh sein, muss es aber nicht. Die Theologen studieren ja auch immer Philosophie dazu, aus verschiedenen Gründen. Letztendlich, das ist ein Ergebnis, das ich in den letzten Jahren sozusagen für mich persönlich entwickelt habe, hat die Philosophie kein erhabeneres Thema als das Thema Gott. Nicht nur der Versuch, Gott nachzuweisen in seinem Dasein, ich glaube nicht, dass das funktioniert, aber Gott in seinem Wirken und auch in seiner Barmherzigkeit, in seiner Liebe zu zeigen. Und wenn man all das hört und liest, all die Zeugnisse auch von der Dame, die vorhin gesprochen hat, wenn man all das sieht und hört und vor allen Dingen, wenn man auf Pilgerreise geht und diese Geschichten von den anderen Pilgern und Pilgerinnen aus den unterschiedlichsten sozialen Herkünften hört, dann ist man sich immer sicherer, dass es hier keines philosophischen oder mathematischen Beweises bedarf, um Gottes Dasein ernst zu nehmen und für wahr zu halten, sondern dann spürt man, dann weiß man auch, das sind keine Zufälle, sondern man wird bestärkt in der Tatsache, nicht nur in dem Glauben, in der Tatsache, dass Gott wirklich mit uns lebt und uns mit uns leben möchte.
1: Das ist auch spürbar in Ihrem Buch Geschichte eines Herzens. Nicht nur Ihr physisches Herz, das eine schwere OP durchgemacht hat. Ein Herzschrittmacher wurde implantiert und bis heute schlägt es treu. Aber auch Ihr inneres Herz wurde verwandelt. Wenn Sie die gesamte Geschichte Ihres Buches, nämlich Geschichte eines Herzens, in einem einzigen Satz zusammenfassen müssten und das auch kurz an Betracht der Zeit. Was ist die wichtigste Botschaft, die Sie dem Leser mitgeben möchten?
2: Ich versuche gerade alles zu verdichten, ja. um Ihre Frage möglichst so zu beantworten. Jesus Christus hat uns seine Mutter zur Mutter geschenkt, noch am Kreuz. Das war ihm so wichtig. Noch bevor er gesagt hat, gebt mir was zu trinken, hat er uns seine Mutter geschenkt. Und er möchte, das ist keine menschliche Erfindung, Gott möchte, dass wir über Maria, die ja ihren Jesus so gut kennt, über Maria kennenlernen. Sie möchte uns, sie soll uns zu Jesus Christus führen. Wir können es auch alleine machen, aber alleine werden wir große Umwege machen, werden oft scheitern und hinfallen. Und die Gottesmutter soll uns dorthin führen. Und ich kann jedem nur empfehlen, öffne dein Herz, denn es gibt keine schönere und größere und barmherzigere und mütterlichere Frau als die Maria von Nazareth, die immer da ist für uns und uns zu Gott führt, zum ewigen Leben führt. Was gibt es Schöneres?
1: Amen. Danke, das nehmen wir als Abschlusswort von meinem Gast Jürgen Kenzia hier in der Lebenshilfe bei Radio Horeb in den Lebenslinien. Meine Rettung durch Maria, Autor des Buches Geschichte eines Herzens, erschienen im Media Maria Verlag. Liebe Zuhörer, weitere Bücher sind auch noch aus der Feder von Hände Kenzia entsprungen. 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An dieser Stelle begrüßt sie dann Eliane Gräver. Damit verabschiede ich mich von Ihnen. Behüt Sie Gott, alles Gute, Gottes Segen, Ihre Sabine Böhler.

Nachrichten aus Kirche und Welt direkt aus der aktuellen Redaktion von Radio Horeb im Studio München, Domagoj Klobuča. Würzburg. Innerhalb der Union von CDU und CSU wird der Ruf nach einem Verbot von Leihmutterschaftsarrangements im Ausland lauter. Der verständliche Wunsch nach einem eigenen Kind rechtfertige die Inanspruchnahme von Leihmutterschaft nicht, sagte die rechtspolitische Sprecherin der Unionsfraktion Susanne Hierl von der CSU der katholischen Wochenzeitung Die Tagespost. Bestehende Verbote müssten konsequenter durchgesetzt und weitere Regelungen geprüft werden. Es sei schwer vermittelbar, so Hierl, dass die in Deutschland geltende Werteentscheidung gegen die Leihmutterschaft durch die Wahl eines ausländischen Verfahrens faktisch umgangen werden könne. Im Juli hatte CDU-Politiker Jens Spahn bekannt gegeben, gemeinsam mit seinem Ehemann mithilfe einer Leihmutter aus den USA Vater geworden zu sein. In der Folge trat er als Fraktionsvorsitzender zurück. Neue Zelle bei Eisenhüttenstadt. Die künftige Heimat der Zisterziensermönche in Brandenburg nimmt Formen an. Heute steigt das Richtfest des Übergangsklosters im Neuzeller Ortsteil Treppeln. Dort soll der Bernhardshof, ein baufälliger Vierseithof, für 5,6 Millionen Euro zu einem Kloster auf Zeit für bis zu 14 Mönche werden. Denn auf dem historischen Klostergelände reicht der Platz, den die Mönchgemeinschaft derzeit als Unterkunft nutzen kann, nicht mehr. Begonnen hat alles mit der Rückkehr der Mönche vor 9 Jahren. Nach 200 Jahren Unterbrechung leben seit 2017 wieder Zisterziensermönche im Osten Brandenburgs. Auf Initiative des katholischen Görlitzer Bischofs Wolfgang Ippold siedelten sich Mönche aus dem Stift Heiligenkreuz im Wiener Wald auf dem Gelände des alten Barockklosters Neuzelle an. Ein Jahr später folgte die offizielle Gründung des Priorats Neuzelle. Die Rückkehr galt durchaus als kleine Sensation, da anstelle von Klostergründungen eher Schließungen in Deutschland die Regel sind. In unserer Mediathek finden Sie dazu ein aktuelles Interview. Wien. Frauenministerin Eva-Maria Holzleitner und Justizministerin Anna Sporrer, beide von der sozialdemokratischen SPÖ, haben gefordert, österreichweit sogenannte Schutzzonen, um Abtreibungskliniken einzurichten. Lebensschützern soll es verboten werden, in bis zu 150 Metern Abstand, um die Kliniken Frauen anzusprechen und auf Alternativen zur Abtreibung hinzuweisen, berichtet das Nachrichtenportal Express. Die Ministerinnen begründen ihre Forderungen mit angeblichen Belästigungen von Frauen, die eine Abtreibung vornehmen oder Beratung in Anspruch nehmen wollen. Laut Polizei gibt es allerdings keine einzige Anzeige wegen Beleidigung, Nötigung oder gar tätlicher Angriffe im Zusammenhang mit Gehsteigberatung von Lebensschützern vor Abtreibungskliniken. Das Online-Magazin Corrigenda hatte bei allen Landespolizeidirektionen der Bundesländer nachgefragt. 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Das waren Meldungen aus Kirche und Welt. 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

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Es ist 11.15 Uhr. 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Er sprach über die Kirchenmusik. Es übersetzt für Sie Christine Seuss von Radio Vatikan.

0: Nel nome del Padre, del Figlio e dello Spirito Santo.
1: Amen.
0: La pace sia con voi.
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2: Spirito. Lesung aus dem Brief des Apostels Paulus an die Kolosser. Das Wort Christi wohne mit seinem ganzen Reichtum bei euch. In aller Weisheit belehrt und ermahnt einander, singt Gott Psalmen, Hymnen und geistliche Lieder in Dankbarkeit in euren Herzen. Alles, was ihr in Wort oder Werk tut, geschehe im Namen Jesu des Herrn. Dankt Gott, dem Vater, durch ihn. Wort des lebendigen Gottes.
3: Liebe Brüder und Schwestern, das sechste Kapitel der Konstitution Sacrosanctum Concilium des Zweiten Vatikanischen Konzils ist der Kirchenmusik gewidmet. Darin heißt es, die überlieferte Musik der Gesamtkirche stellt einen Reichtum von unschätzbarem Wert dar. Ausgezeichnet unter allen übrigen künstlerischen Ausdrucksformen, vor allem deshalb, weil sie als der mit dem Wort verbundene gottesdienstliche Gesang einen notwendigen und integrierenden Bestandteil der feierlichen Liturgie ausmacht. Weiter wird ausgeführt, so wird denn die Kirchenmusik umso heiliger sein, je enger sie mit der liturgischen Handlung verbunden ist, sei es, dass sie das Gebet inniger zum Ausdruck bringt, oder die Einmütigkeit fördert, sei es, dass sie die heiligen Riten mit größerer Feierlichkeit umgibt. Hier finden wir den Kern der Lehre des Konzils. Es bestätigt und vertieft die dienstliche Funktion der Musik in der Liturgie, die bereits der heilige Pius X. In seinem Motu Proprio Inter Sollicitudines vom 22. November 1903 hervorgehoben hatte. Musik ist nämlich Teil der liturgischen Handlung und nicht bloß Dekoration der Feier. In der Liturgie bedeutet Singen und Musizieren zu beten, das eigene Herz mit dem der Schwestern und Brüder und mit Gott in Einklang zu bringen und sich aktiv am gefeierten Geheimnis zu beteiligen. Insbesondere bringt die Musik die affektive Dimension des Gebets zum Ausdruck, wie der heilige Augustinus sagt. Also, cantare amantis est, also singen ist Sache dessen, der liebt. Das ist sehr wichtig, weil es dazu beiträgt, das Herz für das Wirken Gottes in der Gnade zu öffnen und sich von ihm formen zu lassen. Der Gesang fördert darüber hinaus die Gemeinschaft. Durch die Sinfonie der Stimmen trägt er zur Einheit der Herzen bei, überwindet Unterschiede zwischen den Menschen und vereint alle im Lob Gottes. So wird er zur Epiphanie der Kirche, zu einer sinnlich erfahrbaren Offenbarung jener Gemeinschaft, die zu ihrem Wesen selbst gehört. Aus der tiefen theologischen Bedeutung des sakralen Gesangs als eines wesentlichen Bestandteils der liturgischen Handlung ergeben sich einige Anforderungen. Eine erste besteht darin, dass der Gesang unabhängig von Moden oder den besonderen Empfindlichkeiten der jeweiligen Autoren auf allen Ebenen dem entsprechen muss, was für den jeweiligen Moment der Feier am angemessensten ist. Auch die Form, insbesondere in ihrer melodischen Gestaltung, muss zugleich edel und einfach, musikalisch hochwertig und leicht ausführbar sein. Vor allem dann, wenn sie von der ganzen Gemeinde gesungen werden soll. Aus demselben Grund empfiehlt das Konzil, dass auch die Texte geeignet, tiefgründig und zugleich leicht verständlich sein sollen. Sie sollen sich vor allem an der Heiligen Schrift, den liturgischen Büchern und der geistlichen Tradition der Kirche orientieren. Hierauf gilt es zu achten, damit die Dynamik lebendig bleibt und wächst, die in dem alten Grundsatz Lex orandi, lex credendi zum Ausdruck kommt. Das Gesetz des Betens ist auch das Gesetz des Glaubens. Sacrosanctum Concilium widmet dem Thema der aktiven Teilnahme der Gläubigen breiten Raum. Diese muss angefangen von einer tieferen Bewusstheit des Mysteriums, das gefeiert wird, und seiner Beziehung zum täglichen Leben verstanden werden. Und zwar in einem Geist fortwährender innerer Umkehr, der das Leben aller Gläubigen kennzeichnen muss. Was nun die konkrete Weise betrifft, wie diese Teilnahme durch die besondere Aufgabe der Kirchenmusik verwirklicht werden kann, gibt die Konstitution eine klare Antwort. Man soll den Akklamationen des Volkes, den Antworten, dem Psalmengesang, den Antiphonen, den Liedern Sorge zuwenden, sowie das heilige Schweigen einhalten. Zugleich fordert sie jeden Einzelnen, Amtsträger wie Gläubigen, dazu auf, in der Liturgie all das zu tun, was ihm aus der Natur der Sache und gemäß den liturgischen Regeln zukommt. Dabei geht es um ein harmonisches Gleichgewicht zwischen den verschiedenen Diensten, den unterschiedlichen Beiträgen und den Momenten der Stille. Das Konzil misst sodann dem gregorianischen Choral große Bedeutung bei, ohne andere Formen der Kirchenmusik von der Feier auszuschließen. Besondere Aufmerksamkeit gilt auch der Pfeifenorgel. Der Einsatz anderer Instrumente ist hingegen erlaubt, sofern sie sich für den heiligen Gebrauch eignen oder für ihn geeignet gemacht werden können, der Würde des Gotteshauses angemessen sind und die Erbauung der Gläubigen wirklich fördern. Ein Thema, das der konziliaren Erneuerung besonders am Herzen liegt, ist die Inkulturation, auch im Bereich der Kirchenmusik. Im Blick auf die musikalischen Traditionen der verschiedenen Kulturen wird insbesondere betont, wie wichtig es ist, diese ernst zu nehmen, da sie Teil des religiösen und gesellschaftlichen Lebens der Menschen sind. Deshalb wird einerseits empfohlen, in allen Menschen eine angemessene Formung des religiösen Sinns zu fördern und andererseits im Rahmen des Möglichen die überlieferte Musik der betreffenden Völker sowohl in den Schulen als auch im Gottesdienst zu fördern. Eine besondere Aufgabe kommt im liturgischen Zusammenhang der Schola Cantorum zu. Sie ist ein pastorales Instrument, dessen Förderung empfohlen wird. Ihre Aufgabe besteht darin, für die genaue Ausführung der ihr zukommenden Teile nach den verschiedenen Arten des Gesangs zu sorgen und die tätige Teilnahme der Gläubigen am Gesang zu fördern. Zu diesem Zweck ist der Komponist von Kirchenmusik aufgerufen, das musikalische Erbe der Kirche zu kennen und zu bewahren. Er soll sich davon inspirieren lassen, neue Kompositionen im Dienst der Liturgie zu schaffen. Unter Berücksichtigung der zeitgenössischen Sensibilität und der verschiedenen kulturellen Traditionen. Ziel ist es, den Gottesdienst von Missständen des Stils, von nachlässigen Ausdrucksformen, von banalen Musikstücken und Texten zu reinigen, die der Größe des Aktes, der gefeiert wird, wenig entsprechen, um für die Kirchenmusik Würde und die Güte der Form zu gewährleisten. Aus all diesen Gründen empfehlen die Konzilsväter, die Ausbildung und die Praxis der Kirchenmusik zu fördern. In den Seminarien, in den Noviziaten und Studienhäusern der Ordensleute beiderlei Geschlechts sowie auch in den übrigen katholischen Instituten und Schulen. Und dafür Sorge zu tragen, dass Musiker und Sänger eine solide liturgische Ausbildung erhalten. Liebe Brüder und Schwestern, die Kirchenväter haben dem liturgischen Gesang, dem Symbol der kirchlichen Gemeinschaft, große Bedeutung beigemessen. Deshalb können wir mit diesen schönen Worten des heiligen Ignatius von Antiochien schließen. Ihr alle sollt euch zu einem einzigen Chor zusammenfinden, damit ihr in Eintracht und Einklang mit der Tonart Gottes durch Jesus Christus, dem Vater, einstimmig singt. Dann wird er euch hören und an euren guten Taten erkennen, dass ihr Glieder seines Sohnes seid.
0: Riconosca che siete membra del Figlio suo.
2: Heiliger Vater, die Gläubigen deutscher Sprache möchten Ihnen ihre herzliche Zuneigung und aufrichtige Verbundenheit bekunden und versichern Sie zugleich Ihres Gebets in allen Anliegen Ihres universalen apostolischen Dienstes. Es folgt nun eine Zusammenfassung der Katechese des Heiligen Vaters in deutscher Sprache. Liebe Brüder und Schwestern, die Konzilskonstitution Sacrosanctum Concilium betont, dass der heilige Gesang in Verbindung mit dem Wort ein notwendiger und untrennbarer Bestandteil der feierlichen Liturgie ist. Dabei bringt die Musik insbesondere die gefühlsmäßige Dimension des Gebets zum Ausdruck und hilft so, das Herz für das Wirken der göttlichen Gnade zu öffnen und sich von ihr formen und verwandeln zu lassen. Der Gesang fördert zudem die Gemeinschaft. Durch die Harmonie der vielen verschiedenen Stimmen trägt er zur Vereinigung der Seelen bei und hilft so, Trennendes zu überwinden und alle im Lobpreis Gottes zu vereinen. So sollen die Einzelnen, wie der heilige Ignatius von Antiochien einmal sagte, einen Chor bilden, damit sie in Eintracht zusammenstimmen, in Einigkeit die Melodie Christi auffassen und mit einer Stimme durch Jesus Christus dem Vater Lob singen. Der heilige Vater richtet nun einen kurzen Gruß auf Italienisch an die deutschsprachigen Gläubigen.
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2: Der Heilige Vater hat gesagt: Liebe Gläubige deutscher Sprache, es ist schön, sich bewusst zu machen, dass wir durch die Teilnahme an der Liturgie stets auch in unsichtbarer Gemeinschaft mit allen Engeln und Heiligen stehen und einstimmen dürfen in ihren Lobgesang auf den Herrn. Ihm sei Herrlichkeit und Ehre, jetzt und in Ewigkeit.
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3: Ich heiße die italienischsprachigen Pilger herzlich willkommen.
0: In particolare saluto le suore figlie della Divina.
3: Insbesondere grüße ich die Schwestern der Figlie della Divina Provvidenza, die zu ihrem Generalkapitel zusammengekommen sind. Und ich ermutige sie, die Flamme der Nächstenliebe wieder zu entfachen, die das Leben der Gründerin, der ehrwürdigen Mutter Elena Bettini, geprägt hat.
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3: Der Papst grüßt nun noch weitere Ordensgemeinschaften und die Gläubigen aus verschiedenen Pfarreien Italiens.
0: 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Come pure il coro Serpe di Sinai.
3: Ich lade euch alle ein, mit Freude die Liebe Christi zu jedem Geschöpf zu bezeugen. Meine Gedanken gelten schließlich den Jugendlichen, den Kranken und den frisch Vermählten. Ich möchte jeden Einzelnen dazu aufrufen, in sich selbst stets ein authentisches Friedensbewusstsein zu entwickeln. Seid euch aufrichtig bewusst, dass der Friede ein kostbares und großes Gut ist und dass es eines starken und beständigen Engagements bedarf, um ihn zu verwirklichen, indem ihr ehrlich und wahrhaftig den Wegen folgt, die ihn in der Gesellschaft aufbauen und festigen. Meinen Segen für euch alle. folgt nun das Vaterunser.

Generalaudienst vom Papst Leo XIV. Hier bei Radio Horeb. Es hat für Sie Christine Seuss von Radio Vatikan übersetzt. Papst Leo XIV. Hält während der Generalaudienz, die er am Mittwoch im Petersdom in Rom gehalten hat, aktuell eine Katechesenreihe zu den Texten des Zweiten Vatikanischen Konzils. Heute zur Kirchenmusik. Die Generalaudienz können Sie mittwochs ab 9.50 Uhr live über Radio Horeb Mitte verfolgen oder in der Wiederholung am Samstag um 11.15 Uhr, also gerade, und am Sonntag um 12.30 Uhr. Es folgt gleich um 11.45 Uhr die Sext, das Mittagslob der Kirche. Wir beten Sie mit Diakon Leo Bernhard aus Welden bei Augsburg.

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Es ist 11.40 Uhr. An diesem Samstag, den 22. August, Gedenktag Maria Königin. Wir beten gleich im Live-Programm von Radio Horeb die 6, das Mittagslob der Kirche. Dazu ist uns zugeschaltet Diakon Leo Bernhard aus Welden bei Augsburg. Wenn Sie die Texte mitlesen wollen, empfehle ich Ihnen im Internet www.stundengebet.de zu öffnen oder aus dem grünen Stundenbuch mitzubeten. Der Hymnus auf Seite 145, die Psalmen ab Seite 687, die Oration zum Tag auf 875.

0: Wir beten die Sext, das Stundengebet der Kirche. Dazu dürfen wir Diakon Leo Bernhard begrüßen, der die Sext anleiten und eröffnen wird. Grüß Gott, Herr Diakon.
1: Ja, grüß Gott, Kiesel. Ich freue mich, dass wir mit dir zusammen heute Sext beten. O Gott, komm mir zu Hilfe.
0: Herr, eile mir zu helfen.
1: Ehre sei dem Vater und dem Sohn und dem Heiligen Geist.
0: Wie im Anfang, so auch jetzt und alle Zeit und in Ewigkeit. Amen. Halleluja.
1: O Gott, du legst mit starker Hand den wechselvollen Lauf der Welt, machst, dass den Morgen mildes Licht den Mittag voller Glanz erhält.
0: Lösch aus die Glut der Leidenschaft und tilge allen Hass und Streit. Erhalte Geist und Leib gesund. Schenk Frieden uns und Einigkeit.
1: Du Gott des Lichts, auf dem Reich der Sonne ist, ich loben wir aus Herzensgrund, Gott Vater, Sohn und Heiliger Geist. Amen.
0: Amen.
1: Deine Hand sei bereit zu helfen, ich habe mir deine Befehle erwählt.
0: Deine Hand sei bereit mir zu helfen, ich habe mir deine Befehle erwählt.
1: Herr, zu dir dringe mein Rufen, gib mir Einsicht getreu deinem Wort.
0: Mein Flehen komme vor dein Angesicht. Reiß mich heraus, getreu deiner Verheißung.
1: Meine Lippen sollen überströmen von Lobpreis, denn du lehrst mich deine Gesetze.
0: Meine Zunge soll deine Verheißung besingen, denn deine Gebote sind alle gerecht.
1: Deine Hand sei bereit, mir zu helfen, denn ich habe mir deine Befehle erwählt.
0: Ich sehne mich, Herr, nach deiner Hilfe, und deine Weisung macht mich froh.
1: Lass meine Seele leben, damit sie dich preisen kann. Deine Entscheidungen mögen mir helfen.
0: Ich bin verirrt wie ein verlorenes Schaf. Suche deinen Knecht, denn deine Gebote habe ich nicht vergessen.
1: Ehre sei dem Vater und dem Sohn und dem Heiligen Geist.
0: Wie im Anfang, so auch jetzt und alle Zeit und in Ewigkeit. Amen.
1: Deine Hand sei bereit, mir zu helfen. Ich habe mir deine Befehle erwählt. Dein Thron, o Herr, steht für immer und ewig.
0: Dein Thron, o Herr, steht für immer und ewig.
1: Mein Herz fließt über von froher Kunde, ich weihe mein Lied dem König. Meine Zunge gleicht dem Griffel des flinken Schreibers.
0: Du bist der Schönste von allen Menschen. Anmut ist ausgegossen über deine Lippen. Darum hat Gott dich für immer gesegnet.
1: Gürte, du hält dein Schwert in die Hüfte, kleide dich in Hochheit und Herrlichkeit.
0: Zieh aus mit Glück, kämpfe für Wahrheit und Recht. Furchtgebietende Taten soll dein rechter Arm dich lehren.
1: Deine Pfeile sind scharf, dir unterliegen die Völker, die Feinde des Königs verlieren den Mut.
0: Dein Thron, du Göttlicher, steht für

0: immer und ewig. Das Zepter deiner Herrschaft ist ein gerechtes Zepter.
1: Du liebst dein Recht und hast das Unrecht. Darum hat Gott, dein Gott, dich gesalbt mit dem Öl der Freude, wie keinen deiner Gefährten.
0: Von Myrrhe, Aloe und Cassia duften all deine Gewänder. Aus Elfenbeinhallen erfreut dich Saitenspiel.
1: Königstöchter gehen dir entgegen, die Braut steht dir zur Rechten mit Schmuck von Ophirgold.
0: Ehre sei dem Vater und dem Sohn und dem Heiligen Geist.
1: Wie im Anfang, so auch jetzt und alle Zeit und in Ewigkeit. Amen. Ein Thron, o Herr, steht für immer und ewig. Ich sah das neue Jerusalem wie eine Braut, die sich geschmückt hat für ihren Bräutigam.
0: Ich sah das neue Jerusalem wie eine Braut, die sich geschmückt hat für ihren Bräutigam.
1: Höre, Tochter, sieh her und neige dein Ohr. Vergiss dein Volk und dein Vaterhaus.
0: Der König verlangt nach deiner Schönheit. Er ist ja dein Herr. Verneig dich vor ihm.
1: Die Töchter von Tyrus kommen mit Gaben. Deine Gunst begehren die Edlen des Volkes.
0: Die Königstochter ist herrlich geschmückt. Ihr Gewand ist durchwirkt mit Gold und Perlen.
1: Man geleitet sie in bunt gestickten Kleidern zum König. Jungfrauen sind ihr Gefolge. Ihre Freundinnen führt man zu dir.
0: Man geleitet sie mit Freude und Jubel. Sie ziehen ein in den Palast des Königs.
1: An die Stelle deiner Väter treten einst deine Söhne. Du bestellst sie zu Fürsten im ganzen Land.
0: Ich will deinen Namen rühmen von Geschlecht zu Geschlecht. Darum werden die Völker dich preisen, immer und ewig.
1: Ehre sei dem Vater und dem Sohn und dem Heiligen Geist.
0: Wie im Anfang, so auch jetzt und alle Zeit und in Ewigkeit. Amen.
1: Ich sah das neue Jerusalem wie eine Braut, die sich geschmückt hat für ihren Bräutigam.
0: Wir hören eine Kurzlesung aus Sacharja. Juble laut, Tochter Zion, jauchze, Tochter Jerusalem. Siehe, dein König kommt zu dir. Er ist gerecht und hilft.
1: Selig der Leib der Jungfrau Maria,
0: der den Sohn des ewigen Vaters getragen hat.
1: Lasst uns beten. Gott, du hast die Mutter deines Sohnes auch uns zur Mutter gegeben. Wir ehren sie als unsere Königin und vertrauen auf ihre Fürsprache. Lass uns im himmlischen Reich an der Herrlichkeit deiner Kinder teilhaben. Darum bitten wir durch Jesus Christus, unserem Herrn. Amen. Lob und Preis.
0: Dank sei Gott dem Herrn. 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Wir dürfen die Sechs, das Mittagslob der Kirche, beten mit Diakon Leo Bernhard aus Welden bei Augsburg. Dankeschön dafür. Vergelt's Gott. Ja, ob in der Früh beim Rosenkranzgebet, bei den Stundengebeten. Herr Diakon, Sie sind schon ja lange dabei in diesen Gebetszeiten, dem Live-Programm bei Radio Horeb. Ja, ein kurzer Einblick in Ihr Gebetsleben. Was bedeutet das für Sie?
1: Ja, Gebetsleben ist einfach das Zentrum in unserem christlichen Glauben, das uns hinführt zu Gott. Und ganz besonders die Psalmen sind einfach ein Schatz, der in die Tiefen geht. Das heißt, der ganze Klerus hatte den Auftrag und versprochen, die Psalmen zu beten. Und ich denke, die Psalmen sind die Geschichte Israels, aber auch die Beziehung Gott zum Menschen. Und das ist eine Bereicherung. Und das ist, geht nur, wenn man das regelmäßig übt und wenn man dabei sich die Beziehung festigt. Also das ist das, warum Gebetsleben und Psalmen so wichtig ist.
0: Und bei Radio Horeb sind Sie ja wirklich immer permanent auch mit dabei. Ich höre Sie zumindest auch immer wieder zu segnen beim Rosenkranzgebet und natürlich auch bei der Sext.
1: Ja, das macht mir auch Freude sehr schnell. Das zweite Jahr, glaube ich, dass ich hier mit eingebunden bin, und es macht mir wirklich Freude, dass ich hier dabei sein darf.
0: Ja, gut, danke und vergelt's gut dafür, Herr Leo Bernhard, Diakon aus Welden bei Augsburg. Alles Gute und einen schönen gesegneten Tag. Ja, auch für mich ist es jetzt an der Zeit, den Staffelstab der Sendeleitung an meine Frau Claudia Kiesel weiterzugeben, die Sie hier in den nächsten Stunden begleiten wird. Es grüßt Sie recht herzlich aus dem Studio Bad Tölz, Peter Kiesel.

Radio Horeb, Leben mit Gott, 12 Uhr ist es. Mein Name ist Claudia Kiesel. Ich bin für Sie im Studio Bad Tölz, freue mich auf die folgenden gemeinsamen Stunden im Programm von Radio Horeb an diesem Samstagnachmittag. Papst Leo XIV. Hat uns diesen Monat im August eingeladen, dafür zu beten, dass es uns gelingt, in den großen Städten, die oft durch Einsamkeit und Anonymität gekennzeichnet sind, neue Formen zu finden, das Evangelium zu verkünden und kreative Wege zur Gemeinschaftsbildung zu entdecken. Wir wollen in diesem Anliegen jetzt auch beten, in dieser kurzen Zeit des Gebets, heute Gedenktag Maria Königin mit Pfarrer Thomas Sauter, grüßen wir Maria jetzt im Angelusgebet und schließen auch das Anliegen des Papstes ein. Pfarrer Sauter ist uns telefonisch verbunden aus Lustenau in Vorarlberg in Österreich.

0: Der Engel des Herrn brachte Maria die Botschaft.
1: Und sie empfing vom Heiligen Geist.
0: Gegrüßet seist du, Maria, voll der Gnade, der Herr ist mit dir. Du bist gebenedeit unter den Frauen und gebenedeit ist die Frucht deines Leibes, Jesus.
1: Heilige Maria, Mutter Gottes, bitte für uns Sünder, jetzt und in der Stunde unseres Todes. Amen.
0: Maria sprach, siehe, ich bin die Magd des Herrn.
1: Mir geschehe nach deinem Wort.
0: Gegrüßet seist du, Maria, voll der Gnade, der Herr ist mit dir. Du bist gebenedeit unter den Frauen und gebenedeit ist die Frucht deines Leibes, Jesus.
1: Heilige Maria, Mutter Gottes, bitte für uns Sünder, jetzt und in der Stunde unseres Todes. Amen.
0: Und das Wort ist Fleisch geworden.
1: Und hat unter uns gewohnt.
0: Gegrüßet seist du, Maria, voll der Gnade, der Herr ist mit dir. Du bist gebenedeit unter den Frauen und gebenedeit ist die Frucht deines Leibes, Jesus.
1: Heilige Maria, Mutter Gottes, bitte für uns Sünder, jetzt und in der Stunde unseres Todes. Amen.
0: Bitte für uns, heilige Gottesmutter,
1: dass wir würdig werden der Verheißungen Christi.
0: Lasset uns beten, allmächtiger Gott, gieße deine Gnade in unsere Herzen ein. Durch die Botschaft des Engels haben wir die Menschwerdung Christi, deines Sohnes, erkannt. Lass uns durch sein Leiden und Kreuz zur Herrlichkeit der Auferstehung gelangen. Darum bitten wir durch Christus, unseren Herrn.
1: Amen.
0: Herr, gib allen unseren Verstorbenen die ewige Ruhe.
1: Und das ewige Licht leuchte ihnen.
0: Lass sie ruhen im Frieden.
1: Amen.
0: Beten wir noch in der Meinung und für die Person unseres Heiligen Vaters. Vater unser im Himmel, geheiligt werde dein Name, dein Reich komme, dein Wille geschehe, wie im Himmel, so auf Erden.
1: Unser tägliches Brot gib uns heute und vergib uns unsere Schuld, wie auch wir vergeben unseren Schuldigern. Und führe uns nicht in Versuchung, sondern erlöse uns von dem Bösen. Amen.
0: Gegrüßet seist du, Maria, voll der Gnade. Der Herr ist mit dir, du bist gebenedeit unter den Frauen. Und gebenedeit ist die Frucht deines Leibes, Jesus.
1: Heilige Maria, Mutter Gottes, bitte für uns Sünder, jetzt und in der Stunde unseres Todes. Amen.
0: Ehre sei dem Vater und dem Sohn und dem Heiligen Geist.
1: Wie im Anfang, so auch jetzt und alle Zeit und in Ewigkeit. Amen.

0: Liebe Hörerinnen und Hörer, ja, wir feiern heute den Oktavtag von Maria Himmelfahrt. Sage ich jetzt einfach mal so, gell? Oktavtag, 15. 22. August, Maria Himmelfahrt, Maria Königin, diese Mutter. Und heute dürfen wir noch einmal Maria so in unsere Mitte hineinnehmen. Und mir fällt immer wieder der Titel eines Buches ein oder auch ein Zitat der kleinen Heiligen von Lisieux, die gesagt hat, Maria ist mehr Mutter als Königin. Und wenn wir uns jetzt alle einmal so ganz schnell so in einer stillen Sekunde eine Königin vorstellen, wie die so ist, dann denken wir, so war Maria garantiert nicht. Gestylt, geschminkt, aufgetakelt, vielleicht, Entschuldigung, wenn ich das so ein bisschen so sage, so unnahbar war sie, Maria, ganz anders. Sie war ganz anders, nämlich sie war von ihrem Wesen her ganz eine Mutter. Und in diesem Zusammenhang, und ich finde das einfach immer wieder so schön, gerade auch an diesen Festen und Gedenktagen, es ist ja ein Gedenktag der Gottesmutter, so daran zu denken, dass sie unsere Mama ist, die uns Jesus gebracht hat und die Jesus uns wieder geschenkt hat, sein Kostbarstes, das er hatte. Und da fällt mir immer wieder dieses Zitat so ein, einfach so, ja, ich sage das auch, ich erzähle es auch so zu meiner eigenen Freude eigentlich auch so, weil ich diese Haltung der Gottesmutter gegenüber möchte ich immer mehr haben, nämlich ein Kind zu sein. Ein Kind zu sein. Und so wie dieses Kind, und so hat es der selige Johannes Paul I. erzählt, einmal als Patriarch von Venedig, als er im Zug gefahren ist und das Abteil war voll und da war eine Mama mit dabei und die hat ihr schlafendes Kind dann einfach oben hineingelegt in die Ablage. Also nicht wie beim Flugzeug und dann zugemacht sozusagen, sondern sie hatte so, das war eine offene Ablage und da hat sie sozusagen das Kind hineingelegt. Und als das Kind aufgewacht ist, und das war in dem Abteil, wo der Patriarch eben, Albino Luciano, gesessen ist, und der hat es dann mitbekommen und hat es dann aufgeschrieben, dieses Kind hat dann immer so nach seiner Mama gerufen. Und das war wie dialogisch. Mama. Als es aufgewacht ist. Ja, Mama, ja. Und genau so, liebe Hörerinnen und Hörer, so müssen wir werden. So müssen wir werden. Dieses Mama, das löst etwas aus. Das löst nicht nur ein Ja-Wort aus, sondern es zeigt auch, dass Maria für uns wirklich so eine Mutter ist. Diese Antwort der Gottesmutter, diese Hilfe der Gottesmutter, dieser Schutz der Gottesmutter, die Gnadenvermittlerin, die sie mir vermittelt, die wirkt immer. Aber wir dürfen so diese Haltung haben, Mama, hilf mir. Mama, bist du noch da? Mama, schütz mich. Mama, sei bei mir. Mama, stärke mich, tröste mich. Bette mich, verteidige mich. Mama, ich brauche dich. Und dieses Wort Mama, ja, das manchmal bete ich bei mir so, die Hingabe-Novene so, oh Mama, ich gebe mich dir hin. Und viele, das denke ich mir denn so ganz oft, viele könnten sich, manch eine könnte sich denn denken, es ist so ein wesentlicher Unterschied, ob ich Mama sage oder Mutter. Mama ist noch eine Dimension für mich persönlich. Und wenn ihr das so ein bisschen nachspürt, jetzt so kurz vor dem Mittagessen oder kurz nach dem Mittagessen, da spürt ihr so, ja, es ist wirklich noch viel inniger, viel kindlicher, viel kindlicher. Und vielleicht auch sogar ist es vielleicht sogar auch schwieriger, es auszusprechen dann. Weil es fällt einem dann schon wieder, oh Mama, ich gebe mich dir hin wie, oh Mutter. Und so hat dieses Kind hat auch gerufen, Mama. Und so dürfen wir auch rufen zu unserer himmlischen Mutter. Oh Mama, bitte hilf mir, bitte Mama, hilf mir, rette mich, stärke mich, segne mich. Vor ein paar Tagen haben wir den heiligen Bernhard gefeiert. Und der heilige Bernhard, der hat ja auch so diesen Ruf, diesen Heroldsruf sozusagen an die Gottesmutter. Wenn wir in Gefahren sind, wenn wir von Angst, von Trauer, von Tränen, von Schmerz überrumpelt werden und erfüllt sind, ruf zu Maria, geh zu Maria. Und du wirst nie von ihr verlassen sein. Du wirst nie von ihr verlassen sein. Und was macht ein Kind? Ein Kind lässt sich alles schenken von seiner Mutter. Ein Kind holt sich nichts. Ein Kind holt sich nichts. Es erwartet alles von Gott, von der Mutter. Es erwartet alles. Und das ist so diese Haltung, um die wir heute die Gottesmutter bitten können. Oh Mama, ja, Mama, komm zu mir, hilf mir, sei bei mir. Schenk mir den Heiligen Geist, schenk mir den Geist deines Sohnes, schenk mir Jesus. Und das wünsche ich euch allen von Herzen heute am Gedenktag Maria Königin. Und so segne euch alle und stärke euch und schütze euch und alle, die wirklich so traurig sind und die es vielleicht heute schwer haben, die krank sind und leidend, die an einem Grab stehen, euch alle segne der allmächtige und barmherzige Gott, der Vater, der Sohn und der Heilige Geist.
1: Amen. Amen. Danke Ihnen, Pfarrer Sauter. Danke fürs Gebet, für Ihre Gedanken, die Sie uns jetzt mitgegeben haben am Gedenktag Maria Königin. Wer noch mehr zu diesem Gedenktag und Maria Königin, Mutter, erfahren möchte und vielleicht noch vertiefen möchte, auch in seiner eigenen Spiritualität, lade ich Sie schon mal ein, um 14 Uhr zu unserer Spiritualitätssendung. Da geht es um Maria Königin und Mutter in den Himmel erhoben und uns Menschen ganz nah. Begrüßen dürfen wir dann zu dieser Sendung Pfarrer Jörg Fleischer. Hier geht's gleich weiter bei Radio Horeb mit unserem Wochenmagazin. Bleiben Sie dran, jetzt ist es 12:12 Uhr. Wir lassen die Gedanken von Pfarrer Sauter noch etwas nachklingen in dem folgenden Lied.

0: In unseren Beiträgen heute schauen wir nach Amerika und in den Libanon. Und damit herzlich willkommen im Radio Horeb Wochenmagazin, im Studio für Sie Claudia Kiesel. Im Südlibanon geraten die Christen zwischen die Fronten im Kampf zwischen Israel und der Hisbollah. Die Christen im Südlibanon sind zu Kollateralschäden des Konflikts geworden. Zerstörte Häuser, beschädigte Infrastruktur und verlorene Lebensgrundlagen prägen die Situation. Im Interview der Woche sprechen wir heute mit dem Geschäftsführer von CSA Deutschland, Pfarrer Peter Fuchs, über die aktuelle Situation der Christen im Libanon. CSI ist eine christliche Menschenrechtsorganisation für Religionsfreiheit und Menschenwürde. Im Wochenkommentar spricht USA-Berichterstatter Maximilian Lutz, Redakteur bei der katholischen Wochenzeitung Die Tagespost, über die aktuelle politische Lage in den USA, dick um den Kampf um die Nachfolge im Weißen Haus.
1: Warum die Zeit für J.D. Vance noch nicht reif ist. Wenn der US-Vizepräsident strategisch vorgeht, sollte er 2028 einem anderen Republikaner den Vortritt lassen. Denn die nächste amerikanische Präsidentschaftswahl findet unter verschärften Bedingungen statt, gerade für J.D. Vance. Wird J.D. Vance einmal Präsidentschaftskandidat der Republikaner? Gut möglich. Ob er bereits 2028 derjenige sein wird, der den amtierenden US-Präsidenten Donald Trump beerben soll, scheint jedoch ungewisser denn je. Noch hat niemand seinen Hut in den Ring geworfen, auch nicht der neben Vance wohl aussichtsreichste Kandidat der Republikaner, der amtierende Außenminister Marco Rubio. Außer Frage steht jedenfalls, tritt J.D. Vance, der vor seinem Eintritt in die Politik als Bestsellerautor des Buches Hillbilly Elegy schon von sich reden machte, als Präsidentschaftskandidat an, dann ist er automatisch einer der Hauptfavoriten auf das Ticket der Republikaner. Doch der strategisch denkende Vance sollte zumindest das Szenario durchspielen, mindestens noch einen Wahlzyklus verstreichen zu lassen, ehe er sich für das höchste Staatsamt bewirbt. Zum einen, da er noch sehr jung ist, mit 42 Jahren, und noch sehr viele Gelegenheiten bekommen dürfte, im Laufe seiner politischen Karriere einmal nach dem Weißen Haus zu greifen. Und darüber hinaus wird 2028 für die Republikaner keine Wahl wie jede andere sein. Es wird nämlich die erste Präsidentschaftswahl seit dem Jahr 2012, bei der Donald Trump nicht auf dem Wahlzettel steht. Zur Erinnerung, 2016 kandidierte Trump zum ersten Mal und gewann gleich überraschend die Präsidentschaftswahl. 2020 verlor er dann knapp gegen Joe Biden und 2024 schaffte er das politische Comeback und besiegte seine demokratische Gegenkandidatin Kamala Harris. Jetzt befinden sich die Republikaner allerdings schon in einer kaum berechenbaren Übergangsphase und es scheint offener denn je, welchen Kurs die Partei künftig einschlagen soll, wenn die polarisierende und doch charismatische Führungsfigur Trump als Klammer wegfällt, die die sehr unterschiedlichen Strömungen in der Republikanischen Partei, aber auch generell im rechten Lager in den USA verbindet. Schon jetzt sind Trumps Beliebtheitswerte auf einem Tiefpunkt. Momentan befürworten nur noch 33% der Amerikaner seine Arbeit. Das ist der niedrigste Stand für einen amtierenden US-Präsidenten zu dieser Zeit in einer Amtszeit seit den 50er Jahren. Und angesichts des politischen Trümmerhaufens, den Trump zu hinterlassen droht, steht jeder Kandidat, der ihn beerben möchte, vor schier unlösbaren Herausforderungen. Will sich J.D. Vance, der wie gesagt mit seinen 42 Jahren für einen potenziellen Präsidentschaftskandidaten noch überaus jung ist, diesen verschärften Bedingungen für den Wahlkampf 2028 wirklich stellen? Zumal Vance wie im Jahr 2024 schon die Demokratin Kamala Harris mit dem Dilemma umgehen müsste, sich als Vizepräsident nicht glaubwürdig vom Präsidenten distanzieren zu können. Doch gerade jene Distanz dürfte angesichts der sinkenden Beliebtheitswerte Trumps, man denke beispielsweise an das Desaster im Nahostkrieg, das sich gerade vollzieht, aber von entscheidender Bedeutung sein. Und hinzu kommt, Trump hat in den letzten 10 Jahren die Grenzen des Sag- und des Machbaren innerhalb seiner Partei weit nach rechts verschoben. Auch wenn Vance in der medialen Berichterstattung, insbesondere hierzulande, oft als Rechtsaußenkandidat dargestellt wird, seine wirtschafts- und seine familienpolitischen Ideen tragen teilweise fast sozialdemokratische Züge. Das heißt, Trumps Kumpanei mit den Tech-Oligarchen à la Elon Musk oder Jeff Bezos oder auch Mark Zuckerberg, die erfolgreiche Technologieunternehmen wie Amazon oder Facebook führen, die dürfte er kaum fortsetzen. Und man darf auch nicht vergessen, insbesondere unter dem republikanischen Nachwuchs in Behörden, in der Verwaltung in Washington und auch in zahlreichen Thinktanks, also Denkfabriken, die als intellektuelle Kaderschmieden gewertet werden können, da zeigt sich zunehmend eine tektonische Verschiebung hin zum rechten Rand. Es spricht Bände, dass selbst der orthodoxe Publizist Rod Dreher, der gewiss nicht im Verdacht steht, ein heimlicher Moderator zu sein oder linksliberale Sympathien zu hegen, im extrem rechten Aktivisten Nick Fuentes und dessen Anhängerschaft eine der größten Gefahren für Vance weiteren Aufstieg sieht. Denn Vance ist pro-Israel, er ist verheiratet mit einer Frau hinduistischen Glaubens, die noch dazu indische Wurzeln hat, und er wurde gefördert vom homosexuellen Investor Peter Thiel. Für das Lager um Fuentes sind das alles rote Linien, die überschritten wurden. Die Frage ist nur, welchen Einfluss dieses Lager in Zukunft innerhalb der Republikanischen Partei ausüben wird. Es spricht einiges dafür, dass J.D. Vance einmal zum Erben Trumps avanciert. Nicht zuletzt auch seine Verwurzelung im katholischen Glauben. Anders als beispielsweise Trump, der zwar immer wieder betont, das Christentum stärken zu wollen und die Religion nach Amerika zurückbringen zu wollen, hat Vance tatsächlich eine aufrichtige Fundierung, Verwurzelung im katholischen Glauben und versucht auch, diese Glaubenssätze in seinem politischen Alltag immer wieder zu integrieren, in seinem Handeln mit einzubringen. Wie er das zu tun gedenkt, davon zeugt auch gut sein jüngst erschienenes zweites Buch, Communion, Finding My Way Back to Faith, in dem Vance einerseits seine spirituelle Reise schildert, die in der Konversion zum katholischen Glauben gipfelt, aber in der er auch eine Art politische Blaupause vorlegt, wie er als potenzieller Präsidentschaftskandidat zu handeln gedenkt, auch wenn er diesen Gedanken nie explizit ausspricht in dem Buch, schwingt natürlich immer mit, dass J.D. Vance Trump einmal beerben könnte. Und diese religiöse Verwurzelung, die Vance dort skizziert, in Verbindung mit der politischen Ausrichtung, die eben auch durch seinen Glauben beeinflusst wird, das ist etwas, was viele republikanische Wähler ansprechen dürfte, die noch immer diejenigen sind, die sehr viel stärker im Glauben verwurzelt sind, sehr viel stärker Wert legen auf die Religion, als das die demokratischen Wähler tun. Aber es ist auch gleichzeitig kein Geheimnis, dass Vance aufbrausend sein kann, dass er impulsiv sein kann, dass er ungeduldig sein kann. Die Frage ist, ob diese Eigenschaften seine abwechslungsreiche Biografie etwas in den Schatten stellen könnten, mit der ja eigentlich den amerikanischen Traum vom Aufstieg aus sozial prekären Verhältnissen bis ganz nach oben verkörpert. Womöglich wird unterm Strich seine Entscheidung, 2028 zu kandidieren, auch davon abhängen, ob er die Geduld und die Weitsicht aufbringt, den richtigen Moment abzuwarten. Und wenn man alle Dinge zum jetzigen Zeitpunkt berücksichtigt, dann könnte man gut zu dem Schluss kommen, dass 2028 eben noch nicht der richtige Zeitpunkt für J.D. Vance und seine Kandidatur sein wird.
0: Soweit im Wochenkommentar Maximilian Lutz, Redakteur bei der katholischen Wochenzeitung Die Tagespost, über die aktuelle politische Lage in den USA mit Blick um den Kampf um die Nachfolge im Weißen Haus. 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Gleich nach der folgenden Musik dann unser Interview der Woche hier im Wochenmagazin bei Radio Horeb. Im Südlibanon geraten die Christen zwischen die Fronten im Kampf zwischen Israel und der Hisbollah. Die Christen im Südlibanon sind zu Kollateralschäden des Konflikts geworden. Zerstörte Häuser, beschädigte Infrastruktur und verlorene Lebensgrundlagen prägen die Situation. Wir sprechen mit dem Geschäftsführer von CSI Deutschland, Pfarrer Peter Fuchs, über die aktuelle Situation der Christen im Libanon. Gleich mehr dazu nach der Musik.

0: Sam Samba war das mit seinem Lied Wie unter Flügeln. Sie hören Radio Horeb am Samstagmittag mit dem Wochenmagazin. Am Mikrofon Claudia Kiesel. Wir kommen jetzt zum Interview der Woche. Der Libanon ist eines der wenigen Länder im Nahen Osten, in dem Christen bis heute eine bedeutende Rolle spielen. Doch gerade im Süden des Landes ist ihre Zukunft bedroht. Viele christlichen Dörfer im Südlibanon werden in den Kämpfen zwischen Israel und der Hisbollah-Miliz zu Kollateralschaden. Zahlreiche Häuser, Straßen und landwirtschaftliche Flächen wurden bereits beschädigt oder zerstört. Trotz dieser schwierigen Lage halten viele Menschen an ihrer Heimat fest. Pascal Gegon hat mit Pfarrer Peter Fuchs, Deutschland-Geschäftsführer der christlichen Hilfsorganisation Christian Solidarity International, über die aktuelle Situation der Christen vor Ort gesprochen, die im Kampf zwischen der schiitischen Hisbollah-Miliz und Israel zu Kollateralschaden werden. Was erleben die Menschen, die Christen im Südlibanon derzeit konkret? Das beschreibt Peter Fuchs so.
1: Man muss sagen, dass die Menschen im Süden des Libanon wiederholt in den letzten Jahren Opfer von einem Krieg wurden, mit dem sie nichts zu tun haben, nämlich Opfer des Krieges zwischen der Hisbollah-Miliz eben im Süden des Libanon und der israelischen Armee an der südlichen Grenze des Landes. Sie wurden zu Opfern, die tatsächlich ihren Alltag weitgehend nicht mehr selbst kontrollieren konnten. Also das zeigt sich ganz stark zum Beispiel an den Evakuierungsbefehlen der israelischen Armee seit 2024, als man manche christliche Dörfer gezwungen hat, von einem Tag auf den anderen ihre Häuser, ihre Wohnungen zu verlassen, in den Norden des Landes oder nach Beirut zu fliehen. Das zeigt sich daran, dass derzeit diese christlichen Dörfer im Süden wie Rameish oder Debel oder Ain Ebel, die wir auch unterstützen, abgehängt sind vom Rest des Libanon, was sich sehr dramatisch bemerkbar macht, wenn jemand krank ist und eigentlich nach Beirut gebracht werden müsste, wo ein Krankenhaus existiert oder Krankenhäuser existieren, was teilweise überhaupt gar nicht möglich ist, weil diese Konvois, die aus dem Süden dann Richtung Norden fahren, blockiert werden, regelmäßig blockiert werden. Das heißt, Kranke können nicht die notwendige Unterstützung oder medizinische Pflege erhalten. Das Gleiche betrifft Versorgungskonvois, die aus Beirut kommen und in den Süden fahren wollen, die blockiert werden aufgrund der Kriegshandlungen oder aufgrund von Verboten seitens der israelischen Armee. Also der Alltag ist unglaublich schwierig geworden und ich spreche jetzt noch gar nicht von der täglichen Bedrohung durch Geschosse, sei es der Hisbollah-Miliz, sei es der israelischen Armee.
2: Und trotz dieser angespannten Lage, da harren ja viele Menschen aus, manche kehren sogar zurück in der aktuellen Situation in ihre Dörfer. Was bewegt denn diese Menschen dazu, trotz all dieser Gefahr, die sie ja gerade eben und die sie geschildert haben und den Schwierigkeiten, dort aktuell zu leben? Was treibt sie daran, ja, an ihrer Heimat festzuhalten und sich dieser Gefahr quasi auszusetzen?
1: Also man geht davon aus, dass dort im Süden des Libanon heute ungefähr 11.000 Christen leben in ihren Dörfern. Viele sind zurückgekommen, also die in der Zwischenzeit evakuiert waren, sind zurückgekommen. Einfach aus dem Grund, weil es ihre Heimat ist, weil sie da ihre Häuser haben, weil sie da ihr Dach über dem Kopf haben, ganz praktisch, weil sie dort auch ihre Verwandten haben. Man geht davon aus, dass 10% die Gegend jetzt in den letzten Monaten dauerhaft verlassen haben. Die Menschen haben nichts mehr und die haben auch keine Rücklagen mehr, denn der Libanon ist ja eigentlich seit Beginn des Syrienkrieges 2011 schwer gebeutelt, wirtschaftlich gebeutelt. Dann war ja 2020 die Explosion im Hafen von Beirut. Die libanesischen Banken waren mittlerweile fast dem Zusammenbruch nahe. Das heißt, viele Libanesen, die über Jahre hinweg gespart haben und ihr Geld in die Banken gelegt haben, können das Geld nicht sich auszahlen lassen. Das ist einfach weg. Das heißt, die Menschen hatten gar keine andere Wahl, als wieder in ihre vom Krieg bedrohten Dörfer zurückzukommen, weil sie nirgendwo anders ein Dach über dem Kopf oder Unterkunft finden können. Sie haben kein Geld und keine Verwandten mehr, die die Möglichkeiten hätten, sie anderweitig zu finanzieren oder zu unterstützen. Und deswegen sind die zurückgekommen. Und man muss vielleicht auch sagen, dass gerade die Christen im Süden des Libanon sehr verbunden sind mit ihrer Heimat. Das ist ja nicht nur, wie soll ich sagen, historisches christliches Gebiet, das ist ja ganz wichtig zu wissen, sondern es ist auch heiliges Land. Also das ist ja das Gebiet zwischen Tyrus und Sidon, das Christus durchwandert hat mit den Aposteln, wo er Wunder gewirkt hat. Also, wie soll ich sagen, das hat schon auch eine besondere geistliche, spirituelle Bedeutung für die Christen des Libanon, dort zu leben, dort auszuharren und dort irgendwie doch auch eben Heimat zu haben.
2: 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Im Studio Pascal Gigon. Hier im Interview bei Radio Horeb sprechen wir heute mit Pfarrer Peter Fuchs, dem Deutschlandgeschäftsführer des christlichen Hilfswerks CSI. Und mit ihm sprechen wir über die Situation der Christen im Libanon. Wir haben jetzt ja schon einiges gehört über die ja schwierige Situation der Christen, besonders im Süden des Libanons. Ich habe jetzt auch kürzlich gelesen, dass zum Beispiel die Menschenrechtsorganisation Human Rights Watch davon berichtet, dass die israelische Armee weißen Phosphor einsetzt. Und das betrifft ja direkt die Lebensgrundlage der Menschen dort vor Ort, nicht wahr? Wie würden Sie denn die Situation beschreiben? Ja, wie kritisch ist die Situation?
1: Die Realität des Einsatzes von weißem Phosphor kann ich auch seitens unserer Projektpartner im Süden des Libanon bestätigen, unsere christlichen Projektpartner, von denen ich immer davon ausgehe, dass sie die Wahrheit sagen, denn sie sind diejenigen, die das beobachten, was vor ihren Augen passiert. Und tatsächlich ist es gerade so eben, dass der Süden des Libanon wesentlich auch von der Landwirtschaft lebt und dass die Menschen, obwohl sie arbeiten wollen, das muss man immer betonen, die wollen arbeiten. Die Christen im Süden des Libanon wollen ihr tägliches Brot selbst verdienen, das eben nicht tun können, weil sie nicht mehr ihre Olivenhaine bewirtschaften können, weil sie ihre Gärten und Äcker nicht bewirtschaften können. Und selbst wenn es nicht der weiße Phosphor ist, der alles verbrannt und zerstört hat, dann sind das manchmal die Verbote seitens der israelischen Armee, ihre Olivenhaine zu betreten oder zu bewirtschaften. Und das ist natürlich ein Drama für die Menschen dort, die sehen, eben was ihre uralte Kulturlandschaft ihnen bietet und sie können es nicht ernten und nicht bebauen. Und das fördert natürlich auch die depressive Stimmung unter den Christen dort, die sagen, wir haben keine Möglichkeit mehr, unsere Kinder zu ernähren, wir haben keine Möglichkeit mehr, unser Einkommen selbst zu generieren. Und gerade für die junge Generation ist das unglaublich dramatisch, denn eben die Lebensgrundlagen fehlen.
2: Und was müsste denn aus Ihrer Sicht jetzt geschehen, damit diese Menschen im Südlibanon wieder sicher und auch auf Dauer in ihrer Heimat leben können?
1: Also zum einen müsste wirklich die territoriale Integrität des Libanon wieder gewährleistet sein. Also der Libanon ist ja kein Spielball von verschiedenen Mächten, die mit dem Libanon machen könnten, was sie wollten. Also auf der einen Seite spreche ich von der Hisbollah-Miliz, die den Libanon und die libanesische Bevölkerung insgesamt gleichsam so zu Opfern macht, indem sie ihre radikale und rücksichtslose Politik gegenüber Israel allen Libanesen quasi aufzwingt. Das muss man deutlich sagen. Also ein großer Fehler liegt da auf der Seite dieser Hisbollah-Miliz. Auf der anderen Seite muss man natürlich auch Israel sagen, dass man Völkerrecht beachten muss. Und wie gesagt, dass der Libanon ein souveränes Land ist, dessen Grenzen man beachten muss. Und wenn ich so manche Stimmen aus Israel höre, die sagen, man wird den Libanon jetzt den Süden des Libanon dauerhaft besetzen, dann muss ich sagen, ist es, denke ich, jetzt an der Zeit, und ich hoffe sehr darauf, dass das geschehen wird, was der lateinische Patriarch von Jerusalem gesagt hat in Bezug auf die baldigen Wahlen der Knesset in Israel. Es wird Zeit, dass auch in Israel neue Gesichter, neue Persönlichkeiten erscheinen, die eben völlig anders handeln auch und die dazu beitragen, dass Frieden herrscht. Denn die Menschen im Libanon wollen nichts anderes als Frieden. Die Christen des Libanons sagen, wir wollen Frieden. Gebt uns nur Frieden und dann können wir alles selber machen. Wir können uns selber versorgen, aber wir brauchen endlich Frieden. Und ich glaube, das ist der große Punkt. Und ich hoffe auch sehr, dass hier die Völkergemeinschaft entsprechend Druck auf die Kriegspartner ausübt.
2: Und was kann die Kirche, was kann Deutschland oder was kann auch die internationale Staatengemeinschaft als Ganzes unternehmen, um den Christen dort im Süden Libanons zu helfen?
1: Lassen Sie mich mit der Kirche anfangen. Die Kirche im Libanon ist tatsächlich die Institution, die ganz auf der Seite der Menschen im Süden des Landes steht. Der apostolische Nuntius hat wiederholt Hilfskonvois organisiert. Er hat wiederholt den Christen im Libanon gesagt, im Süden des Libanon, wir stehen euch bei, wir vergessen euch nicht, wir tun alles, dass ihr hier überleben könnt. Und ich glaube, das ist ein wichtiges Zeichen auch, dass der Nuntius selbst einen Hilfskonvoi angeführt hat. Unsere Projektpartner im Süden des Libanon in Ein-Ebel, die Schwestern von den Heiligsten Herzen Jesu und Marie, die führen dort eine Schule mit 1000 Kindern. Die geben den Menschen Hoffnung und das sind die, die wirklich hier an der Graswurzel arbeiten, die ganz nah bei den Menschen sind, die, wie Papst Franziskus immer gesagt hat, den Geruch der Schafe, die sie begleiten, haben und wirklich ihr Herzblut geben. Und ich glaube, die sollte man in allererster Reihe unterstützen. Die Kirche in Deutschland sollte sich ganz stark auch auf die Seite der libanesischen Christen stellen, ja, auch immer wieder darüber sprechen, dieses Thema präsent haben. Wenn wir das Thema hier nicht präsent halten, dann wird es vergessen und dann werden diese Konfliktpartner da unten ihre Spiele weiterspielen können, auf Kosten der Menschen, auf Kosten der Menschlichkeit. Ja, und die internationale Gemeinschaft muss einfach Völkerrecht durchsetzen. Und das ist, glaube ich, ein wichtiger Punkt. Also wir dürfen nicht so tun, als wäre der Libanon ein Land, das man Kräften überlassen kann, die kein Interesse am Wohlergehen des Libanon haben.
2: Dann vielen herzlichen Dank für diesen Überblick zur Situation im Süden Libanons. Dürfte ich Sie zum Abschluss noch um Ihren Segen bitten?
1: Ja. Segne euch und bewahre euch der allmächtige Gott, der Vater und der Sohn und der Heilige Geist. Amen. Amen.
0: Das war Pfarrer Peter Fuchs, Deutschland-Geschäftsführer der christlichen Hilfsorganisation Christian Solidarity International, im Gespräch mit Pascal Guégan über die angespannte Situation für die Christen im Libanon. Schauen wir noch auf unser Programm bei Radio Horeb am Samstagnachmittag. Um 13 Uhr das Musikmagazin mit Werken von Komponisten wie Melchior Frank, Johann Hermann Schein und Johann Sebastian Bach. Unter anderem erklingt die Bach-Kantate Nummer 9.

Grad. Berlin, Bonn und Kevela, an allen drei Standorten ist es überwiegend bewölkt bei 18 Grad. Und jetzt wünsche ich Ihnen, liebe Hörerinnen und Hörer, ein schönes Wochenende. Das war unser Wochenmagazin bei Radio Horeb am Samstagmittag. Adieu, machen Sie es gut. Im Studio heute Claudia.

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Im Studio Balderschwang im Oberallgäu, Tabitha Rebhan. Pfarrer Dr. Richard Kocher, Radio Horeb Programmdirektor, kommt im Oktober auf den Lindenberg bei St. Peter im Schwarzwald. Am Samstag, 24. Oktober, spricht er auf Einladung des katholischen Männerwerks der Erzdiözese Freiburg über das Thema eucharistische Anbetung und lädt dazu ein, das Geheimnis des Glaubens neu zu entdecken. Der Nachmittag beginnt um 13.30 Uhr mit einer Vorstellung von Radio Horeb und unserer Mission als christlicher Radiosender. Um 14 Uhr folgt der Hauptvortrag von Pfarrer Dr. Richard Kocher. Anschließend besteht Gelegenheit zum Buchverkauf, zur Signierstunde sowie zu persönlichen Begegnungen, Gesprächen und Austausch. Den geistlichen Abschluss bildet die Heilige Messe um 16.30 Uhr in der Wallfahrtskirche auf dem Lindenberg bei St. Peter im Schwarzwald. Die Teilnahme ist kostenlos. Um eine Spende für die Arbeit von Radio Horeb wird gebeten. Denn Gott hat uns nicht einen Geist der Verzagtheit gegeben. Unter diesem Leitwort steht der Männereinkehrtag am Samstag, 29. August. Im Kloster Maria Heimsuchung in Krefeld, am linken Niederrhein bei dem Wallfahrtsort Kevela, sind Männer eingeladen, einen Tag mit Gebet, geistlichen Impulsen, Zeugnissen und brüderlicher Gemeinschaft zu verbringen. Von 10 bis 18 Uhr begleitet Pater Paulus Maria von den Franziskanern der Erneuerung die Teilnehmer durch den Einkehrtag. Im Mittelpunkt steht die Vertiefung des Glaubens, Gebet, persönliche Begegnungen und der Austausch unter Männern. Der Unkostenbeitrag beträgt 30 Euro und beinhaltet das gemeinsame Essen. 4 Tage voller Lobpreis, Gebet und kreativer Glaubensimpulse bietet das Heart in Me Glory Wochenende von Donnerstag, 24. September bis Sonntag, 27. September. Veranstaltungsort ist das Gebetshaus für die Nationen in Lüdenscheid im südlichen Sauerland zwischen Dortmund und Siegen. Unter dem Leitgedanken, seinen Herzschlag kennen, sich im Einklang mit seinem Herzen bewegen, sind die Teilnehmer eingeladen, Gottes Liebe neu zu entdecken und sich vom Heiligen Geist inspirieren zu lassen. Das Wochenende möchte dazu ermutigen, Gottes Schöpferkraft im eigenen Leben wirken zu lassen und den Glauben auf kreative Weise zu vertiefen. Zu Gast ist die prophetische Tänzerin Thang Mo aus Thailand. Seit vielen Jahren ist sie im Lobpreis- und Tanzdienst ihrer Gemeinde in Bangkok tätig und war bereits in zahlreichen Ländern Asiens zu Gast. Ihre Impulse verbinden Lobpreis, Tanz und geistliche Erneuerung. Die Teilnahme am Heart in Me Glory Wochenende kostet 120 Euro, ermäßigt 80 Euro. Unterkunft und Verpflegung sind nicht im Preis enthalten. Weitere Informationen und die Möglichkeit zur Anmeldung finden Sie auf unserer Webseite www.horeb.org. 4 Tage und 120 Kilometer zu Fuß. Vom 10. bis 13. September machen sich wieder zahlreiche Pilger auf den Weg von Köln zum Marienwallfahrtsort Kevela. Die traditionelle Fußwallfahrt führt durch das Rheinland bis an den Niederrhein und verbindet gemeinsames Unterwegssein mit Gebet, Gottesdiensten und Glaubensgemeinschaft. Die Wallfahrt beginnt am Donnerstag, 10. September, mit einem Hochamt in der Basilika St. Ursula in Köln. Auf dem Weg nach Kevela feiern die Pilger unter anderem Gottesdienste in Neuss und Wachtendonk sowie tägliche Zeiten der eucharistischen Anbetung. Den feierlichen Abschluss bildet am Sonntag, 13. September um 16 Uhr ein Hochamt in der Marienbasilika in Kevela. Dazu schließen sich auch Pilger aus den Niederlanden an. Die gesamte Wallfahrt kostet 125 Euro. Darin enthalten sind 3 Übernachtungen. Ermäßigungen gibt es unter anderem für Familien sowie für Schülerinnen und Schüler, Auszubildende und Studierende. Familien und Tagespilger können am letzten Wallfahrtsort kostenlos auf dem letzten, rund 12 Kilometer langen Abschnitt ab Geldern mitpilgern. Bereits vor fast 70 Jahren warnte der Philosoph Martin Heidegger vor Sprachmaschinen, die denken und übersetzen können. Wie aktuell seine Gedanken im Zeitalter der künstlichen Intelligenz sind, zeigt das Seminar »Was bleibt vom Menschen im Zeitalter von Technik und KI« vom 18. bis 20. September in der Schwabenakademie Irsee bei Kaufbeuren im Allgäu. Der Philosoph Fabian André Schäfer beleuchtet Heideggers Analyse der Technik und geht der Frage nach, was den Menschen angesichts der rasanten Entwicklung künstlicher Intelligenz ausmacht. Das Seminar beginnt am Freitag um 17 Uhr und endet am Sonntag gegen 12.30 Uhr mit dem Mittagessen. Die Teilnahme einschließlich Vollpension kostet 454 Euro im Einzelzimmer, 395 im Doppelzimmer oder 316 Euro ohne Übernachtung.
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Unsere Veranstaltungshinweise hören Sie immer am Samstag um 12.50 Uhr. Ich wünsche Ihnen eine gesegnete neue Woche. Im Studio Balderschwang, Tabitha Riepan.

Liebe Hörer, ich freue mich, dass Sie wieder zugeschaltet haben. Am Mikrofon begrüßt Sie Dr. Hans-Martin Lochner. Auf unserem Programm stehen heute Werke von Melchior Frank, Johann Hermann Schein und Johann Sebastian Bach. Während die beiden Erstgenannten dem Beginn des 17. Jahrhunderts angehören, wirkte und lebte Johann Sebastian Bach 100 Jahre später. Von Melchior Frank, mit dem wir nun beginnen, wissen wir allerdings relativ wenig. Geboren ist er etwa im Jahre 1579 in Zittau. Nachdem er zeitweise in Augsburg und Nürnberg lebte, wurde er 1603 herzoglicher Hofkapellmeister in Coburg. Von ihm hören wir nun aus dem Paradisus Musicus die Gesänge Cantate Domino und Domino Deus Meus.

Unsere geistliche Musik begannen wir mit den Gesängen Cantate Domino und Domine Deus Meus von Melchior Frank. Es musizierte das Arlander, die Lasso-Ensemble und der Detlef Bratschke. Und nun spielt Joseph Payne ein Kyrie Martyrium, welches vom Hamburger Organisten Hieronymus Praetorius stammt.

Josef Bain spielte das von Hieronymus Praetorius stammende Kyrie Martyrium. Unsere geistliche Musik setzen wir nun fort mit zwei Psalmvertonungen des 1586 in Grünhain in Sachsen geborenen Johann Hermann Schein. Siehe, also wird gesegnet der Mann und lobe den Herrn, meine Seele.

Nach diesen Psalmvertonungen von Johann Hermann Schein spielt nun Hans Fagius den dritten Satz aus der Triosonate Nummer 6 in G-Dur von Johann Sebastian Bach.

Nach diesem von Hans Fagius gespielten dritten Satz aus der Trio-Sonate von Johann Sebastian Bach hören Sie nun die Bach-Kantate Nummer 9. Es ist das Heil uns kommen her. Diese 1732 entstandene Kantate geht auf einen Choral von Paul Speratus aus dem Jahre 1524 zurück, wobei die meisten Verse umgedichtet wurden. Inhaltlich geht es dabei vor allem um die bessere Gerechtigkeit der Christen, die der Schriftgelehrten und Pharisäer gegenübergestellt wird. Besonders beachtlich ist hier das an fünfter Stelle stehende, von einer Oboe und einer Querflöte begleitete Duett.

Unsere geistliche Musik endete mit der Kantate 9 von Johann Sebastian Bach. Sie hörten die Gechinger Kantorei, begleitet vom württembergischen Kammerorchester Heilbronn. Die Solisten waren Ulrike Sonntag Sopran, Gabriele Schreckenbach Alt, Adalbert Kraus Tenor und Wolfgang Schöne Bass. Damit darf ich mich wieder von Ihnen verabschieden. Ihr Dr. Hans-Martin Lochner aus dem Studio in Königsdorf.

Nachrichten aus Kirche und Welt direkt aus der aktuellen Redaktion von Radio Horeb im Studio München, Domagoj Klobuchar. Würzburg. Innerhalb der Union von CDU und CSU wird der Ruf nach einem Verbot von Leihmutterschaftsarrangements im Ausland lauter. Der verständliche Wunsch nach einem eigenen Kind rechtfertige die Inanspruchnahme von Leihmutterschaft nicht, sagte die rechtspolitische Sprecherin der Unionsfraktion Susanne Hiel von der CSU der katholischen Wochenzeitung Die Tagespost. Bestehende Verbote müssten konsequenter durchgesetzt und weitere Regelungen geprüft werden. Es sei schwer vermittelbar, so Hiel, dass die in Deutschland geltende Werteentscheidung gegen die Leihmutterschaft durch die Wahl eines ausländischen Verfahrens faktisch umgangen werden könne. Im Juli hatte CDU-Politiker Jens Spahn bekannt gegeben, gemeinsam mit seinem Ehemann mithilfe einer Leihmutter aus den USA Vater geworden zu sein. In der Folge trat er als Fraktionsvorsitzender zurück. Neuzelle bei Eisenhüttenstadt. Die künftige Heimat der Zisterziensermönche in Brandenburg nimmt Formen an. Heute steigt das Richtfest des Übergangsklosters im Neuzeller Ortsteil Treppeln. Dort soll der Bernhardshof, ein baufälliger Vierseithof, für 5,6 Millionen Euro zu einem Kloster auf Zeit für bis zu 14 Mönche werden. Denn auf dem historischen Klostergelände reicht der Platz, den die Mönchgemeinschaft derzeit als Unterkunft nutzen kann, nicht mehr. Begonnen hat alles mit der Rückkehr der Mönche vor 9 Jahren. Nach 200 Jahren Unterbrechung leben seit 2017 wieder Zisterziensermönche im Osten Brandenburgs. Auf Initiative des katholischen Görlitzer Bischofs Wolfgang Ippold siedelten sich Mönche aus dem Stift Heiligenkreuz im Wienerwald auf dem Gelände des alten Barockklosters Neuzelle an. Ein Jahr später folgte die offizielle Gründung des Priorats Neuzelle. Die Rückkehr galt durchaus als kleine Sensation, da anstelle von Klostergründungen eher Schließungen in Deutschland die Regel sind. In unserer Mediathek finden Sie dazu ein aktuelles Interview. Wien. Frauenministerin Eva Maria Holzleitner und Justizministerin Anna Sporrer, beide von der sozialdemokratischen SPÖ, haben gefordert, österreichweit sogenannte Schutzzonen, um Abtreibungskliniken einzurichten. Lebensschützern soll es verboten werden, in bis zu 150 Metern Abstand, um die Kliniken Frauen anzusprechen und auf Alternativen zur Abtreibung hinzuweisen, berichtet das Nachrichtenportal Express. Die Ministerinnen begründen ihre Forderungen mit angeblichen Belästigungen von Frauen, die eine Abtreibung vornehmen oder Beratung in Anspruch nehmen wollen. Laut Polizei gibt es allerdings keine einzige Anzeige wegen Beleidigung, Nötigung oder gar tätlicher Angriffe im Zusammenhang mit Gehsteigberatung von Lebensschützern vor Abtreibungskliniken. Das Online-Magazin Corrigenda hatte bei allen Landespolizeidirektionen der Bundesländer nachgefragt. 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Das waren Meldungen aus Kirche und Welt. 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

0: willkommen und grüß Gott zur Spiritualität bei Radio Horeb und Radio Maria, sagt Claudia Kiesel. Heute, 8 Tage nach dem Fest Maria Aufnahme in den Himmel, feiert die Kirche den Gedenktag Maria Königin. Wir singen »Gegrüßet seist du Königin« oder sprechen von der Maienkönigin oder der Himmelskönigin und sagen im glorreichen Rosenkranz im 5. Gesetz »Jesus, der dich, o Jungfrau, im Himmel gekrönet hat«. Aber was bedeutet es eigentlich, Maria als Königin zu ehren? Und schafft das nicht Distanz? Ist die Gottesmutter Maria als Königin eine unnahbare Herrscherin? Die heilige Therese von Lisieux sagte mal, sie ist viel mehr Mutter als Königin. In dieser Sendung heute schauen wir, wie das zusammenpasst. Maria Königin und Mutter in den Himmel erhoben und uns Menschen ganz nah. Ich begrüße Pfarrer Jörg Fleischer, Leiter des Pfarrverbands Rottal-Münster und Leiter des Fatima-Apostolats im Bistum Passau in Rottal-Münster, Niederbayern. Pfarrer Fleischer, herzlich willkommen.
1: Herzlich willkommen, grüß Gott, Frau Kiesel, grüß Gott, liebe Hörerinnen und Hörer. Ja, ich darf Sie heute mitnehmen hinein in das Thema, liebe Schwestern und Brüder, in den Himmel erhoben und doch uns Menschen ganz nah, die Gottesmutter Maria. Ich denke, vielen von uns ist Maria, die Gottesmutter, wirklich ganz nah in unseren täglichen Gebeten, vor allem im täglichen Rosenkranzgebet. Maria wird angerufen von jung und alt, von klein und groß, von allen Schichten der Gesellschaft. Mir als Seelsorger begegnet immer wieder auch Menschen, die vielleicht oft sogar auch fernstehend sind dem Glauben und der Kirche, die aber doch etwas übrig haben für die Mutter Gottes. Und wenn es nur ein stilles Gebet vor ihren Bildern ist in unseren Kirchen, das Entzünden einer Kerze. Maria schafft immer wieder die Brücke für Menschen zu einem vertiefteren Glauben. Und Maria ist oft auch dieser Faden, an den Menschen noch hängen und so auch wieder eine Verbindung hin zur Kirche und zu einem tieferen Glauben finden. So geht es mir zumindest als Seelsorger. Und so habe ich für unsere heutige Sendung am Fest Maria Königin an diesem Gedenktag, heute 8 Tage nach der leiblichen Aufnahme Mariens in den Himmel, eben den Titel gewählt, in den Himmel erhoben, uns Menschen ganz nah. Denn das ist die Wirklichkeit. Maria ist im Himmel. Sie ist mit Leib und Seele in die Herrlichkeit des Himmels eingegangen. Wir haben das gefeiert, das Ostern Mariens am Maria-Himmelfahrtstag. Und jetzt 8 Tage darauf eben die Krönung Mariens. Maria, die gekrönt ist mit der Krone des ewigen Lebens, mit der Herrlichkeit, die angekommen ist am Ziel. Und hier wird schon wieder etwas deutlich, was eine gute Mariologie immer ausmacht. Alle Aussagen über Maria sind Aussagen über einen Menschen. Und sie betreffen uns. Das, was wir in der Gottesmutter erblicken, das steht auch uns einmal bevor. Und gerade deswegen beten wir zu Maria, der Himmelskönigin, dass auch uns das teilhaftig wird, was wir an ihr schon sehen, nämlich die Herrlichkeit des ewigen Lebens bei Gott und die Krone, die sie trägt, das ewige Leben, ganz in der Gegenwart Gottes sein. Ja, liebe Schwestern, liebe Brüder, wie Sie vielleicht auch wissen, bin ich ein Pilgerpfarrer und durfte in der vergangenen Woche, also der Woche, in der Maria Himmelfahrt auch gefeiert wurde, eine 40-köpfige Gruppe aus unserem Bistum Passau und darüber hinaus an den Marienwallfahrtsort Fatima führen. Für mich war es wieder eine beeindruckende Zeit, mit den Pilgern in Fatima zu sein. Es war meine 39. Wallfahrt und viele der Pilger waren zum ersten Mal an diesem Marienheiligtum in Portugal, einem der größten Marienwallfahrtsorte überhaupt der Welt. Und wohl, das kann man schon auch sagen, dem Marienwallfahrtsort, der von seiner Botschaft her auch am meisten Eingang gefunden hat in den Raum der Kirche, in das Leben auch der Päpste, und so viel Gutes ist durch Fatima in unsere Welt gekommen, vor allem die große Gebetsbewegung des Rosenkranzes. Wenn wir in Fatima sind, dann gehen wir immer auch in das Museum des Heiligtums, und die Pilger sind alle ganz gespannt auf einen Moment, und zwar den Moment, wenn sie vor der Krone der Fatima Madonna stehen können. Denn diese Krone ist eine ganz besondere Krone. Zunächst einmal wurde sie angefertigt aus verschiedenen Schmuckgegenständen von portugiesischen Frauen, die der Mutter Gottes diese Krone gestiftet haben und anfertigen ließen als Dankesgabe, dass Portugal vor dem Zweiten Weltkrieg verschont geblieben ist und somit auch die portugiesischen Männer nicht einrücken mussten. Im Jahr 1946 wurde diese Krone der Mutter Gottes aufs Haupt gesetzt mit päpstlichem Auftrag. Kardinallegat Marcella im Auftrag von Pius XII. Hat diese Krone der Madonna von Fatima überreicht. Es gibt ja ein eigenes Krönungszeremoniell, auch im Ritus der katholischen Kirche, für Marienstatuen und Marienbilder. Wir kommen später darauf zurück. Und diese Krone wurde der Mutter Gottes aufs Haupt gesetzt, auch im Auftrag des Papstes, dass er sie krönt zur Königin der Welt. Wenige Jahre später sollte Papst Pius XII. Anlässlich des Marianischen Jahres 1954 den heutigen Gedenktag einführen, Maria Königin. Und diese Krone, die die Pilger so gerne betrachten und wahrscheinlich auch viele von ihnen schon einmal gesehen haben, hat ja ein besonderes Geheimnis. Denn in diese Krone eingefügt ist die Kugel, mit der Papst Johannes Paul II. Am 13. Mai 1981 auf dem Petersplatz in Rom getötet werden sollte. Wir wissen aus der Lebensbeschreibung von Papst Johannes Paul II., dass er seine Errettung der Gottesmutter zugeschrieben hat. Er hat damals gesagt, eine Kugel, eine Hand hat geschossen und eine andere mütterliche Hand hat die Kugel gelenkt, sodass diese Kugel ihn nicht am Herzen traf und er mit dem Leben davonkam. Aus Dank für diese Errettung, vor allem auch am 13. Mai, dem Fatima-Tag, hat er ein Jahr darauf, am 13. Mai 1982, diese Kugel mitgebracht zu seiner Dankwallfahrt nach Fatima. Es war seine erste Wallfahrt von drei Wallfahrten und hat sie dem damaligen Bischof übergeben. Und die Geschichte berichtet uns, dass beide überlegt haben, wo könnte man diese Kugel denn anbringen? An der Statue, am Rosenkranz, an der Krone der Gottesmutter Maria. Und man entschied sich für die Krone. Und es wird erzählt, dass eben genau eine kleine Öffnung unter der blauen Weltkugel, die die Krone abschließt, eine kleine Öffnung war, in der genau diese Kugel hineinpasste. Warum erzähle ich Ihnen das heute, liebe Schwestern und Brüder? Weil hier etwas zum Ausdruck kommt von dem, was wir heute feiern. Maria Königin. Ja, Maria trägt eine Krone auf ihrem Haupt und viele unserer Marienstatuen sind gekrönte Madonnen, oft auch das Jesuskind gekrönt. Und auch heute noch werden besondere Gnadenbilder als besondere Auszeichnung und Herausstellung von der Kirche gekrönt, meist im Auftrag des Bischofs. Aber diese Krone in Fatima mit dieser Kugel vom Attentat des Papstes drückt eben mehr aus. Papst Benedikt XVI. Hat das in wunderbare Worte gefasst, als er am 12. Mai 2010 in der Erscheinungskapelle von Fatima betete. ergriff dieses Bild der Krone mit der Kugel des Papstattentates auf und er sagte zur Mutter Gottes in einem Gebet. Ich darf Ihnen dieses schöne Zitat jetzt vortragen. Er sagte: Wie tröstlich ist es zu wissen, dass du nicht nur eine Krone aus dem Gold und Silber unserer Freuden und Hoffnungen trägst, sondern auch aus den Kugeln unserer Sorgen und Leiden. Zitat Ende. Damit ist etwas Wesentliches über Maria Königin gesagt. Maria trägt nicht nur das Gold unserer gelungenen Tage, sie trägt nicht nur das Edelmetall auf ihrem Haupt, sie trägt auch die Kugeln unserer Verwundungen. Sie trägt unsere Freuden und Leiden. Sie trägt alles, was wir Menschen zu ihr bringen. Sie trägt auch unsere Angst, unsere Enttäuschungen und unsere offenen Fragen. In der Krone Mariens finden sich gleichsam die Tränen einer Mutter, die um ihr Kind bangt, die Sorge um einen Kranken, die Einsamkeit eines alten Menschen, die Trauer nach dem Tod eines geliebten Angehörigen, die Not einer Familie, die Angst vor Krieg und Gewalt, die Sorge um die Zukunft der Kirche. Maria trägt die Anliegen ihrer Kinder. Papst Benedikt begann sein Gebet in Fatima mit den Worten: Hier bin ich, ein Sohn, der seine Mutter besucht. Der Nachfolger Petri kam zur Königin des Himmels und sprach zu ihr wie ein Sohn zu seiner Mutter. Gerade darin liegt das Geheimnis des heutigen Gedenktages. Maria ist in den Himmel erhoben und zur Königin gekrönt. Aber sie ist uns Menschen dadurch nicht ferner geworden. Sie ist uns vielmehr ganz nahe. Ihre Krone trennt sie nicht von uns. Ihre Krone trägt unsere Lebensgeschichte. Maria in den Himmel erhoben und uns Menschen ganz nahe ist die Frau aus dem Volk, die von Gott ausersehen ist, dem Heiland auf Erden zur Seite zu stehen, wie wir in einem Marienlied singen. Denn Maria ist Königin und sie ist Mutter. Sie ist bei Gott und zugleich bei ihren Kindern. Sie ist mit der Krone der Herrlichkeit geschmückt und trägt doch die Wunden der Menschen in dieser Krone. Und von diesem Bild ausgehend, liebe Zuhörerinnen und Zuhörer, liebe Schwestern und Brüder, möchte ich jetzt mit Ihnen, nachdem wir ein Lied gehört haben, auch den genaueren historischen Hintergrund des heutigen Gedenktages erfahren.

0: Radio Horeb und Radio Maria heute am Gedenktag Maria Königin, unsere Spiritualitätssendung über Maria Königin und Mutter in den Himmel erhoben und uns Menschen ganz nah. In einer Einführung haben wir bereits von Pfarrer Jörg Fleischer gehört, unserem heutigen Referenten dieser Sendung. Er ist auch Leiter des Fatima Weltapostolats im Bistum Passau in Rottal-Münster, Niederbayern. Wie nah uns Maria auch als Königin sein kann und auch ist. Wir hören jetzt über die historischen Hintergründe dieses Gedenktags.
1: Ja, meine lieben Schwestern und Brüder, liebe Zuhörerinnen und Zuhörer, heute am 22. August feiert die Kirche den Gedenktag Maria Königin. Und dieser Gedenktag ist vergleichsweise jung. Die Verehrung Mariens als Königin ist allerdings sehr alt. Schon früh wurde Maria mit königlichen Titeln geehrt. Die Kirche erkannte, wenn Christus der König des Himmels und der Erde ist, dann kommt seiner Mutter eine besondere Würde zu. Auch die Bibel kennt die Stellung der Königsmutter. Im Königtum Israel nahm die Mutter des Königs einen besonderen Platz ein. Im ersten Buch der Könige wird berichtet, dass Salomo seiner Mutter Bathseba einen Ehrenplatz zu seiner Rechten geben ließ. Die christliche Tradition sah darin ein Vorausbild für Maria, die Mutter des messianischen Königs. Hinzu kommt das Bild aus der Offenbarung des Johannes 12,1, wo es heißt, eine Frau mit der Sonne bekleidet, den Mond zu ihren Füßen und einen Kranz, eine Corona von 12 Sternen auf ihrem Haupt. Auf ihrem Haupt trägt also die apokalyptische Frau, die sowohl für Maria als auch für die Kirche steht, einen Kranz von 12 Sternen. Dieses Bild bezieht sich im weiteren Sinn auf das Gottesvolk und die Kirche. Zugleich hat die Kirche darin aber auch Maria erkannt, die Mutter des Messias, die ganz im Lichte Gottes steht. Papst Pius XII. Führte das Fest Maria Königin im marianischen Jahr 1954 für die gesamte Kirche ein. Am 11. Oktober, dem damaligen Fest der Mutterschaft Mariens, 1954 veröffentlichte er die Enzyklika Ad Coeli Reginam, zu Deutsch zur Königin des Himmels. Und darin ordnete er den Gedenktag an, dass er jährlich am 31. Mai gefeiert wird. Das war bewusst gewählt. Maria sollte den Marienmonat Mai beschließen. Maria Königin. Nach der Liturgiereform wurde der Gedenktag auf den 22. August, den heutigen Tag, verlegt, also 8 Tage nach dem Hochfest der Aufnahme Mariens in den Himmel. Um den Zusammenhang zwischen leiblicher Aufnahme Mariens in den Himmel und ihrer Krönung herzustellen. Bis zur Liturgiereform wurde am heutigen Tag der Gedenktag des unbefleckten Herzens Mariens gefeiert, den man mit der Liturgiereform zum heiligsten Herzen Jesu hinzugefügt hat am Samstag nach dem Hochfest des heiligsten Herzens Jesu. Warum hat Pius XII. 1954 ein marianisches Jahr veranstaltet? Es war die 100-Jahr-Feier der Dogmatisierung der Immaculata. Maria ist ohne Erbsünde empfangen. Der selige Papst Pius IX. Hatte 1854 dieses Dogma verkündet, was durch die Erscheinungen der Gottesmutter Maria an die heilige Bernadette in Lourdes 1858 auch bestätigt wurde. Am 15. August feiern wir Maria, die in die himmlische Herrlichkeit aufgenommen wurde. Und heute, am 22. August, betrachten wir Maria als Königin, die an der Herrlichkeit ihres Sohnes Anteil hat. Die Aufnahme Mariens in den Himmel und ihre Krönung gehören innerlich zusammen. Und so ist es sehr schön, dass man diese beiden Feste auch äußerlich durch den Kalender zusammengefügt hat, wo sie doch auch innerlich zusammengehören. Lange bevor ein eigenes Fest eingeführt wurde, hat die Kirche Maria als Königin besungen. Eines der ältesten marianischen Antiphonen ist das Salve Regina, sei gegrüßt, o Königin, Mutter der Barmherzigkeit. Im Stundengebet der Kirche singen wir es jeden Abend während der Zeit im Jahreskreis nach der Komplett. Was für eine Verbindung! Maria ist Königin und Mutter. Sei gegrüßt, o Königin, Mutter der Barmherzigkeit. Diese Königin herrscht nicht durch Distanz, sondern sie begegnet uns mit Erbarmen. Königin, Mutter der Barmherzigkeit. Die weiteren marianischen Antiphonen, die die Kirche kennt, besingen Maria ebenfalls als Königin. In der österlichen Zeit das Regina Zöli, das Freudig, du Himmelskönigin, und auch für die Zeit der Fastenzeit das Ave Regina Zölorum. Maria als Königin des Himmels. Des Weiteren haben wir in der Liturgie verschiedene Anrufungen auf Maria als Königin hin. Die lauretanische Litanei kennt die Königin der Engel, die Königin der Patriarchen und der Propheten, der Apostel, der Märtyrer, der Heiligen, die Königin des Heiligen Rosenkranzes, die Königin der Familien und die Königin des Friedens. Diese Titel sind nicht einfach feierliche Ausschmückungen. Sie sagen uns, Maria steht nicht fern über dem Volk. Sie gehört mitten hinein in die Gemeinschaft der Heiligen. Sie begleitet die Kirche auf ihrem Weg. Sie begleitet Familien. Sie stärkt die Glaubenden. Und sie tritt bei Gott für uns als Mittlerin und Fürsprecherin ein, wenn wir um den Frieden beten. Ihre Krone ist kein Zeichen weltlicher Überlegenheit, sondern ihre Krone ist ein Zeichen der Liebe. Im fünften glorreichen Geheimnis des Rosenkranzes beten wir, Jesus, der dich, o Jungfrau, im Himmel gekrönt hat. Dieses Gesetz, liebe Schwestern und Brüder, liebe Zuhörerinnen und Zuhörer, führt uns zum Ziel unseres Glaubens. Maria wird nicht gekrönt, weil sie weltliche Macht erworben hätte, sondern sie wird gekrönt, weil sie ganz auf Gott vertraut hat. Sie wird gekrönt, weil sie Christus treu geblieben ist. Sie wird gekrönt, weil sie ihren Weg bis zum Ende gegangen ist im Gehorsam gegenüber dem Willen Gottes und weil sie ihr bereitwilliges Ja gesprochen hat bis unter das Kreuz hinein, weil sie so auch Anteil hatte am Erlösungswerk Gottes. Was wir an Maria betrachten, das betrifft auch uns, wie ich eingangs schon erwähnt habe. Natürlich ist die Berufung der Gottesmutter einzigartig. Niemand von uns wird Mutter Gottes. Niemand empfängt dieselbe heilsgeschichtliche Stellung wie Maria. Aber das Ziel, zu dem Maria gelangt ist, soll auch unser Ziel werden. Maria ist bereits dort, wohin wir unterwegs sind. Sie ist mit Leib und Seele bei Gott. Sie lebt in der Herrlichkeit des auferstandenen Christus. Und sie zeigt uns, der Tod ist nicht das Letzte. Das Leid ist nicht das Letzte. Das Dunkel ist nicht das Letzte. Das letzte Wort gehört Gott. In der Heiligen Schrift ist auch für den Glaubenden von der Krone des ewigen Lebens die Rede. Im Buch der Offenbarung, Kapitel 2, Vers 10 heißt es, sei treu bis in den Tod, dann werde ich dir die Krone des Lebens geben. Und der Apostel Paulus spricht von der Krone der Gerechtigkeit, die der Herr für uns bereithält. Die Krönung Mariens ist nicht eine Auszeichnung, sondern sie ist eine Verheißung von der Mutter Gottes her für uns alle. Was Gott an Maria vollendet hat, will er auch an uns vollenden. Ein Leben in seiner Gegenwart, eine Gemeinschaft ohne Ende, die endgültige Heilung unserer Verwundungen, das Ablegen der Sünde und das Heiligwerden aus der Gnade der Taufe heraus. Unser derzeitiger Papst Leo XIV. Sagte im April dieses Jahres: Wie Maria sind auch wir für den offenen Himmel geschaffen. Das ist der Horizont, den wir auch beim Rosenkranz betrachten. Wir betrachten nicht nur, was mit Maria geschehen ist, sondern wir betrachten auch, wohin Gott uns führen möchte. Noch einmal das Wort von Papst Leo: Wie Maria sind auch wir für den offenen Himmel geschaffen. Liebe Schwestern, liebe Brüder, die Gottesmutter Maria als Königin im Himmel ist uns Menschen ganz nahe. Mit ihrer Fürsprache, mit ihrem Gebet. Aber sie ist uns Menschen auch nahe, weil sie ja als Mensch angekommen ist bei Gott. Auch mit ihrer ganz persönlichen menschlichen Geschichte. Und so wollen wir auch noch einmal betrachten, warum Maria uns denn so nahe ist. Am Anfang der Geschichte steht eine junge Frau aus Nazareth. Nazareth, ein unbedeutender Ort, ein einfaches Leben. Dort nichts Besonderes, kein Luxus, kein Hofstaat und gar schon keine weltliche Macht. Und gerade dort beginnt Gott seine große Geschichte mit den Menschen neu. Der Engel kommt zu Maria und verkündet ihr, dass sie die Mutter des Erlösers werden soll. Maria fragt nach. Sie versteht nicht sofort alles. Sie muss sich auf etwas einlassen, das größer ist als ihre Vorstellungskraft. Und sie antwortet, und wir wiederholen es täglich dreimal im Engel des Herrn: Siehe, ich bin die Magd des Herrn. Mir geschehe nach deinem Wort. Dieses Jahr ist kein leichtfertiges Jahr. Es ist das Jahr eines Menschen, der Gott vertraut. Maria konnte dieses Jahr sprechen, weil sie schon im Glauben geformt wurde. Und sie konnte dieses Jahr sprechen, weil sie vor allem auch an ihren gläubigen Eltern Joachim und Anna gesehen hat, was es heißt, auf Gott zu vertrauen. Maria kannte die Dunkelheit, sie kannte die Fragen, sie kannte das Suchen, sie kannte die Sorge einer Mutter und den Schmerz eines Herzens, das nicht sofort begreifen kann, wohin Gottes Wege uns führen. Sie kannte die Fragen, auch die Fragen, die sie in ihrer Mutterschaft sich auch gestellt hat. Sie fragt schon den Engel: Wie soll das geschehen, da ich keinen Mann erkenne? Sie musste mit Josef nach Bethlehem ziehen. Sie fand keinen angemessenen Platz für die Geburt ihres Kindes. Sie musste nach Ägypten fliehen. Sie suchte den 12-jährigen Jesus im Tempel. Sie musste erleben, wie ihr Sohn abgelehnt, verspottet und schließlich gekreuzigt wurde. Maria kennt das menschliche Leben nicht aus der Entfernung. Sie kennt es von innen her. Sie kennt die Freude, sie kennt die Angst, sie kennt die Unsicherheit, sie kennt die Sorge um einen geliebten Menschen. Darum ist uns Maria auch so nahe. Diese Fragen und diese Schwierigkeiten in ihrem Leben tun ihrer Heiligkeit keinen Abbruch. Ihre unbefleckte Empfängnis bedeutet nicht, dass sie alle Einzelheiten ihres Lebens schon im Voraus wusste. Ihre Größe besteht darin, dass sie Gott gerade dort vertraute, wo nicht alles überschaubar war. Darum dürfen wir zu ihr kommen, weil sie uns gerade darin so nahe ist. Wer um ein Kind bangt, findet bei Maria eine Mutter, die um ihren Sohn gebangt hat. Wer einen Menschen verloren hat, und nicht wenige leiden darunter, auch wenn es oft schon lange her ist, findet bei Maria eine Mutter, die unter dem Kreuz gestanden hat. Wer nicht versteht, warum das Leben so schwer geworden ist, findet bei Maria eine Glaubende, die nicht sofort alles verstand und dennoch an Gott festhielt und fest auf ihn vertraute. Maria ist uns also nahe, weil sie unsere Wege kennt. Und wenn wir in unseren Kirchen vor den Marienbildern die vielen Kerzen betrachten, an den Wallfahrtsorten die vielen Votivtafeln betrachten, wenn wir die vielen schönen Blumen sehen, die oft aufgestellt werden und gestiftet werden zu Ehren der Gottesmutter Maria, wenn all diese Zeichen sprechen könnten, was würden sie uns erzählen? Sie würden uns erzählen, dass Maria eine von uns ist, dass Maria in den Himmel erhoben unsere Fürsprecherin und Mittlerin ist, die Königin, aber doch eine von uns, Maria. Ich möchte mit Ihnen noch einmal ein Lied hören zu Ehren der Gottesmutter Maria, der Königin. Und wir wollen dann auch noch einmal drauf schauen, liebe Schwestern und Brüder, wie sehr diese Königin des Himmels ihren Wunsch immer wieder auch zum Ausdruck bringt, dass auch wir diese Krone des ewigen Lebens erlangen.

Ja, liebe Hörerinnen und Hörer, liebe Schwestern und Brüder, ich melde mich zurück heute an diesem wunderbaren Mariengedenktag, Maria Königin, am 22. August. Wir haben schon einiges überlegt über dieses Thema Maria in den Himmel erhoben, aber uns Menschen ganz nahe. Sie ist uns nahe, vor allem auch durch ihren eigenen Lebensweg, und sie ist uns nahe, auch vom Himmel her mit ihrer Fürsprache und vor allem auch mit ihrer Rolle als Mittlerin, die uns auch näher zu dem dreifaltigen Gott hinführt. Papst Pius XII. Hat diesen Gedenktag eingeführt, zunächst am 31. Mai und seit der Liturgiereform am heutigen Tag, am 22. August. Er hat das getan im heiligen Marianischen Jahr 1954. Und er hat dazu auch eine Enzyklika geschrieben, Ad Celi Reginam, also die himmlische Königin. Und in dieser Enzyklika handelt der Papst in verschiedenen Punkten auch die Königswürde der Gottesmutter Maria ab. Ich möchte noch auf zwei dieser Punkte, die ihm wichtig waren, eingehen. Unter der Nummer 238 geht es um das Thema, das Königtum Mariens gründet auch in ihrer Mitwirkung am Erlösungswerk. Maria empfängt ihre königliche Würde nicht allein durch ihre Gottesmutterschaft, sondern auch durch ihre einzigartige Verbundenheit mit dem Erlösungswerk ihres Sohnes. Das wird auch später das Zweite Vatikanische Konzil in Lumen Gentium so formulieren. Christus ist König nicht nur aufgrund seiner göttlichen Würde, sondern auch, weil er die Menschheit durch sein kostbares Blut erlöst hat. Maria war mit diesem Erlösungswerk auf besondere Weise verbunden. Sie nahm ihre Berufung frei an, sie schenkte dem Erlöser das Leben, sie begleitete ihn und stand unter dem Kreuz. Ihre Mitwirkung bleibt dabei stets von Christus abhängig. Er allein ist der Erlöser. Maria ist seine von Gott erwählte Mutter und ein wunderbarer Titel auch Gefährtin. Maria ist Königin, weil sie mit Christus, dem Erlöser, auf einzigartige Weise im Heilswerk verbunden ist. Und unter der Nummer 245 spricht der Papst Pius XII. Auch über die Vertiefung der Marienverehrung, die durch den heutigen Gedenktag in der Kirche geschehen soll. Er bringt darin Folgendes zum Ausdruck: Das Fest Maria Königin soll die Gläubigen zu einem größeren Vertrauen gegenüber Maria führen. Sie dürfen sie um Hilfe in der Not, Licht in der Dunkelheit und Trost in der Bedrängnis bitten. Papst Pius XII. Empfiehlt insbesondere den Rosenkranz, die Verehrung der Mutter Gottes an Marienheiligtümern und die Feier marianischer Feste. Zugleich soll die Marienverehrung zur Umkehr und zu einem christlichen Leben führen. Marienverehrung soll das Gebet vertiefen und das Leben der Gläubigen nachhaltig verändern. Die Verehrung Mariens muss im täglichen Leben sichtbar werden. Wer sie als Mutter und Königin verehrt, soll ihre Tugenden nachahmen. Schon der heilige Ludwig Maria Grignot de Montfort hat uns das in seinem goldenen Buch in Erinnerung gerufen, als er gesagt hat, die wahren Verehrer der Gottesmutter bleiben nicht bei der äußeren Verehrung stehen, sondern die Verehrung muss vor allem auch in die Nachahmung ihrer Tugenden übergehen. Maria erscheint dabei als Königin, deren mütterliche Sorge der ganzen Menschheit gilt. Die Verehrung der Königin des Himmels verpflichtet zum Dienst am Mitmenschen und zum Einsatz für den Frieden in der Welt. Soweit die Gedanken aus der Enzyklika
Ad Coeli Reginam, mit der Papst Pius XII. Auch den heutigen Gedenktag in das Leben der Kirche eingeführt hat. Liebe Schwestern, liebe Brüder, wir dürfen uns Maria nicht so vorstellen, als sei sie zwar einmal Mensch gewesen, heute aber nur noch fern und unberührbar. Gerade ihre Nähe zu Gott macht sie den Menschen nahe. Sie ist nicht weniger Mutter, weil sie im Himmel ist. Sie ist in ihrer mütterlichen Liebe vielmehr ganz bei den Menschen, die sich an sie wenden. Papst Franziskus sagte bei seinem Besuch im Jahr 2022 in Fatima beim Weltjugendtag, dass der schönste Titel für ihn, den die Mutter Gottes trägt, Mutter ist. Deswegen, Maria schaut nicht unbeteiligt auf unsere Welt. Die Kriege unserer Zeit lassen Maria nicht unberührt. Das Zerbrechen von Familien lässt sie nicht unberührt, wie wir es oft auch in unseren eigenen Familien erleben. Die Verlorenheit junger Menschen lässt Maria nicht unberührt. So viele sind orientierungslos. Die Einsamkeit alter Menschen lässt Maria nicht unberührt. Vor allem die Not der Kranken, die Trauer der Hinterbliebenen und die Glaubensmüdigkeit unserer Gesellschaft lassen Maria nicht unberührt. Maria steht uns in allen Prüfungen bei. Auch ihr eigenes Leben war nicht frei von Prüfungen. Sich Maria anvertrauen, sich ihrem unbefleckten Herzen weihen, sich unter ihren Schutzmantel stellen, heißt nicht, dass wir vor allen Gefahren des Lebens verschont bleiben, dass kein Kreuz uns trifft, dass kein Schicksal uns ereilt. Natürlich haben viele Menschen auf die Fürsprache Mariens Schutz und das Wenden von Not erfahren. Aber doch, liebe Schwestern und Brüder, ist der mütterliche Beistand Mariens nicht einfach nur ein Bewahren vor Unglücken und Katastrophen. Maria selbst hat große Leiden in ihrem Leben erfahren. Ihr Sohn ist gestorben und sie selbst hat das Schwert gespürt, das ihr durch ihre Seele gedrungen ist. Maria begleitet uns in all den schweren Momenten des Lebens. Papst Franziskus hat Maria als die Frau beschrieben, die unter dem Kreuz stehen geblieben ist. Sie läuft nicht davon. Sie sucht nicht den bequemen Weg. Sie bleibt bei ihrem leidenden Sohn. Maria ist Königin nicht trotz des Kreuzes, sie ist Königin, weil sie dem Gekreuzigten treu geblieben ist. Und genau hierin, liebe Schwestern und Brüder, liegt auch der tiefere Grund unserer Marienverehrung. Maria soll uns nicht einfach nur vor allen Gefahren des Lebens beschützen, sondern dann, wenn das Leben schwer wird, dann, wenn die Tränen groß sind, der Kummer und das Leid uns zu erdrücken suchen, dann soll uns die Gottesmutter Maria mit ihrer Fürsprache, mit ihrer mütterlichen Nähe, soll sie uns trösten und wieder neue Hoffnung schenken. Ich begegne als Pfarrer in meinen 5 Pfarreien und darüber hinaus so vielen Menschen, die schwer geprüft werden, die viel Leiden zu tragen haben. Wenn ich gerade den heutigen Tag nehme, ich bin vorhin gerade etwas sehr unvorbereitet in diesen Vortrag hereingestolpert, weil ich bei einem Notfallseelsorgeeinsatz war, wo ein Mann aus meiner Pfarrei einen Suizidversuch gemacht hat. Ich hoffe, dass er jetzt gerettet werden konnte. Ich musste den Einsatz abbrechen und jetzt bei Ihnen sein, werde mich dann wieder dieser Familie widmen. Aber genau darin, liebe Schwestern und Brüder, sehen wir, dass der Glaube gerade in diesen Momenten des Lebens zum Tragen kommt.
Hier wird nicht gefragt, warum lässt Gott das zu? Warum ist mir das geschehen? Warum? Sondern hier greift der Glaube und das Vertrauen auf Gott, dass eben es wieder einen Weg gibt, eine Hoffnung, die uns eben nicht zugrunde gehen lässt, sondern nach vorne blicken. Und Maria ist uns hier ein Garant. Sie, die wieder alle Hoffnung geglaubt hat, als sie unter dem Kreuz gestanden hat. Ein Zeichen der mütterlichen Nähe Mariens, liebe Schwestern und Brüder, ist auch ihre Präsenz in unseren Tagen. Die Gottesmutter, in den Himmel aufgenommen und zur Königin des Himmels gekrönt, hat ihre Erdenkinder nicht verlassen. Nein, vielmehr besucht sie uns immer wieder, diese gute Mutter,

zeigen, wie die in den Himmel aufgenommene Jungfrau uns auch durch ihre Präsenz, durch ihre Erscheinungen in dieser Zeit nahe ist und wie sie auch hier die pilgernde Kirche, wie es in der Präfation des Himmelfahrtstages heißt, auch begleitet. Im Jahr 1830 beispielsweise erschien die Gottesmutter Maria der heiligen Katharina Laboure in der Rue de Bac in Paris. Viele von uns tragen die wunderbare Medaille. Auf ihr wird Maria mit ausgebreiteten Händen dargestellt. Von ihren Händen gehen Strahlen aus. Das Bild spricht eine einfache Sprache. Maria steht vor Gott für uns ein. Sie breitet ihre Hände über die Menschen aus. Sie lädt uns ein, mit Vertrauen zu ihr zu kommen. Sie zeigt sich als Vermittlerin der Gnade. Nicht, weil sie größer wäre als Christus, sondern weil sie selbst von Christus ganz beschenkt ist in ihrer unbefleckten Empfängnis und weil Gott es will, dass wir aus ihren Händen auch die Gnaden empfangen. Gerade in einer Zeit politischer und gesellschaftlicher Unsicherheit macht die Erscheinung deutlich, wir Menschen sind nicht verlassen. Wir haben eine Mutter im Himmel. Im Jahr 1846 erschien Maria in den französischen Alpen. Zwei Hirtenkindern, Melanie und Maxima, in La Salette. Besonders eindrücklich ist das Bild der weinenden Mutter Gottes. Denn die Mutter Gottes hatte die Hände vor dem Gesicht, saß auf einen Stein und weinte bitterlich. Sie weint über die Gottvergessenheit der Menschen. Sie weint darüber, dass der Sonntag entheiligt wird und dass der Name Gottes durch Fluchen missachtet wird. Sie weint über das Leid, das entsteht, wenn Menschen sich von Gott entfernen. Eine Königin, die weint, das ist das Gegenteil weltlicher Macht, wo die Königinnen glänzen und auf unseren Illustrierten toll aussehen. Maria weint. Sie weint, weil sie Königin ist. Sie weint, dass sie uns mit ihren Tränen rührt. Sie weint, weil sie herrschen will. Sie weint, weil sie liebt. Sie weint, weil sie für uns nur das Beste will, dass auch wir mit ihr König und Königin sind, in dem einen König Jesus Christus im Himmel. Die Tränen der Mutter Gottes von La Salette sind die Tränen einer Mutter, die ihre Kinder nicht verlieren will. Ich habe es während des Vortrags schon erwähnt, 1858 erscheint die Gottesmutter Maria der heiligen Bernadette Soubeyrou in Lourdes. Sie wandte sich nicht an eine angesehene Persönlichkeit, nicht an einen Priester oder eine Ordensfrau, nicht an einen Theologieprofessor oder sonst eine hohe gestellte Persönlichkeit, sondern Maria wandte sich wie so oft an ein armes und gesundheitlich angeschlagenes Mädchen, Bernadette Soubeyrou. Auch das sagt uns etwas über Maria, wenn wir sie als in den Himmel erhoben und doch uns Menschen ganz nahe betrachten. Maria sucht nicht zuerst die Mächtigen. Sie geht zu den Kleinen, sie begegnet den Armen. Sie sieht die, die von anderen übersehen werden. In Lourdes spricht sie die heilige Bernadette sogar mit sie an. Das gibt diesem Mädchen eine unendliche Wertschätzung und Würde. Das gibt diesem Mädchen Selbstbewusstsein. In einer Zeit, in der sie und ihre Familie die Letzten waren, in einem alten Gefängnis, einem alten feuchten Loch eingesperrt und jeglicher Lebensgrundlage beraubt. Wir wissen, nicht jeder, der nach Lourdes kommt, wird körperlich gesund. Aber wir wissen, dass die Menschen, und hier wird das auch noch einmal deutlich, gestärkt nach Hause zurückgehen. Besonders kranke und leidende Menschen kehren
gestärkt nach Hause zurückkehren.

0: können ihr Kreuz wieder tragen. Maria hat ihnen Kraft gegeben. Die Gottesmutter Maria erscheint 1917 in Fatima. Den drei Hirtenkindern Lucia, Francisco und Jacinta. Es war eine Zeit des Krieges und großer gesellschaftlicher Umbrüche. Die Welt war verwundet, die Menschen brauchten Frieden. Portugal wollte den Gottglauben vergessen machen. Und Maria kommt in diese Zeit und in diese Welt des Ersten Weltkrieges. Sie bittet um Gebet, um die Umkehr. Sie bittet um das tägliche Rosenkranzgebet. Und sie ruft dazu auf, Opfer aus Liebe zu Gott für die Bekehrung der Sünder darzubringen. In Fatima offenbart uns Maria ihr unbeflecktes Herz als Zuflucht und als Weg zu Gott. Dieses unbefleckte Herz ist mit einem Dornenkranz umgeben. Die Dornen bohren sich tief in das Herz der Mutter. Es sind unsere Sünden. Jede Sünde tut ihr weh, weil sie sich gegen unser Heil richtet, weil sie sich gegen die Krone des ewigen Lebens, die wir alle erhalten sollen, richtet. Maria sieht die Gefahr, in der sich die Welt und jeder Einzelne befindet. Sie sieht die Sünde, den Hass und die Gewalt. Betet, betet viel und bringt Opfer für die Sünder, denn viele Seelen kommen in die Hölle, weil niemand für sie betet und opfert. Maria schlägt ernste und traurige Worte an, will uns aber zum Guten mobilisieren. Maria motivieren. Maria will uns dazu bringen, dass wir nicht nur für uns selber, sondern auch für diejenigen, die uns anvertraut sind, auch für sie beten und opfern, dass alle Menschen gerettet werden, dass alle Menschen zur Erkenntnis der Wahrheit gelangen, dass alle Menschen die Krone des ewigen Lebens empfangen können. Deshalb lässt sie uns in Fatima beten und wir tun das in jedem Rosenkranz. Verzeih uns, o Jesus, unsere Sünden, führe alle Seelen in den Himmel, besonders jene, die deiner Barmherzigkeit am meisten bedürfen. Wer Fatima besucht, kann diese mütterliche Nähe Mariens oft auf besondere Weise erfahren. Da stehen Menschen aus allen Ländern vor der Erscheinungskapelle. Da beten Alte und Junge, Kranke und Gesunde. Da tragen Menschen ihre Sorgen im Herzen, die niemand kennt. Und trotzdem spüren sie, hier darf ich sein, hier werde ich nicht abgewiesen. Dass Menschen mit ganz unterschiedlichen Lebensgeschichten bei derselben Mutter zusammenfinden, das zeigt uns, wie groß die mütterliche Sorge Mariens ist und wie weit dieses Herz ist, in dem wir uns alle geborgen wissen dürfen. Liebe Schwestern, liebe Brüder, Maria in den Himmel erhoben, uns Menschen ganz nahe. Die Apostelgeschichte berichtet, dass die Jünger nach der Himmelfahrt Jesu gemeinsam gebetet haben, zusammen mit Maria, der Mutter Jesu. Maria steht am Anfang der Kirche. Und sie begleitet die Kirche mit ihrer Fürsprache, mit ihrem Gebet, mit ihrem Vorbild, mit ihrer mütterlichen Nähe bis zum heutigen Tag. Ich wünsche Ihnen allen, liebe Schwestern und Brüder, liebe Zuhörerinnen und Zuhörer, immer wieder neu die Erfahrung, dass wer mit Maria geht, auch im Leben leichter geht. Wer mit Maria geht, den führen alle Wege zu Christus, zu ihrem göttlichen Sohn. Das wünsche ich Ihnen am heutigen Gedenktag, Maria Königin. Und ich möchte, wie eingangs schon zitiert, Papst Benedikt den 16. bei seinem Gebet den Fatima mit der Kugel und der Krone des Papstes auch aus diesem Gebet, das der Papst damals gesprochen hat, unsere heutige Betrachtung beschließen. Wir lesen in diesem Gebet: Maria, unsere Herrin und Mutter aller Männer und Frauen, hier bin ich, ein Kind, das seine Mutter besucht, in Begleitung einer Schar von Schwestern und Brüdern. Ich möchte dir, o Jungfrau Maria, und in deinem unbefleckten Herzen die Freuden und Hoffnungen, die Schwierigkeiten und Leiden eines jeden dieser deiner Kinder bringen. O liebenswerte Mutter, du kennst jeden bei seinem Namen, kennst sein Gesicht und seine Geschichte. Du hast alle lieb in mütterlicher Güte, die vom Herzen Gottes selbst kommt, der die Liebe ist. Alle vertraue ich dir an und weihe sie dir, heilige Maria, Mutter Gottes und unsere Mutter. Amen. Mit meinem priesterlichen Segen, liebe Schwestern und Brüder, darf ich mich verabschieden. Der Herr sei mit euch.
1: Und mit deinem Geiste.
0: Auf die Fürsprache der allerseligsten Jungfrau und Gottesmutter Maria, der Königin des Himmels und der Erde, segne und behüte euch der allmächtige Gott, der Vater und der Sohn und der Heilige Geist. Amen.
1: Amen.
0: Ich wünsche Ihnen noch einen gesegneten Nachmittag und einen guten Sonntagmorgen.
1: Herzlichen Dank Ihnen, Pfarrer Jörg Fleischer aus Rottal-Münster, Niederbayern, waren Sie uns verbunden zu dieser Sendung heute. Dort wirken Sie auch als Leiter des Pfarrverbands Rottal-Münsters und als Leiter des Fatima-Weltapostolats im Bistum Passau. Unsere Sendung heute am Gedenktag Maria Königin, 22. August, unsere Sendung mit dem Titel Maria Königin und Mutter in den Himmel erhoben und uns Menschen ganz nah. Diese Spiritualitätssendung können Sie gerne noch einmal hören im Nachtprogramm morgen früh um 5 Uhr. 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Ihnen allen noch einen schönen Nachmittag. Alles Gute. Auf Wiederhören, sagt Claudia Kiesel.

Es ist kurz nach 15 Uhr, Samstagnachmittag bei Radio Horeb, Leben mit Gott. Aus dem Studio Bad Tölz begrüßt Sie Claudia Kiesel. Wir wollen jetzt gemeinsam ins Gebet gehen. Wir beten den Wundenrosenkranz. Und wenn Sie hier in unserer Live-Gebetssendung mitbeten möchten mit mir im Wechsel, dann melden Sie sich gerne bei mir im Studio unter der folgenden Rufnummer 089 517 008 008. Wenn Ihnen das Gebet des Wundenrosenkranzes bekannt ist und Sie gerne mal mitbeten möchten, gleich zum Telefon greifen und die 089 517 008 008 wählen.

0: Das Wundenrosenkranzgebet, das wir jetzt hier bei Radio Horeb zusammen beten, ist ein starkes Fürbittgebet für alle körperlich und seelisch Kranken besonders, die wir jetzt hier auch ganz im Besonderen einschließen möchten in unser Gebet. Marie-Marthe Chambon, eine französische Ordensschwester, auf sie geht dieses Rosenkranzgebet zurück. Es erinnert uns an das erlösende Leiden Christi und Zitate, die wir hier auch im Stelle Ihnen aus einem Handbuch bekannt geben, weitergeben, die können Sie auch bei unserem Hörerservice als Bestelladresse bekommen. Also wenn Sie gerne das Handbuch, an dem Handbuch Interesse haben, woraus die Zitate genommen sind, dann gibt unser Hörerservice von Radio Horeb Ihnen auch gerne die Bestelladresse bekannt. Also melden Sie sich gerne am Montag wieder dort bei unserem Radio Horeb Hörerservice. Unter anderem ist dieses Zitat daraus auch entnommen. Da schreibt sie: Wenn ihr Reichtümer wollt, müsst ihr zu den Wunden meines Sohnes gehen. So sagt die Mutter Gottes zu ihr. Noch einmal: Wenn ihr Reichtümer wollt, müsst ihr zu den Wunden meines Sohnes gehen. Seit seinem Tod werde ich nicht müde, sie zu betrachten. So gehen wir jetzt ins Gebet. Verbunden bin ich jetzt aus Linz in Oberösterreich mit Frau Berger. Frau Berger, willkommen, grüß Gott.
1: Grüß Gott.
0: Beginnen wir unser Gebet im Namen des Vaters und des Sohnes und des Heiligen Geistes.
1: Amen.
0: Amen. O Jesus, göttlicher Erlöser, sei uns und der ganzen Welt barmherzig.
1: Amen.
0: Heiliger Gott, heiliger starker Gott, heiliger unsterblicher Gott,
1: erbarme dich über uns und über die ganze Welt.
0: Gnade und Barmherzigkeit, o mein Jesus, in der gegenwärtigen Gefahr, bedecke uns mit deinem kostbaren Blut.
1: Amen.
0: Ewiger Vater, wir flehen dich an um dein Erbarmen durch das kostbare Blut deines vielgeliebten Sohnes.
1: Amen.
0: Ewiger Vater, ich opfere dir die Wunden unseres Herrn Jesus Christus auf,
1: um die Wunden unserer Seelen zu heilen.
0: Mein Jesus, Verzeihung und Barmherzigkeit,
1: durch die Verdienste deiner heiligen Wunden.
0: Mein Jesus, Verzeihung und Barmherzigkeit,
1: durch die Verdienste deiner heiligen Wunden.
0: Mein Jesus, Verzeihung und Barmherzigkeit,
1: durch die Verdienste deiner heiligen Wunden.
0: Mein Jesus, Verzeihung und Barmherzigkeit,
1: durch die Verdienste deiner heiligen Wunden.
0: Mein Jesus, Verzeihung und Barmherzigkeit,
1: durch die Verdienste deiner heiligen Wunden.
0: Mein Jesus, Verzeihung und Barmherzigkeit,
1: durch die Verdienste deiner heiligen Wunden.
0: Mein Jesus, Verzeihung und Barmherzigkeit,
1: durch die Verdienste deiner heiligen Wunden.
0: Mein Jesus, Verzeihung und Barmherzigkeit,
1: durch die Verdienste deiner heiligen Wunden.
0: Mein Jesus, Verzeihung und Barmherzigkeit,
1: durch die Verdienste deiner heiligen Wunden.
0: Mein Jesus, Verzeihung und Barmherzigkeit,
1: durch die Verdienste deiner heiligen Wunden. Ewiger Vater, ich opfere dir die Wunden unseres Herrn Jesus Christus auf,
0: um die Wunden unserer Seelen zu heilen.
1: Mein Jesus, Verzeihung und Barmherzigkeit,
0: durch die Verdienste deiner heiligen Wunden.
1: Mein Jesus, Verzeihung und Barmherzigkeit,
0: durch die Verdienste deiner heiligen Wunden.
1: Mein Jesus, Verzeihung und Barmherzigkeit,
0: durch die Verdienste deiner heiligen Wunden.
1: Mein Jesus, Verzeihung und Barmherzigkeit,
0: durch die Verdienste deiner heiligen Wunden.
1: Mein Jesus, Verzeihung und Barmherzigkeit,
0: durch die Verdienste deiner heiligen Wunden.
1: Mein Jesus, Verzeihung und Barmherzigkeit,
0: durch die Verdienste deiner heiligen Wunden.
1: Mein Jesus, Verzeihung und Barmherzigkeit,
0: durch die Verdienste deiner heiligen Wunden.
1: Mein Jesus, Verzeihung und Barmherzigkeit,
0: durch die Verdienste deiner heiligen Wunden.
1: mein Jesus, Verzeihung und Barmherzigkeit.
0: Durch die Verdienste deiner heiligen Wunden.
1: Mein Jesus, Verzeihung und Barmherzigkeit.
0: Durch die Verdienste deiner heiligen Wunden. Ewiger Vater, ich opfere dir die Wunden unseres Herrn Jesus Christus auf,
1: um die Wunden unserer Seelen zu heilen.
0: Mein Jesus, Verzeihung und Barmherzigkeit.
1: Durch die Verdienste deiner heiligen Wunden.
0: Mein Jesus, Verzeihung und Barmherzigkeit.
1: Durch die Verdienste deiner heiligen Wunden.
0: Mein Jesus, Verzeihung und Barmherzigkeit.
1: Durch die Verdienste deiner heiligen Wunden.
0: Mein Jesus, Verzeihung und Barmherzigkeit.
1: Durch die Verdienste deiner heiligen Wunden.
0: Mein Jesus, Verzeihung und Barmherzigkeit.
1: Durch die Verdienste deiner heiligen Wunden.
0: Mein Jesus, Verzeihung und Barmherzigkeit.
1: Durch die Verdienste deiner heiligen Wunden.
0: Mein Jesus, Verzeihung und Barmherzigkeit.
1: Durch die Verdienste deiner heiligen Wunden.
0: Mein Jesus, Verzeihung und Barmherzigkeit.
1: Durch die Verdienste deiner heiligen Wunden.
0: Mein Jesus, Verzeihung und Barmherzigkeit.
1: Durch die Verdienste deiner heiligen Wunden.
0: Mein Jesus, Verzeihung und Barmherzigkeit.
1: Durch die Verdienste deiner heiligen Wunden. Ewiger Vater, ich opfere dir die Wunden unseres Herrn Jesus Christus auf.
0: Um die Wunden unserer Seelen zu heilen.
1: Mein Jesus, Verzeihung und Barmherzigkeit.
0: Durch die Verdienste deiner heiligen Wunden.
1: Mein Jesus, Verzeihung und Barmherzigkeit.
0: Durch die Verdienste deiner heiligen Wunden.
1: Mein Jesus, Verzeihung und Barmherzigkeit.
0: Durch die Verdienste deiner heiligen Wunden.
1: Mein Jesus, Verzeihung und Barmherzigkeit.
0: Durch die Verdienste deiner heiligen Wunden.
1: Mein Jesus, Verzeihung und Barmherzigkeit.
0: Durch die Verdienste deiner heiligen Wunden.
1: Mein Jesus, Verzeihung und Barmherzigkeit.
0: Durch die Verdienste deiner heiligen Wunden.
1: Mein Jesus, Verzeihung und Barmherzigkeit.
0: Durch die Verdienste deiner heiligen Wunden.
1: Mein Jesus, Verzeihung und Barmherzigkeit.
0: Durch die Verdienste deiner heiligen Wunden.
1: Mein Jesus, Verzeihung und Barmherzigkeit.
0: Durch die Verdienste deiner heiligen Wunden.
1: Mein Jesus, Verzeihung und Barmherzigkeit.
0: Durch die Verdienste deiner heiligen Wunden. Ewiger Vater, ich opfere dir die Wunden unseres Herrn Jesus Christus auf.
1: Um die Wunden unserer Seelen zu heilen.
0: Mein Jesus, Verzeihung und Barmherzigkeit.
1: Durch die Verdienste deiner heiligen Wunden.
0: Mein Jesus, Verzeihung und Barmherzigkeit.
1: Durch die Verdienste deiner heiligen Wunden.
0: Mein Jesus, Verzeihung und Barmherzigkeit.
1: Durch die Verdienste deiner heiligen Wunden.
0: Mein Jesus, Verzeihung und Barmherzigkeit.
1: Durch die Verdienste deiner heiligen Wunden.
0: Mein Jesus, Verzeihung und Barmherzigkeit.
1: Durch die Verdienste deiner heiligen Wunden.
0: Mein Jesus, Verzeihung und Barmherzigkeit.
1: Durch die Verdienste deiner heiligen Wunden.
0: Mein Jesus, Verzeihung und Barmherzigkeit.
1: Durch die Verdienste deiner heiligen Wunden.
0: Mein Jesus, Verzeihung und Barmherzigkeit.
1: Durch die Verdienste deiner heiligen Wunden.
0: Mein Jesus, Verzeihung und Barmherzigkeit.
1: Durch die Verdienste deiner heiligen Wunden.
0: Mein Jesus, Verzeihung und Barmherzigkeit.
1: Durch die Verdienste deiner heiligen Wunden.
0: Ewiger Vater, ich opfere dir die Wunden unseres Herrn Jesus Christus auf,
1: um die Wunden unserer Seelen zu heilen.
0: Ewiger Vater, ich opfere dir die Wunden unseres Herrn Jesus Christus auf,
1: um die Wunden unserer Seelen zu heilen.
0: Ewiger Vater, ich opfere dir die Wunden unseres Herrn Jesus Christus auf,
1: um die Wunden unserer Seelen zu heilen.
0: Im Namen des Vaters und des Sohnes und des Heiligen Geistes.
1: Amen.
0: Amen. Gelobt sei Jesus Christus.
1: In Ewigkeit. Amen.
0: Herzlichen Dank Ihnen, Frau Berger, fürs gemeinsame
1: Gebet. Gerne. Alles Gute.
0: Das wünsche ich Ihnen auch. Grüße nach Linz.
1: Danke. Wiederhören.
0: Auf Wiederhören. Das war unser Gebet des Wundenrosenkranzes und gleich folgt die Seelsorgesprechstunde am Samstagnachmittag. Heute mit Pater Ralf Heiligtag aus Ingolstadt. Rufen Sie gerne an und wenn Sie Gesprächsbedarf haben, um Rat fragen, melden Sie sich in der Seelsorgesprechstunde jetzt gleich in wenigen Minuten. Dann bis kurz vor 16 Uhr geht die Seelsorgesprechstunde. Am besten, Sie melden sich gleich, dann haben Sie die besten Chancen, auch dran zu kommen.

0: Seelsorge-Sprechstunde bei Radio Horeb am Mikrofon und am Telefon für Sie in den kommenden 40 Minuten ist Claudia Kiesel. Freue mich auf jeden, der wieder mit dabei ist und hier anruft, um sich diese Möglichkeit, mit einem Seelsorger zu sprechen, nicht entgehen zu lassen. So vielseitig und verschieden wie unsere Radio Horeb-Hörer sind, so unterschiedlich sind auch ihre Lebens- und Glaubenssituationen. Immer wieder tun sich Fragen auf und ja, man ist gut bedient, wenn man beratende Begleiter an seiner Seite hat. Wir möchten Ihnen auch heute wieder mit dieser Sendung Seelsorge-Sprechstunde Beratung, Begleitung anbieten. Das heißt, Sie können jetzt hier in der Sendung anrufen und mit einem Priester sprechen. Heute haben wir Pater Ralf Heiligtag aus Ingolstadt eingeladen. Pater Ralf ist Gründungsmitglied der priesterlichen Lebensgemeinschaft Forum St. Josef in Ingolstadt, die sich auch in der Seelsorgetätigkeit in der Stadt engagiert. Pater Ralf ist Leiter der City-Seelsorge und Kaplan der Münsterpfarrei im oberbayerischen Ingolstadt. Herzlich willkommen. Grüß Gott, Pater Ralf.
1: Grüß Gott, liebe Frau Kiesel und alle, die uns jetzt auf Radio Horeb zuhören. Es freut mich, dass wir diesen Nachmittag so schön miteinander verbringen können.
0: Jawohl, jetzt fehlen nur noch Sie, liebe Hörerinnen und Hörer. Die Telefonleitungen sind offen für Ihre Anrufe. Melden Sie sich jetzt gerne unter der 089 517 008 008. Fassen Sie sich bitte kurz in Ihrer Frage, die Sie haben, und nehmen dann eine Position des Hörens ein, wenn Pater Ralf antwortet. Hier nochmal die Telefonnummer 089 517 008 008. Sie werden auch nicht gleich in der Sendung landen, sondern erst in einem ganz kurzen Vorgespräch mit mir. Da sagen Sie mir bitte Ihren Namen und woher Sie anrufen und vielleicht da auch schon in einem Satz der Grund Ihres Anrufs. Und dann gehen wir in einem weiteren Schritt auf Sendung. Hier nochmal die Telefonnummer in unserer Seelsorgesprechstunde 089 517 008 008. Und gerne wollen wir jetzt mit einem kurzen Gebet beginnen, Pater Ralf, um uns und alle, die anrufen werden, jene das stille Mithören in eine Haltung des Hörens auszurichten.
1: So lasst uns gemeinsam beten im Namen des Vaters und des Sohnes und des Heiligen Geistes. Amen.
0: Amen.
1: Herr himmlischer Vater, deine Herrlichkeit erfüllt die ganze Erde. Im Sommer, wenn die Sonne scheint, ist es viel leichter zu begreifen, was deine Herrlichkeit sein mag, die Leben und Wärme schenkt. Diese Herrlichkeit ist es, die der Prophet Ezechiel einziehen sieht in den Tempel in Jerusalem und die heute auch besonders deine Mutter, die Gottesmutter Maria, heraushebt. Herr, komm und lass diese Stunde jetzt von 3 bis 4 zu einem Ort deiner Herrlichkeit werden, wo du kommst und Menschen und Biografien erfüllst, egal was uns beschäftigt, egal wo ein Mensch steht auf seinem Weg zu dir oder wie weit er von dir entfernt ist, du kannst jeden mit deinem Heiligen Geist berühren. So bitte ich dich jetzt, Herr, dass du diesen Heiligen Geist aussendest über dieses Sendegebiet, über die Menschen, die jetzt zuhören, über die, die in ihrem Herzen spüren, dass da was geklärt, gelöst, ausgesprochen werden will. Komm, Heiliger Geist, und schenke diese Erkenntnis. Schenke sie auch bei Menschen, die sich sonst nicht trauen, hier anzurufen, bei jüngeren Menschen, bei Menschen anderer Herkunft als die, die in Deutschland geboren sind. Herr, du ziehst alle Menschen an dich. Lass uns jetzt auch in dieser Seelsorgsstunde sehen und begreifen, dass du derjenige bist, der alle Menschen an dich zieht. Komm, Heiliger Geist, erfülle uns, durchflute uns und gib uns die Gabe des Rates, der Erkenntnis, der Weisheit, aber auch des Muts, Dinge auszusprechen und vor allem dann zu tun. Komm, Herr, Heiliger Geist, im Namen Jesu Christi, unseres Herrn. Amen.
0: Amen. Seelsorge-Sprechstunde bei Radio Horeb, heute mit Pater Ralf Heiligtag. Er ist Ihr Gegenüber als Seelsorger und ihn dürfen Sie jetzt mit Ihren Sorgen, mit Ihren Fragen auch hier auf Sendung ihm diese Fragen stellen oder diese Sorge anvertrauen, rufen Sie gerne an unter der 089 517 008 008. Und eine erste Hörerin aus der Eifel, Frau Willems, hat das jetzt bereits getan. Ja. Grüß Gott, Frau Willems.
2: Grüß Gott. Ich möchte Herr Pfarrer fragen. Mein Vater hat auf dem Sterbebett einen Fluch ausgesprochen, ne? Und es gibt sie und gibt sich nichts. Es geht also durch und durch, ist verbetet worden, schon zweimal. Ich möchte ihn fragen, ob ich mir das Haus aussichern soll lassen.
1: Das Haus aussegnen, Frau Willems, ja, ist natürlich eine Möglichkeit.
2: Ja.
1: Sie haben gesagt, Sie haben schon für beten lassen. Ich weiß nicht, wie gebetet wurde. Ich würde gerne auch für andere Zuhörer noch mal kurz zusammenfassen, dass es am Ende des 5. Buchs Mose, des Deuteronomium, eine sehr einfache Theologie gibt, die eigentlich sagt, alles, was Menschen tun, ist entweder Fluch oder Segen. Also wenn ich Menschen was Gutes zuspreche, ist es Segen. Wenn ich ihnen was Schlechtes zuspreche, ist es Fluch. Und wir haben den Auftrag und die Autorität, Flüche zu lösen, gerade stellvertretend für Menschen, die verstorben sind. Und auf die Art und Weise auch darum zu bitten, dass die Folgen nicht auf denjenigen zurückfallen, der es ausgesprochen hat, und sei es im Fegfeuer. Das heißt, ich würde jetzt an dieser Stelle einfach ein ganz kurzes Befreiungsgebet sprechen, wenn Sie es erlauben. Und dann können die anderen Zuhörer auch davon profitieren.
2: Herr Pfarrer, mein der Heimatpfarrer hat schon verbetet und ich habe den Pfarrer Kottet gebetet. Und er hat auch gesagt, er würde beten dazu. Aber es gibt keine Ruhe. Es ist von einem ins andere. Also es ist jetzt unmöglich. Meine Schwiegertochter und die Enkeltochter, die hat sich ganz abgesondert von mir. Und vor 4 Jahren ist mein Mann gestorben und 9 Monate später der älteste Sohn. Und ja, so ist das jetzt. Aber ich habe gedacht, ob man das nicht machen könnte, das Haus aussichern.
1: Frau Wilms, ich habe Ihnen die Antwort gegeben. Das können Sie natürlich versuchen. Falsch ist es nicht. Ich habe Ihnen Gebet angeboten. Das wollen Sie nicht. Insofern haben wir doch ein gutes Ergebnis jetzt zusammengefunden. Meinen Sie nicht auch?
2: Beten Sie, ja. Doch, beten Sie. Ich bin Ihnen dankbar dafür. Ich bete auch.
1: Dann tun wir das jetzt mal.
2: Ja.
1: Im Namen des Vaters und des Sohnes und des Heiligen Geistes. Amen. Herr, du rufst uns auf, dass wir ein Segen sein sollen, wie schon Abraham ein Segen sein soll. So sollen wir als Christen Segen sein für alle Menschen um uns herum, weil wir Gutes zusprechen und so Leben über sie ausrufen. Ich bringe dir alles das im Leben von der Frau Willems, was nicht Leben, sondern Tod zur Konsequenz hat. Ich bringe dir alles, was sie selbst ausgesprochen hat, was nicht zu Leben führt, sondern zu Tod. Und ich bringe dir das, was ihr Vater auf dem Sterbebett ausgesprochen hat. Die Worte, die er gesprochen hat, die widerrufe ich jetzt in meiner Autorität als Priester im Namen des Vaters und des Sohnes und des Heiligen Geistes. Und ich rufe an die Stelle setze ich deinen persönlichen Segen. Stellvertretend für diesen sterbenden Vater sage ich, bevor ich gehe, segne ich euch alle mit dem Segen des allerhöchsten Gottes auf die Fürsprache seiner Mutter, der Königin Maria und aller Engel und Heiligen. Ich spreche euch alles Gute zu, was ein Mensch und ein Vater nur zusprechen kann, dass euer Leben gelingt und ihr Freude und Fülle findet in dieser Welt und beim Übergang in die andere. Diese Worte setze ich an die Stelle der Worte des sterbenden Vaters, weil sie Wahrheit sind, weil sie Vollmacht haben und weil sie wirken. Diese Worte spreche ich auch hinein in dein Leben, damit Heil wird und Fülle. Ich weise zurück jeden Gedanken, der negativ belastet ist, gegen Zweifel, alles, was mit Tod, Widersagen von der Annahme von Gnade zu tun hat. Herr, lass nicht zu, dass irgendwas zurückgewiesen wird, was du anbietest. Nimm diese Mauer der Zurückweisung weg und zerbrich sie jetzt im Namen des Vaters und des Sohnes und des Heiligen Geistes und öffne das Herz von der Frau Willems für alles das, was du ihr geben möchtest, damit sie selbst ein überfließendes Gefäß deines Segens werde und Segen sein kann für ihr eigenes Leben und das Leben aller Menschen, mit denen sie zu tun hat. So segne dich auf die Fürsprache der allerseligsten Jungfrau und Gottesmutter Maria, der Königin des heutigen Tages, der allmächtige Gott, der Vater und der Sohn und der Heilige Geist. Amen.
2: Amen. Herr Pfarrer, ganz vielen lieben Dank, aber es ist ganz furchtbar. Ich bin ja fast ganz blind und bin 96 Jahre alt. Es hört einfach nicht auf.
1: Es kann aufhören, wenn Sie daran glauben. Wir haben es gerade getan. Proklamieren Sie die Wahrheit. Gott ist gut, Gott ist das Leben, Gott ist der Segen. Und wenn man das tut, zerbricht alles, was anders ist. Neben Gott kann nichts bestehen, nur Gott existiert.
0: Frau Willems, danke, dass wir mit Ihnen beten durften, für Sie beten durften. Und lassen wir jetzt dieses machtvolle Gebet von Pater Ralf wirksam werden. Alles Gute wünschen wir Ihnen. Liebe Grüße in die Eifel. Wenn auch Sie noch Rat suchen, sich gerne aussprechen möchten mit einem Seelsorger heute mit Pater Ralf Heiligtag aus Ingolstadt, melden Sie sich gerne unter der 089-511-008-008. Aus Berlin heiße ich jetzt Frau Helm. Willkommen in unserer Mitte, Frau Helm. Ihr Anliegen, Ihre Sorge. Wir sind ganz Ohr.
3: Okay, und zwar, ich fange mal an damit, dass ich vorher die Bibelschulung mit den Zeugen Jehovas gemacht habe. Ich bin blind, muss ich dazu sagen. Und ich habe immer irgendwie gemerkt, das ist nicht das Richtige. Ich habe zwar schon immer an das jüngste Gericht geglaubt, aber ich habe mich dann von den Zeugen Jehovas wieder losgesagt und habe jetzt im Mai Brustkrebs gehabt. Die Brust musste mir entfernt werden. Und ich habe mir von einer Firma ein Jesusbärchen anfertigen lassen. Und der hat zu mir gesagt, suche Gott, suche etwas anderes. Und dann habe ich was von Church Planting gehört und war total begeistert. Und ich wollte jetzt wissen, ob mir das tatsächlich helfen könnte.
1: Was? Eine Jesusfigur? Erzählen Sie mir, das habe ich nicht ganz verstanden.
3: Ein Bärchen, ein Bär, der wie Jesus aussieht. Ich habe Radio Horeb ein Foto geschickt für David Ruhl.
1: Und okay.
3: Der hat gesagt, das sieht richtig echt aus.
1: Habe ich noch nie gehört. Verstehe ich auch nicht ganz, weil Sie sagen, Sie sind blind. Also warum macht man aus Jesus ein Plüschtier? Erklären Sie mir das mal.
3: Es ist kein Plüschtier, es ist ein Sammlerstück, ein Sammlerbärchen. Und da ich ja nicht sehe und jemanden von dieser Firma kenne, habe ich sie gefragt, können Sie mir den Bären so gestalten, wie Jesus aussieht? Und ich kann das ja richtig ertasten, was der anhat, was der auf dem Kopf hat. Ich habe von allen, die mit mir zu tun haben, gehört, dass das wirklich echt wie Jesus aussieht.
1: Mhm. Das soll jetzt nicht unser Thema sein. Ich finde es etwas befremdlich, nein, weil Gott sich ja in Jesus selbst ein Gesicht gibt. Und das ist das, was Gott uns selbst zeigt und keine Variation davon. Aber Sie hatten ja eine andere Frage. Sie haben die Frage gestellt, ob Church Planting Ihr Weg sein könnte. Habe ich das richtig verstanden?
3: Ja.
1: Was wissen Sie von Church Planting?
3: Noch nicht viel. Ich habe erst nicht diesen Freitag, sondern den Freitag davor so ein bisschen was gehört über Church Planting. Und bis jetzt weiß ich noch nicht wirklich viel.
1: Okay.
3: Und von dem, was ich gehört habe, war ich begeistert.
1: Mhm. Gut, ein paar Worte dazu. Wir sind ja hier in einem katholischen Radiosender an einem hochmarianischen Festtag. Church Planting ist eine Sache, die vor allem in Freikirchen passiert, weniger in den Volkskirchen. Warum nicht in den Volkskirchen? Weil wir ja ein dichtes Netz von Kirchen und Gemeinden über dem ganzen Land haben, gerade auch in Großstädten, und momentan von der katholischen Volkskirche hier eher das Problem haben, dass wir zu viele Kirchen, zu viele Gebäude, zu viele Gemeinden haben. Das heißt, wir sind gerade in der Phase der Reduktion, nicht des Neuaufbaus. Das ist also sehr ungewöhnlich, in der katholischen Kirche vom Church Planting zu sprechen. Und wenn, dann müsste das natürlich etwas sein, was gut mit der Hierarchie abgesprochen ist und ergänzend zu dem, was bisher da ist. Also, dass man versucht, eine neue Personalgemeinde unter Erlaubnis des Bischofs dort zu errichten, wo irgendeine Zielgruppe nicht erreicht wird. Ja? Der eigentliche Weg der Heiligkeit in der katholischen Kirche ist eigentlich der, sich in die vorhandenen Strukturen hineinführen zu lassen und aus den Strukturen heraus eventuell Dinge zu ergänzen, wenn klar ist, ich habe da ein Charisma dafür. Das heißt, wenn mich Leute fragen würden, wo ist denn mein Platz in der Kirche, wie sie heute ist, würde ich sagen, versuch Anschluss zu bekommen zu irgendeiner Gruppe, die jetzt schon existiert, einer katholischen Gruppe, und versuch dort herauszufinden, welches besondere Charisma Gott dir gegeben hat zum Aufbau seiner Gemeinde. Ich würde also immer empfehlen, baue mit an dem, was ohnehin schon da ist, und versuche nicht alleine was Neues aufzubauen. Das wäre die Antwort, die ich Ihnen in aller Kürze geben könnte.
0: Vielleicht noch ganz kurz zur Ergänzung, Pater Ralf. Ich weiß jetzt nicht, Frau Helm, ob Sie auch über Radio Horeb von dem Church Planting gehört haben, weil wir haben tatsächlich Sendungen gehabt und werden auch noch eine weitere Sendung im Oktober, Anfang Oktober haben. Da geht es um pastorale Aufbrüche für eine missionarische Kirche und unter anderem ist da Köln sehr aktiv. Also rund um Kardinal Wölki gibt es wirklich dieses Church Planting auch innerhalb der katholischen Kirche und ich glaube, da kann man sich gut daran orientieren. Die sind schon sehr erfolgreich, was sie dort in die Wege geleitet haben. Also das nur so in aller Kürze vielleicht noch als Ergänzung.
3: Darum ging es auch. Ich habe das von Robert Knesewitsch gehört.
0: Ja, genau, der auch bei uns auf Sendung war. Mhm.
3: Genau, so ist es.
1: Also entspricht ja genau der Linie, die ich jetzt versucht habe zu entwickeln. Köln, Wölki, das ist ja einer der wenigen Bischöfe, der versucht, Neues zu wagen, in Treue zur Tradition sozusagen. Und da ist ja das Church Planting vom Bischof her gewollt und innerhalb eines größeren Konzepts. Das heißt, dann ist man Teil des katholischen Aufbruchs. Und das ist das, was ich sagen wollte. Versuchen Sie, Teil der gesamtkatholischen Kirche zu sein und nicht zu sehr an den Rand zu rutschen.
0: Ja, Frau Helm, das geben wir Ihnen gerne mit. Und ich denke, da sind Sie schon auf einer guten Spur. Da wünschen wir Ihnen alles Gute und dass Sie da Anschluss finden und selbst ein Teil einer missionarischen Kirche werden. Liebe Grüße nach Berlin. Und weiter geht's hier in der Seelsorge-Sprechstunde in dieser Stunde hier bei Radio Horeb, wo Sie live auch anrufen können und einen Seelsorger sprechen können. Aus Ingolstadt haben wir Pater Ralf Heiligtag eingeladen. Unter der 089 517 008 008 melden Sie sich gerne. Und das hat eine weitere Hörerin getan. Wir nehmen die jetzt auf Sendung und vielleicht verrät sie uns noch ihren Namen und woher sie anruft. Grüß Gott, hallo.
4: Hallo, grüß Gott. Hier ist Frau Johanna Herrmann aus Heiligenbronn im Schwarzwald.
0: Frau Herrmann, grüß Sie.
4: Ich habe eine Sorge eigentlich. Wir haben einen Bruder, Roland, der war 1980 bei der Beerdigung von unserer Mutter. Und nachher hat man nie mehr was von ihm gehört. Und ich bete dauernd immer, Gott möge ihn begleiten und ihn führen. Aber ich und auch meine Schwester Otti, die ist zwar Parkinson krank und sie hat auch gesagt, sie hat auch nie was von ihm gehört. Er war immer in Memmingen anscheinend gewesen und das Jahr hat man schon lange, lange nichts mehr von ihm. Und ich möchte so gern erfahren, vielleicht wenn Gott es möchte, dass man was von ihm wieder erhören möge. Ja, er ist ja auch unser richtiger Bruder und er hätte eigentlich gar nicht heiraten sollen, hat ja meine Schwester Odi gesagt. Ja.
1: Gut, also ich fasse mal zusammen, was ich verstanden habe in Ihrer Frage. Sie haben einen leiblichen Bruder namens Roland, der mit dem Sie zuletzt Kontakt hatten vor 46 Jahren, nämlich bei der Beerdigung Ihrer Mutter im Jahr 1980.
4: Ja.
1: Seit 46 Jahren haben Sie keinen Kontakt mehr mit diesem leiblichen Bruder.
4: Ja.
1: Sie haben aber die Vermutung, dass er mal in Memmingen gelebt hat. Sie wissen es aber nicht. Und Sie wissen auch nicht, ob er überhaupt noch am Leben ist. So habe ich das bisher verstanden. Und offensichtlich haben Sie noch erzählt von einem dritten Geschwisterteil, Ihrer Schwester Otti, die nicht einverstanden war mit der Heiratsentscheidung dieses Bruders Roland damals im Jahr 1980.
4: Ja.
1: Okay.
4: Das stimmt, ja. Und sie hat dann nie was von ihm gehört. Wenn der jetzt mal stirbt und man hört ihn dann überhaupt nichts, gar nichts. Mhm. Und soll alles in Gottes Hände legen, gell?
1: Ja, kann ich Ihnen eigentlich nur also ich weiß natürlich nicht, was der Grund dieser Entfernung ist. Vielleicht war er nicht einverstanden mit der Art der Kritik an seiner Partnerwahl. Ich weiß es nicht. Jedenfalls, das ist nicht Teil einer Seelsorgsprechstunde. Man kann natürlich immer eine Detektei beauftragen, wenn man eine Person sucht. Die Möglichkeit gibt es immer. Der Seelsorger würde jetzt sagen, nutzen Sie Ihren Schutzengel.
4: Ja.
1: Also auch der persönliche Schutzengel ist eigentlich dafür da, um diese Dinge eventuell noch zu kittern in irgendeiner Art und Weise. Wichtig fände ich, von dem, was Sie mir bisher gesagt haben, dass Sie versuchen, in Ihrem Auftrag an den Schutzengel einfach auch eine Vergebung auszusprechen für diese Festlegung bezogen auf seine Partnerwahl. Also Sie können ja durchaus, es kann ja durchaus sein, dass Sie der Grund des Zerwürfnisses sind, weil Sie ungerechtfertigt Kritik und Ablehnung formuliert haben. Ich will Ihnen einfach vorschlagen, dass wir zum Abschluss von unserem kleinen Gespräch jetzt auch wieder ein Gebet versuchen zu formulieren. Und auf die Art und Weise können Sie hören, wie das funktioniert. Und die anderen Zuhörer können auch eine Vorstellung davon bekommen, wie man sowas vielleicht machen kann. Ist das ein Vorschlag, den Sie annehmen können, Frau Herrmann?
4: Ja, das ist ein Vorschlag. Aber ich möchte dann Sie auch noch bitten, für uns beide, meine Zwillingsschwester und ich, dass wir noch lange miteinander zusammen sind. Wir sind 78 dieses Jahr geworden. Und wir sind sehr katholisch. Und dann ist es so, wenn ich jetzt manchmal auch gar nicht gehen kann, und das ist, weil es mir auch schwindelig ist oder sonst Arthrose und so. Aber ich bitte, alles in Gottes Hände legen, aufopfern. Und dann weiß Gott ja auch, er sieht ja ins Herz und er weiß auch, dass ich ihn so lieb habe. Ich bete auch für sie und für alle anderen. Und auch für die Frau, nicht weiter
1: wunderbar
4: weiß.
1: Und da wissen wir ja gar nichts. Genau. Dann lassen Sie es zusammen beten im Namen des Vaters und des Sohnes und des Heiligen Geistes. Amen.
4: Amen.
1: Herr, ich danke dir sehr, dass dieses Telefonat jetzt zusammenkommt zwischen der Frau Herrmann und uns und allen Menschen, die mitzuhören. Ich bitte, dass alle Zuhörer jetzt auch die Hände falten und vor dich hintreten, Herr himmlischer Vater, dass wir gemeinsam die Familie vor dich hintragen, die Familie Herrmann. Wir bitten für die beiden Zwillingsschwestern, Otti und Johanna, dass es ihnen gut geht, dass sie im Segen Gottes und im Willen Gottes so leben, wie es dem Herrn gefällt, die Jahre, die ihnen noch verbleiben, und dass du ihr Alter krönst und ihnen die Vollendung bei dir schenkst. Und genauso bete ich für den Bruder Roland, zu dem der Kontakt abgebrochen ist. Herr, wir legen diese geschwisterlichen Beziehungen in deine Hände. Und ich bitte stellvertretend für die Schwestern um Verzeihung für alle unrechtmäßige Einmischung, für alles Übergriffige, für jede Form des Verurteilens und des Zurücksetzens. Herr, heile du mit deinem kostbaren Blut alle Wunden, die entstanden sein können im Herzen von Roland, und besiegle sie jetzt in der Kraft deines Heiligen Geistes. Und im Namen der Frau Herrmann bitte ich, dass ihr Schutzengel jetzt ausgesandt wird und Kontakt aufnimmt, falls Roland noch lebt, zu ihm. Heiliger Schutzengel, erfülle du diesen Liebesdienst für deine dir anvertraute Seele und für die Geschwister wieder zusammen. Schenke ihnen ein Herz der Verzeihung, der Annahme und der Liebe, dass das Leben so ist, wie es ist und dass jetzt eine Versöhnung möglich ist, weil Jesus Christus, der Gott der Versöhnung ist, der uns jetzt auch Versöhnung ermöglicht. Heiliger Schutzengel, eile du von Johanna zu Roland und wirke du das, wozu Menschen nicht in der Lage sind. So segne euch drei, der allmächtige Gott, der Vater und der Sohn und der Heilige Geist. Amen.
4: Amen. Vielen Dank.
0: Ja, sehr gerne, Frau Herrmann. Schön, dass wir für Sie beten durften und für Ihre Familie. Ich finde, wir haben ganz wunderbare Hilfsmittel in unserem Glauben, in unserer Spiritualität und dürfen da auch die unsichtbare Welt mit hinzunehmen. Ganz herzlichen Dank auch für dieses Gebet, das uns sicherlich auch weiteren Hörern hier zu Hilfe gekommen ist. Danke Ihnen, Pater Ralf. Weiter geht's mit einer Hörerin aus Friedrichshafen am Bodensee. Und wenn auch Sie, liebe Hörerinnen und Hörer, noch sich melden wollen in der Seelsorgesprechstunde und sich an Pater Ralf wenden möchten, dann melden Sie sich doch gerne unter der 089 517 008 008. Jetzt noch in den kommenden Minuten. 089 517 008 008. Und wir sind jetzt ganz Ohr für eine weitere Hörerin. Grüß Gott, guten Tag.
5: Ja, guten Tag. Ich habe großes Anliegen, weil ich große Sorge mit meiner Tochter habe. Sie ist so mit Hass gefüllt gegen mich, obwohl keine schwerwiegende Sache vorgefallen sind. Sie braut sich in ihrem Kopf so Sachen und wirft mir die vor, wo überhaupt nicht wahr sind. Ich weiß, ich habe das Gefühl, in ihr steckt der Teufel. Ich weiß nicht, was ich da noch bete, jeden Morgen für alle das Weihwasser gebe und segne alle, auch meine Enkelkinder. Zuerst habe ich sie fast ausgeschlossen, aber jetzt segne extra sie auch und ihr Mann und denke, ob das helfen könnte. Und was könnte man da noch beten? Was ist da hilfreich für mich? Und sie lassen auch die Enkelkinder überhaupt nicht zu mir. Was könnte ich da für ein Gebet sprechen und mich verhalten?
1: Ja, das ist natürlich eine schwierige, eine sehr belastende Situation für Sie. Das spürt man ja auch an Ihrer Stimme jetzt, wie sie im Radio zu hören ist. Und ich muss Ihnen leider sagen, dass Sie damit nicht alleine sind. Also das höre ich immer öfter, dass es Kontaktschwierigkeiten, Distanzierungen, eben auch Kontaktabbrüche, das hatten wir auch im Vortelefonat, wo es Kontaktabbrüche gibt. Dazu sind Leute auch heute immer mehr bereit, wenn sich ein Kontakt halt nicht als für sie subjektiv hilfreich herausstellt. Und das kann ich ja nicht ändern. Ich kann ja nicht den anderen Menschen ändern. Das Einzige, was ich ändern kann auf dieser Welt, bin ich selbst. Und die Heilung von Beziehungen im katholischen Sinne funktioniert nur über mich. Die Beziehung, die ich habe zu einer anderen Person, ich kann die andere Person nicht verändern. Ich kann nur von meiner Seite her die Beziehung verändern. Und das Erstaunliche ist, dass es tatsächlich funktioniert. Das heißt, wenn ich selbst auf dem Weg der Heiligkeit voranschreite, dann entlastet sich üblicherweise die Beziehung. Und das ist natürlich eine große Herausforderung, weil ihr Herz ja verwundet ist, ihr Herz als Mutter, ihr Herz als Oma. Und sie müssen trotzdem den Weg der Heiligkeit gehen, in dem Sinne, dass sie zuerst um Vergebung bitten. Also genauso wie jede heilige Messe beginnt mit dem Schuldbekenntnis, durch meine Schuld, durch meine große Schuld, so muss ich auch versuchen, an die Heilung von Beziehungen heranzugehen, indem ich bedingungsweise Gott bitte, Herr, heile mich, vergib mir das, was ich getan habe, ohne dass ich mir dessen bewusst bin. Also ich sage, beispielsweise würde ich sagen, Herr, ich bringe dir meine Tochter, beispielsweise Namen Maria, ja, und ich bitte dich um Verzeihung für die Fehler, die ich gemacht habe. Ich bitte dich um den Mangel an Liebe. Ich bitte dich um meinen zu starken Einfluss nehmen auf sie. Ich bitte dich um alle Vorurteile, die ich hatte, alle Urteile, die ich im Kopf habe, alle Meinungen, überall da, wo ich nicht einverstanden bin mit ihrer Lebensführung und wo ich Kritik zeige. Ich bitte dich, Herr, gib mir ein Herz, das alles annimmt, wie es ist, vorurteilsfrei, vorwurfsfrei. Schenke mir deinen liebenden Blick auf meine Tochter, den ich so nicht haben kann, und verzeih mir all das, was ich falsch gemacht habe. Mhm. Von dieser Seite her, von der Seite, ich brauche Vergebung. So funktioniert die Heilung von Beziehung. So funktioniert ja auch Beichte. Es funktioniert nicht so, dass ich reingehe und sage, ich bin ja schon heilig, ich kann alles, ich weiß alles und mache keinen Fehler. Der,

0: Das kann ich nicht beurteilen, weil ich das Büchlein nicht kenne, das Sie in der Hand haben.
1: Das
0: ich
1: ist
0: würde das.
1: Gebetsschatz. Vielleicht kennen Sie
0: Genau.
1: das, so grünes Büchlein.
0: Ja.
1: Ja.
0: Ich würd's mal eine Etage tiefer ansetzen, nicht gleich auf der Ebene von einem Exorzismus. Ebene tiefer, wie ich es gerade gemacht habe. Also sprechen Sie vor Jesus aus laut, jeden Tag von mir aus, Herr, bitte um Verzeihung für all das, was ich gegenüber meiner Tochter wissentlich oder unwissentlich getan habe, dass die Beziehung schlecht ist. Und vor allem namentlich aussprechen, ich bitte um Verzeihung für jedes Urteil, jede Verurteilung, jedes Vorurteil, überall dort, wo ich mich in ihr Leben unrechtmäßig eingemischt habe. Ja?
2: Ja, ich hoffe, dass können wir Ihnen genauso weitergeben. Das ist für Sie umsetzbar, liebe Hörerin. Wir haben noch weitere zwei Hörer, die ich gerne noch mit in die Sendung nehmen möchte. Derweil wünsche ich Ihnen einfach mal ein gutes Umsetzen von dem, was Sie jetzt verstanden haben, was Pater Ralf Heiligtag Ihnen mitgegeben hat. Danke Ihnen, dass Sie sich bei uns gemeldet haben. Liebe Grüße in die Nähe von Freiburg. Und wir gehen jetzt weiter in. Jetzt habe ich es durcheinander gebracht. Das war eine Hörerin vom Bodensee. Wir gehen jetzt in die Nähe von Freiburg und begrüße eine weitere Hörerin. Guten Tag, grüß Gott.
3: Hallo, bin ich
2: dran? Ja, jetzt sind Sie dran.
3: Ja, ich hätte die Frage, kann oder soll man für Verstorbene beten? Was steht dazu in der Bibel? Weil meine Schwester fragt mich und will von mir wissen, wo da was steht, weil sie ihr Mann durch Selbstmord verloren hat. Ist ihr das ein dringendes Anliegen? Haben Sie mich verstanden?
0: Ja, ich habe Sie gut verstanden. Ja. Das ist natürlich eine ganz klassische Frage, die Sie stellen. Das ist eines der ganz klassischen Streitthemen auch zwischen den Christen der Reformation und denen der alten Kirche in der Orthodoxie ist ja genauso, dass gebetet wird für die Verstorbenen. Das ist im Katholischen und der orthodoxen Kirche eine ganz wichtige Geschichte. In dem zweiten Buch.
3: Ich tue ja auch heilige Messe lesen lassen für Verstorbene.
0: Mhm.
3: Oder zumindest war das bisher in unserer Familie so. Und beide Jüngere, die machen das nicht mehr, weil sie da keine Begründung dafür haben.
0: Aha, genau. Die Stelle, die erste wichtige Stelle, die immer zitiert wird, ist aus dem zweiten Buch der Makkabäer, Kapitel 12, also ziemlich am Ende der Geschichtsschreibung überhaupt im Alten Testament.
3: Ich möchte gerne mitschreiben. Zweite Buch Makkabäer und
0: Bär, Kapitel 12, 43.
3: Kapitel.
0: Zweites Makkabäer 12,
3: 42. 43, ja.
0: Genau, also am Ende.
3: Zur Hand geben.
0: Am Ende im Prinzip der Geschichtsschreibung im Alten Testament. Da haben wir eine Passage, wo eine Sammlung stattfindet für Soldaten, die im Krieg gefallen sind, weil sie sich nicht richtig verhalten haben. Die haben also Schuld auf sich geladen. Und was sie dann machen, ist quasi ein Sündopfer für Verstorbene. Das ist also eine der ersten Stellen im Alten Testament, wo für Verstorbene gebetet wird. Und wenn man die Bibel ernst nimmt, natürlich die Reformation hat das zweite Makkabäerbuch nicht in ihrem Kanon der Bibel drin. Das ist also immer ein etwas schwieriges Argument, weil Protestanten sagen, das steht ja gar nicht in der Bibel. Zweites Makkabäerbuch ist nicht die Bibel. Nach katholischem Verständnis ist es das sehr wohl. Man kann für Verstorbene beten und die Logik dafür ist, hängt halt auch mit der Lehre vom Fegfeuer zusammen, die es auch in der protestantischen Tradition nicht gibt. Das heißt, nach protestantischem Glauben gibt es nach dem Tod nur zwei Optionen, Hopp oder Top, Himmel oder Hölle, was dazwischen gibt es nicht. Und nach der katholischen Lehre gibt es sehr wohl was dazwischen, weil die allermeisten Menschen schon in ihrem Leben sehr unentschieden sind. Deswegen gibt es aus der Barmherzigkeit Gottes dann auch nach dem Tod

0: noch eine zweite Chance sozusagen. Das ist der Ort der Reinigung, wo eine Seele Gott sieht und ihr Leben klar sieht, aber weiß, dass sie nicht himmelsfähig ist. Und dieser Zustand, der Zwischenzustand, der wird eben empfunden wie als Leid. Diesen Zustand kann die Seele nicht verändern, aber das Gebet der Hinterbliebenen kann das verändern. Und das ist eben basierend auf dieser Grundlage hier, wie es geschrieben steht im 2. Makkabäer. Und so beten wir in alter Tradition für unsere Verstorbenen, wohlwissend, dass die das dringend brauchen. Das ist also die Gemeinschaft der Heiligen über die Grenze des Todes hinweg.
1: Okay, also es ist nur im 2. Buch der Makkabäer, Kapitel 12, Absatz 43, was nachzulesen. In der Bibel, im Neuen Testament nichts.
0: Es gibt auch im Neuen Testament Stellen, die man anführen kann, natürlich. Ja? Möchten Sie die auch mitschreiben?
1: Ja, gerne. Gerne, die will ich nachlesen und gucken.
0: Ich muss mal kurz in meiner Bibel nachlesen.
2: Vielleicht auch ein Querverweis der Katechismus. Schauen Sie da mal. Und ich glaube, da werden wahrscheinlich auch Bibelstellen aufgeführt sein. Genau, Pater Ralf.
0: Also was gerne zitiert wird, ist 1. Thessalonicher 4,13.
1: Ja? Thessalonicher?
0: 1. Thessalonicher 4,13.
1: 1. Thessalonicher? 4, 13. Okay, gut, das werde ich nachlesen.
2: Sehr gerne. Super, dann haben wir Ihnen zwei Bibelstellen zur Hand gegeben.
1: Ja.
2: Und genau, dass Sie da weiterkommen auf Ihrer eigenen Suche und es auch gut weitervermitteln können. Danke, dass Sie sich mit dieser Frage bei uns gemeldet haben. Und da wir jetzt schon in die Schlussrunde einmünden, eine weitere Hörerin aus Saarbrücken, das ist die Frau Jung. Herzlich willkommen, Frau Jung.
3: Hallo.
2: Ja, grüß Gott, hallo.
3: Ja, grüß Gott. Ich habe eine kurze Frage. Wenn ich mir am Fernsehen oder Computer ein Video angucke von einer Anbetungsandacht zum Beispiel, die gibt es ja immer, im Nachhinein kann man da ja immer noch gucken, egal was bei euch ist, in Balderschwang oder von KTV, egal. Wenn ich die also als Video angucke, und ist da mein Gefühl dafür, dass das jetzt nicht in dem Moment ist wie live? Oder muss ich denken, ach, das ist ja nur ein Video oder so? Oder kann ich, wenn ich das mitfeiere, denken, das ist für mich jetzt real?
0: Sie haben bestimmt irgendein Buch mit gedruckten Gebeten, oder?
3: Ja, jede Menge.
0: Ja? Und wenn Sie so ein Gebetsbüchlein in die Hand nehmen, aufschlagen und ein Gebet lesen, das Sie da haben, ist das Gebet oder ist das nicht Gebet? Was meinen Sie?
3: Das ist gebetet. Klar, dann dürfen
0: Sie
3: das ein Gotteslob haben.
0: Wodurch wird es Gebet?
3: Durch meine Gesinnung, denke ich, oder meine Einstellung oder meine...
0: Genau. Sie entscheiden darüber, ob das jetzt eine bloße Lektüre ist oder ein Gebet wird. Wenn Sie es als Gebet nutzen, wird es zum Gebet. Wenn Sie es einfach nur lesen, weil Sie mal neugierig sind, was da jemand schreibt, dann ist es bloß Lektüre und kein Gebet. Also ein Medium wird dann zum Gebet, wenn Sie es als Gebetsmedium nutzen. Und so genauso könnte man sagen, gilt es für jede übertragene Feier. Bei jungen Leuten ist es ja zum Beispiel das Thema Lobpreismusik. Lobpreismusik kann reiner Hintergrund sein, Unterhaltungsmusik, oder Lobpreismusik kann ganz klar Gebet werden, wenn ich das als Gebet nutze, also selbst mitbete. Meine innere Haltung des Gebets entscheidet darüber, ob es Unterhaltung ist oder Gespräch mit Gott.
3: Also wird der sakramentale Segen, der ja meistens gegeben wird, ist in dem Moment für mich real, wenn ich die richtige Einstellung dazu habe oder absolut das gucken will, weil ich den Segen haben möchte, den ich real nicht immer zeitmäßig kann besuchen, auch durchs Alter her nicht mehr so beweglich bin.
0: Das also, ist nochmal eine Sondernummer, die Frage des Empfangs von Sakramentalien durch digitale Medien. Das ist eine Sonderfrage, da wäre ich pauschal etwas vorsichtig. Es ist ja genauso wie Beichte am Telefon oder Ähnliches nicht funktioniert. seligen Urbi et Orbi am Fernsehen und ähnliche Geschichten. In Ausnahmefällen mag das gehen. Außerdem müssen Sie ja überlegen, der liebe Gott hat das Kirchenrecht nicht geschrieben. Wir Menschen sind ans Kirchenrecht gebunden, aber nicht Gott. Das heißt, selbst wenn Sie jetzt die Antwort von mir bekämen, ein sakramentaler Segen funktioniert nicht über eine Aufzeichnung, wenn Sie mit gläubigem Herzen den Herrn bitten um die Gnaden, die er ausgießen möchte, dann ist es eine Frage Ihres Glaubens, ob Gott Ihnen das gewährt oder nicht. Natürlich muss man aber schon sagen, dass es ein Unterschied ist, ob ich live dabei bin bei einem eucharistischen Segen oder nicht.
2: Aber Frau Jung, was ich Ihnen versprechen kann, wenn Sie jetzt hier dabei sind und jetzt den Schlusssegen von Pater Ralf als Priester mitbekommen, dann ist das eine ganz wunderbare Sache und sehr, sehr wirksam. Und so freuen wir uns jetzt auch tatsächlich zur Abrundung von der Radio Horeb Seelsorgesprechstunde an diesem Samstagnachmittag, wenn Sie uns, Pater Ralf, noch am Ende allen, die durchgekommen sind und die auch nicht durchgekommen sind und weiterhin vielleicht ihre Fragen im Herzen tragen, wenn Sie uns alle segnen.
0: Herr Jesus, so bringe ich dir die ganzen Menschen, die jetzt gerade erwähnt wurden, die Beziehungen, von denen wir hörten, die schwierigen und belasteten Beziehungen. Alles willst du erfüllen mit deinem Leben und deinem Segen. Du willst Gutes aussprechen über den Menschen, wie er ist, und möchtest Leben in Fülle, das uns durchträgt in alle Ewigkeit. So zieh uns an dein Herz auf die Fürsprache der Himmelskönigin Maria. Segne euch der allmächtige Gott, der Vater und der Sohn und der Heilige Geist. Amen.
2: Amen. Ganz herzlichen Dank allen, die dabei waren, natürlich Ihnen voran, Pater Ralf Heiligtag, uns verbunden aus Ingolstadt. Und wenn Sie noch Redebedarf haben, es gibt die Radio Horeb Seelsorge-Hotline jetzt dann von 16 bis 17 Uhr hinter den Radio-Live-Kulissen unter der 08328 921 170 erreichen Sie noch Seelsorger, mit denen Sie sprechen können. 08328 921 170. Hier geht's gleich weiter mit den neuesten Nachrichten aus Rom von meinen Kollegen von Radio Vatikan. Claudia Kiesel ist mein Name. Adieu und bis bald.

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1: Diesen Samstag, 22. August 2026, begleiten wir Papst Leo XIV. Bei seinem Pastoralbesuch. In der Republik San Marino und in der Adria-Stadt Rimini. Am Mikrofon Stefanie Stahlhofen. Schön, dass Sie dabei sind. Ganz herzlich willkommen. Papst Leo XIV. Hat in der Republik San Marino ein Bekenntnis zu Diplomatie und Multilateralismus abgelegt. In seiner ersten Rede auf dem Boden des Kleinstaats, der vollständig von italienischem Staatsgebiet umschlossen ist, würdigte er San Marinos Motto Libertas, Freiheit.
2: Motto Libertas.
1: Libertas bedeutet für Sie auch ein nie nachlassendes Engagement für eine aktive und positive Beteiligung am Aufbau des Friedens.
2: Alla costruzione della pace.
1: So der Papst.
2: Riguardo a questo aspetto,
1: was diesen Aspekt betrifft, möchte ich meine ausdrückliche Wertschätzung zum Ausdruck bringen und sehe darin eine besondere Übereinstimmung mit der Haltung des Heiligen Stuhls. Wir teilen die Wertschätzung für die Diplomatie und für Multilateralismus als bevorzugte Wege, um die internationalen Beziehungen zu pflegen und das Einvernehmen zwischen den Nationen zu fördern.
2: Promuovere l'intesa tra le nazioni.
1: Papst Leo war am Samstagmorgen von Rom kommend per Hubschrauber in San Marino, der womöglich ältesten Republik der Welt, eingetroffen. In einem Saal des Palazzo Pubblico traf er sich mit den beiden Staatsoberhäuptern, den sogenannten Capitani Regenti, sowie Vertretern der Zivilgesellschaft. In seiner Rede beleuchtete der Gast aus Rom einige Aspekte der Libertas, Freiheit. Zunächst möchte ich betonen, dass es keine wahre bürgerliche Freiheit ohne persönliche Freiheit gibt, also ohne die Achtung und die Förderung der Würde der menschlichen Person, deren wesentlicher Bestandteil die Freiheit ist. Diese Freiheit wird letztlich von Gott geschenkt und garantiert von Gott, dessen Stimme im Gewissen jedes Menschen widerhallt.
2: La cui voce risuona nella coscienza di ogni essere umano.
1: Die Freiheit zu fördern bedeutet, die Räume des Gewissens zu verteidigen, wie dies etwa der heilige Thomas Morus getan habe.
2: Anche oggi in molte parti del mondo,
1: auch heute fehlt es in vielen Teilen der Welt nicht an Menschen, die in ihrem Gewissen trotz starker Widerstände treu bleiben. Zeugen der wahren Freiheit. Jener Freiheit, die aus dem Menschsein als Söhne und Töchter Gottes entspringt. Mit Bewunderung drücken wir unsere Solidarität all jenen gegenüber aus, die derzeit persönlich dafür einen hohen Preis zahlen, dass sie ihr Gewissen nicht verraten haben. Zur Libertas gehöre außerdem das Sich-Schenken hinzu. Und das hat nach Leos Worten seine Quelle in Gott selbst. Dieser theologische Bezug mag vielleicht übertrieben erscheinen, aber ich glaube, dass er heute notwendig ist, angesichts der Götzenanbetung, die jene politischen und wirtschaftlichen Projekte an der Wurzel verdirbt, die sich im Namen der Freiheit präsentieren, in Wahrheit aber Sklaven der Götzen und der Macht sind. Der Papst, der Oberhaupt des kleinsten Staats der Welt überhaupt ist, drückte seine Hoffnung aus, dass gerade in einem kleinen Staat ein Leben nach dem Maß des Menschen möglich sei. In dieser Hinsicht könne San Marino ein Laboratorium guter Politik sein. Wenn man noch tiefer geht, ist das Hauptziel, das in diesem Laboratorium anzustreben ist, die Sorge um das Menschliche. Eine Gemeinschaft wie die Ihre, die nämlich gleichzeitig reich an traditionellen Werten und auf technologischem Gebiet auf der Höhe der Zeit ist, kann dieses Ziel wirksam verfolgen durch eine Sorge, die im Schutz jedes Lebens zum Ausdruck kommt, in jeder seiner Phasen, von der Empfängnis bis zum natürlichen Tod. Das katholische Kirchenoberhaupt fand auch lobende Worte für die Tradition der Gastfreundschaft, die sich in San Marino im Lauf der Jahrhunderte herausgebildet habe. Vor kurzem hat sie sich gezeigt in der Unterstützung und der Gastfreundschaft für das ukrainische Volk, besonders zu Beginn des Konflikts, wie auch im Engagement für das humanitäre Völkerrecht in einem historischen Moment, in dem es täglich missachtet, wenn nicht gar mit Füßen getreten zu werden scheint.
2: Addirittura calpestato.
1: Bei der Begegnung hatten sich die Capitani Regenti, Alice Mina und Vladimiro Selva an den Gast aus Rom gewandt. In ihrer Ansprache stellten sie ebenfalls die Würde des Menschen, Frieden, Solidarität und Freiheit ins Zentrum. San Marino verstehe Freiheit dabei nicht als Privileg, sondern als Verantwortung gegenüber den anderen und den kommenden Generationen. Angesichts von Kriegen, Flucht und humanitären Krisen betonten sie die lange Tradition der Aufnahme des Landes, von den mehr als 100.000 Flüchtlingen während des Zweiten Weltkriegs bis zur Unterstützung ukrainischer Geflüchteter und dem aktuellen Engagement für palästinensische Familien. Zugleich unterstrichen sie die gemeinsame Verantwortung von San Marino und dem Heiligen Stuhl, die seit genau 100 Jahren diplomatische Beziehungen unterhalten, für Frieden, Völkerrecht, den Schutz der Zivilbevölkerung und Multilateralismus. Auch beim technologischen Fortschritt müsse der Mensch im Mittelpunkt bleiben. Echter Fortschritt, so ihre Botschaft, messe sich daran, ob er die Würde des Menschen schütze und niemanden zurücklasse. Nach der Begegnung trat Papst Leo XIV., flankiert von den Capitani Regenti, auch noch auf den Balkon des Palazzo Pubblico, um von dort aus die versammelten Menschen zu grüßen.
2: Buongiorno a tutti.
1: Guten Morgen euch allen. Ich danke euch von Herzen für den Empfang an diesem wunderschönen Tag. Ich freue mich wirklich sehr, hier bei euch zu sein, euch zu grüßen und die Schönheit, die Geschichte, die Tradition und den Glauben dieses großartigen Volkes von San Marino zu erleben. Alles Gute euch allen. Möget ihr immer in wahrer Freiheit leben, in der wahren Freiheit in Christus Jesus, in der Wahrheit. Und möget ihr in diesem Geist der Gastfreundschaft stets geeint bleiben. Alles Gute euch allen.
2: Tanti auguri a tutti.
1: Anschließend begab sich Leo XIV. In die nahegelegene Kathedrale, um dort die kirchliche Gemeinschaft des kleinen Landes zu treffen.
3: Bei einer Begegnung mit Klerikern, Seelsorgenden und Gläubigen des Zwergstaats riet er dazu, stärker auf das Evangelium zu setzen. Wir glauben, dass das Evangelium ein Weg der Freiheit für die Männer und Frauen aller Zeiten ist. Deshalb sind wir davon überzeugt, dass das größte Geschenk, das wir den Brüdern und Schwestern machen können, die der Herr auf unseren Weg stellt, darin besteht, ihnen zu helfen, ihm zu begegnen. Der Auftritt in der Basilika, die als Konkathedrale des Bistums San Marino Montefeltro dient, war der zweite Termin des Papstes in San Marino. Wir leben in einer Welt, die von vielen Konflikten verwundet ist, in der man mit Sorge sieht, wie Gewalt, Verschlossenheit und die Angst vor dem anderen zunehmen. Angesichts dieser beunruhigenden Entwicklungen kann unsere Antwort nur darin bestehen, mit noch größerer Überzeugung auf dem Weg des Evangeliums voranzugehen. Seine Inspiration ist die Grundlage für eine Gesellschaft, die aufgebaut ist auf dem Respekt vor der eigenen Freiheit und der Freiheit der anderen und vor allem auf dem Respekt vor dem heiligen Willen Gottes. Eine Gesellschaft, die Sorge um die Schwächsten, Vergebung, Gemeinschaft und Solidarität lehrt und gebietet. In seiner Ansprache wandte sich Papst Leo auch an junge Leute. Habt keine Angst, anspruchsvolle Entscheidungen zu treffen, wie die Entscheidung zur Ehe, zum geweihten Leben, zum Weiheamt, zum Berufsleben sowie zum sozialen und politischen Engagement. Bereitet euch so gut wie möglich auf die Verantwortungen vor, die auf euch warten. Lasst euch in Initiativen und Projekte der Nächstenliebe und der Gerechtigkeit einbinden. Außerdem hatte der Gast aus Rom auch ein paar Tipps zur Ehe- und Familienpastoral parat. Die Familie ist der erste Ort der Glaubensbildung, der natürliche Lebensraum, in dem das Evangelium von Kindheit an gelernt und täglich gelebt wird. Darum wird eine kluge Seelsorge darauf bedacht sein, eine starke, prägende Synergie zwischen Familien und kirchlichen Gemeinschaften zu fördern, einen Erziehungspakt, sodass die Eltern sich eingebunden fühlen, selbst den Glauben auf neue Weise wiederentdecken und die Freude haben, den Kindern die christlichen Werte weiterzugeben, deren Verwahrer sie sind. Stefan Kempis, Radio Vatikan.
1: Die erste Etappe seiner Reise, den Besuch in San Marino, hat Papst Leo XIV. Schon abgeschlossen. All unsere Berichte dazu gibt's bei uns im Internet auf www.radiovatikan.de. Dort finden Sie sämtliche Ansprachen auf Deutsch im Wortlaut zum Nachlesen und können auch unsere Live-Übertragungen auf Deutsch nochmal nachschauen. Von San Marino ging es dann wieder auf italienisches Staatsgebiet. Papst Leo hat privat noch das Augustinerkloster von Penabili besucht. Papst Leo gehört ja selbst auch dem Augustinerorden an und dann ging es per Hubschrauber nach Rimini. Am Messegelände der Adria-Stadt besuchte der Papst zwei Ausstellungen und zur Stunde trifft er die Teilnehmer des Rimini-Meetings für die Freundschaft zwischen den Völkern, eine Art Katholikentag. Alle unsere Berichte dazu gibt's bei uns im Internet auf www.radiovatikan.de. Außerdem halten wir Sie natürlich zeitnah auf dem Laufenden bei uns auf X, WhatsApp, Facebook, Instagram und YouTube. Suchen Sie nach Vatican News Deutsch und live können Sie natürlich auch dabei sein. Zum zweiten Teil der Papstreise in Rimini übertragen wir live auf Deutsch heute Abend ab 17.30 Uhr die Begegnung von Papst Leo mit kranken Menschen mit Behinderungen und von der Caritas betreuten Armen in der Kathedrale und ab 18.30 Uhr am Hafen von Rimini die Eucharistiefeier. Schalten Sie sich gerne zu www.radiovatikan.de im Livestream oder bei uns auf YouTube, Facebook, Instagram unter Vatican News. Auch unsere Partnersender übertragen natürlich. Da wir auch in unserer Abendsendung noch über die Papstreise berichten, entfällt unser Sonntag. Die Betrachtung von Patrick Körbs können Sie ebenfalls bei uns im Internet nachlesen, www.radiovatikan.de. Zum Ende unserer Sendung außerdem noch eine wichtige Nachricht aus dem Vatikan. Der Außenbeauftragte des Heiligen Stuhls, Erzbischof Paul Richard Gallagher, besucht ab kommendem Montag, 24. August, bis 28. August die russische Hauptstadt Moskau.
4: Dort will der Verantwortliche für die Beziehungen zu den Staaten und internationalen Organisationen im Vatikanischen Staatssekretariat sich mit Vertretern der Russischen Föderation treffen, außerdem auch des Moskauer Patriarchats und der katholischen Gemeinschaft. Zu der diplomatischen Dimension der Reise treten also eine kirchliche Dimension sowie eine ökumenische Dimension hinzu. Gallaghers Programm zeigt den Willen des Heiligen Stuhles, auch in einer der schwierigsten Phasen der internationalen Beziehungen weiter auf Dialog zu setzen. Dabei ist es für den britischen Kurienerzbischof nicht die erste Visite in der russischen Hauptstadt. Sein letzter Besuch dort fand im November 2021 statt. Bei dieser Gelegenheit traf er Ministerpräsident Michail Mischustin, Außenminister Sergei Lavrov und den damaligen Leiter der Abteilung für kirchliche Außenbeziehungen des Moskauer Patriarchats, Metropolit Hilarion. Seit 2022 wird die Abteilung für kirchliche Außenbeziehungen des Patriarchats von Metropolit Antony geleitet. Gallagher will auch die katholische Gemeinschaft in Moskau treffen. Dazu wird er Gespräche mit den Bischöfen und Vertretern der örtlichen Gemeinschaft führen, eine Eucharistiefeier leiten und ein Treffen mit dem Klerus sowie Ordensfrauen und Ordensmännern abhalten. Die katholische Kirche in Russland stellt zahlenmäßig eine Minderheit dar und ist geografisch über ein sehr weitläufiges Gebiet verstreut. Zu ihrer territorialen Organisation gehören die Erzdiözese der Muttergottes in Moskau sowie die Diözesen des Heiligen Clemens in Saratow, der Verklärung in Novosibirsk und des Heiligen Josef in Irkutsk. Gudrun Seiler, Radio Vatikan.
1: Damit endet unsere Sendung. Vielen Dank fürs Zuhören, wo und wie auch immer Sie zugeschaltet waren. Hier im Studio verabschiedet sich Stefanie Stahlhofen. Hier ist Radio Vatikan, Laudetur Jesus Christus.

0: Claudia Kiesel für Sie heute Nachmittag im Radio Horeb Studio Bad Tölz. Jetzt ist es 16 Uhr und gleich 19 Minuten. In wenigen Minuten um 16.30 Uhr folgt unsere Sendung Kurs Null, heute mit dem Thema Tattoos. Was steckt hinter dem Trend? Tattoos sind mittlerweile fast zur Normalität geworden, aber eben nur fast. Der ehemalige Tätowierer und heutige Pastor Dante Hermann hat sich intensiv mit der Motivation von Menschen beschäftigt, die sich Tattoos haben stechen lassen. Er hat 5 zentrale Gründe festmachen können. Im Gespräch mit ihm gehen wir dem Phänomen Tattoo auf den Grund und auch der Frage, ob der eigene Körper für Christen eine Art Leinwand sein sollte. Und wir werfen einen Blick auf unser Programm am morgigen Sonntagabend.
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0: Willkommen zum Kurs Null bei Radio Horeb. Mein Name ist Astrid Mooskopf und ich freue mich, Sie heute zu einem sehr sommerlichen Thema vielleicht oder das uns im Sommer besonders auffällt, auf jeden Fall zu einem Thema begrüßen zu dürfen, das mittlerweile in der Mitte unserer Gesellschaft angekommen ist. Das Tattoo. Ob Sie gerade vom See kommen oder vielleicht in den letzten Tagen einen Besuch im Freibad gemacht haben, es wird Ihnen aufgefallen sein. Fast jeder trägt mittlerweile an der einen oder anderen Stelle ein Tattoo. Arme, Beine, Rücken, Bäuche, manchmal sogar das Gesicht. Man kann die verstungenen Muster, Bilder, Sprüche und Namen schon nicht mehr aus unserer Gesellschaft, aus unserem Alltag wegdenken. Und doch stehen wir nittig ungeteilten Gefühlen dem gegenüber und gerade Christen fragen sich mitunter, was hat es damit eigentlich auf sich? Bin ich frei, meinen Körper zu gestalten? Darf ich mir ein Tattoo machen? Was sagt die Bibel? Was sagt Gott dazu? Wir wollen das heute mal ergründen, mal erfragen vor jemandem, der selbst lange Jahre in der Tattoo-Szene unterwegs gewesen ist und dann zum Glauben gefunden hat und der sich darüber hinaus in seinem Theologiestudium dann auch noch gezielt auseinandergesetzt hat. Die Ergebnisse, die stellt er uns heute vor. Ich freue mich, ihn begrüßen zu dürfen. Es ist Dante Hermann. Er ist Pastor der 7. Tage Adventisten in Frankfurt und heute uns verbunden. Pastor Hermann, herzlich willkommen.
1: Ja, danke auf jeden Fall. Ich freue mich. Und bin schon gespannt auf den Austausch.
0: Ja, das bin ich auch. Und das sind wir natürlich auch deswegen, gerade weil, ich habe es noch nicht gesagt, Sie sind nicht nur Theologe, nicht nur Gemeindepfarrer und haben nicht nur selbst Tattoos, sondern Sie haben früher mit Ihrer Frau selbst auch ein Tattoo-Studio betrieben, waren also voll in der Szene drin und das für sehr, sehr lange Zeit. Heute, 15 Jahre später, haben Sie mir gerade verraten, nachdem Sie das Tattoo-Studio aufgegeben haben, wenn Sie jetzt durch die Fußgängerzone gehen und Sie sehen ein Tattoo, sehen Sie ein Kunstwerk? Sehen Sie eine Jugendsünde? Sehen Sie ein großes Problem?
1: Tatsächlich gibt es da etwas, was sich verschoben hat in mir, wo ich vielleicht früher eher auf die Ausarbeitung geguckt habe. Also auch heute noch bin ich ganz ehrlich, ich schaue auf Tattoos und ich finde es ein, also ich kann da nicht sagen alle, es gibt auch ganz schöne Katastrophen, aber viele finde ich wirklich sehr schön. Also ich denke, das, was das Tattoo für viele vielleicht auch so anziehend macht, ist, dass es so gesehen einer der wenigen Kunstwerke sind, die auf etwas Lebendigen. Und das ist das, was halt so speziell macht, passiert. Ne? Also auf der anderen Seite, wie ich schon gerade angedeutet habe, sehe ich eher den Menschen dahinter. Das heißt, ich versuche, den Blick zu suchen, wenn ich die Gelegenheit habe, sogar mich mit den Leuten auszutauschen. Die Gelegenheit habe ich natürlich nicht immer. Manchmal nähere ich mich auch Menschen, da wo das offensichtlich ist, und frage nach ihrer Geschichte, weil aus meiner Perspektive, so wie ich die Dinge jetzt sehe, gibt es immer etwas zu erzählen hinter dem, was die Haut dort offenbart.
0: Ja, was denken Sie denn, was reizt denn die Menschen eigentlich in solch, also fast trendartig, sich ein Tattoo stechen zu lassen? Ich habe es mal rausgesucht. Bei den 20- bis 39-Jährigen hat jeder Zweite ein Tattoo. Und insgesamt spricht man von davon, dass jeder vierte Erwachsene mittlerweile an irgendeinem Körperteil ein Tattoo hat. Was macht denn das so faszinierend für die Menschen? Was ist Ihre Vermutung?
1: Geschichte, Kultur, der Mensch ist ein lebendiges Wesen. Von daher kann ich nur aus meiner Zeit der Geschichte sprechen. Und ich denke, dass es heutzutage vor allem mit einer Sache zusammenhängen kann. Und das ist tatsächlich die Unbeständigkeit der Dinge. Es gibt wenig Sicheres. Also vieles ändert sich und das ändert sich natürlich auch rasant schnell. Beziehungen ändern sich heutzutage echt mega schnell. Also man ist mit einem Freundeskreis zusammen und irgendwie wird alles konsumiert. Von daher, selbst der Mensch wird aus meiner Perspektive konsumiert. Selbst Kirche manchmal leider auch. Aber dazu kommen noch Jobs. Also viele sind auf der Suche nach Karriere und auf der Suche nach diesem einen Job, der sie dann endlich erfüllt. Also viele suchen Sicherheit, suchen etwas, was man ihnen nicht wegnehmen kann. Etwas, was unvergänglich ist. Ich glaube, auch da gibt es ja viele Stellen in der Bibel, im Prediger, da heißt es ja schon, dass irgendwie der Mensch die Ewigkeit im Herzen hat, aber irgendwie dieses Problem immer wieder feststellt, dass er die halt nicht halten kann. Und deswegen ist da mein erster Gedanke spontan, müsste halt mit jeder einzelnen Geschichte sprechen, das ist etwas, was mir niemand wegnehmen kann.
0: Und Sie selber, was hat Sie damals gereizt, sich ein Tattoo stechen zu lassen? Oder auch mehrere, also, Sie haben sich ja viel tätowiert.
1: Genau. Tatsächlich ist es interessant. Ich wollte schon eigentlich relativ früh Tätowierer werden. Mein Papa hatte so einen Pub, so einen großen, bekannten Club. Da waren sehr viele Rocker, die hatten dann ihre Harleys und die hatten dann, das war in Spanien, die hatten dann nur eine Weste an und hatten dann halt diese voll tätowierten Arme. Und mich hat es schon immer fasziniert, Farben und was die damals hatten. Natürlich, das waren halt Untergruppen. Ich selbst bin deutscher Abstammung, allerdings in Spanien groß geworden. Ich glaube, so Ausgrenzung, Rassismus und das gibt es in jedem Land, in jeder Kultur, mit jedem, der fremd. Und am Ende habe ich mein erstes Tattoo stechen lassen, aus mehreren Gründen. Ich glaube, da reden wir auch heute noch drüber. Vor allen Dingen Selbstbestimmung. Also ich wollte mit, glaube ich, 13 oder sowas oder 14 mir mein erstes Tattoo stechen. Natürlich haben meine Eltern gesagt, nein, definitiv nicht. Ich habe mich dann immer mit Kuli irgendwie irgendwas auf mich gekritzelt. Und meine Eltern hatten dann auch immer wieder einen Schreck. Nein, hat das jetzt endlich gemacht. Damals hatten wir schon Freunde, die dann mit Kugelschreibern irgendwelche improvisierte Maschinen gemacht haben. Aber, und da kommt halt auch wieder der Punkt, dadurch, dass ich das so tief in meiner Seele gewünscht habe, so Tätowierer zu werden, habe ich dann halt irgendwie auch in meinem Herz den Wunsch gepflegt, von guten Tätowierern tätowiert zu werden. Also man hat auch da so seine Ikone, man hat da so seine Namen, ja, so wie andere im Fußball, so auch unter den Tätowierern. Und klar, dann erhofft man sich, wenn man einmal in diesen Kreisen drin ist, dass man dann halt auch den Zugang hat zu gewissen Leuten. Und dadurch, deswegen sage ich ja auch und begründe das, dass es halt eine Geschichte dahinter gibt. Deswegen denke ich auch da, Tattoo habe ich auch sehr stark gemerkt, als ich dann tätowiert habe, konnte ich mich mit den Menschen unterhalten. Das war so interessant, dass ich halt wirklich so auch in der Vorbereitung für diesen Moment, den ich jetzt gerade mit euch teile, halt wirklich gemerkt habe, so schon damals haben mir die Leute ihr Herz geöffnet und mir die Geschichte hinter dem Bild erzählt, wo ich dann auch oft die Leute auch wieder nach Hause schicken musste, weil die Geschichte nicht zum Bild gepasst hat. Und das Bild bleibt halt. Ne?
0: Wenn ich es jetzt richtig verstanden habe, die Gründe, die Motive für Sie, sich tätowieren zu lassen, waren Zugehörigkeit zu einer Gruppierung, weil Sie Ausgrenzung erfahren haben. Ist das richtig?
1: Zugehörigkeit und Selbstbestimmung. Also Selbstbestimmung, als ich dann 18 wurde, habe ich mir mein erstes Tattoo stechen lassen. Also das ist das Tattoo, was ich jetzt am Unterarm habe. Bereue ich auch. Es ist mir nachher zum Verhängnis geworden. Ich bin in Spanien groß geworden. Meine Eltern sind mit mir ausgewandert, als ich 4 Jahre alt war. Es ist so ein Tribal-Muster, was halt, wenn man es genau anguckt, wie ein Hakenkreuz aussieht. Es sind halt diese dummen Zufälle manchmal im Leben. Aber ja, ich denke, das hat mir auch selbst geholfen. Letztens hat sich mich mit einem Jugendlichen getroffen. Der hat sich über die Hand tätowiert. Also meine Hände sind jetzt nicht tätowiert. Aber er hat sich halt direkt als erstes Tattoo auf der Hand tätowiert. Das ist auch nicht gut geworden. Und da war ein bisschen geknickt und ich habe gesagt, ich glaube, das waren die bestinvestierten 250 Euro, die du jemals ausgegeben hast, weil sie dir halt zeigen, dass es Dinge im Leben gibt, die man halt nicht mehr schnell rückgängig machen kann.
0: Unabhängig von diesem Tribal-Muster, von dem Sie jetzt gerade gesprochen haben, das ja schon ein sehr krasses Beispiel ist, was waren denn die Reaktionen von Menschen auf Sie? Also auch mit zunehmendem mehr Tätowierung, weil so je sichtbarer eben auch Tattoos dann auch werden, Menschen reagieren darauf. Wie waren die Reaktionen? Positiv, negativ?
1: Also ich glaube, es gibt Vorurteile, Reaktionen immer in beiden Seiten. Also der Mensch lebt in Gruppen. Und ich denke, die Vorurteile sind sowohl in den Menschen, die, nennen wir sie einfach jetzt mal und das bitte nicht abwertend verstehen, systemkonform laufen und systemunkonform laufen. Mit System meine ich jetzt kein konkretes System und auch kein konkretes Modell. Systeme sind einfach Strukturen, die uns Halt geben, einen Rahmen geben und ein Miteinander. Und da ist es halt, wo ich denke, von beiden Seiten gibt es Vorurteile oder Reaktionen. Also ich bin jetzt 16 Jahre auf dem Glaubensweg. Also ich bin jetzt 16 Jahre Christ. Das bedeutet, meine Tattoo-Geschichte beginnt circa vor 20 Jahren oder noch mehr, weil, das kann ich so sagen, weil ich jetzt 20 Jahre mit meiner Frau zusammen bin. Und das heißt, ich glaube, die Tattoos, die liegen 25 Jahre in der Vergangenheit. Und da ist es halt, wo ich merke, damals waren Tattoos keine allgemeine Modeerscheinung. Auch heute glaube ich nicht, dass es eine Mode ist. Ich glaube, die Bilder sind Mode. Ich glaube, es ist einfach nur an dieser, wie soll ich das beschreiben? Es fällt mir schwer, aber es ist irgendwie multipliziert alles. Das heißt, alles zieht in die Extreme. Vor 5 Jahren, vor 10 Jahren hast du vielleicht 3 Porsches gesehen. Mittlerweile siehst du 50 Porsches. Also ich glaube, das ist einfach, es wird alles intensiver. Also so dieses Konsumhalten, der Mensch konsumieren. Deswegen denke ich halt, am Anfang war es natürlich ein Anstoß für manche, also ein Schock. Du hast dein Leben zerstört, haben manche gesagt. Das war's, weil ich habe mir halt direkt mein Tattoo auf dem Unterarm gemacht, auch als Protest, wie dieser junge Mann vielleicht auf der Hand direkt. Also auch da werden diese Haltungen oder diese Aktionen immer extremer. Also man möchte was, ein Statement setzen, was zeigen, was aussagen. Aber auf der anderen Seite, das Tätowiertsein aus dem Heute betrachtet, merke ich halt auch in meinem Dienst als Pastor, hilft Menschen, sich wieder der Kirche zu nähern. Als Zeugnis, dass es wirklich niemanden gibt, der ausgeschlossen ist auf diesen Zugang zum Kreuz, diesen Zugang zur Liebe, diesen Zugang zu Gott.
0: Sie haben jetzt schon den Bogen zum Glauben gemacht. Sie haben sich dann bekehrt, Sie sind Jesus begegnet und sind dann in ein Theologiestudium eingestiegen. Sie haben schon gesagt, aus dem Heute betrachtet, aber Sie haben das eben auch gerade im missionarischen Kontext jetzt irgendwie auch ausgeführt. Wenn Sie sich einmal sich selbst anschauen, wie hat sich Ihr Verhältnis zu Tattoos durch den Glauben, durch die christliche Perspektive verändert? Oder hat sie sich verändert? Sehen Sie Tattoos qua Christentum anders?
1: Ja, auf jeden Fall sehe ich Tattoos anders. Wobei ich halt nicht bei der Oberfläche bleibe. Das heißt, ich bleibe nicht bei dem Tattoo an sich, sondern tatsächlich versuche ich zu gucken, was sich unterhalb der Haut abspielt. Also von was ist der Spiegelbild dieses Tattoo? Was der Mensch eigentlich versucht, und da ist es, wo ich versuche, meinen Blick hinzurichten, es ist ein Versuch, ein Loch zu füllen. So könnte man es sagen, ja, es ist ein Versuch, ein Loch zu füllen, das man aber eigentlich mit Tinte nicht füllen kann. Also es ist der Versuch, etwas zu füllen, was sich eigentlich nur durch das füllen lässt, was es verursacht. Und dadurch, dass aus meiner jetzt Perspektive des Glaubens das Sichtbare durch das Unsichtbare zustande kommt, finden wir das, was dieses Loch füllt, nur in dem Unsichtbaren. Und das finde ich halt stark, weil das Unsichtbare bei den Worten von Jesus Christus beginnt.
0: Sie haben die Bibel danach durchforstet, nach Statements von Gott zum Thema Tattoo. Was sagt denn die Bibel?
1: Ich habe halt wirklich sehr schnell festgestellt, der einzige Text, den man in Verbindung mit Tattoos setzen kann, in der direkten Form, wo das Wort auch in der Bibel als Tätowierung übersetzt wird, zumindest in vielen aktuellen Versionen, ist Levitikus 19, 28. Ich finde es interessant, weil dort steht es, du wirst nichts in deinen Haut tätowieren. Da geht es auch ums Ritzen. Interessant ist, dass der koptischen Version das Wort Nokadata benutzt wird, weil das Wort Nokadata tatsächlich übersetzt wird als Punktlinie. Das Wort, was im hebräischen Original verwendet wird, ist Kaka und es ist ein Hapax Legomene. Also für alle die jetzt nicht so in der Theologie sind, also ein Hapax Legomene, es ist ein Begriff, ein Wort, was nur einmal in der ganzen Bibel erscheint. Und es ist halt schwierig, aus einem einzigen Wort, was noch nicht mal hebräisch ist, sondern das sehr wahrscheinlich aus Ägypten importiert wurde, ein Dogma zu machen. Zudem, wenn dann ein Jugendlicher zu mir kommt und sagt, ja Dante, mein Pastor oder mein Pfarrer oder mein geistlicher Leiter oder mein Vater oder meine Mutter hat mir diesen Bibeltext vorgehalten, aber ich habe einfach mal in den Kontext geguckt, ja, und dann guckst du mit den Jugendlichen in den Kontext und wirst sehr schnell merken, ja, das gibt der Text nicht her. Warum? Weil da heißt es ja dann auch, dass wir unseren Bart nicht in den Ecken stutzen sollen. Das heißt, eigentlich, wenn wir biblisch bleiben wollen, dann müssten ja alle einen Bart tragen. Aber zudem wäre es dann halt auch wieder problematisch mit Kleidungsstücken, die halt Mischgewebe haben. Weil das steht ja auch, du sollst keine Kleidung tragen, da wo sich Gewebe mischen. Also so Elastan wäre dann schon ein Problem, auch wenn es nur 3% sind. Und da ist es halt, wo ich sehr schnell gemerkt habe, dass wenn wir eine dogmatische Antwort geben möchten, das nicht funktioniert. Und ich glaube, da kommt dann halt die Hektik auch, besonders der Interessen hinter den Liebenden. Also oftmals kommt es dann ja, die Gegenargumente von Wort aus dem Mund von Menschen, die Menschen lieben. Also das heißt, ich bin ja selbst Vater von 2 Kindern und ich würde mir wünschen, dass meine Kinder gewisse Sachen nicht machen. Und natürlich kann es dann passieren, dass ich gegebene Sachen so drehe, dass sie halt für mich passen. Ist aber halt nicht fair, wird der Bibel nicht fair. Weil schlussendlich, wenn wir ganz am Anfang in Levitikus 19 lesen, geht es da um etwas viel Tieferes. Der ganz direkte Kontext, da geht es ja um Tote. Das heißt, schlitzt euch, ritzt euch nicht, ätzt euch nicht oder tätowiert euch nicht wegen den Toten. Und auch das, denke ich, ist ein sehr, sehr, sehr kräftiges Wort. Warum? Weil Gott ist ein Gott der Lebenden. Und ich denke, viele Menschen kommen nicht nach vorne, weil sie nach hinten leben. Also sie leben in Dingen aus der Vergangenheit und können die gute Gegenwart und sowie auch die gute Zukunft, die Gott ihnen eigentlich geben möchte, nicht betreten, weil sie halt festhängen. Und da ist es, wo ich aus meiner Perspektive, aus meiner Erfahrung merke, ein Tattoo ist etwas, was auf der Haut bleibt. Und ein Tattoo wird dich an diesen Moment erinnern, an den du es gestochen hast. Und deswegen glaube ich, dass uns Gott dort in diesem heiligen Kapitel wirklich hilft, nicht an Dingen festzubleiben, hängen zu bleiben, die uns eigentlich nicht wirklich nach vorne gehen lassen. Und das ist halt, wo ich immer wieder, und das hat mich auch damals so berührt, die Begegnungsebene. Das heißt, Gott sagt, seid heilig, weil ich heilig bin. Ich glaube, es geht weniger in der Bibel um, das ist alles verboten, sondern, hey, ich wünsche mir, mit dir in Beziehung zu leben.
0: Ich bin hier im Gespräch im Kurs Null bei Radio Horeb mit Dante Hermann. Er ist Pastor bei den Siebenten-Tags-Adventisten. Er ist ehemaliger Tätowierer. Er hat seine Bachelorarbeit im Theologiestudium über das Thema Tattoos geschrieben und kennt also die Szene. Er kennt die biblische, die theologische Perspektive und er kennt auch die seelsorgerliche Perspektive mit seiner Gemeindearbeit. Also eine umfassende Perspektive beinahe auf das Thema Tattoo. Und ich freue mich, mit ihm hier im Gespräch sein zu können. Die nächste Frage, die natürlich jetzt unmittelbar folgt, ist, wenn man also ein Tattoo sieht oder wenn jemand sich ein Tattoo stechen lässt, kann man in der Regel sagen, dass hier ein Problem im Hintergrund steht, eine ungeklärte Frage, eine ungeklärte Sehnsucht,

0: das auch mit Männern, denen fällt es, glaube ich, meiner Meinung nach besonders schwer, irgendwie über ihre Gefühle zu sprechen. Aber dass du nicht drüber reden kannst, bedeutet nicht, dass es da nicht etwas gibt, was wehtut. Deswegen denke ich halt wirklich, Tattoo ist etwas Sichtbares von etwas Unsichtbarem, nennen es unsichtbaren Dialog, den die Person in sich führt. Also auch wenn man das nicht immer bewusst wahr hat, was da gerade innerlich passiert, ist etwas dahinter. Und ja, Problem, so wie auch alle anderen Dinge auch. Also
1: Ein Tattoo kann keine Kunst sein, denn Sie hatten jetzt gerade davon von der Rolex, vom Porsche, vom 15. Hemd gesprochen. Es gibt Dinge, das sind natürlich jetzt alles Konsumgüter, aber wenn man es als ein Werk betrachtet, also ich lasse es mir stechen als eine Kunstform, so wie man einen Teppich webt oder wie man eine Vase töpfert. Wie würden Sie das sehen?
0: Gott hat uns die Fähigkeit gegeben, Schönheit zu erstellen. Das heißt, Gott limitiert uns nicht in dem, was wir machen, in der Form, dass er jetzt sagt, der Porsche ist das Problem. Das wär zu kurz gegriffen.
1: Aber
0: Also
1: konsequenterweise muss man dann sagen, es gibt die Möglichkeit, sich ein Tattoo stechen zu lassen und es in einer guten Weise zu tun, oder?
0: ich denke, jeder kann sich tätowieren und da ist es, wo ich auch ganz fair bleiben möchte. Ich bin selbst tätowiert. Und mich hat niemand davon abgehalten, es zu tun. Und das ist einfach, wo ich fair bleiben möchte und auch da vielen Leuten oder vielen Eltern, die dann zu mir sagen, und Dante, bitte sprich mit meinem Sohn, der will sich tätowieren. Wer bin ich, um jemanden etwas wegzuhalten, wenn selbst Gott gesagt hat, esst nicht von diesem Baum und er hat ihnen die Frucht nicht aus der Hand gerissen. Also das ist einfach für mich so dieses starke, wo ich dann die nächste Frage stellen würde, ist, sind wir bereit, den Schritt zu gehen? Und Gott findet uns in unseren Brüchen. Also deswegen ist diese Sehnsucht und auch dieses Thema, auch wenn wir es Problem nennen, so ernst zu nehmen, weil es uns die Gelegenheit gibt, Angesicht zu Angesicht mit Gott zu sprechen, in dem Moment, wo wir uns dafür öffnen, was uns antreibt. Deswegen sage ich, das Problem sind nicht die Dinge an sich. Das Problem ist die Lösung, die wir darin hoffen.
1: Schauen wir doch mal auf die Motivation, auf die Gründe, warum Menschen sich ein Tattoo stechen lassen.
0: Also, es gibt bestimmt viele, viele, viele weitere Nuancen. Ich habe fünf Hauptgründe oder fünf Hauptbereiche so gesehen für mich festhalten können oder erkennen können, die sich immer, immer wiederholen. Der erste Grund, den ich für mich festgemacht habe und auch im Dialog mit vielen Leuten erkennen habe können, ist Identität, Ästhetik. Es ist Tatsache, dass viele Menschen, wenn sie in den Spiegel gucken, etwas Verzerrtes sehen. Niemand von uns sieht sich selbst, wie andere uns sehen. Und das finde ich faszinierend. Das heißt, jeder kann seinen eigenen Fehler eigentlich relativ schnell benennen. Ja, je nach Kontext, je nach Sicherheit. Und Identität, Ästhetik, das ist einer der Hauptgründe, einer der ersten und tief sitzenden Gründe. Das heißt, ich schaue in den Spiegel und da gibt es diesen einen Teil von mir, den ich einfach nicht ertrage. Und natürlich fühlt sich das erstmal Bombe an, wenn ich da halt durch ein schönes Bild, deswegen sage ich, es ist Kunst. Also das sagte ich ja ganz am Anfang auch vom Interview. Also es fasziniert mich ein Tattoo, weil es das einzige Kunstwerk ist, was wirklich auf lebendiger Haut ist. Also die Uhr, die trägt man über der Haut, aber nicht in der Haut. Den Porsche, den fährt man, aber der bleibt dann auf dem Parkplatz stehen. Den nimmt man nicht mit ins Herz, also in der physischen Form. Aber das Tattoo, das trägt man auf sich. Und auf jeden Fall denke ich, dass das Tattoo in dieser Hinsicht sehr viel löst im Herzen, im Blick, im Gefühl zu sich selbst. Der zweite Grund ist für mich, das ist auch das, was wir schon besprochen hatten, Zugehörigkeit. Das heißt, ich habe da eine Geschichte in Erinnerung, eine junge Dame. Sie war 16, sie ist zu mir gekommen und hatte die Erlaubnis ihrer Mutter. Ich fand es sehr schön in dem Moment, weil sie hat sich was ganz Kleines gemacht, wirklich was ganz, ganz Kleines. Ich glaube, einfach um ein Bild zu haben, eine kleine Fliege, also so ganz klein. Und das auch noch nicht mal irgendwo sichtbar. Und als ich fertig war, hat sie sich im Spiegel angeguckt und hat gesagt, jetzt gehöre ich dazu. Und das finde ich faszinierend, weil es gab eine Gruppierung, es gab eine Bewegung damals in der Schule, in der Gegend, wo ich gelebt habe. Da hat sie gesagt, jetzt gehöre ich endlich dazu. Und das hat mich berührt.

0: Der dritte Grund, den ich gefunden habe, ist Ideologie oder Mystik. Also manche Menschen nutzen tatsächlich die Haut als Oberfläche oder als Unterfläche für das, was sie glauben, für die Werte, die sie vertreten, für das, was ihnen wirklich in der Seele wichtig ist. Und das möchten sie auch nach außen tragen. Also deswegen sagte ich auch vorher, das Tattoo verspricht und gibt auch etwas, was einem nicht genommen werden kann. Also eine Halskette, ein Ring zum Beispiel, ja, kann man ausziehen oder weggenommen bekommen, kann geklaut werden, ja, kann, keine Ahnung, beim Baden verloren gehen. Ein Tattoo nicht. Tattoo bleibt auch unter Wasser, das kann man nicht wegwischen, kann man nicht wegwaschen. Das bleibt immer. Und das, denke ich, ist halt wirklich etwas sehr Starkes in diesem Bereich. Ideologie und Mystik, auch Glaube, könnte man sagen. Der vierte Grund, den ich identifiziert habe, ist Schmerz oder Trauerbewältigung. Es gibt ein Kapitel, was ich nicht schließen kann. Da gab es ein Phänomen in Amerika, 11. September, dass es Tausende von Menschen gab, wirklich Tausende, die sich diese Twin Towers, dieses Geschehen tätowiert haben lassen. Viele, viele Leute, es war ein Phänomen. Und wenn man mit den Leuten gesprochen haben, die wollten diesen Moment festhalten. Aber auch da, als ich tätowiert habe, sehr viele Namen von Opa, Oma, Papa, Mama, Eltern, Gesicht von Kindern, Hunde, also wirklich Dinge, die die Leute erklärt haben, ich kann es nicht loslassen, ich will es nicht loslassen. Und das hat mir halt wirklich gezeigt, dass Leute durch eine schmerzhafte Erfahrung gehen, weil Tattoos tun weh und die wollten dann auch oft ohne irgendwelche Mittel dann den Schmerz nochmal spüren. Ist für mich so wie ein Pflaster auf eine Wunde, die immer noch blutet. Also, das ist heftig für viele. Ne? Und da denke ich halt auch wieder, dieses Ding, natürlich hilft das Tattoo. Aber ich glaube, der Tattoo, wenn wir wirklich bereit sind, auch, wir sind ja hier in einem Glaubenskontext. Also, ich denke auch Menschen, die diese Sendung jetzt hören, hören diese Sendung, weil sie eine Sehnsucht im Herzen haben. Ich denke, deswegen sage ich auch, wer bin ich, um etwas zu verbieten? Wenn dieser Griff nach der Frucht Adam und Eva in eine noch tiefere Beziehung mit Gott geführt haben, da denke ich auch, also wenn Gott wirklich so viel, für alles, was ich jetzt sagen könnte, wäre zu kurz gegriffen. Deswegen sage ich lieber gar nichts. Also wenn Gott der er ist, und einfach auch die Bereitschaft hat, diesen Schritt zu gehen, weil er weiß, dass es uns in eine tiefere Beziehung führt mit ihm. Und weil er weiß, dass nur das der Weg ist, der die Liebe legitimiert und die Freiheit legitimiert, aber auch die Verantwortung. Dann denke ich, dass es die Gelegenheit ist, den Gott zu begegnen, der uns, jetzt bin ich allegorisch, für immer und ewig in seinen Händen geschrieben hat. Und das finde ich halt wirklich ein krasses Bild, denn um den Menschen zu erreichen, hat es Gott auch viel Schmerz gekostet, sehr, sehr viel Schmerz. Und der letzte Grund, das ist eigentlich, den hätte ich vorziehen müssen, also Impulsivität. Fakt ist, und deswegen sagte ich vorher auch diesen jungen Mann, den ich dort gesagt habe, das sind die best investierten 250 Euro deines Lebens, weil sie helfen dir zu verstehen, dass es Entscheidungen gibt, die wirklich langbleibende Konsequenzen haben. Also stellt euch mal vor, das heißt auch bei Menschen, ich kann Jahre brauchen, um eine Beziehung aufzubauen und mit einem einzigen Wort kann ich alles kaputt machen. Und deswegen denke ich, kann uns da auch dieses helfen. Und deswegen sage ich, ein Tattoo ist immer auch eine Gelegenheit, Gott zu finden.
1: Sagt Dante Hermann. Aus eigener Erfahrung einmal, er ist selbst tätowiert. Aus der Erfahrung aus vielen tausenden Gesprächen, die er geführt hat. Er war jahrelang Tätowierer mit eigenem Tattoo-Studio. Und aus der Erfahrung, aus dem Wissen heraus seines Theologiestudiums und seiner jetzigen seelsorgerlichen pastoralen Tätigkeit als Pastor einer Siebenten-Tags-Adventistengemeinde in Frankfurt-Offenbach. Mit ihm bin ich hier heute im Gespräch über das Thema Tattoos. Was steckt hinter diesem Trend? Fragezeichen. Was sagt die Kirche dazu? Was sagt das Christentum dazu? Finden wir Verbote? Finden wir Empfehlungen zu dem Thema in der Bibel? Was sagt uns die Erfahrung, die zwischenmenschliche Erfahrung? All das ist hier heute Thema und wir kommen dazu noch weiter gleich ins Gespräch. Bleiben Sie dran, gleich in wenigen Minuten nach einer kurzen Musikpause geht es weiter mit Dante Hermann und unserem Gespräch zum Thema Tattoos. Mein Name ist Astrid Mooskopf. 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

0: Willkommen zurück im Kurs Null bei Radio Horeb. Unser Thema heute: Tattoos. Was steckt hinter diesem Trend? Ich bin im Gespräch mit Dante Herrmann, Tätowierer, Pastor, und er hat seine Bachelorarbeit im Theologiestudium diesem Thema gewidmet. Er hat das Thema also von vielfacher Seite beleuchtet, ist darin kundig und kann uns viele Einblicke auch geben in zwischenmenschliche Erfahrungen, Gründe, Motive, die für dieses Thema ja nicht ganz unerheblich sind. Pastor Herrmann, Sie haben uns die 5 Hauptgründe mal vorgestellt, die Sie herausgefiltert haben aus Ihren langjährigen Erfahrungen. Welche macht denn da bei diesen Gründen die größte Gruppe aus?
1: Also ich denke aktuell Identität und Zugehörigkeit. Ich glaube wirklich diese beiden. Wir leben in einer Zeit, in der vieles sehr, sehr schnell passiert. Also der Mensch ist auch sehr ich-zentriert. Also der Mensch sucht nach dem, was für ihn rausspringt. Also wenn das für mich nicht da rausspringt, dann interessiert es mich nicht. Also wir leben in einer postmodernen Zeit. Ich werde gesehen, also bin ich. Ich kann konsumieren, also bin ich. Nicht mehr, was trage ich bei, sondern was bekomme ich. Ja, also, aber Menschen versuchen heute, sich etwas aufzubauen. Menschen suchen nach einer Identität, sprich, wer bin ich wirklich und zu wem gehöre ich? Und aus diesem Grund allein schon denke ich, dass das halt wirklich so die Kerngruppen sind oder die Kerngründe sind, warum die Menschen halt diesen Schritt gehen. Weil man durch ein Tattoo sehr schnell, es sind so gesehen, könnte man sagen, die stillen Kommunikatoren, ja, sehen kann, aha, da bin ich richtig. Also auch im christlichen Kontext gibt es immer mehr, auch viele Pastoren beobachte ich, die halt, ich habe jetzt kein christliches Tattoo tatsächlich, aber wo ich merke, wie viele christliche Leiter, christliche Pastoren, überhaupt Christfluencer, wie die genannt werden, halt auch durch Tattoo versuchen, etwas aufzubauen, eine Identitätsfindung, eine Zugehörigkeitsfindung. Ja, und deswegen kann das Tattoo, glaube ich, auch hier zu neuen Gemeinschaften führen.
0: Was ist Ihre Erfahrung? Wie weit trägt denn so eine Entlastung durch ein Tattoo? Man lässt es sich stechen, man erfährt ein Stück weit, ich gehöre dazu, von der jungen Frau, von der Sie berichtet haben. Ich erfahre ein Stück weit, ich halte dieses Kapitel fest, ich muss es nicht loslassen, ich muss nicht damit ringen, ich habe es einfach auf mir drauf. Wie weit hilft das tatsächlich?
1: Ich möchte fair bleiben, Tattoos helfen auf jeden Fall. Aber halt nur kurzfristig, so wie so vieles im Leben. Und da ist es halt, wo ich merke, natürlich, man sticht sich ein Tattoo, man hat ein krasses Erlebnis. Warum? Weil Tattoos tun einfach weh, egal was man dafür nutzt, um halt den Schmerz ein bisschen zu lindern. Am Ende tun sie weh. Und das ist halt wirklich durch diese Endorphine, die ausgegossen werden, erstmal eine Erfahrung, die die Seele auch berührt. Das heißt, es ist etwas, was man wirklich spürt. Ja, das ist nicht einfach nur ein Hemd, was man anzieht, oder ein Gaspedal, was man mal runterdrückt oder auf die Uhr guckt und das andere da auch blink blink sehen, was da hängt, sondern es ist wirklich was, was man erstmal mitnimmt. Aber, und das ist halt das Problem, ein Tattoo behandelt halt nicht, wie ich schon angedeutet habe, dieses eine Loch, was wir versuchen zu füllen. Das heißt, es deckt nur ab. Und das ist halt das Problem, weil das menschliche Leben ist nicht statisch. Das bedeutet, wir sind Menschen, wir sind dynamisch, wir sind lebendig, wir haben Situationen, die sich ändern. Und da kommt halt das Problem des Tattoos aus meiner Perspektive. Und auch wenn viele Menschen das so offen nicht ansprechen wollen. Also der Mensch ist komplex. Er ist kein einfaches Wesen. Und daher habe ich auch erlebt, auch da habe ich mehrmals drüber gesprochen. Ich habe Vorträge gehalten, sind Menschen zu mir gekommen, die gesagt haben, na Dante, das ist alles Palaver, was du da machst. Das hat überhaupt keinen Sinn. Und dann haben die mir gesagt, ich will mich tätowieren. Und dann habe ich die Gründe gefragt. Und die haben es bestätigt. Auch wenn die das dann selbst nicht sehen, haben die bestätigt, was ich eigentlich sagte. Aber Menschen wollen es einfach oft nicht wahrhaben. Also das finde ich halt auch krass. Auch da wieder die biblische Geschichte. Das heißt, Gott hält den Menschen nicht auf. Sehr oft, zumindest in Babel, da wissen wir, dass er eingegriffen hat mit den Sprachen. War es auch nicht zur Zeit. Auch Jesus hat sehr oft versucht, Dinge zu zögern in seinem Weg zum Kreuz. Aber Fakt ist, das Allgemeine. Gott gibt uns Freiheit, er gibt uns die Verantwortung, er lässt uns auch mit den Konsequenzen leben. Und Tattoos erinnern uns leider in 10 Jahren an den Moment, wo wir es haben stecken lassen. Ich habe viele Tattoos gecovert, also gecovert heißt überdeckt, mit neuen Tattoos. Und dennoch, also selbst ich habe Tattoos, die gecovert sind. Letztens wieder aus Zufall habe ich mit meiner Frau darüber gesprochen. Ich habe einige Tattoos im Nacken und hinter mir, die ich gar nicht sehe. Und das ist interessant, weil ich habe eigentlich schon neue Bilder, aber die Bilder, die ich im Kopf habe, sind die alten. Das heißt, es ist abgedeckt. Ich kann es vor der Welt verstecken, aber in meinem Herz ist es immer noch da. Aus meiner Sicht heilt das Tattoo den Schmerzen nicht. Auf der anderen Seite, und deswegen will ich sagen, kann man es nicht komplett verneinen. Also ich habe letztens auch da, deswegen sage ich, es gibt keine Pauschalantwort auf komplexe Probleme, habe ich eine junge Frau gesehen, die ist komplett verbrannt. Also da war ein Duschunfall, da ist kochendes Wasser auf sie gefallen. Und jetzt halt der Körper war komplett verbrannt. Und ich meine, natürlich für eine junge Frau ist es kompliziert. Die hat sich halt komplett außer das Gesicht, weil das Gesicht war nicht betroffen, das hat sie nach hinten ziehen können, den ganzen Hals, ihren ganzen Oberkörper komplett tätowieren lassen. Mit so einer Art Fraktal oder sowas, also so, oder Mandala, so komplett der ganze Körper. Natürlich sieht der Körper jetzt wieder ästhetisch schön aus. Die Frau sagt, seitdem ich tätowiert bin, gucken die Leute nicht mehr so krass. Natürlich gucken jetzt alle auf sie, weil sie halt komplett tätowiert ist. Sie zieht die Blicke an, aber die Leute ekeln sich nicht mehr vor ihr. Das heißt, jetzt ist sie exotisch, aber natürlich, so ein verbrannter Körper, das ist ja auch etwas. Und deswegen sage ich, natürlich kann es Gründe geben, wo Leute sagen, das hilft mir, wieder auf die Straße zu gehen. Aber die Frau, und das fand ich auch schön im Interview, sagt, es hat meine seelische Wunde nicht geheilt. Und das finde ich halt auch irgendwie krass, wie sie wirklich auch fair bleibt und sagt, diesen Moment vergesse ich nie. Und mein Tattoo erinnert mich auch immer wieder daran, warum ich das gemacht habe. Wenn du es gemacht hast, denke ich, ist es die Möglichkeit, um wirklich ehrlich mit Gott darüber zu sprechen. Halt wirklich zu sagen, hey Papa, ich habe es gemacht, das habe ich mir dabei versprochen und jetzt merke ich, dass das Einzige, was passiert ist, ist, dass ich mir jetzt noch eins stechen möchte oder weiß ich doch nicht was. Also es ist immer eine Möglichkeit, um Gott zu begegnen.
0: Was jetzt so rauskommt, ist, also Tattoos sind ein Umgang damit, der Versuch, mit etwas umzugehen, was mich belastet, was mir fehlt, wonach ich mich sehne, was ich nicht habe oder womit ich nicht klarkomme. Kann das Christentum denn eine alternative eine Kontroll, sag ich mal, Kontrollform anbieten, die wirklich, wenn man sich jetzt mit dem Gedanken trägt, ob man sich ein Tattoo stechen lassen möchte, was bietet das Christentum alternativ an, um wirklich auch aktiv mit sowas umzugehen?
1: Mit den Themen gehe ich halt wirklich tief, einfach ehrlich ins Gebet und komme immer wieder an den gleichen Punkt. Also ich habe Minderwertigkeitskomplexe mitbekommen, weil ich der weiße, blonde Junge in einem Kontext war, wo die Leute normalerweise dunklere Haare und dunklere Haut hatten als ich. Die Leute wurden braun, ich wurde rot. Und das begleitet mich. Also das begleitet mich, wenn die Leute dich auslachen. Und das ist halt auch heute, das Leben ist nicht einfach. Und da denke ich, dass wir als Christen auf jeden Fall was in der Hand haben. Warum? Weil auf die Frage Identität und Ästhetik hilft mir Gott immer wieder durch diese Gebetserfahrungen, die ich mache, wo er mir begegnet in meinem Schmerz, zu sagen, Dante, zu wem möchtest du wirklich gehören? Also natürlich kannst du es machen. Du hast die Freiheit. Auch Paulus sagt selbst in vielen Stellen, aber besonders einen, da heißt es, alles kann ich machen, aber nicht alles ist mir dienlich. Und da ist es halt auch da, wir versuchen uns ja dem Thema aus einer theologischen, biblischen und christlichen Ethik zu nähern. Also das heißt, das ist meine Antwort. Gibt es bestimmt noch andere Antworten und andere Annäherungen? Also auch da, ich bestehe nicht darauf, Recht zu haben. Also ich verzichte auf mein Recht. Bei den Leuten, die sagen, Dante, das ist Humbug, was du erzählst. Vielleicht ist es für sie Humbug. Für mich ist es nicht. Und deswegen auch da wieder die Zugehörigkeit. Ist der nächste Grund, warum der Christentum die Bibel für mich eine Antwort gibt. Zu wem willst du gehören? Paulus selbst sagt, du, schau mal, ist die Beschneidung noch ein Zeichen? Und Paulus sagt, nein, Römer Kapitel 2, die Beschneidung ist kein Zeichen mehr. Die wahre Beschneidung ist die, die im Herzen passiert. Das finde ich auch eine krasse Sache. Das heißt, da ist die Antwort mit Ideologie, Mystik. Natürlich ist es schön, wenn du da ein Tattoo hast und so. Aber da frage ich mich halt auch wieder, ey, wisst ihr, wie viele Fehler ich im Leben mache? Das ist halt, wenn ich Fehler im Leben mache und ich habe viele Unzulänglichkeiten, wo ich scheitere an dem, was ich eigentlich will. Römer Kapitel 7, Paulus selbst sagt es. Manchmal passiert es einfach so, dass das Gute, was ich machen möchte, schaffe ich nicht immer. Und da kann es auch sein, dass mich ein christliches Tattoo sehr belastet, weil ich halt das, was ich mir vorgenommen habe, nicht schaffe. Natürlich kann es mir auch Kraft geben. Das heißt, Viktor Frankl sagte vor langer Zeit, der Mensch gibt den Dingen einen Sinn. Nicht, dass die Dinge einen Sinn haben. Also oft passiert uns was und wir sagen, das ist mir passiert, damit dies und das. Also auch da entkräftigen wir Gott oftmals vor Menschen, die dann sagen, ja, also alles hat einen Sinn, weil Gott dir ja da, also ich denke, manchmal hat vieles halt die Konsequenzen von unseren eigenen Entscheidungen, aber wenn ich so weiterfahre, auch Trauerbewältigung. Das heißt, Gott fragt mich, Dante, willst du wirklich mit dem weiter im Herzen leben? Und da habe ich halt auch andere Methoden gefunden. Andere Methoden. Also ich habe mir jetzt zum Beispiel für eine Sache habe ich mir 8 T-Shirts gemacht mit etwas, was mir sehr viel bedeutet. Und jetzt, 1,5 Jahre später, merke ich, dass ich viele von den T-Shirts gar nicht mehr tragen möchte. Und das finde ich halt interessant, weil die T-Shirts haben für mich, die habe ich dann designt und für mich drucken lassen, haben sehr viel bedeutet. Und mittlerweile merke ich, dass ich bin halt auch beeinflusst von dieser Konsumgesellschaft, wo ich sage, ich würde das Design besser lieber ändern. Und da merke ich halt auch, mit Trauerbewältigung habe ich halt auch Methoden gefunden, die effektiver sind, die mich wirklich auch loslassen können. Also es kann sein von einem Bild, was ich selbst mache, was ich mir aufbewahre und immer mal wieder reingucke oder irgendwie, also und Impulsivität, was soll ich da noch zu sagen? Also, ja, also deswegen, also ich glaube, Christentum hat viele Antworten, aber jede Antwort ist so persönlich und so formuliert, dass sie halt ins eigene Narrativ passt. Ne? Und deswegen braucht es, dass der Mensch sich dem öffnet und es überhaupt als Möglichkeit betrachtet, dass die Bibel und dass der Glaube eine Antwort geben kann.
0: Und dass darin eine Begegnung stattfinden kann, in der man wirklich dann dieses Loch, das eben ein Tattoo, das jegliche äußere Handlung, jegliches Konsum nicht füllen kann, dass das dort gefüllt werden kann. Was für ein Einblick in die Welt des Tattoos, in die Erfahrungswelt, auch in die Perspektive dann eben im Nachhinein auf dieses Thema. Wir sagen einen ganz herzlichen Dank. Danke, Pastor Hermann, für diesen Einblick, den Sie uns da geschenkt haben. Sehr beeindruckend, auch gerade verbunden mit der Lebenserfahrung, die Sie dazu mit hineinbringen, die uns hilft, das, was wir heute als einen Trend beobachten, auch als ein menschliches Phänomen dann im Einzelnen anzunehmen und nicht zu verurteilen. Einen ganz herzlichen Dank und ein Gruß nach Frankfurt-Offenbach.
1: Ganz herzlich für alles, wirklich sehr, sehr schön. Vielen lieben Dank für die Einladung. Auch ein Gruß zurück an euch, auch an alle Zuhörer. Und möge uns Gott mit seiner Weisheit segnen, dass wir verstehen, dass Freiheit nicht immer bedeutet, ich mache einfach, was ich will, sondern dass die Freiheit auch manchmal darin liegt, dass ich auf Dinge verzichten kann. Und das ist das Größte, was mir die Liebe Gottes und diese Freiheit gibt.
0: Dann mit diesen Worten, danke, wollen wir hier schließen. Und Sie, liebe Hörerinnen und Hörer, dürfen diese Sendung gerne, wenn Sie mögen, nachhören, auch gerne weitergeben. Sie finden sie dann in Kürze bei uns auf horeb.org und in Kürze heißt in wenigen Minuten in der Mediathek zum kostenlosen Nachhören, Download und Weitergeben. 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Sie finden sie ebenfalls in der Rubrik Kurs Null, Radio Horeb. Suchen Sie einfach ganz normal und Sie werden auch fündig werden. Ich sage herzlichen Dank, schön, dass Sie mit dabei gewesen sind. Danke für Ihre Aufmerksamkeit und viel Freude mit unserem weiteren Programm. Ich verabschiede mich, alles Gute, Gottes Segen. Mein Name ist Astrid Mooskopf, Sie hören Radio Horeb, Leben mit Gott.

Nachrichten aus Kirche und Welt direkt aus der aktuellen Redaktion von Radio Horeb im Studio München, Domagoj Klobuča. Würzburg. Innerhalb der Union von CDU und CSU wird der Ruf nach einem Verbot von Leihmutterschaftsarrangements im Ausland lauter. Der verständliche Wunsch nach einem eigenen Kind rechtfertige die Inanspruchnahme von Leihmutterschaft nicht, sagte die rechtspolitische Sprecherin der Unionsfraktion Susanne Hierl von der CSU der katholischen Wochenzeitung Die Tagespost. Bestehende Verbote müssten konsequenter durchgesetzt und weitere Regelungen geprüft werden. Es sei schwer vermittelbar, so Hierl, dass die in Deutschland geltende Werteentscheidung gegen die Leihmutterschaft durch die Wahl eines ausländischen Verfahrens faktisch umgangen werden könne. Im Juli hatte CDU-Politiker Jens Spahn bekannt gegeben, gemeinsam mit seinem Ehemann mithilfe einer Leihmutter aus den USA Vater geworden zu sein. In der Folge trat er als Fraktionsvorsitzender zurück. Neuzelle bei Eisenhüttenstadt. Die künftige Heimat der Zisterziensermönche in Brandenburg nimmt Formen an. Heute steigt das Richtfest des Übergangsklosters im Neuzeller Ortsteil Treppeln. Dort soll der Bernhardshof, ein baufälliger Vierseithof, für 5,6 Millionen Euro zu einem Kloster auf Zeit für bis zu 14 Mönche werden. Denn auf dem historischen Klostergelände reicht der Platz, den die Mönchgemeinschaft derzeit als Unterkunft nutzen kann, nicht mehr. Begonnen hat alles mit der Rückkehr der Mönche vor 9 Jahren. Nach 200 Jahren Unterbrechung leben seit 2017 wieder Zisterziensermönche im Osten Brandenburgs. Auf Initiative des katholischen Görlitzer Bischofs Wolfgang Ippold siedelten sich Mönche aus dem Stift Heiligenkreuz im Wiener Wald auf dem Gelände des alten Barockklosters Neuzelle an. Ein Jahr später folgte die offizielle Gründung des Priorats Neuzelle. Die Rückkehr galt durchaus als kleine Sensation, da anstelle von Klostergründungen eher Schließungen in Deutschland die Regel sind. In unserer Mediathek finden Sie dazu ein aktuelles Interview. Wien. Frauenministerin Eva-Maria Holzleitner und Justizministerin Anna Sporrer, beide von der sozialdemokratischen SPÖ, haben gefordert, österreichweit sogenannte Schutzzonen, um Abtreibungskliniken einzurichten. Lebensschützern soll es verboten werden, in bis zu 150 Metern Abstand, um die Kliniken Frauen anzusprechen und auf Alternativen zur Abtreibung hinzuweisen, berichtet das Nachrichtenportal Express. Die Ministerinnen begründen ihre Forderungen mit angeblichen Belästigungen von Frauen, die eine Abtreibung vornehmen oder Beratung in Anspruch nehmen wollen. Laut Polizei gibt es allerdings keine einzige Anzeige wegen Beleidigung, Nötigung oder gar tätlicher Angriffe im Zusammenhang mit Gehsteigberatung von Lebensschützern vor Abtreibungskliniken. Das Online-Magazin Corrigenda hatte bei allen Landespolizeidirektionen der Bundesländer nachgefragt. 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Das waren Meldungen aus Kirche und Welt. 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

ist 17.30 Uhr, halb sechs. Sonntag, Tag des Herrn. Ein Tag, den wir ganz besonders mit Gott in unserer Mitte verbringen möchten. Und wir starten jetzt in den Sonntag, der bereits liturgisch am Vorabend beginnt, mit der ersten Vesper. Und dazu laden uns jetzt die Klarissenkapuzinerinnen ein aus Koblenz, mit ihnen zu beten und auf den Herrn neu zu blicken.

Wir beten die erste Vesper zum 21. Sonntag im Jahreskreis, wie im Stundenbuch ab Seite 191 angegeben. Die Magnificat-Antiphon steht auf Seite 38 und die Oration auf Seite 39.

aus dem Römerbrief. O Tiefe des Reichtums, der Weisheit und der Erkenntnis Gottes! Wie unergründlich sind seine Entscheidungen, wie unerforschlich seine Wege! Denn wer hat die Gedanken des Herrn erkannt? Oder wer ist sein Ratgeber gewesen? Wer hat ihm etwas gegeben, sodass Gott auch ihm etwas geben müsste? Denn aus ihm und durch ihn und auf ihn hin ist die ganze Schöpfung. Ihm sei Ehre in Ewigkeit. Amen.

0: den Unterdrückten.
1: Gott, steh deinem Volke bei.
0: Gib den Eheleuten deine Gnade, hilf ihnen, einander treu zu sein.
1: Gott, steh deinem Volke bei.
0: Auf die Fürsprache der seligen Jungfrau Maria, der Königin des Himmels, schenke allen Hörern über Radio Hilfe und Trost in allen ihren Anliegen.
1: Gott, steh deinem Volke bei.
0: Vergilt den Menschen, die uns Gutes getan haben, und schenke ihnen das ewige Leben.
1: Gott, steh deinem Volke bei.
0: Erbarme dich aller unserer Verstorbenen, nimm sie auf in die ewige Ruhe des Himmels.
1: Gott, steh

Gott, unser Herr, du verbindest alle, die an dich glauben, zum gemeinsamen Streben. Gib, dass wir lieben, was du befiehlst, und ersehnen, was du uns verheißen hast, damit in der Unbeständigkeit dieses Lebens unsere Herzen dort verankert seien, wo die wahren Freuden sind. Darum bitten wir durch Jesus Christus, deinen Sohn, unseren Herrn und Gott, der in der Einheit des Heiligen Geistes mit dir lebt und herrscht in alle Ewigkeit.

0: Bitte für uns, heilige Gottesmutter,
1: dass wir würdig werden, der Verheißung in Christi.
0: Lasset uns bitte, allmächtiger Gott,
1: diese deine Gnade in uns sein.

Radio Horeb am Samstagabend. Ich bin Claudia Kiesel. 17 Uhr und 58 Minuten. Das heißt, für die kleinen Radio Horeb-Hörer ist jetzt gleich Zeit für ihre Sendung, die Kindersendung Bam Bambini. Heute wieder mit den drei vom Ast. Ein Hörspiel für euch, liebe Kinder. Anschließend um 18.20 Uhr folgt dann eine besondere Übertragung. Und zwar ist Papst Leo XIV. Gerade in der italienischen Adria-Stadt Rimini heute zu Besuch. Ein Abstecher hat er dorthin gemacht zum Meeting für die Freundschaft unter den Völkern, das von Communione e Liberazione organisierte mehrtägige Katholikentreffen, das gestern begonnen hat. Es steht unter dem Motto »Die Liebe, die Sonne und die anderen Sterne bewegt«. Und dort feiert Papst Leo mit den Teilnehmern vor Ort im Hafen von Rimini eine Eucharistiefeier heute Abend, die wir jetzt dann für Sie im Anschluss übertragen werden. Ich bin Claudia Kiesel, wünsche Ihnen noch einen schönen Samstagabend. Mein Kollege in München, Josef Hitzenberger, wird Sie dann durchs weitere Programm begleiten. Adieu und gern auf ein Wiederhören.

0: Jetzt endlich kommen wieder die lila Kühe, gell? Wie bei der Schokolade.
1: Na, Schnucke, aber du weißt doch, dass es gar nicht wirklich lila Kühe waren, von der die Elster Kleopatra erzählt hat.
0: Wieso?
1: Ach, vielleicht sind manche Kinder dabei, die das auch nicht mitbekommen haben. Da sollten wir das nochmal genau erklären, Schnucke, weil heute geht's mit der Geschichte ja weiter.
0: Ja, genau, die wissen das vielleicht gar nicht von der Maus.
1: Nun, liebe Kinder, wisst ihr, da war so eine Maus, eine weise Maus mit roten Augen, die ganz traurig war, weil alle Mäuse aus ihrem Stamm sind grau und haben keine roten Augen. Ich weiß nicht, vielleicht haben sie braune Augen, das hab ich mir jetzt nicht gemerkt. Und die haben sie richtig als ein Außenseiter behandelt und die kleine weise Maus mit den roten Augen hat geweint und gepiepst und Kleopatra, die Elster und Waldemar, das Eichhörnchen, haben sie entdeckt und haben sich die Geschichte erzählen lassen und wussten gar keinen Rat. Und da hatte die Kleopatra, die Elster, den Gedanken, sie fliegt mal zur Eule und erzählt ihr das. Aber weil ja Eulen Mäuse fressen, wollte sie ihr nicht sagen, dass sich bei diesem Problem um Mäuse handelt, sondern sie hat dann einfach als Beispiel das Ganze, die ganze Geschichte verwandelt in das Problem. Wie war das jetzt nochmal? Da sind lauter Kühe und alle Kühe sind, ja, wie so Kühe halt auch schauen, ich weiß nicht mehr, braun oder schwarz-weiß gefleckt. Und nur das eine Kälbchen ist lila und hat grüne Augen.
0: Genau, so hat sie es gesagt. Gibt's ja überhaupt nicht.
1: Ja, das hat die Eule auch gemerkt, aber sie hat versucht, ihr zu helfen und hat gesagt, ja, da müsste vielleicht einfach jemand mal für diese lila Kuh eintreten und bei der Herde und hat gemeint, ja, wenn das zum Beispiel jetzt bei Mäusen wäre, könnten das Kleopatra und Waldemar machen. Dann ist die Kleopatra ganz erschrocken, weil sie von den Mäusen sprach und hat schon gemeint, jetzt hat sie es herausbekommen. Aber dabei hat die Eule ja auch nur ein Beispiel gebracht. Zum Beispiel, ne? Und jetzt sind wir ganz gespannt, was Kleopatra und Waldemar machen. Auf jeden Fall ist sie wieder weggeflogen, Kleopatra, von der Eule, der weisen und klugen Eule. Und jetzt hören wir mal, wie es weitergeht bei dieser Geschichte von den Dreien vom Ast. Das sind Hörspiele vom SCM ERF Verlag in Wetzlar.
2: Also hier wohne ich.
3: Im Wald?
2: Ja, und da auf dem Feld.
4: Hier überall ist dein Zuhause?
2: Das kann man, glaube ich, nicht so sagen. Ich habe nie mich wirklich hier richtig zu Hause gefühlt. Ich wohne nur hier.
3: Armes Schneeflöckchen.
4: Und wo finden wir deine grauen Mäusekollegen?
2: Na, überall, im Gras, im Laub, in den Erdlöchern.
3: Aha. Na, dann wollen wir mal suchen.
4: Das ist aber ziemlich schwierig und mühsam und wird lange dauern.
3: Kannst du sie nicht herbeirufen, Schneeflöckchen?
2: Ach, auf mich hören sie ja nicht.
4: Dann wird uns wohl nichts anderes übrig bleiben, als jedes Blatt umzudrehen und hinter jeden Stein zu gucken.
3: Oder wir versuchen es mal mit Rufen. Hallo, ihr Mäuse!
4: Kommt mal raus, wir wollen mit euch reden.
3: Nur reden, sonst tun wir euch nichts.
4: Nun zeigt euch schon, ihr Feiglinge.
3: Wir wollen euch nur was klar machen. Dabei hättet ihr es eigentlich verdient, dass wir euch mal ganz schön in den Schwanz beißen.
4: Oder mit dem Schnabel eins überziehen.
3: Denn was ihr euch da geleistet habt mit dem kleinen Schneeflöckchen, das ist schon ein starkes Stück.
4: Eine Frechheit ist das.
3: Dabei ist Schneeflöckchen eine Maus wie ihr, nur eben weiß. Na und? Macht das was?
4: Ihr seid lieblos, jawohl, und ich süchtig, jawohl, und überhaupt seid ihr böse, seid ihr. Das muss mal in aller Deutlichkeit gesagt werden.
3: Ihr hättet es verdient, dass man euch verprügelt und kneift und 3 Tage ohne Fressen in einen eurer Gänge unter der Erde einsperrt.
4: Noch Schlimmeres hättet ihr verdient, damit ihr mal seht, wie das ist, was ihr dem armen Schneeflöckchen antut.
3: Aber wir tun euch ja nichts.
4: Obwohl ihr es verdient hättet, aber wir bestrafen euch nicht.
3: Nur reden wollen wir mit euch.
4: Ja, und alles in Ruhe klären.
3: In Ruhe und Frieden. Aber dafür müsst ihr natürlich rauskommen, ihr Feiglinge.
4: Los, raus mit euch.
3: Wollt ihr etwa kneifen? Wollt ihr euch noch nicht mal stellen zu dem, was ihr getan habt?
4: Ich zähle bis 3. Wer dann nicht kommt, den ziehe ich mit meinem Schnabel höchstpersönlich am Schwanz aus dem Mäuseloch. 1.
2: Das wird nicht so ohne weiteres gehen.
4: 2. Ich weiß, aber vielleicht wissen sie das nicht und lassen sich einschüchtern. Und die letzte Zahl heißt 3.
3: Nichts.
2: Niemand.
4: Kein Schwein kommt raus.
2: Schwein?
4: Ich meine, keine Maus.
3: Vielleicht haben wir sie verschreckt.
4: Na, da könntest du recht haben, Waldemar.
5: Die Gräfin hat gesagt, das hatte ich ganz vergessen.
3: Was hat sie gesagt?
5: Wir sollten nicht schimpfen. Aber wir haben sie ja schon ausgeschimpft, obwohl wir sie noch gar nicht mal sehen konnten.
3: Da hast du recht. Wir hätten sie vielleicht etwas freundlicher einladen können.
5: Wir könnten ihnen eine Belohnung versprechen, wenn sie rauskommen. Ein paar Körner oder so.
3: Dafür ist es jetzt zu spät. Nachdem wir schon geschimpft haben, werden sie denken, die Belohnung wäre nur ein Trick, damit sie rauskommen.
5: Ist es ja auch.
2: Ach kommt, wir gehen wieder.
3: So schnell gebe ich nicht auf.
5: Aber was willst du tun? Hier sitzen und warten, bis sie aus ihren Löchern kommen?
2: Ach, wenn sie nicht wollen, erwischst du sie nie. Jagen kannst du sie vielleicht. Du bist schnell und wenn du dich versteckst und dann schnell auf sie stürzt. Aber du willst sie ja nicht fangen, sondern mit ihnen reden. Ach, das klappt nie. Die bleiben nicht still vor dir sitzen und hören zu.
5: Vielleicht haben wir nicht genug Auto-Dings.
3: Auto?
5: Auto mit noch was hinten dran.
3: Ein Anhänger?
5: Hey, Quatsch, an das Wort kommt noch was hinten dran. Ich habe das Wort vergessen, aber es ist, dass die anderen einem zuhören und einen achten und anerkennen und sowas.
3: Hä?
5: Na, wie zum Beispiel ein Bauer hat, wenn er seine Kühe ruft, egal ob schwarz-weiß oder lila.
3: Lila Kühe? Was redest du denn da für einen Quatsch?
5: Das ist kein Quatsch, das ist nur ein Beispiel.
3: Still mal.
5: Hey, wenn ich rede, dann kannst du doch nicht einfach...
3: Sei doch mal still. Ich glaube, da hat jemand gerufen.
6: Haut ab, hier ist unser Bezirk.
2: Oh, ich kenne die Stimme, das ist Oswald, einer der frechsten.
3: Von den grauen Mäusen?
2: Ja.
3: Hey Oswald, wir wollen mit dir reden. Wir tun dir nichts. Großes Ehrenwort.
6: Es gibt nichts zu reden.
5: Doch, es gibt wichtige Dinge zu besprechen.
6: Ich wüsste nicht was.
5: Das wollen wir dir gern erklären. Sieh mal.
6: Bleibt stehen. Wenn ihr näher kommt, verschwinde ich sofort wieder in meiner Höhle.
5: Gut, wir bleiben stehen.
3: Wir wollten gerne über Schneeflöckchen mit euch sprechen. Die weiße Maus, die ihr Schimmelmaus nennt.
6: Mit der wollen wir nichts zu tun haben.
3: Aber warum nicht?
6: Das geht euch gar nichts an.
3: Aber sag's uns trotzdem, bitte. Warum wollt ihr nichts mit Schneeflöckchen zu tun haben?
6: Sie ist keine von uns.
3: Doch, sie ist eine Maus. Eine ganz richtige Maus. Ihre Mutter war eine von euch.
6: Dann müsste sie grau sein, aber sie ist weiß.
3: Na schön, sie ist weiß. Aber ist denn die Farbe so wichtig?
6: Doch, eine weiße Maus kann viel leichter aus großer Höhe vom Mäusebussard entdeckt werden.
3: Das ist wohl möglich. Aber das ist doch dann Schneeflöckchens Problem, nicht deins. Deshalb könnt ihr sie doch trotzdem bei euch aufnehmen. Sie schadet euch doch nicht.
5: Im Gegenteil. Vielleicht lenkt sie den Bussard auf sich und dadurch weg von euch. Dann nützt es euch noch.
6: Ich will nicht mit euch diskutieren. Das geht euch alles gar nichts an.
2: Ich fliege mal hoch. Vielleicht sehe ich, wo Oswald sitzt.
3: Stell dir doch mal vor, Oswald, alle anderen Mäuse wären weiß. Nur du alleine wärst grau. Dann würden sie dich ausschließen, weil sie sagen, du gehörst nicht zu uns und bist nicht richtig weiß.
6: Na und?
3: Wie würdest du dich dann fühlen? Stell dir das mal vor. Dann weißt du, wie sich das arme kleine
6: Mädchen fühlt. Es ist aber nicht so. Ich bin mit den meisten anderen
3: Frauen... Oswald, Vorsicht, hinter dir, der Fuchs.
6: Au!
3: Ich komme. Hau ab, Fuchs, Verschwinde. Komm, Schneeflöckchen. Wir müssen schnell nachsehen, was da los ist.
7: Als die beiden vor dem Mauseloch von Oswald ankommen, ist der Kampf schon vorbei. Der Fuchs trollt sich davon und guckt immer mal nach oben. Kleopatra saust in schnellem Flug haarscharf über ihn hinweg und gibt ihm dabei jedes Mal einen Hieb mit dem Schnabel. Wenn der Fuchs nach ihr schnappen will, ist sie schon weg. Oswald, die freche graue Maus, liegt am Eingang ihres Mauselochs und jammert. Man sieht es deutlich, über ihren Hinterbeinen ist Haut ab und es blutet.
6: Au, wie tut das weh, schrecklich. Au, der Fuchs hat mich gebissen. Au.
3: Was ist passiert? Au. Du lebst ja noch. Das habe ich noch nie gehört, dass eine Maus lebend aus den Fängen eines Fuchses freikommt.
6: Au. Die Elsa hat mich gewarnt und da bin ich noch schnell in mein Loch gekrochen und er konnte nur noch mein Hinterteil mit den Zähnen hauen. Es tut so weh.
2: Und dann hat er dich wohl freiwillig wieder losgelassen.
6: Freiwillig? Natürlich nicht. Die Elsa kam und hat ihn mit dem Schnabel angegriffen. Da musste er mich loslassen, um sich wehren zu können. Au, au.
2: So, jetzt ist er weg. Dem habe ich es aber gegeben.
3: Es sieht so aus, Kleopatra, als hättest du der Maus das Leben gerettet.
6: Ja, das stimmt. Vielen Dank, Elsa. Au. Das Leben gerettet. Aber nur, wenn ich diese schweren Verletzungen überlebe. Wenn nicht, war dein mutiger Einsatz umsonst.
2: Das überlebst du sicher, Oswald. Sieh mal, es hört schon wieder auf zu bluten.
6: Oh, ja.
2: Bald heilt die Wunde zu. Du musst nur ein bisschen stillliegen.
6: Ja, du hast gut reden, stillliegen. Da verhungere ich ja.
2: Na, es wird dir doch wohl jemand ein paar Körner bringen können und dich pflegen.
6: Nee, wie ich die kenne, macht das keiner. Wenn es was zu verteilen gibt, sind sie alle meine Freunde. Wenn Streiche ausgeheckt werden, hocken sie alle beisammen. Aber wenn ich Hilfe brauche, dann tun sie so, als ob sie mich nicht kennen. Dann haben sie alle irgendwelche Entschuldigungen und denken nur an sich.
2: Naja, du musst allerdings zugeben, dass du es auch immer so gehalten hast. Du warst einer der Frechsten.
4: Dann geschieht's dir ganz recht, dass sie dich jetzt auch im Stich lassen.
3: Ach, Cleopatra, sag so etwas nicht. Das ist Schadenfreude.
4: Oh ja, du hast recht. Das hat die Gräfin auch gesagt. Man soll nicht schimpfen oder strafen, wenn die Liebe fehlt.
3: Sondern?
4: Ich weiß nicht. Ich glaube, das hat sie nicht gesagt.
3: Sicher das Gegenteil von Schimpfen und Strafen.
2: Also, wenn es dir recht ist, Oswald, dann pflege ich dich ein bisschen. Oh. Ich kann deine Wunde versorgen und dir was zum Essen und Trinken bringen.
3: Du?
2: Ja, ich. Warum nicht? Meinst du, ich könnte das nicht?
6: Doch, aber ich hab dich immer, also...
2: Also früher ist früher und jetzt ist jetzt. Jetzt brauchst du Hilfe. Los, Ja. Kriech mal in dein Mauseloch, dass dich der Fuchs nicht doch noch erwischt. Oh. Ich folge dir.
3: Es scheint, Cleo, als wären wir hier nicht mehr nötig.
4: Den Eindruck habe ich auch.
2: Oh, vielen Dank, ihr beiden. Ihr habt mir sehr geholfen.
3: Gern geschehen, Schneefleckchen.
4: Wir besuchen dich mal wieder.
7: So etwas sagt man schnell, aber man tut es oft doch nicht. Jedenfalls haben Waldemar und Cleopatra in den nächsten Tagen so viel zu tun, erzählen und spielen und lauter so wichtige Sachen, dass sie einfach nicht dazu kommen, die kleine weiße Maus zu besuchen. Und dann vergessen sie auch völlig, dass sie es eigentlich vorhatten. Erst als sie eines Tages im Sonnenschein am Waldrand liegen und dösen und Waldemar eine kleine weiße Wolke am Himmel schweben sieht, die ein bisschen wie eine Maus aussieht, da fällt ihm Schneeflöckchen wieder ein. Sie beschließen sofort aufzubrechen und nach ihr zu sehen. Sie wandern zum Wohngebiet der Mäuse, kommen aber sehr vorsichtig näher, damit sie nicht alle verschwinden. Trotzdem ist keiner zu sehen. So müssen sie rufen.
3: Schneeflöckchen!
4: Hallo, Schneeflöckchen! Bist du hier?
2: Wo soll ich denn sonst sein? Hallo, meine Freunde!
3: Wo du sonst sein solltest? Na, hör mal! Hast du vergessen, dass du einmal ganz verzweifelt in die weite Welt hinausziehen wolltest?
2: Ja, hab ich fast ganz vergessen.
4: Haben sie dich denn freundlich aufgenommen?
2: Ja, Oswald hat sich für mich eingesetzt. Er hat allen erzählt, dass ich ihn gepflegt und versorgt habe. Das hat sie ziemlich beeindruckt.
3: Und jetzt bist du kein Außenseiter mehr?
2: Naja, einige tun sich schon noch ein bisschen schwer, mich so richtig anzunehmen und aufzunehmen. Aber bei den meisten geht das schon ganz gut. Oswald meint, die anderen lernen es auch noch.
3: Prima! Und Oswald selbst?
2: Ach, der ist ganz, ganz lieb zu mir. Es tut ihm auch so leid, dass er früher so frech war. So ist er jetzt gar nicht mehr. Also mal ganz unter uns.
4: Es hört uns niemand.
3: Und wir verraten auch nichts.
2: Also ich habe so das Gefühl, wenn ich noch ein bisschen älter bin...
3: Was dann?
4: Du sagst schon.
2: Ich glaube, er trägt sich mit dem Gedanken, also mir einen Heiratsantrag zu machen.
3: Echt?
4: Wow.
2: Also ich bin mir nicht sicher, aber naja.
4: Du, Schneeflöckchen... Hat er keine Angst, dass seine Kinderchen am Ende weiß sein könnten?
3: Oder hellgrau?
4: Oder grau-weiß gefleckt?
2: Na, ich glaube, die Angst hat er nicht. Er hat sich jetzt schon so an das Weiß gewöhnt, dass er es so schön findet.
4: Naja, es ist ja auch wirklich egal, ob die Kinder schwarz-weiß oder lila sind. Auf die Farbe kommt es doch nicht an.
3: Lila? Wieso denn lila?
4: Ich meine doch weiß. Ich habe mich nur versprochen.
2: Lila? Also das wäre ja schrecklich, wenn meine Kinder lila wären.
3: Aber Schneeflöckchen... Das sagst du, wo du doch am eigenen Leibe erlebt hast, wie unwichtig die Farbe ist und wie man darunter leidet, wenn...
2: Oh ja, du hast recht. Was rede ich denn da eigentlich? Vergiss ganz schnell, was ich gerade gesagt habe.
4: Schon vergessen.
2: Also, wenn ich mal Kinder hätte, würde ich sie ganz, ganz lieb haben. Und ich hoffe, alle anderen Mäuse auch. Egal, ob die Kleinen nun weiß sind oder grau.
4: Oder lila.
3: Oder weiß-grau gefleckt.
4: Oder grün-lila gestreift.
2: Hört auf, hört auf.
3: Mit roten oder schwarzen Augen.
4: Oder mit grünen Augen auf grauem Fell.
3: Oder mit gefleckten Augen auf lila gepunkteten.

0: Welche Sachen machen die?
1: Schnucke. Komm, lass uns noch beten. Wir brauchen immer wieder Gott, der uns hilft. Im Namen des Vaters und des Sohnes und des Heiligen Geistes. Amen. Vater im Himmel, du liebst uns so sehr. Und du liebst uns immer bedingungslos. Du bist der Einzige, der uns nie wehtun wird. Und führe du alle wieder zusammen, die jetzt nach einem Streit vielleicht oder einem Problem getrennt sind, und schenke du, dass sie sich wieder versöhnen, dass sie wieder zueinander finden. Und lass niemanden draußen stehen als Außenseiter, sondern hilf auch uns, dass wir zu allen gut sind. Amen. Im Namen des Vaters und des Sohnes und des Heiligen Geistes. Amen. Amen.
0: Also, Amen, Schluss, aus. Bis morgen. Schnell schlafen, dann ist schnell morgen.
1: Du bist einer, Schnucke. Erstmal Zähne putzen.
0: Und Füße waschen und Gesicht waschen und nach und nach und nach und ein Betthupferl.
1: Na, das Betthupferl gibt's aber vor dem Zähneputzen.
0: Ja, was krieg ich heute?
1: Das muss ich mir noch überlegen.
0: Eine Überraschung.
1: Gute Nacht, ihr Lieben. Schlaft gut.
0: Gute Nacht. Schnell, geh mir zum Betthupferl.
2: 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Aus dem Studio München begrüßt Sie Josef Hitzenberger. Einen schönen Abend wünsche ich Ihnen am heutigen Gedenktag Maria Königin. In Kürze übertragen wir die Eucharistiefeier mit Papst Leo aus Rimini. Der Heilige Vater wird bei seiner heutigen Kurzvisite nach der Republik San Marino in der Stadt an der italienischen Adria das Meeting für die Freundschaft unter den Völkern besuchen. Das von Comunione e Liberazione organisierte mehrtägige Katholikentreffen hat gestern begonnen. Es steht unter dem Motto: Die Liebe, die die Sonne und die anderen Sterne bewegt. Mit den Teilnehmern vor Ort feiert der Papst im Hafen von Rimini die Eucharistiefeier. Einen Videolivestream finden Sie auf www.horeb.org unter Live-Videolivestreams. Herzlichen Dank an Radio Vatikan für die Übertragung.

Vatikan für Vatikan Media. Wir begleiten Papst Leo XIV. Bei seinem halbtägigen Pastoralbesuch in Rimini. Am Vormittag hat Papst Leo bereits den Zwergstaat San Marino besucht. Danach ging es weiter in die Adriastadt Rimini. Dort hat er schon einen Abstecher zum italienischen Katholikentreffen, Meeting für die Freundschaft unter den Völkern gemacht und in der Kathedrale von Rimini kranke und bedürftige Menschen getroffen, die von der örtlichen Caritas betreut werden. Und wir sind nun beim letzten Programmpunkt der Pastoralreise nach Rimini mit dabei, der Heiligen Messe mit Papst Leo am Hafen von Rimini, den wir hier schon eingeblendet sehen. Ein wirklich malerisches Bild. Am Mikrofon begrüßt Sie dazu wieder sehr herzlich Silvia Kritzenberger. Mein Gruß geht an alle, die über unsere Partnersender heute mit dabei sind. Unsere Freunde von EWTN und KTV, das Kölner Domradio, Radio Horeb, Nova Radio Bern und die Radio Maria Familie. Und ganz herzlich heiße ich natürlich auch alle willkommen, die über unsere Webseite, Facebook-Apps und YouTube zugeschaltet sind. Ja, das Bistum Rimini wurde im 3. Jahrhundert errichtet und dem Heiligen Stuhl direkt unterstellt. Im Jahr 1604 wurde es dem Erzbistum Ravenna als Suffraganbistum unterstellt. Geleitet wird die Diözese von Bischof Niccolo Anselmi. Bekannt ist Rimini im katholischen Leben zudem für das jährliche von Laien organisierte Meeting per l'Amicizia fra i Popoli, dem Meeting für die Freundschaft unter den Völkern, das als bedeutendes Forum des italienischen Katholizismus gilt. Kathedralkirche des Bistums Rimini ist der Tempio Malatestiano. Ja, Papst Leo hat heute schon das traditionsreiche große Katholikentreffen in Rimini besucht. Am Vormittag hat er dem fünftkleinsten Staat der Welt eine Kurzvisite abgestattet. Er ist mit den beiden Staatsoberhäuptern von San Marino zusammengetroffen, den Capitani Reggenti. Sie werden vom Parlament jeweils für 6 Monate gewählt. Seit April haben Alice Mina und Vladimiro Selva das Amt inne. Danach hat der Papst die Bewohner des von Italien umschlossenen Zwergstaats vom Balkon des Palazzo Pubblico, dem Sitz der Regierung, gegrüßt. In der Basilika von San Marino hat er dann noch die katholische Gemeinde getroffen. Für Leo XIV. Ist es bereits der 2. Besuch in einem Zwergstaat in diesem Jahr. Im März hat sich der Papst für rund 9 Stunden in Monaco aufgehalten, dem zweitkleinsten Land der Welt. Der kleinste Staat ist der Vatikan selbst. Er umfasst eine Fläche von 41 Hektar. Und hier am Hafen von Rimini hat schon die Einzugsprozession begonnen.

Gott hat dich erwählt, Gott ruft dich, in seiner Liebe möchte er dich bei sich haben. Verkünde der Welt sein Evangelium, den Samen des Friedens und der Güte, singt die Schola.

0: Fratelli e sorelle.
1: Brüder und Schwestern, die Liebe Gottes, der Hauch des Lebens, der alles zu sich zieht und alles bewegt, versammelt uns am Tag des Herrn und lädt uns ein zum Mahl des Wortes und der Eucharistie, indem sie uns zur Umkehr ruft. Bekennen wir, dass wir Sünder sind, und erflehen wir vertrauensvoll die Barmherzigkeit Gottes. Das Schuldbekenntnis und die Bitte um Vergebung.
0: Conduce al Padre, Kyrie eleison. Christo, verità che illumina i popoli,
2: Christe eleison.
0: Signore vita che rinnova il mondo, Kyrie eleison. Dio onnipotente, abbia misericordia di noi, perdoni i nostri peccati, ci conduca alla vita eterna.

0: Das Tagesgebet. Gott, unser Herr, du verbindest alle, die an dich glauben, zum gemeinsamen Streben. Gib, dass wir lieben, was du befiehlst und ersehnen, was du uns verheißen hast, damit in der Unbeständigkeit dieses Lebens unsere Herzen dort verankert seien, wo die wahren Freuden sind. Darum bitten wir, durch Jesus Christus.
1: Nell'unità dello Spirito Santo per tutti i secoli dei secoli.
0: Amen. Wir hören jetzt die erste Lesung aus dem Buch Jesaja, Kapitel 22, Verse 19 bis 23. So spricht der Herr zu Shebna, dem Palastvorsteher. Ich werde dich von deinem Posten stoßen und dich aus deiner Stellung reißen. An jenem Tag werde ich meinen Knecht Eliakim, den Sohn Hilkias, berufen. Ich werde ihn mit deinem Gewand bekleiden und ihm deine Schärpe fest umbinden. Deine Herrschaft gebe ich in seine Hand und er wird zum Vater für die Einwohner Jerusalems und für das Haus Juda. Ich werde ihm die Schlüssel des Hauses David auf die Schulter legen. Er wird öffnen und niemand ist da, der schließt. Er wird schließen und niemand ist da, der öffnet. Ich werde ihn als Pflock an einer festen Stelle einschlagen und er wird zum Thron der Ehre für sein Vaterhaus. Wir antworten auf die Lesung mit den Worten aus Psalm 138.

Ich will dir danken mit meinem ganzen Herzen. Vor Göttern will ich dir singen und spielen. Ich will mich niederwerfen zu deinem heiligen Tempel hin.

Ich will deinem Namen danken für deine Huld und deine Treue. Denn du hast dein Wort größer gemacht als deinen ganzen Namen. Am Tag, da ich rief, gabst du mir Antwort. Du wächst Kraft in meiner Seele.

0: Erhaben ist der Herr, doch er schaut auf den Niedrigen. In der Höhe ist er, doch er erkennt von Ferne. Der Herr wird es für mich vollenden, Herr. Deine Huld währt ewig. Lass nicht ab von den Werken deiner Hände. Wir hören die zweite Lesung aus dem Brief des Apostels Paulus an die Gemeinde in Rom.
1: Non è questo. È questo. Dalla lettera di San Paolo Apostolo ai Romani. O profondità della ricchezza.
0: O tiefe des Reichtums, der Weisheit und der Erkenntnis Gottes. Wie unergründlich sind seine Entscheidungen, wie unerforschlich seine Wege. Denn wer hat die Gedanken des Herrn erkannt? Oder wer ist sein Ratgeber gewesen? Oder wer hat ihm etwas gegeben, sodass Gott ihm etwas zurückgeben müsste? Denn aus ihm und durch ihn und auf ihn hin ist die ganze Schöpfung. Ihm sei Ehre in Ewigkeit.
1: Amen. Parola di Dio.
0: Der Ruf vor dem Evangelium.

So spricht der Herr, du bist Petrus, der Fels. Und auf diesen Felsen werde ich meine Kirche bauen und die Pforten der Unterwelt werden sie nicht überwältigen. Singt der Chor im Halleluja-Ruf.

0: Il Signore sia con voi. Dal Vangelo secondo Matteo.
1: Wir hören die Verkündigung des Evangeliums aus dem Heiligen Evangelium nach Matthäus, Kapitel 16, Verse 13 bis 20. Du bist Petrus, ich werde dir die Schlüssel des Himmelreichs geben.
0: In quel tempo Gesù, giunto nella regione di Cesarea di Filippo,
1: in jener Zeit, als Jesus in das Gebiet von Caesarea Philippi kam, fragte er seine Jünger und sprach: Für wen halten die Menschen den Menschensohn? Sie sagten, die einen für Johannes den Täufer, andere für Elia, wieder andere für Jeremia oder sonst einen Propheten. Da sagte er zu ihnen: Ihr aber, für wen haltet ihr mich? Simon Petrus antwortete und sprach: Du bist der Christus, der Sohn des lebendigen Gottes. Jesus antwortete und sagte zu ihm: Selig bist du, Simon Barjona, denn nicht Fleisch und Blut haben dir das offenbart, sondern mein Vater im Himmel. Ich aber sage dir, du bist Petrus, der Fels, und auf diesen Felsen werde ich meine Kirche bauen, und die Pforten der Unterwelt werden sie nicht überwältigen. Ich werde dir die Schlüssel des Himmelreichs geben. Was du auf Erden binden wirst, das wird im Himmel gebunden sein. Und was du auf Erden lösen wirst, das wird

0: Wir hören nun die Predigt von Papst Leo hier bei der Messe am Hafen von Rimini.
1: Cari fratelli e sorelle, sono molto felice.
0: Liebe Brüder und Schwestern, es erfüllt mich mit großer Freude, diese Eucharistie mit euch und für euch, die Kirche von Rimini, feiern zu dürfen. Ich tue dies am Ende eines ereignisreichen Tages, an dem ich die Republik San Marino und das Meeting für die Freundschaft unter den Völkern besuchen durfte. Nun, da wir in den Tag des Herrn eintreten, ist der Augenblick gekommen, das Geheimnis zu feiern, das allem seinen tiefsten Sinn gibt und zugleich Höhepunkt und Quelle unseres gesamten pastoralen Handelns ist. Im Evangelium, das wir gerade gehört haben, fragt Jesus seine Jünger: Ihr aber, für wen haltet ihr mich? Petrus antwortet im Namen aller: Du bist der Christus, der Sohn des lebendigen Gottes. Auch wir sind nach 2 Jahrtausenden gerufen, dieses Glaubensbekenntnis zu bekräftigen. Wir sind hier, weil wir glauben, dass Jesus der Messias ist. Der ewige Sohn des Vaters, geweiht und in die Welt gesandt, um zu dienen und sein Leben hinzugeben als Lösegeld für viele. Ja, liebe Freunde, in den Worten des Petrus erkennen wir die Wahrheit, die uns mit Freude und Hoffnung erfüllt. Und so finden wir auch den Weg, der zum Leben führt. Den Weg Gottes, der sich in den Dienst des Menschen stellt. Den Weg des Meisters, der sich niederbeugt, um den Jüngern die Füße zu waschen. Den Weg des Hirten, der sich hingibt für seine Herde. In diesem Licht wollen wir die Geste Jesu betrachten, der Petrus die Schlüssel übergibt. Denn in der Kirche ist Autorität auf jeder Ebene Dienst. Der Papst, die Bischöfe, die Priester und die Diakone sind als Erste dazu berufen, dies zu leben. Ihnen soll sich das ganze Volk Gottes anschließen, jeder entsprechend seiner Berufung. Der Diener Gottes, Don Oreste Benzi, hat dies in eurer Mitte auf eindrucksvolle Weise bezeugt. Er hat gesagt: Unsere Berufung besteht darin, uns Christus, dem Armen, Christus, dem Diener, Christus, dem Christus, der die Sünden der Welt sühnt, gleichgestalten zu lassen. Christus, dem menschgewordenen Gott, der lebt in unserer Mitte, in einer unmittelbaren Form der Teilhabe, ausgehend von den Letzten. In der Kirche betrifft der Auftrag, zu binden und zu lösen, nämlich all jene, die im Namen des Herrn gerufen sind, Verantwortung und Autorität auszuüben. Aber er beschreibt auch einen Lebensstil und eine Aufgabe, die jeden Getauften betreffen, die Menschen anzunehmen, zusammenzuführen, willkommen zu heißen, zu befreien, zu vergeben und jedem, der in der Sünde und ihren Folgen gefangen ist, dabei zu helfen, frei zu werden. So sollen wir zu gerechten und weisen Verwaltern der Gaben werden, die uns Gott anvertraut hat, damit alles in der Liebe zum Wohl aller beitragen kann. In der ersten Lesung hat uns der Prophet Jesaja von Shebna berichtet, einem Verwalter, dem König Hiskia ein

0: großes Projekt zur religiösen, moralischen und sozialen Erneuerung Jerusalems und des Königreichs Juda anvertraut hat. Aus Ehrgeiz und Habgier hat dieser mächtige Mann jedoch begonnen, die ihm übertragene Autorität zu missbrauchen. Reichtümer für sich selbst und seinen Kreis aus Freunden und Verwandten anzuhäufen und über die Menschen zu herrschen. Er hatte vergessen, dass das Wichtigste an dem Vorhaben, in das ihn sein Herr einbezogen hatte, nicht die finanziellen Mittel und die Macht waren, sondern die Möglichkeit, durch sie einen Plan der Erneuerung zum Wohl der gesamten Gemeinschaft voranzutreiben. Deshalb wurde er seines Amtes enthoben und man hat seine Mission Eliakim anvertraut, einem ehrlichen Mann, frei von Beeinflussungen, nach den Worten des Propheten, rechtschaffen wie ein an fester Stelle in die Wand eingeschlagener Pflock. Die Botschaft ist klar. Alles, was wir sind und haben, ist ein Geschenk Gottes, das uns anvertraut wurde, damit wir in seinen Händen füreinander da sein können. Werkzeuge des Heils in der Gerechtigkeit, angefangen bei den Orten und Menschen, mit denen wir jeden Tag leben und arbeiten, um uns mit einem großen und offenen Herzen der ganzen Welt zuzuwenden.
1: San Paolo.
0: Der heilige Paulus spricht in der zweiten Lesung von den Ratschlüssen Gottes und sagt, dass diese unergründlich sind. Nicht wegen der Komplexität seiner Gedanken, sondern wegen der überwältigenden Größe seiner Liebe, die all unser Vermögen und all unsere Erwartungen übersteigt. Denn aus ihm und durch ihn und auf ihn hin ist die ganze Schöpfung. Gott ist einfach, weil er die reine Liebe ist. Und er ruft auch uns dazu, mit einem Herzen zu lieben, das dem Seinen ähnlich ist, indem wir unsere Wege an seine Wege und unsere Gedanken an seine Gedanken angleichen. Diese Werte, Aufrichtigkeit, Uneigennützigkeit und Wohlwollen, liegen der Region Romagna bekanntlich besonders am Herzen. Die Menschen hier sind geradlinig und von heiterem Wesen, aber auch fleißig und solidarisch. Davon zeugen die zahlreichen Beispiele von Heiligen und Seligen, die hier geboren wurden, tätige Nächstenliebe geübt und das Evangelium gelebt haben, manche sogar bis zum Martyrium. Zeugnis davon gibt auch das vielfältige Engagement, das bis heute in den verschiedenen kirchlichen Gemeinschaften lebendig ist, in den Pfarreien, in den Familien, in der katholischen Aktion, in den unterschiedlichen Bewegungen und Verbänden und in den Werken der Fürsorge und der christlichen Bildung. Auch wegen dieses Reichtums, neben der natürlichen und künstlerischen Schönheit der Adriaküste und des Hinterlandes, kommen jedes Jahr unzählige Menschen aus vielen Teilen Italiens und der ganzen Welt in diese Region, um hier ihren Urlaub zu verbringen. In diesem Zusammenhang möchte ich euch ermutigen, den Einsatz fortzusetzen, mit dem ihr dafür sorgt, dass diese Gegend nicht nur Erholung und Vergnügen zu bieten hat, sondern auch Nahrung für den Geist. Als Johannes Paul II. Vor vielen Jahren hier zu Besuch war, hat er im Zusammenhang mit dieser Berufung gesagt, sich auszuruhen bedeutet nicht, sich von sich selbst zu trennen. Im Gegenteil.
1: Riposarsi significa incontrarsi con se stessi e riconciliarsi con il proprio intimo.
0: Es bedeutet, zu sich selbst zurückzukehren und sich mit seinem Innersten zu verbinden. Die Welt, in der wir leben, bietet viele Formen der Unterhaltung und Zerstreuung. Manche davon führen jedoch eher zur Verlorenheit und zum Verderben als zu einer wahren Rückkehr zu sich selbst und hinterlassen nur eine Leere im Herzen. Manche nennen sie Flucht, als wäre das gewöhnliche Leben ein Gefängnis, dem man entkommen müsste. Wir aber wissen, dass der wahre Ort, an dem wir Erholung finden und Gott begegnen können, um so auch wirklich einander zu begegnen, nicht draußen im Chaos liegt, sondern in uns selbst, in der Tiefe unserer Seele. Als christliche Gemeinschaft sind wir daher in besonderer Weise gerufen, diese Erfahrung zu pflegen und weiterzugeben. Durch Offenheit und Gastfreundschaft, sowohl persönlich als auch in unseren Einrichtungen, durch die Sorge um unsere Kirchen und ihre Atmosphäre der Sammlung und des Gebets, durch unsere Bereitschaft zu helfen und Nächstenliebe zu üben. Und dies gilt sowohl für jene, die nach einem Jahr harter Arbeit eine wohlverdiente Zeit der Erholung suchen, als auch für jene, die an Leib und Seele verwundet sind und fern ihrer Heimat Zuflucht, Nahrung und Unterstützung erflehen. Euer Bischof hat in einem Brief an die Diözese geschrieben: Das Gebet, die Einheit, das Zuhören, der Mut, die Einfachheit, die Dankbarkeit, die Schönheit mögen Haltungen benennen, die in jedem Augenblick des Lebens gegenwärtig sein sollen, liebe Brüder und Schwestern. Indem ich euch allen diese wichtige Einladung noch einmal ans Herz lege, als Anregung für eure persönliche Besinnung und euer Engagement, danke ich euch herzlich für eure Gastfreundschaft und für eure gläubige und freudige Teilnahme. Ich vertraue euch der Fürsprache Mariens, der allerseligsten Jungfrau, des heiligen Gaudentius und eurer heiligen Schutzpatrone an. Ja, das war die Predigt hier bei der Messe im Hafen von Rimini. In seiner Predigt hat der Papst daran erinnert, dass die heutigen Formen der Unterhaltung und Zerstreuung oft eher zu Verlorenheit führen und nur Leere im Herzen hinterlassen. Als christliche Gemeinschaft sind wir daher gerufen, Offenheit und Gastfreundschaft zu pflegen und die Bereitschaft zu helfen und Nächstenliebe zu üben.
1: Credo in un solo Dio, Padre onnipotente.
0: Das Glaubensbekenntnis.

0: Ricordati della Chiesa, fondata
1: für die Kirche, die auf dem Felsen, der Christus ist, gegründet ist. Möge sie die Freude an der Mission, in der Verkündigung des Evangeliums wiederentdecken.
0: Per essere casa ospitale verso tutti.
1: Damit sie ein gastfreundliches Haus für alle sein kann.

0: Ricordati di Papa Leone.
1: Für Papst Leo. Möge er durch deine Gnade, o Herr, in seinem apostolischen Dienst gestärkt werden, damit er deine Herde im Glauben stärke und in der Einheit bewahre.
0: E custodirlo nell'unità.

0: Ricordati delle popolazioni martoriate dalla
1: für die vom Krieg heimgesuchten Völker. Möge dein mitfühlender Blick, o Herr, all jene trösten, die leiden, um ihnen Frieden zu schenken und ihnen zu helfen, ihre Not zu überwinden.

0: Ricordati delle famiglie e in particolare
1: für die Familien und die jungen Menschen. Mögen sie in dir, o Herr, den tiefen Sinn aller Dinge entdecken, um nach dem Vorbild unserer Heiligen und Seligen Zeugen deiner Liebe zu sein, die alles bewegt.
0: Che muove ogni cosa.

0: Ricordati degli ospiti,
1: für die Gäste, die in unserer Region Erholung finden, und die Menschen, die in Schifffahrt und im Tourismus beschäftigt sind. Mögen sie sich von der evangeliumsgemäßen Logik der Gastfreundschaft leiten lassen, damit alle auch im Geiste echte Erholung erfahren können.

0: Ricordati di noi qui riuniti.
1: Für uns alle, die wir hier versammelt sind. Möge uns das Brot des Lebens, das wir miteinander teilen, in der Gemeinschaft wachsen lassen, damit wir in die Welt gesandt werden, um den österlichen Sieg Christi zu verkünden.

O Gott, unendliche Liebe, der du das Verlangen und den Willen deiner Kinder zum Guten lenkst, erhöre unser Gebet und gib, dass deine Kirche durch die Gabe des Heiligen Geistes immer mehr erneuert wird. Darum bitten wir durch Christus, unseren Herrn.

mit der Bereitung der Gaben beginnt der zweite große Teil der Heiligen Messe, die Eucharistiefeier. Die Gaben werden zum Altar gebracht. Dazu hören wir das italienische Kirchenlied Dove la Carità è vera von Marco Fresina, eine Vertonung des bekannten Ubi Cari.

einige Familien hier aus Rimini bringen die Gaben zum Altar. Und wir sind nun eingeladen, auch das, was uns bewegt, unsere Freuden und Sorgen, in diese Feier mit einzubringen, auf den Altar zu legen, damit uns der Herr seine Gnade schenken kann.

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1: Der Herr nehme das Opfer an aus deinen Händen zum Lob und Ruhme seines Namens, zum Segen für uns und seine ganze heilige Kirche. Das Gabengebet, Herr und Gott, du hast dir das eine Volk des neuen Bundes erworben. Durch das Opfer deines Sohnes, das er ein für alle Mal dargebracht hat, sieh gnädig auf uns und schenke uns in deiner Kirche Einheit und Frieden. Darum bitten wir durch Christus, unseren Herrn.
0: Il Signore sia con voi. In alto i nostri cuori. Rendiamo grazie al Signore, nostro Dio. È veramente giusto benedirti e renderti grazie.
1: In Wahrheit ist es würdig und recht, dir, Herr, heiliger Vater, allmächtiger, ewiger Gott, immer und überall zu danken durch unseren Herrn Jesus Christus. Denn er hat Großes an uns getan. Durch seinen Tod und seine Auferstehung hat er uns von der Sünde und von der Knechtschaft des Todes befreit und zur Herrlichkeit des neuen Lebens berufen. In ihm sind wir ein auserwähltes Geschlecht, ein heiliges Volk, dein königliches Priestertum. So verkünden wir die Werke deiner Macht, denn du hast uns aus der Finsternis in dein wunderbares Licht gerufen. Darum singen wir mit den Engeln und Erzengeln, den Thronen und Mächten und mit all den Scharen des himmlischen Heeres den Hochgesang von deiner göttlichen Herrlichkeit. Heilig.

0: Deinen Tod, O Herr, verkünden wir und deine Auferstehung preisen wir, bis du kommst in Herrlichkeit.
1: 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Non guardare i nostri peccati, ma la fede della tua Chiesa. E donare unità e pace secondo la tua volontà, tu che vivi e regni nei secoli dei secoli.
2: Amen.
1: La pace del Signore sia sempre con voi.
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3: come figli del Dio della pace, scambiatevi un gesto di comunione fraterna.
0: Der Aufruf zum Friedensgruß, der nun hier ausgetauscht wird, hier zwischen Leo, Papst Leo und dem Bischof von Rimini und Kardinal Zuppi und den Gläubigen hier, die mit dabei sind bei dieser Messfeier am Hafen von Rimini.

0: Ecco l'agnello di Dio. Ecco colui che toglie i peccati del mondo. Beati gli invitati alla cena dell'agnello.
1: Herr, ich bin nicht würdig, dass du eingehst unter mein Dach, aber sprich nur ein Wort, so wird meine Seele gesund.

am Hafen von Rimini hat die Kommunionausteilung begonnen. Dazu hören wir den Gesang Pane di vita nuova, Brot des neuen Lebens von Marco Fresina.

Brot des neuen Lebens, wahre Speise den Menschen gegeben, hat die Schola gesungen. Nahrung, die die Welt erhält, wunderbare Gabe der Gnade. Du bist die erhabene Frucht jenes Baumes des Lebens, den Adam nicht berühren durfte. Nun ist sie uns in Christus geschenkt. Pane, die Vita Nuova, Brot des neuen Lebens.

Ja, für die musikalische Gestaltung ist heute Monsignor Marco Frisina zuständig, ein italienischer römisch-katholischer Geistlicher, Chorleiter und Komponist von Filmmusiken. Marco Frisina ist seit 2003 Dozent an der Päpstlichen Universität vom Heiligen Kreuz und seit 2004 zusätzlich an der Päpstlichen Lateranuniversität. Zur Gabenbereitung hatten wir das Kirchenlied Dove la carità e vera gehört. Wo die Liebe wahr und aufrichtig ist, da ist Gott. Wo die Liebe vergibt und alles erträgt. Wo die Liebe gütig ist, versteht und sich nicht rühmt. Alles glaubt, alles liebt und alles hofft. Dort ist die wahre Liebe. Die Liebe Christi hat uns zu einem vereint. Lasst uns in ihm jubeln und uns freuen, den lebendigen Gott fürchten und lieben und einander von Herzen aufrichtig lieben.

0: Preghiamo.
1: Das Schlussgebet. Herr, unser Gott, schenke uns durch dieses Sakrament die Fülle deines Erbarmens und mache uns heil. Gewähre uns deine Hilfe, damit wir so vor dir leben können, wie es dir gefällt. Darum beten wir durch Christus, unseren Herrn.

Ja, und wir hören jetzt noch ein abschließendes Grußwort des Bischofs von Rimini, Niccolò Anselmi. Heiliger Vater, danke, dass Sie zu uns gekommen sind. Danke für diese Eucharistiefeier. Wir freuen uns wirklich sehr über Ihren Besuch. Vor 44 Jahren, woran Sie selbst auch erinnert haben, hat der heilige Johannes Paul II. An genau diesem Ort die heilige Eucharistie gefeiert, so wie Sie es heute getan haben. Es war der 29. August 1982. Heiliger Vater, dass Sie heute gekommen sind, hat uns geholfen, zusammenzustehen, vereint zu sein in jener Harmonie, die die Schönheit Gottes sichtbar macht. Wir haben uns im Gebet, in der Stille, im Zuhören, mit dem Wort Gottes und dem Sakrament der Versöhnung vorbereitet. Gestern Abend hat die Jugendpastoral eine Andacht für die ganze Diözese abgehalten. Ich darf sagen, dass wir uns sehr bemüht haben, diese Momente zu organisieren, aber es hat uns auch große Freude gemacht. Wir sind uns sicher, dass viele von uns heute die Gegenwart Jesu in ihrem Leben und in der Geschichte gespürt haben. Und das ist der schönste Lohn. Die Saat dieser Tage wird Früchte tragen. Die Feier der Eucharistie hat ein Bild der von Gott geschaffenen und in Christus vereinten großartigen Menschheit sichtbar gemacht. Diese Versammlung lässt an die 8 Milliarden Menschen denken, Brüder und Schwestern, Mitglieder einer einzigen Familie, die heute die Erde bevölkert. Rimini und die gesamte Küste der Romagna haben jeden Sommer die Möglichkeit, Millionen Touristen aus aller Welt zu empfangen. Eine Gelegenheit für Begegnung, Dialog und Frieden. Heiliger Vater, mit Ihrem Besuch haben Sie uns heute ein großes Geschenk gemacht, eine große unvergessliche Gnade. Danke auch für den Kelch, den Sie uns geschenkt haben. Und den wir heute bereits bei der Heiligen Messe verwendet haben, um das kostbare Blut unseres Herrn Jesus Christus aufzunehmen. An dieser Stelle gestatten Sie uns bitte, auch Ihnen ebenfalls etwas zu schenken. Das erste Geschenk, das ich Ihnen im Namen der gesamten Diözese überreichen möchte, ist die Verbundenheit im Gebet. In der Apostelgeschichte Kapitel 8 heißt es, als Petrus im Gefängnis bewacht wurde, als Petrus im Gefängnis bewacht wurde, betete die Gemeinde inständig für ihn zu Gott. In den kommenden Monaten werden wir intensiver für die Anliegen des Papstes beten, vor allem für den Frieden im Heiligen Land, in der Ukraine, im Iran, in Afrika und auf der ganzen Welt. Das zweite Geschenk. Das zweite Geschenk, das wir Ihnen überreichen möchten, sind zwei konkrete Projekte, die wir nach Ihrem Besuch umsetzen werden. Eines in Rimini und eines außerhalb von Rimini. Im Namen des Papstes werden wir die Verlegung eines Kunstrasenbelags auf dem Fußballplatz für unsere inhaftierten Brüder in der Justizvollzugsanstalt finanzieren. Und dann werden wir uns am Projekt der italienischen Bischofskonferenz beteiligen, dass die Einrichtung eines Krankenhauses oder einer bedeutenden medizinischen Einrichtung in Gaza vorsieht. Ein drittes Engagement, an dem wir uns beteiligen wollen, betrifft die Aufnahme ausländischer Brüder und Schwestern in unserer Region. Viele von ihnen suchen eine Bleibe und es ist schwer, eine zu finden. In der Romagna gibt es zahlreiche Unternehmen, im Tourismus und Hotelgewerbe, im Handwerk und in der Industrie sowie im Messe- und Kongressbereich.
von nationalem und internationalem Renommee. Hier arbeiten Brüder und Schwestern, die in anderen Ländern geboren und bei uns herzlich aufgenommen wurden. Sie kommen aus Afrika, aus Bangladesch, Pakistan, aus Kriegsgebieten. Sie sind Syrer, Kongolesen und Kolumbianer. Italienische Kinder und Jugendliche wachsen gemeinsam in der Schule mit Jugendlichen aus aller Welt auf. Und wir wollen sie aufnehmen und ihnen danken. Unsere Diözese unterhält auch dank der Ordensinstitute Kontakte zu Simbabwe, Venezuela, Albanien, Kolumbien, Brasilien, Mexiko, Paraguay, Mosambik, den Philippinen, Indonesien und vielen anderen Ländern. Wir wollen nach wie vor einen weiten und großzügigen Blick haben, auch weil die Gewässer der Adria, wenn man weiter nach Süden geht, die Küsten von Lampedusa, Libyen, dem Libanon, Palästina, den Balkanländern und Marokko umspülen. Unser Meer muss Träger der Liebe und der Geschwisterlichkeit sein. In Absatz 226 der Enzyklika Magnifica Humanitas hat uns der Papst eingeladen, mit Zuversicht auf die UNO zu blicken, als einem Tisch, an dem alle Völker und Nationen sitzen, einem Ort, an dem eine neue Welt aufgebaut werden kann. Wir werden auch für die Vereinten Nationen voller Hoffnung beten. An dieser Stelle möchte ich den unzähligen Menschen danken, die sich an der Vorbereitung dieses Tages beteiligt haben, der Stadtverwaltung, den Institutionen, den Freiwilligen. Das sind die jungen Leute hier mit dem weiß gelb gestreiften T-Shirt in Farben Rimini's. Und ich danke auch den Chorsängern und Musikern, 150 Menschen aus all unseren Pfarreien, tanti professionisti, le forze dell'ordine, i tecnici. Der Bischof dankt dem Personal der Kurie, den Technikern, dem Komitee, das den Papstbesuch vorbereitet hat. Ein besonderer Dank gilt auch den Wohltätern, die im Verborgenen, soweit es ihnen möglich war, einen Beitrag geleistet haben. Der Herr, der im Verborgenen sieht, wird sie belohnen. Danke an die Mitbrüder, die Kardinäle und Bischöfe, Priester und Diakone. Danke an die Diözese San Marino Montefeltro und ihren Hirten, an die Organisation des Meetings sowie an die Mitarbeiter des Heiligen Stuhls, mit denen wir diesen unvergesslichen Tag vorbereitet haben. Auf diesen Altar wollten wir das wundertätige Gemälde der Madonna della Misericordia bringen, das vor 175 Jahren hier in Rimini einige Monate lang vor den Augen vieler Zeugen seine Augen bewegte und zuerst nach unten und dann zum Himmel blickte. Das Magnificat ist der Freudenruf der Mutter Gottes. Auch wir sind heute Abend glücklich. Gemeinsam mit ihr und mit Gottes Hilfe möchten wir die Zivilisation der Liebe aufbauen und der Kultur der Macht widerstehen. Heiliger Vater, segnen Sie uns alle, die Jugendlichen, die Eltern, die Lehrer, unsere Schulen und die Universität. Wir alle brauchen

0: forever and ever. Amen.
1: Und nun noch ein Gruß in der Muttersprache des Papstes Englisch. Danke, heiliger Vater, Gott segne Sie und begleite Sie stets. Ja, das war das abschließende Grußwort des Bischofs von Rimini, der jetzt hier noch den Kelch zeigt, das Geschenk, das Papst Leo aus Rom mitgebracht hat.

0: La gioia del Signore sia la vostra forza. Andate in pace.
1: Herr, mit dem Schlusssegen von Papst Leo ist hier im Hafen von Rimini die Messe an diesem ereignisreichen Tag ausgeklungen.

unseres Vertrauens, Mutter der Hoffnung. Du bist unsere Stütze, du bist unsere Führung, unser Trost. Auf dich vertrauen wir. Du bist unsere Mutter.

0: Ja, ja, voll.
1: Ja, es war ein ereignisreicher Tag für Papst Leo am Vormittag. Der Besuch im Zwergstaat San Marino und am Nachmittag der Pastoralbesuch in Rimini mit gleich drei Terminen. Den Besuch beim Katholikentreffen-Meeting für die Freundschaft unter den Völkern, die Begegnung mit armen, kranken und bedürftigen Menschen, die von der Caritas Rimini betreut werden. Und jetzt hier noch diese heilige Messe am Hafen von Rimini. Für Papst Leo geht es heute Abend wieder zurück in den Vatikan. Der Abflug im Hubschrauber ist für 20 Uhr vorgesehen. Gegen 21 Uhr wird der Papst wieder in Rom zurückerwartet.

Und mit diesen Bildern endet diese Live-Übertragung aus der Adria-Stadt Rimini. An dieser Stelle möchte ich noch auf unseren kostenlosen Newsletter hinweisen, den Sie unter rv-news.info bestellen können. Ich bedanke mich bei allen, die heute mit dabei waren. Das war eine Sendung von Radio Vatikan für Vatikan Media. Am Mikrofon verabschiedet sich Silvia Kretzenberger, Laudetur.

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Im Rahmen des mehrtägigen Katholikentreffens Meeting für die Freundschaft unter den Völkern übertrugen wir aus der italienischen Adria-Stadt Rimini die Eucharistiefeier mit Papst Leo. Herzlichen Dank an Radio Vatikan für die Übertragung. Wir beten nun den glorreichen Rosenkranz. Wenn Sie mitbeten möchten, dann rufen Sie an unter 089 517 008 008. Ich wiederhole, 089 517 008 008. Gerne können Sie auch ein Gebetsanliegen einbringen. Und hinter den Kulissen bekommen Sie Bescheid von mir, wer als nächstes dran ist.

0: Guten Abend, mit wem bin ich verbunden?
1: Mit Ursula Scholze aus Panschwitz-Kuckau.
0: Grüße, Frau Scholze.
1: Ja.
0: Beginnen wir mit dem Rosenkranz. Im Namen des Vaters und des Sohnes und des Heiligen Geistes.
1: Amen.
0: Ich glaube an Gott, den Vater, den Allmächtigen, den Schöpfer des Himmels und der Erde und an Jesus Christus, seinen eingeborenen Sohn, unseren Herrn. Empfangen durch den Heiligen Geist, geboren von der Jungfrau Maria, gelitten unter Pontius Pilatus, gekreuzigt, gestorben und begraben. Hinabgestiegen in das Reich des Todes, am dritten Tage auferstanden von den Toten, aufgefahren in den Himmel, er sitzt zur Rechten Gottes des allmächtigen Vaters. Von dort wird er kommen zu richten, die Lebenden und die Toten.
1: Ich glaube an den Heiligen Geist, die heilige katholische Kirche, Gemeinschaft der Heiligen, Vergebung der Sünden, Auferstehung der Toten und das ewige Leben. Amen.
0: Ehre sei dem Vater und dem Sohn und dem Heiligen Geist.
1: Wie im Anfang, so auch jetzt und alle Zeit und in Ewigkeit. Amen.
0: Vater unser im Himmel, geheiligt werde dein Name, dein Reich komme, dein Wille geschehe, wie im Himmel, so auf Erden.
1: Unser tägliches Brot gib uns heute und vergib uns unsere Schuld, wie auch wir vergeben unseren Schuldigern. Und führe uns nicht in Versuchung, sondern erlöse uns von dem Bösen. Amen.
0: Gegrüßet seist du, Maria, voll der Gnade. Der Herr ist mit dir. Du bist gebenedeit unter den Frauen und gebenedeit ist die Frucht deines Leibes, Jesus, der in uns den Glauben vermehre.
1: Heilige Maria, Mutter Gottes, bitte für uns Sünder, jetzt und in der Stunde unseres Todes. Amen.
0: Gegrüßet seist du, Maria, voll der Gnade. Der Herr ist mit dir. Du bist gebenedeit unter den Frauen und gebenedeit ist die Frucht deines Leibes, Jesus, der in uns die Hoffnung stärke.
1: Heilige Maria, Mutter Gottes, bitte für uns Sünder, jetzt und in der Stunde unseres Todes. Amen.
0: Gegrüßet seist du, Maria, voll der Gnade. Der Herr ist mit dir. Du bist gebenedeit unter den Frauen und gebenedeit ist die Frucht deines Leibes, Jesus, der in uns die Liebe entzünde.
1: Heilige Maria, Mutter Gottes, bitte für uns Sünder, jetzt und in der Stunde unseres Todes. Amen.
0: Ehre sei dem Vater und dem Sohn und dem Heiligen Geist.
1: Wie im Anfang, so auch jetzt und alle Zeit und in Ewigkeit. Amen.
0: O mein Jesus, verzeih uns unsere Sünden. Bewahre uns vor dem Feuer der Hölle. Führe alle Seelen in den Himmel, besonders jene, die deiner Barmherzigkeit am meisten bedürfen. Amen. Wir betrachten nun im ersten Gesetz das glorreiche Geheimnis, Jesus, der von den Toten auferstanden ist. Frau Scholze, möchten Sie ein Gebetsanliegen einbringen?
1: Ja, für unsere Kinder, die in den nächsten Tagen in den Urlaub unterwegs sind, alle unfallfrei und gesund wieder nach Hause kommen. Vater unser im Himmel, geheiligt werde dein Name, dein Reich komme, dein Wille geschehe, wie im Himmel, so auf Erden.
0: Unser tägliches Brot gib uns heute und vergib uns unsere Schuld, wie auch wir vergeben unseren Schuldigern. Und führe uns nicht in Versuchung, sondern erlöse uns von dem Bösen. Amen.
1: Gegrüßet seist du, Maria, voll der Gnade. Der Herr ist mit dir. Du bist gebenedeit unter den Frauen. Und gebenedeit ist die Frucht deines Leibes, Jesus, der von den Toten auferstanden ist.
0: Heilige Maria, Mutter Gottes, bitte für uns Sünder, jetzt und in der Stunde unseres Todes. Amen.
1: Gegrüßet seist du, Maria, voll der Gnade. Der Herr ist mit dir. Du bist gebenedeit unter den Frauen. Und gebenedeit ist die Frucht deines Leibes, Jesus, der von den Toten auferstanden ist.
0: Heilige Maria, Mutter Gottes, bitte für uns Sünder, jetzt und in der Stunde unseres Todes. Amen.
1: Gegrüßet seist du, Maria, voll der Gnade. Der Herr ist mit dir. Du bist gebenedeit unter den Frauen. Und gebenedeit ist die Frucht deines Leibes, Jesus, der von den Toten auferstanden ist.
0: Heilige Maria, Mutter Gottes, bitte für uns Sünder, jetzt und in der Stunde unseres Todes. Amen.
1: Gegrüßet seist du, Maria, voll der Gnade. Der Herr ist mit dir. Du bist gebenedeit unter den Frauen. Und gebenedeit ist die Frucht deines Leibes, Jesus, der von den Toten auferstanden ist.
0: Heilige Maria, Mutter Gottes, bitte für uns Sünder, jetzt und in der Stunde unseres Todes. Amen.
1: Gegrüßet seist du, Maria, voll der Gnade. Der Herr ist mit dir. Du bist gebenedeit unter den Frauen. Und gebenedeit ist die Frucht deines Leibes, Jesus, der von den Toten auferstanden ist.
0: Heilige Maria, Mutter Gottes, bitte für uns Sünder, jetzt und in der Stunde unseres Todes. Amen.
1: Gegrüßet seist du, Maria, voll der Gnade. Der Herr ist mit dir. Du bist gebenedeit unter den Frauen. Und gebenedeit ist die Frucht deines Leibes, Jesus, der von den Toten auferstanden ist.
0: Heilige Maria, Mutter Gottes, bitte für uns Sünder, jetzt und in der Stunde unseres Todes. Amen.
1: Gegrüßet seist du, Maria, voll der Gnade. Der Herr ist mit dir. Du bist gebenedeit unter den Frauen. Und gebenedeit ist die Frucht deines Leibes, Jesus, der von den Toten auferstanden ist.
0: Heilige Maria, Mutter Gottes, bitte für uns Sünder, jetzt und in der Stunde unseres Todes. Amen.
1: Gegrüßet seist du, Maria, voll der Gnade. Der Herr ist mit dir. Du bist gebenedeit unter den Frauen. Und gebenedeit ist die Frucht deines Leibes, Jesus, der von den Toten auferstanden ist.
0: Heilige Maria, Mutter Gottes, bitte für uns Sünder, jetzt und in der Stunde unseres Todes. Amen.
1: Gegrüßet seist du, Maria, voll der Gnade. Der Herr ist mit dir. Du bist gebenedeit unter den Frauen. Und gebenedeit ist die Frucht deines Leibes, Jesus, der von den Toten auferstanden ist.
0: Heilige Maria, Mutter Gottes, bitte für uns Sünder, jetzt und in der Stunde unseres Todes. Amen.
1: Gegrüßet seist du, Maria, voll der Gnade. Der Herr ist mit dir. Du bist gebenedeit unter den Frauen, und gebenedeit ist die Frucht deines Leibes, Jesus, der von den Toten auferstanden ist.
0: Heilige Maria, Mutter Gottes, bitte für uns Sünder, jetzt und in der Stunde unseres Todes. Amen.
1: Ehre sei dem Sohne und dem Heiligen Geist,
0: wie im Anfang, so auch jetzt und alle Zeit und in Ewigkeit. Amen.
1: O mein Jesus, verzeihe uns unsere Sünden, bewahre uns vor dem Feuer der Hölle, führe alle Seelen in den Himmel, besonders jene, die deiner Barmherzigkeit am meisten bedürfen. Amen. Vergelt's Gott.
0: Vergelt's Gott, Frau Schulze. Wir beten den glorreichen Rosenkranz hier bei Radio Horeb. Wenn Sie mitbeten möchten, dann rufen Sie an unter der 089 517 008 008. 089 517 008 008. Wir beten nun das zweite Gesetz des glorreichen Rosenkranzes: Jesus, der in den Himmel aufgefahren ist. Guten Abend, mit wem bin ich verbunden?
2: Mit Anni Ernst aus Klingen bei Eichach. Ich möchte gerne beten für alle Schwerkranken und für meinen behinderten Sohn Walter. Vater unser im Himmel, geheiligt werde dein Name, dein Reich komme, dein Wille geschehe, wie im Himmel, so auf Erden.
0: Unser tägliches Brot gib uns heute und vergib uns unsere Schuld, wie auch wir vergeben unseren Schuldigern. Und führe uns nicht in Versuchung, sondern erlöse uns von dem Bösen. Amen.
2: Gegrüßet seist du, Maria, voll der Gnade, der Herr ist mit dir. Du bist gebenedeit unter den Frauen, und gebenedeit ist die Frucht deines Leibes, Jesus, der in den Himmel aufgefahren ist.
0: Heilige Maria, Mutter Gottes, bitte für uns Sünder, jetzt und in der Stunde unseres Todes. Amen.
2: Gegrüßet seist du, Maria, voll der Gnade, der Herr ist mit dir. Du bist gebenedeit unter den Frauen, und gebenedeit ist die Frucht deines Leibes, Jesus, der in den Himmel aufgefahren ist.
0: Heilige Maria, Mutter Gottes, bitte für uns Sünder, jetzt und in der Stunde unseres Todes. Amen.
2: Gegrüßet seist du, Maria, voll der Gnade, der Herr ist mit dir. Du bist gebenedeit unter den Frauen, und gebenedeit ist die Frucht deines Leibes, Jesus, der in den Himmel aufgefahren ist.
0: Heilige Maria, Mutter Gottes, bitte für uns Sünder, jetzt und in der Stunde unseres Todes. Amen.
2: Gegrüßet seist du, Maria, voll der Gnade, der Herr ist mit dir. Du bist gebenedeit unter den Frauen, und gebenedeit ist die Frucht deines Leibes, Jesus, der in den Himmel aufgefahren ist.
0: Heilige Maria, Mutter Gottes, bitte für uns Sünder, jetzt und in der Stunde unseres Todes. Amen.
2: Gegrüßet seist du, Maria, voll der Gnade, der Herr ist mit dir. Du bist gebenedeit unter den Frauen, und gebenedeit ist die Frucht deines Leibes, Jesus, der in den Himmel aufgefahren ist.
0: Heilige Maria, Mutter Gottes, bitte für uns Sünder, jetzt und in der Stunde unseres Todes. Amen.
2: Gegrüßet seist du, Maria, voll der Gnade, der Herr ist mit dir. Du bist gebenedeit unter den Frauen, und gebenedeit ist die Frucht deines Leibes, Jesus, der in den Himmel aufgefahren ist.
0: Heilige Maria, Mutter Gottes, bitte für uns Sünder, jetzt und in der Stunde unseres Todes. Amen.
2: Gegrüßet seist du, Maria, voll der Gnade, der Herr ist mit dir. Du bist gebenedeit unter den Frauen, und gebenedeit ist die Frucht deines Leibes, Jesus, der in den Himmel aufgefahren ist.
0: Heilige Maria, Mutter Gottes, bitte für uns Sünder, jetzt und in der Stunde unseres Todes. Amen.
2: Gegrüßet seist du, Maria, voll der Gnade, der Herr ist mit dir. Du bist gebenedeit unter den Frauen, und gebenedeit ist die Frucht deines Leibes, Jesus, der in den Himmel aufgefahren ist.
0: Heilige Maria, Mutter Gottes, bitte für uns Sünder, jetzt und in der Stunde unseres Todes. Amen.
2: Gegrüßet seist du, Maria, voll der Gnade, der Herr ist mit dir. Du bist gebenedeit unter den Frauen, und gebenedeit ist die Frucht deines Leibes, Jesus, der in den Himmel aufgefahren ist.
0: Heilige Maria, Mutter Gottes, bitte für uns Sünder, jetzt und in der Stunde unseres Todes. Amen.
2: Gegrüßet seist du, Maria, voll der Gnade, der Herr ist mit dir. Du bist gebenedeit unter den Frauen, und gebenedeit ist die Frucht deines Leibes, Jesus, der in den Himmel aufgefahren ist.
0: Heilige Maria, Mutter Gottes, bitte für uns Sünder, jetzt und in der Stunde unseres Todes. Amen.
2: Ehre sei dem Vater und dem Sohn und dem Heiligen Geist.
0: Wie im Anfang, so auch jetzt und alle Zeit und in Ewigkeit. Amen.
2: O mein Jesus, verzeih uns unsere Sünden, bewahre uns vor dem Feuer der Hölle, führe alle Seelen in den Himmel, besonders jene, die deiner Barmherzigkeit am meisten bedürfen. Amen.
0: Vergelt's Gott, Frau Ernst.
2: Ich danke.
0: Wir betrachten nun im dritten Gesetz das glorreiche Geheimnis, Jesus, der uns den Heiligen Geist gesandt hat. Guten Abend, mit wem bin ich verbunden?
3: Mit der Schwester Deborah aus Freiburg. Ich habe ein Anliegen, ich möchte beten für drei Personen, die schwer erkrankt sind und einfach, dass sie gestärkt werden im Glauben. Vater unser im Himmel, geheiligt werde dein Name, dein Reich komme, dein Wille geschehe, wie im Himmel, so auf Erden.
0: Unser tägliches Brot gib uns heute und vergib uns unsere Schuld, wie auch wir vergeben unseren Schuldigern. Und führe uns nicht in Versuchung, sondern erlöse uns von dem Bösen. Amen.
3: Gegrüßet seist du, Maria, voller Gnade, der Herr ist mit dir. Du bist gebenedeit unter den Frauen, und gebenedeit ist die Frucht deines Leibes, Jesus, der uns den Heiligen Geist geschenkt hat.
0: Heilige Maria, Mutter Gottes, bitte für uns Sünder, jetzt und in der Stunde unseres Todes. Amen.
3: Gegrüßet seist du, Maria, voll der Gnade, der Herr ist mit dir. Du bist gebenedeit unter den Frauen, und gebenedeit ist die Frucht deines Leibes, Jesus, der uns den Heiligen Geist geschenkt hat.
0: Heilige Maria, Mutter Gottes, bitte für uns Sünder, jetzt und in der Stunde unseres Todes. Amen.
3: Gegrüßet seist du, Maria, voll der Gnade, der Herr ist mit dir. Du bist gebenedeit unter den Frauen und gebenedeit ist die Frucht deines Leibes, Jesus, der uns den Heiligen Geist geschenkt hat.
0: Heilige Maria, Mutter Gottes, bitte für uns Sünder, jetzt und in der Stunde unseres Todes. Amen.
3: Gegrüßet seist du, Maria, voll der Gnade, der Herr ist mit dir. Du bist gebenedeit unter den Frauen und gebenedeit ist die Frucht deines Leibes, Jesus, der uns den Heiligen Geist geschenkt hat.
0: Heilige Maria, Mutter Gottes, bitte für uns Sünder, jetzt und in der Stunde unseres Todes. Amen.
3: Gegrüßet seist du, Maria, voll der Gnade, der Herr ist mit dir. Du bist gebenedeit unter den Frauen und gebenedeit ist die Frucht deines Leibes, Jesus, der uns den Heiligen Geist geschenkt hat.
0: Heilige Maria, Mutter Gottes, bitte für uns Sünder, jetzt und in der Stunde unseres Todes. Amen.
3: Gegrüßet seist du, Maria, voll der Gnade, der Herr ist mit dir. Du bist gebenedeit unter den Frauen und gebenedeit ist die Frucht deines Leibes, Jesus, der uns den Heiligen Geist geschenkt hat.
0: Heilige Maria, Mutter Gottes, bitte für uns Sünder, jetzt und in der Stunde unseres Todes. Amen.
3: Gegrüßet seist du, Maria, voll der Gnade, der Herr ist mit dir. Du bist gebenedeit unter den Frauen und gebenedeit ist die Frucht deines Leibes, Jesus, der uns den Heiligen Geist geschenkt hat.
0: Heilige Maria, Mutter Gottes, bitte für uns Sünder, jetzt und in der Stunde unseres Todes. Amen.
3: Gegrüßet seist du, Maria, voll der Gnade, der Herr ist mit dir. Du bist gebenedeit unter den Frauen und gebenedeit ist die Frucht deines Leibes, Jesus, der uns den Heiligen Geist geschenkt hat.
0: Heilige Maria, Mutter Gottes, bitte für uns Sünder, jetzt und in der Stunde unseres Todes. Amen.
3: Gegrüßet seist du, Maria, voll der Gnade, der Herr ist mit dir. Du bist gebenedeit unter den Frauen und gebenedeit ist die Frucht deines Leibes, Jesus, der uns den Heiligen Geist geschenkt hat.
0: Heilige Maria, Mutter Gottes, bitte für uns Sünder, jetzt und in der Stunde unseres Todes. Amen.
3: Gegrüßet seist du, Maria, voll der Gnade, der Herr ist mit dir. Du bist gebenedeit unter den Frauen und gebenedeit ist die Frucht deines Leibes, Jesus, der uns den Heiligen Geist geschenkt hat.
0: Heilige Maria, Mutter Gottes, bitte für uns Sünder, jetzt und in der Stunde unseres Todes. Amen.
3: Ehre sei dem Vater und dem Sohn und dem Heiligen Geist.
0: Wie im Anfang, so auch jetzt und alle Zeit und in Ewigkeit. Amen.
3: O mein Jesus, verzeih uns unsere Sünden, bewahre uns vor dem Feuer der Hölle, führe alle Seelen in den Himmel, besonders jene, die deiner Barmherzigkeit am meisten bedürfen. Amen.
0: Vergelt's Gott, Schwester Deborah.
3: Danke.
0: Wir betrachten nun das vierte Geheimnis im glorreichen Rosenkranz. Jesus, der dich, o Jungfrau, in den Himmel aufgenommen hat. Guten Abend, mit wem bin ich verbunden?
4: Mathilde Heller in Roggenberg. Ich möchte gerne beten für den Frieden in der Ukraine. Vater unser im Himmel, geheiligt werde dein Name, dein Reich komme, dein Wille geschehe wie im Himmel, so auf Erden.
0: Unser tägliches Brot gib uns heute und vergib uns unsere Schuld, wie auch wir vergeben unseren Schuldigern. Und führe uns nicht in Versuchung, sondern erlöse uns von dem Bösen. Amen.
4: Gegrüßet seist du, Maria, voll der Gnade, der Herr ist mit dir. Du bist gebenedeit unter den Frauen und gebenedeit ist die Frucht deines Leibes, Jesus, der dich, o Jungfrau, in den Himmel aufgenommen hat.
0: Heilige Maria, Mutter Gottes, bitte für uns Sünder, jetzt und in der Stunde unseres Todes. Amen.
4: Gegrüßet seist du, Maria, voll der Gnade, der Herr ist mit dir. Du bist gebenedeit unter den Frauen und gebenedeit ist die Frucht deines Leibes, Jesus, der dich, o Jungfrau, in den Himmel aufgenommen hat.
0: Heilige Maria, Mutter Gottes, bitte für uns Sünder, jetzt und in der Stunde unseres Todes. Amen.
4: Gegrüßet seist du, Maria, voll der Gnade, der Herr ist mit dir. Du bist gebenedeit unter den Frauen und gebenedeit ist die Frucht deines Leibes, Jesus, der dich, o Jungfrau, in den Himmel aufgenommen hat.
0: Heilige Maria, Mutter Gottes, bitte für uns Sünder, jetzt und in der Stunde unseres Todes. Amen.
4: Gegrüßet seist du, Maria, voll der Gnade, der Herr ist mit dir. Du bist gebenedeit unter den Frauen und gebenedeit ist die Frucht deines Leibes, Jesus, der dich, o Jungfrau, in den Himmel aufgenommen hat.
0: Heilige Maria, Mutter Gottes, bitte für uns Sünder, jetzt und in der Stunde unseres Todes. Amen.
4: Gegrüßet seist du, Maria, voll der Gnade, der Herr ist mit dir. Du bist gebenedeit unter den Frauen und gebenedeit ist die Frucht deines Leibes, Jesus, der dich, o Jungfrau, in den Himmel aufgenommen hat.
0: Heilige Maria, Mutter Gottes, bitte für uns Sünder, jetzt und in der Stunde unseres Todes. Amen.
4: Gegrüßet seist du, Maria, voll der Gnade, der Herr ist mit dir. Du bist gebenedeit unter den Frauen und gebenedeit ist die Frucht deines Leibes, Jesus, der dich, o Jungfrau, in den Himmel aufgenommen hat.
0: Heilige Maria, Mutter Gottes, bitte für uns Sünder, jetzt und in der Stunde unseres Todes. Amen.
4: Gegrüßet seist du, Maria, voll der Gnade, der Herr ist mit dir. Du bist gebenedeit unter den Frauen und gebenedeit ist die Frucht deines Leibes, Jesus, der dich, o Jungfrau, in den Himmel aufgenommen hat.
0: Heilige Maria, Mutter Gottes, bitte für uns Sünder, jetzt und in der Stunde unseres Todes. Amen.
4: Gegrüßet seist du, Maria, voll der Gnade, der Herr ist mit dir. Du bist gebenedeit unter den Frauen und gebenedeit ist die Frucht deines Leibes, Jesus, der dich, o Jungfrau, in den Himmel aufgenommen hat.
0: Heilige Maria, Mutter Gottes, bitte für uns Sünder, jetzt und in der Stunde unseres Todes. Amen.
4: Gegrüßet seist du, Maria, voll der Gnade, der Herr ist mit dir. Du bist gebenedeit unter den Frauen und gebenedeit ist die Frucht deines Leibes, Jesus, der dich, o Jungfrau, in den Himmel aufgenommen hat.
0: Heilige Maria, Mutter Gottes, bitte für uns Sünder, jetzt und in der Stunde unseres Todes. Amen.
4: Gegrüßet seist du, Maria, voll der Gnade, der Herr ist mit dir. Du bist gebenedeit unter den Frauen und gebenedeit ist die Frucht deines Leibes, Jesus, der dich, o Jungfrau, in den Himmel aufgenommen hat.
0: Heilige Maria, Mutter Gottes, bitte für uns Sünder, jetzt und in der Stunde unseres Todes. Amen.
4: Ehre sei dem Vater und dem Sohn und dem Heiligen Geist.
0: Wie im Anfang, so auch jetzt und alle Zeit und in Ewigkeit. Amen.
4: O mein Jesus, verzeih uns unsere Sünden, bewahre uns vor dem Feuer der Hölle, führe alle Seelen in den Himmel, besonders jene, die deiner Barmherzigkeit am meisten bedürfen. Amen.
0: Herzlichen Dank, Frau Heller.
4: Sehr gerne.
0: Wir betrachten nun das fünfte Geheimnis im glorreichen Rosenkranz. Jesus, der dich, o Jungfrau, im Himmel gekrönt hat. Guten Abend, mit wem bin ich verbunden?
5: Guten Abend, mein Name ist Helene Stengel aus Bruckberg. Ich möchte beten für unsere Priester und Ordensleute, für unseren Papst, für das ungeborene Leben und für alle Kranken. Vater unser im Himmel, geheiligt werde dein Name, dein Reich komme, dein Wille geschehe wie im Himmel, so auf Erden.
0: Unser tägliches Brot gib uns heute und vergib uns unsere Schuld, wie auch wir vergeben unseren Schuldigern. Und führe uns nicht in Versuchung, sondern erlöse uns von dem Bösen. Amen.
5: Gegrüßet seist du, Maria, voll der Gnade. Der Herr ist mit dir. Du bist gebenedeit unter den Frauen. Und gebenedeit ist die Frucht deines Leibes, Jesus, der dich, o Jungfrau, im Himmel gekrönet hat.
0: Heilige Maria, Mutter Gottes, bitte für uns Sünder, jetzt und in der Stunde unseres Todes. Amen.
5: Gegrüßet seist du, Maria, voll der Gnade. Der Herr ist mit dir. Du bist gebenedeit unter den Frauen. Und gebenedeit ist die Frucht deines Leibes, Jesus, der dich, o Jungfrau, im Himmel gekrönet hat.
0: Heilige Maria, Mutter Gottes, bitte für uns Sünder, jetzt und in der Stunde unseres Todes. Amen.
5: Gegrüßet seist du, Maria, voll der Gnade. Der Herr ist mit dir. Du bist gebenedeit unter den Frauen. Und gebenedeit ist die Frucht deines Leibes, Jesus, der dich, o Jungfrau, im Himmel gekrönet hat.
0: Heilige Maria, Mutter Gottes, bitte für uns Sünder, jetzt und in der Stunde unseres Todes. Amen.
5: Gegrüßet seist du, Maria, voll der Gnade. Der Herr ist mit dir. Du bist gebenedeit unter den Frauen. Und gebenedeit ist die Frucht deines Leibes, Jesus, der dich, o Jungfrau, im Himmel gekrönet hat.
0: Heilige Maria, Mutter Gottes, bitte für uns Sünder, jetzt und in der Stunde unseres Todes. Amen.
5: Gegrüßet seist du, Maria, voll der Gnade. Der Herr ist mit dir. Du bist gebenedeit unter den Frauen. Und gebenedeit ist die Frucht deines Leibes, Jesus, der dich, o Jungfrau, im Himmel gekrönet hat.
0: Heilige Maria, Mutter Gottes, bitte für uns Sünder, jetzt und in der Stunde unseres Todes. Amen.
5: Gegrüßet seist du, Maria, voll der Gnade. Der Herr ist mit dir. Du bist gebenedeit unter den Frauen. Und gebenedeit ist die Frucht deines Leibes, Jesus, der dich, o Jungfrau, im Himmel gekrönet hat.
0: Heilige Maria, Mutter Gottes, bitte für uns Sünder, jetzt und in der Stunde unseres Todes. Amen.
5: Gegrüßet seist du, Maria, voll der Gnade. Der Herr ist mit dir. Du bist gebenedeit unter den Frauen. Und gebenedeit ist die Frucht deines Leibes, Jesus, der dich, o Jungfrau, im Himmel gekrönet hat.
0: Heilige Maria, Mutter Gottes, bitte für uns Sünder, jetzt und in der Stunde unseres Todes. Amen.
5: Gegrüßet seist du, Maria, voll der Gnade. Der Herr ist mit dir. Du bist gebenedeit unter den Frauen. Und gebenedeit ist die Frucht deines Leibes, Jesus, der dich, o Jungfrau, im Himmel gekrönet hat.
0: Heilige Maria, Mutter Gottes, bitte für uns Sünder, jetzt und in der Stunde unseres Todes. Amen.
5: Gegrüßet seist du, Maria, voll der Gnade. Der Herr ist mit dir. Du bist gebenedeit unter den Frauen. Und gebenedeit ist die Frucht deines Leibes, Jesus, der dich, o Jungfrau, im Himmel gekrönet hat.
0: Heilige Maria, Mutter Gottes, bitte für uns Sünder, jetzt und in der Stunde unseres Todes. Amen.
5: Gegrüßet seist du, Maria, voll der Gnade. Der Herr ist mit dir. Du bist gebenedeit unter den Frauen. Und gebenedeit ist die Frucht deines Leibes, Jesus, der dich, o Jungfrau, im Himmel gekrönet hat.
0: Heilige Maria, Mutter Gottes, bitte für uns Sünder, jetzt und in der Stunde unseres Todes. Amen.
5: Ehre sei dem Vater und dem Sohn und dem Heiligen Geist.
0: Wie im Anfang, so auch jetzt und alle Zeit und in Ewigkeit. Amen.
5: O mein Jesus, verzeih uns unsere Sünden, bewahre uns vor dem Feuer der Hölle, führe alle Seelen in den Himmel, besonders jene, die deiner Barmherzigkeit am meisten bedürfen. Amen.
0: Wir beten in der Meinung des Heiligen Vaters für die Evangelisierung in den Städten. Bieten wir, dass es uns gelingt, in den großen Städten, die oft durch Anonymität und Einsamkeit gekennzeichnet sind, neue Formen zu finden, das Evangelium zu verkünden und kreative Wege zur Gemeinschaftsbildung zu entdecken. Vater unser im Himmel, geheiligt werde dein Name, dein Reich komme, dein Wille geschehe, wie im Himmel, so auf Erden.
5: Unser tägliches Brot gib uns heute und vergib uns unsere Schuld, wie auch wir vergeben unseren Schuldigern. Und führe uns nicht in Versuchung, sondern erlöse uns von dem Bösen. Amen.
0: Gegrüßet seist du, Maria, voll der Gnade. Der Herr ist mit dir. Du bist gebenedeit unter den Frauen und gebenedeit ist die Frucht deines Leibes, Jesus.
5: Heilige Maria, Mutter Gottes, bitte für uns Sünder, jetzt und in der Stunde unseres Todes. Amen.
0: Ehre sei dem Vater und dem Sohn und dem Heiligen Geist.
5: Wie es war im Anfang, so auch jetzt und alle Zeit und in Ewigkeit. Amen.
0: Maria, Königin des Friedens,
5: bitte für uns.
0: Maria mit dem Kindelieb,
5: uns allen deinen Segen gib. Amen. Amen.
0: Vergelt's Gott, Frau Stengel.
5: Ich sage vergelt's Gott und einen gesegneten Sonntag.
0: Danke ebenso.
5: Gute Nacht.
0: Wir beteten den glorreichen Rosenkranz hier bei Radio Horeb. Kurz vor 8:30. Herzlichen Dank an alle Mitbeterinnen und Mitbeter hier in der Sendung und an den Empfangsgeräten. In wenigen Minuten geht es hier weiter mit den Hörergrüßen bei Radio Horeb. Zeit für Ihre Grüße und Ihre Musikwünsche. Musik.

0: Herzlich willkommen zu den Hörergrüßen am heutigen Samstagabend. Mein Name ist Josef Hitzenberger. Schön, dass Sie mit dabei sind. Die nächste knappe Stunde gehört Ihnen für Ihre Grüße und Ihre Musikwünsche. Wenn Sie jemanden grüßen möchten, Ihre Liebsten, Familie, Freunde, Bekannte, dann sind Sie jetzt an der richtigen Stelle. Rufen Sie an bei uns, die Telefonnummer 089 517 008 008. Ich wiederhole, 089 517 008 008. Und wenn Sie außerhalb von Deutschland anrufen, ist es die 0049 89 517 008 008. Ich freue mich jetzt auf Ihre Musik und auf Ihre Grüße. Doch zunächst das Lied der Woche mit dem Titel Confidite Ego Vici Mundum vom Chor und Orchester des Weltjugendtags 2027 in Seoul, der Hauptstadt von Südkorea. Doch noch vorher die kurze Vorstellung des Lieds von unserem Musikredakteur David Rühl.
1: Mit 4 Millionen Jugendlichen aus aller Welt, der größte Weltjugendtag aller Zeiten, 1995 in Manila. Zum zweiten Mal findet nun ein Weltjugendtag in Asien statt, 2027 im südkoreanischen Seoul. Über 1 Million Jugendliche erwarten die Veranstalter in den Tagen vom 3. bis 8. August 2027, darunter hunderttausende Pilger aus der ganzen Welt. Anfang August erschienen die offizielle Hymne zum Weltjugendtag. Sie heißt Confidite Ego Vici Mundum und greift das Motto zum Weltjugendtag auf. Habt Mut, ich habe die Welt besiegt, nach Johannes 16,33. Ein internationaler Wettbewerb diente zum Ermitteln der Hymne. Von den 434 eingereichten Ideen setzte sich die Komposition des koreanischen Musikers Francis Jiun Kim durch. Francis Jiun Kim verbindet in der Musik zeitgenössische Elemente mit traditionellen koreanischen Chorklängen und Instrumenten wie einer großen Bambusquerflöte und einer koreanischen Zither. Die Hymne gibt es in einer klassischen Version für Chor und Orchester und in einer Popversion. Der Text ist wie gewohnt bei Weltjugendtagshymnen ein Mix aus mehreren Sprachen. Beginnend mit der Sprache des Gastgeberlandes Koreanisch folgen Englisch, Lateinisch, Italienisch, Französisch, Spanisch und Portugiesisch. Bevor wir nun hineinhören, ein paar Einblicke in die Liedzeilen. Am östlichen Himmel erscheint das Licht, dem wir folgen. Schlafende Herzen, einst verloren im Schatten, erwachen. Unsere Reise entflammt. Bis an die Enden der Erde bleibt Gott an unserer Seite. Durch Angst, Dunkelheit und unseren zitternden Weg werden wir die Hoffnung tragen: Habt Mut, ich habe die Welt überwunden. Die offizielle Hymne zum Weltjugendtag 2027 in Seoul in der klassischen Version mit dem World Youth Day Seoul Chor und Orchester im Lied der Woche bei Radio Horeb. Confidite, Ego Vici Mundum.

0: Die Hörergrüße hier bei Radio Horeb am Samstagabend. Zeit für Ihre Grüße und Ihre Musikwünsche. Sie können anrufen unter der Telefonnummer 089 517 008 008. Ich wiederhole 089 517 008 008. Also momentan sind die Leitungen frei. Ich kann Sie nur einladen, hier bei uns anzurufen. Als erster Hörer hat uns erreicht Herr Langnickel aus Bad Iburg. Schönen guten Abend, Herr Langnickel.
1: Ja, schönen guten Abend. Und Ihren Namen habe ich jetzt gerade wieder nicht mehr parat. Sagen Sie nochmal bitte.
0: Hitzenberger.
1: Herr Hitzenberger, jawohl, natürlich, genau. Kennen wir Sie alle. Ja, schön. Guten Abend auch. Ich habe mir ein Lied gewünscht, das heißt So ist Vergebung. Und das hat auch einen Hintergrund. Oder soll ich erstmal die Leute nennen, die ich gerne grüße? Vielleicht fange ich damit an. Ja,
0: bitte sehr. Ja, grüße, genau. Grüße sind Sie willkommen.
1: Ich grüße zunächst mal Frau Karin Mund aus der Eifel, die ich über ihren schönen Sender kennengelernt habe. Als ich mal ein bisschen was über den Garten erzählt habe, da hatte ich mir auch Musik gewünscht. Dann hat sie mich zurückgerufen über meinen Namen. Ist das recht einfach, weil er ziemlich selten ist. Und haben uns kennengelernt. Ich habe sie sogar schon besucht. Also, schöne Grüße an Karin Mund. Wir können gerne mal wieder telefonieren. Zweitens an Martina Suhndorf und Beate Mark, ganz hier in der Nähe von Bad Iburg. Mit denen bin ich befreundet und geistig verbunden. Und jetzt zuletzt auch in einer Sache, die uns wohl alle ein bisschen belastet und betrübt, nämlich dieses Missverständnis, so empfinde ich das zumindest, von diesem Leserbrief von Pfarrer Winfried Abel, den wir alle so schätzen und lieb haben, muss ich wirklich sagen, für meinen Teil auch. Und es tut mir so leid, dass er so missverstanden worden ist. Er sprach vom Signal des Himmels und es wird ihm zur Last gelegt, Strafe Gottes. Und Strafe Gottes ist was anderes als ein Signal des Himmels. Die Details kennen alle, die im Team Deutschland sind. Ich grüße alle, die das auch belastet, mich auch. Und ich finde, das muss wirklich aufgeklärt werden und auch wieder in die Reihe kommen, weil wir müssen uns unter Christen vertragen und richtig verstehen. Wir haben ja auch mit der Bibel, mit dem Bibelverständnis Schwierigkeiten und so haben wir viele Konfessionen, weil der eine das versteht so und der andere so. Aber ich glaube, wir können uns darauf einigen, es muss im rechten Geist verstanden werden, im Heiligen Geist. Ja. Und der Papst erklärt uns das, denn er hat eine ganz, ganz viel davon. Und darum wollen wir uns alle bemühen und dann kommen wir auch wieder zusammen. Und auch dann verstehen wir auch den Leserbrief von Winfried Abel richtig. Denn richtig verstanden ist ja hundertprozentig in Ordnung. Das möchte ich mal so sagen.
0: Ja, Herr Langnickel, herzlichen Dank für Ihre Botschaft. Ja,
1: und das war es auch schon, Herr Hitzenberger. Deswegen das Lied, So ist Vergebung. Vielleicht muss der eine oder andere mal darüber nachdenken und dann kommen wir auch wieder richtig gut zusammen.
0: Also, jetzt im Vorgespräch hatten wir uns geeinigt auf das Lied Wie ein Fest nach langer Trauer. War das ein Missverständnis?
1: Nein, das ist richtig. Entschuldigung, Herr Hitzenberger, ich habe schon den Refrain jetzt schon erwähnt, der heißt nämlich So ist Vergebung. Das Lied heißt Wie ein Fest nach langer Trauer.
0: Genau. Und diesen Wunsch erfüllen wir jetzt sehr gerne. Ihnen alles Gute, vielen Dank für den Anruf, Gottes Segen und bis zum nächsten Mal.
1: Danke, Herr Hitzenberger, Ihnen auch. Alles Gute, Gottes Segen.

0: Die Hörergrüße hier bei Radio Horeb am Samstagabend. Zeit für Ihre Grüße und Ihre Musikwünsche. Und jetzt geht's in den hohen Norden nach Kiel zu Frau Artikus. Schönen guten Abend, Frau Artikus.
1: Guten Abend, Herr Hitzenberg, ich begrüße Sie. Und mein erster Gruß geht nach Ohio zu meiner Freundin Patricia Nagel. Patricia, God bless you. Der Grüße Herrn Brosche, die Frau Ramlos-Rohr, Frau Müllers-Müllstadt und Herrn Dobert. Ob ich das ist nur als liebe Oremertikus. Danke.
0: Gut, Sie hatten sich gewünscht, Falling in Love with Jesus, Albert C. Humphrey, und das, diesen Musikwunsch erfüllen wir jetzt gerne.
1: Vielen Dank.
0: Ja, Frau Artikus, alles Gute für Sie und Gottes Segen. Und
1: auch Gottes Segen für Sie.
0: Ja, danke
1: vielen
0: sehr.
1: Dank, ja.
0: Bis zum nächsten Mal.
1: Danke, wiederhören.
0: Wiederhören.

0: Die Hörergrüße hier bei Radio Horeb am Samstagabend. Zeit für Ihre Grüße und Ihre Musikwünsche. Als nächste Hörerin hat uns erreicht Frau Schlutzius aus Oberhausen. Guten Abend, Frau Schlutzius.
1: Guten Abend.
0: Wen möchten Sie denn grüßen?
1: Ich möchte gerne grüßen die Monika Braukmann, die Gabriele Log und die Schwester Werenfried aus Oberhausen.
0: Die werden sich bestimmt freuen. Sie haben sich gewünscht, Halleluja von dem Priester. Genau, diesen Wunsch erfüllen wir gerne. Frau Schlutzius, alles Gute. Gottes Segen für Sie. Vielen Dank für den Anruf.
1: Ihnen auch.

0: Die Hörergrüße bei Radio Horeb am Samstagabend. Und es geht jetzt weiter zu Frau Roth nach Altshausen. Schönen guten Abend, Frau Roth. Frau Roth?
1: Ja, ich bin da.
0: Sie sind da, sehr schön. Wen möchten Sie denn grüßen?
1: Ich möchte grüßen die Waldrop Pastor, das Eva David, dann in Altshausen, der Pfarrer Christoph Meyer. Und dann die Renate Trebs, die Miller, und dann in Berger, in Eichstegen, die Herr Dagnoe, in Bergertreude, die Roswitha und die Maria und der Rudolf Weber. Und alle, die mich kennen und mögen.
0: Da haben Sie eine große Grußgemeinde, die werden Sie sicher bestimmt sehr freuen.
1: Ja.
0: Und Sie haben sich gewünscht, gegrüßet seist du Königin, wird gesungen vom Chorkreis St. Quirinus in Rosenheim.
1: Okay.
0: Frau Roth, Ihnen alles Gute, Gottes Segen, ja. Vielen Dank für den Anruf und bis zum nächsten Mal.

0: Die Hörergrüße hier bei Radio Horeb am Samstagabend. Zeit für Ihre Grüße und Ihre Musikwünsche. Es geht jetzt nach Fulda zu Frau Hillenbrand. Schönen guten Abend, Frau Hillenbrand.
1: Guten Abend. Ich möchte allen Hörern von Radio Horeb die Grüße schicken und wünsche mir das Lied Adonai von Adonai Musics.
0: Ja, vielen Dank für Ihre Grüße an die große Hörergemeinde. Und das gewünschte Lied, das spielen wir jetzt sehr gerne für Sie.
1: Dankeschön.
0: Vielen Dank für den Anruf. Alles Gute, Danke. Gottes Segen.
1: Ja, wünsche ich Ihnen auch.
0: Bis zum Wiederhören.
1: Wiederhören.

0: Die Hörergrüße hier bei Radio Horeb. Zeit für Ihre Grüße und Ihre Musikwünsche. Es geht jetzt zu Frau Pientschik in Schwabmünchen. Schönen guten Abend, Frau Pientschik.
1: Ja, guten Abend. Meine Grüße gehen heute wieder an die Oma, die Helene Schmauser, und heute auch an meine Eltern und an alle, die ja in ihrem Leben einer Krankheit zu tragen haben. Und ich wünsche Ihnen, dass Sie sich trotz allem im Glauben getragen wissen dürfen und dass Jesus, dass Sie ihn in Ihrem Leben spüren können. Und aus dem Grund habe ich mir heute auf dem gesungenen Kreuzweg die zweite Station ausgesucht, Du trägst mich.
0: Ja, erstmal vielen Dank für Ihre schöne Botschaft, für Ihre berührende Botschaft und das Lied, Ihren Liedwunsch, den erfüllen wir gerne. Frau Pientschik, vielen Dank für den Anruf. Alles Gute für Sie, Gottes Segen. Bis zum Wiederhören.
1: Vielen Dank, auf Wiederhören.

0: Die Hörergrüße hier bei Radio Horeb am Samstagabend. Zeit für Ihre Grüße und Ihre Musikwünsche. Und jetzt geht's in die Schweiz nach St. Gallen zu Frau Marianne Glimmstein. Guten Abend, Frau Glimmstein.
1: Guten Abend miteinander. Ich grüße alle, welche da diese Sendung hören, alle Radio Horeb Hörerinnen und Hörer, da aber speziell welche Personen, die krank sind, da ihnen wünsche ich gute Besserung, oder welche es schwer haben. Und solche, wo nie einen Wunsch bekommen oder nie einen Gruß bekommen. Aber speziell möchte ich noch zwei Personen grüßen, und zwar einen Herr, welcher leider vor ein paar Wochen seine geliebte Frau Rosmarie durch Tod verlieren musste. Ich wünsche ihm viel Trost, Kraft, Gottes Segen für ihn und seine Frau bete ich. Und dann für Herrn Dr. Peter Ecker und seine Frau Daniela in Südtirol möchte ich auch noch extra grüßen. Mit dem Lied Salve Regina von den Regensburger Domspatzen.
0: Ja, Frau Glimmstein, Sie denken an alle, die es schwer haben. Das ist sehr schön, das ehrt Sie, und den Musikwunsch, den erfüllen wir gerne. Alles Gute für Sie, Gottes Segen.
1: Danke gleichfalls. Allen auch Gottes Segen und schönen Abend.
0: Vielen Ebenso.
1: Dank. Auf Wiederhören miteinander. Dankeschön.
0: Auf Wiederhören.
1: Adieu. Danke.

0: Die Hörergrüße hier bei Radio Horeb am Samstagabend. Es wäre noch Platz für einen Musikwunsch. Gern können Sie noch anrufen, möchte Sie einladen dazu. Telefonnummer 089 517 008 008. Als nächstes hat uns erreicht Frau Simon aus Main in der Eifel. Schönen guten Abend, Frau Simon.
1: Ja, schönen guten Abend. Ich grüße Sie. Und mein erster Gruß geht an eine Frau, Regina Hansen, die gestern Abend in Balderschwang angekommen ist. Und ich möchte Sie ganz herzlich zu Ihrem Namenstag heute gratulieren und grüße alle oder wünsche allen, die Regina heißen, alles Gute und sende Glückwünsche an unsere Hörerfamilie.
0: Ja, das ist ein Gruß an alle Reginas.
1: Genau, und hauptsächlich an die Regina Hansen, die gestern nach Balderschwang gefahren ist.
0: Ja, die werden sich bestimmt alle sehr freuen. Sie haben sich gewünscht, Schwarze Madonna gesungen von meiner Kollegin Adelheid Niklaser. Diesen Wunsch erfüllen wir gerne. Frau Simon, alles Gute für Sie. Vielen Dank für den Anruf.
1: Gerne und Ihnen noch alles Gute.
0: Ja, danke sehr.
1: Wiederhören.

0: Die Hörergrüße hier bei Radio Horeb am Samstagabend. Und als nächstes hat uns erreicht aus Leverkusen Herr Hamacher. Schönen guten Abend, Herr Hamacher.
1: Guten Abend nach München. Ich habe mir gewünscht für alle von Peter Eilichmann, für einen lieben Menschen, der sich jetzt ganz sicher als Adressat dieses Liedes erkennen wird. Ich möchte mit dem Lied, möchte ihm Trost zusprechen und immer neue Kraft zu Vertrauen wünschen. Und es wäre darüber hinaus sehr schön, wenn der eine oder andere Hörer, der jetzt diese Sendung mitverfolgt und der augenblicklich vielleicht auf einem etwas schwierigen Abschnitt seines Lebens unterwegs ist, sich in diesem Lied und mit dessen Wünschen angesprochen fühlen könnte.
0: Also Sie haben da eine Botschaft an alle, denen es momentan nicht so gut geht. Das ist eine sehr berührende Botschaft. Genau, mit dem Lied, wie Sie sagten, für alle von Peter Eilichmann. Herr Hamacher, vielen Dank für den Anruf. Alles Gute für Sie.
1: Das wünsche ich Ihnen das Gleiche und morgen einen gesegneten und schönen Sonntag.
0: Ja, danke sehr.
1: Wiederhören.

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0: Die Hörergrüße hier bei Radio Horeb. Als letzte Hörerin heute hat uns erreicht Frau Münch aus Pforzheim. Schönen guten Abend, Frau Münch.
1: Ja, schönen guten Abend. Ich bin Ihrem Aufruf gefolgt und doch durchgekommen. Das freut mich. Und ich freue mich auch immer, wenn ich dieses Lied, das Sie gerade spielten, höre, weil das wünsche ich mir auch meistens. Und ich möchte jetzt zum Abschluss, da ich sehr wunderschöne, spontane Begegnungen mit fremden Menschen hatte, wo mir ein Herz geöffnet wurde, möchte ich auch jetzt alle die grüßen, denen ich begegnet bin, wo mir so viel Freude gemacht haben. Und ich wünsche auch all jenen, die Ähnliches erlebt haben, jetzt mit diesem Gruß ein geöffnetes Herz und dass wir das weitertragen. Und für alle, die sich danach sehnen, dass Gott ihnen solche Begegnungen in den nächsten Tagen schenken möge. Und dass wir diesen Ruf Maranatha nie vergessen.
0: Frau Münch, das sind sehr schöne abschließende Worte heute bei den Hörergrüßen. Vielen Dank dafür. Und Sie haben sich gewünscht, Herz für uns von Andreas Schätzle.
1: Jawohl, vielen lieben Dank.
0: Okay, bitte. Ihnen alles Gute. Vielen Dank für den Anruf. Gottes Segen.
1: Danke.
0: Dies waren die Hörergrüße hier bei Radio Horeb. Schön, dass Sie alle mit dabei waren. 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

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Noch ein kleiner Nachtrag zu den Hörergrüßen. Eine Hörerin hat sich gewünscht, Peter Eilichmann, eine Königin von Peter Eilichmann, wo aber leider die Verbindung zusammengebrochen ist. Also die Hörer, wenn sie noch dran sind, jetzt folgt ihr Liedwunsch, Peter Eilichmann, eine Königin.

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Sie sind jetzt herzlich eingeladen, mit uns die Komplett das Nachtgebet der Kirche zu beten. Dazu sind wir nun verbunden mit Pfarrer Thomas Horsch aus der Pfarrei St. Christophorus Wanne-Eickel in Herne in Nordrhein-Westfalen. Die Texte finden Sie im Grünen Stundenbuch auf den Seiten 692 und folgende oder im Internet unter www.stundengebet.de.

0: Guten Abend, Herr Pfarrer Horsch. Darf ich Sie bitten, mit dem Gebet zu beginnen?
1: O Gott, komm mir zu Hilfe.
0: Herr, eile mir zu helfen.
1: Ehre sei dem Vater und dem Sohn und dem Heiligen Geist.
0: Wie im Anfang, so auch jetzt und alle Zeit und in Ewigkeit. Amen. Halleluja.
1: Liebe Hörerfamilie von Radio Horeb, liebe Brüder und Schwestern, diesen Samstag geht schon wieder eine Woche zu Ende. Für uns in Nordrhein-Westfalen ist jetzt schon so ungefähr die Halbzeit vorüber der Sommerferien. So langsam der Schulanfang rückt näher, die Urlaube gehen zu Ende. Auch im Urlaubsort, an dem ich zurzeit bin, an der pommerschen Ostseeküste, werden es auch immer weniger Besucher und Besucherinnen. Aber heute an diesem Samstag ist nicht das Wochenende, sondern auch ein schönes Fest gewesen, das Fest Maria Königin, der Oktavtag von Maria Himmelfahrt, Maria Aufnahme in den Himmel. Und so dürfen wir heute uns ganz besonders auch an die Mutter Gottes wenden und versuchen, mit ihren Augen, mit ihrem Herzen diesen Tag anzuschauen, wie wir ihn gelebt haben. Ob wir ihn mit Gott gelebt haben, ob Gott einen Platz hatte an diesem Tag, in diesen vielen Stunden, die wir hatten, egal ob im Urlaub oder bei der Arbeit, in der Schule oder in den Ferien. Ob wir mit ihrem Herzen geliebt haben, Gott und den Nächsten, ob wir so auch wie sie in unserer Hände Arbeit dazu beigetragen haben, zu dienen. Ich bekenne Gott, dem Allmächtigen und allen Brüdern und Schwestern, dass ich Gutes unterlassen und Böses getan habe. Ich habe gesündigt in Gedanken, Worten und Werken, durch meine Schuld, durch meine Schuld, durch meine große Schuld. Darum bitte ich die selige Jungfrau Maria, alle Engel und Heiligen und euch, Brüder und Schwestern, für mich zu beten bei Gott, unserem Herrn. Der mich erlasse uns die Sünden nach und führe uns zum ewigen Leben.
0: Amen.
1: Christus, göttlicher Herr, dich liebt, wenn du Kraft hat zu lieben. Unbewusst, wer dich nicht kennt, sehnsuchtsvoll, wer um dich weiß.
0: Christus, du bist meine Hoffnung, mein Friede, mein Glück, all mein Leben. Christus, dir neigt sich mein Geist. Christus, dich bete ich an.
1: Christus, an dir halte ich fest mit der ganzen Kraft meiner Seele. Dich, Herr, lieb ich allein, suche dich, folge dir nach.
0: Amen.
1: Sei mir gnädig, Herr, und höre auf mein Flehen.
0: Sei mir gnädig, Herr, und höre auf mein Flehen.
1: Wenn ich rufe, erhöre mich. Gott, du mein Retter.
0: Du hast mir Raum geschaffen, als mir Angst war. Sei mir gnädig und hör auf mein Flehen.
1: Ihr Mächtigen, wie lang noch schmäht ihr meine Ehre? Warum liebt ihr den Schein und sinnt auf Lügen?
0: Erkennt doch, wunderbar handelt der Herr an den Frommen. Der Herr erhört mich, wenn ich zu ihm rufe.
1: Ereifert euch, so sündigt nicht. Bedenkt es auf eurem Lager und werdet stille.
0: Bringt rechte Opfer dar und vertraut auf den Herrn.
1: Viele sagen, wer lässt uns Gutes erleben? Herr, lass dein Angesicht über uns leuchten.
0: Du legst mir größere Freude ins Herz, als andere haben bei Korn und Wein in Fülle.
1: In Frieden lege ich mich nieder und schlafe ein. Denn du allein, Herr, lässt mich sorglos ruhen.
0: Ehre sei dem Vater und dem Sohn und dem Heiligen Geist.
1: Wie im Anfang, so auch jetzt und alle Zeit und in Ewigkeit. Amen. Sei mir gnädig, Herr, und höre auf mein Flehen. Zu nächtlicher Stunde preiset den Herrn.
0: Zu nächtlicher Stunde preiset den Herrn.
1: Wohlan und preise den Herrn, alle Knechte des Herrn.
0: Die ihr steht im Hause des Herrn, zu nächtlicher Stunde.
1: Erhebt eure Hände zum Heiligtum und preiset den Herrn.
0: Es segne dich der Herr vom Zion her, der Herr, der Himmel und Erde gemacht hat.
1: Ehre sei dem Vater und dem Sohn und dem Heiligen Geist.
0: Wie im Anfang, so auch jetzt und alle Zeit und in Ewigkeit. Amen.
1: Zu nächtlicher Stunde preiset den Herrn.
0: Lesung aus dem Buch Deuteronomium. Höre Israel, Jahwe, unser Gott, Jahwe ist einzig. Darum sollst du den Herrn, deinen Gott, lieben mit ganzem Herzen, mit ganzer Seele und mit ganzer Kraft. Diese Worte, auf die ich dich heute verpflichte, sollen auf deinem Herzen geschrieben stehen. Du sollst sie deinen Söhnen wiederholen. Du sollst von ihnen reden, wenn du zu Hause sitzt und wenn du auf der Straße gehst, wenn du dich schlafen legst und wenn du aufstehst.
1: Herr, auf dich vertraue ich, in deine Hände lege ich mein Leben.
0: Herr, auf dich vertraue ich, in deine Hände lege ich mein Leben.
1: Lass leuchten über deinem Knecht ein Antlitz, hilf mir in deiner Güte.
0: In deine Hände lege ich mein Leben.
1: Ehre sei dem Vater und dem Sohn und dem Heiligen Geist.
0: Herr, auf dich vertraue ich, in deine Hände lege ich mein Leben.
1: Sei unser Heil, o Herr, wenn wir wachen, unser Schutz, wenn wir schlafen, damit wir wachen mit Christus und ruhen in seinem Frieden.
0: Sei unser Heil, o Herr, wenn wir wachen, und unser Schutz, wenn wir schlafen, damit wir wachen mit Christus und ruhen in seinem Frieden.
1: Nun lässt du, Herr, deinen Knecht, wie du gesagt hast, in Frieden scheiden.
0: Denn meine Augen haben das Heil gesehen, das du vor allen Völkern bereitet hast.
1: Ein Licht, das die Heiden erleuchtet. Und Herrlichkeit für dein Volk Israel.
0: Ehre sei dem Vater und dem Sohn und dem Heiligen Geist.
1: Wie im Anfang, so auch jetzt und alle Zeit und in Ewigkeit. Amen. Sei unser Heil, o Herr, wenn wir wachen, unser Schutz, wenn wir schlafen, damit wir wachen mit Christus und ruhen in seinem Frieden. Lasst uns beten. Herr, bleibe bei uns in dieser Nacht. Und wenn wir uns am Morgen erheben, lass uns in Freude der Auferstehung deines Sohnes gedenken, der lebt und herrscht in alle Ewigkeit.
0: Amen.
1: Eine ruhige Nacht und ein gutes Ende gewähre uns dein mächtiger Herr.
0: Amen.
1: Grüßen wir die Gottesmutter. Sei gegrüßt, o Königin, Mutter der Barmherzigkeit, unser Leben, unsere Wonne, unsere Hoffnung sei gegrüßt. Zu dir rufen wir, verbannte Kinder Evas, zu dir seufzen wir trauernd und weinend in diesem Tal der Tränen. Wohlan denn unsere Fürsprecherin, wende deine barmherzigen Augen uns zu. Und nach diesem Elend zeige uns Jesus, die gebenedeite Frucht deines Leibes, o gütige, o milde, o süße Jungfrau Maria. Liebe Hörfamilie von Radio Horeb, morgen ist ein ganz besonderer Tag für eines meiner Patenkinder. Der kleine Jakob wird 7 Jahre alt. Und er ist heute Abend ganz aufgeregt ins Bett gegangen, weil er noch nicht weiß, was er morgen so alles geschenkt bekommt. Er hat ja so eine innere Aufregung, eine innere Freude, ja so eine Erwartungshaltung. Und ich glaube, dass diese innere Freude, eine Erwartungshaltung, wie beim kleinen Jakob, es auch im Herzen Maria ausgesehen hat. Mit dieser Inbrunst, mit dieser Freude, mit der Erwartung hat sie darum gebetet, dass doch der liebe Gott endlich den Erlöser, den Messias, den Heiland, den Christus senden solle, damit das Volk Israel erlöst wird. Und mit dieser selben Freude hat sie dann das kleine Jesuskind im Arm gehalten. Und mit welcher schmerzvollen Erwartung ist sie aus dem Tempel nach Hause gegangen, als sie das Jesuskind im Tempel dargestellt hatte, ein Schwert wird ein Herz durchdringen. Und wie mag ihre Erwartung ausgesehen haben, als sie leidend, mitleidend unter dem Kreuze stand? Ich glaube, es war in den Büchern von Maria Valtorta, in den Eingebungen, wo dann beschrieben wird, wie Maria das Grab, also eben

0: eine Königin hatte am Hof eines Königs. Sie war sozusagen die Gnadeninstanz. Also weniger jetzt die regierende Königin, die da ihren Willen irgendwie durchsetzte, sondern diejenige, die unablässig am Throne saß des Königs und immer wieder dann ihre Hand auf seine Hand legte und um Gnade zu bitten für jemanden, der Gnade brauchte, der begnadigt werden musste, um sein Erbarmen anzurühren. Und ich glaube, welcher König würde nicht sein Herz wieder erweichen lassen, wenn seine Königin, die Königin auch seines Herzens, dann ihn berührt, ihn anrührt, ihre Hand auf seine Hand legt. Und liebe eure Familie, genau das tut Maria auch immer noch. Und deswegen verehren wir sie auch als Königin des Friedens wie in Medjugorje, als Königin der Kranken wie in Lourdes, als Königin des Friedens, wie wir es ja auch tun in Fatima. Wirklich, wir haben jemanden, der für uns Fürbitte hält am Throne. Das ist die Art und Weise, wie Maria auch mitwirkt an unserer Erlösung. Deswegen ist auch wahrhaft mit Erlöserin. Denn die freudige Erwartung des Heils hat sich für sie und für ihr Volk Israel erfüllt, auch wenn es nicht alle angenommen haben. Und genauso freudig erwartet sie den Tag, wo auch du und ich einmal dann zu ihr kommen werden, um ihr zu danken für all die Fürbitten. Bleiben wir marianisch. Und so darf ich nun auch allen den Abendsegen geben. Unsere Hilfe ist im Namen des Herrn,
1: der Himmel und Erde erschaffen hat.
0: Der Herr sei mit euch.
1: Und mit deinem Geiste.
0: Auf die Fürsprache der seligsten Jungfrau und Gottesmutter Maria, unserer himmlischen Königin, ihres Bräutigams, des heiligen Josef, dein Erzengel Michael, Gabriel und Raphael, des heiligen Pfarrer von Ars und unseren Namenspatrone, segne, behüte, bewahre und heilige euch, eure Familien, alle euch anvertraut sind, besonders unser Radio Horeb, der gute und allmächtige Gott, der Vater und der Sohn und der Heilige Geist.
1: Amen.
0: Allen einen guten Nacht, hohen Morgen, einen wunderschönen, gesegneten Sonntag.
1: Herzlichen Dank, Herr Pfarrer, für das gemeinsame Gebet. Ihnen auch einen schönen Abend und einen gesegneten Sonntag.
0: Sehr geehrter Gott.
1: 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Dies war die komplette Nachtgebet der Kirche. Wir beteten mit Pfarrer Thomas Horsch aus der Pfarrei St. Christophorus Wanne Eickel in Herne in Nordrhein-Westfalen. Und nun schauen wir auf das weitere Programm. Ab 22 Uhr wiederholen wir die vierte Predigt der Reihe Zeitgeist oder Geist der Zeit von Radio Horeb Programmdirektor Pfarrer Richard Kocher. Heutiges Thema: die Entmythologisierung der Bibel nach Strauß und Bultmann. Ab 22.30 Uhr können Sie die Standpunktsendung vom vergangenen Sonntag mit dem Titel »Im Zeitalter von KI – Was ist der Mensch und wo ist er ersetzbar?« noch einmal nachhören. Am morgigen Sonntag, dem 23. August, beginnen wir unser Live-Programm um 6 Uhr mit Angelusgebet und mit Anemone und Eugen Burt. 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Jahrhundert einen ganzheitlichen Blick auf unsere Ernährung prägte. Soweit die Programmvorschau. Das Live-Programm von Radio Horeb endet nun. Ich darf mich nun von Ihnen verabschieden, wünsche Ihnen eine gute Nacht und einen gesegneten Sonntag. Für Sie am Mikrofon war Josef Hitzenberger. 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

0: Es ist 22 Uhr. Herzlich willkommen hier im Nachtprogramm bei Radio Horeb mit der Wiederholung einer Predigt unseres Programmdirektors Pfarrer Richard Kocher. Als Programmdirektor erfährt Pfarrer Kocher durch vielfache Rückmeldungen täglich die Nöte der Menschen unserer Zeit. Die derzeitigen Entwicklungen in Gesellschaft und Kirche verunsichern und die Frage nach dem, was Bestand hat, wird immer drängender. Antworten darauf gibt Pfarrer Kocher in seiner Predigtreihe Zeitgeist oder Geist der Zeit, wo er Kriterien zur Unterscheidung von Zeitgeist und Heiligem Geist der Zeit an die Hand gibt. Hören Sie nun die vierte Predigt aus dieser Reihe, die Entmythologisierung der Bibel nach Strauß und Bultmann.
1: Der Herr sei mit euch
2: und mit deinem Geiste.
1: Aus dem Heiligen Evangelium nach Johannes.
2: Hier sei ihr, o Herr.
3: In jener Zeit waren viele Juden zu Martha und Maria gekommen, um sie wegen ihres Bruders zu trösten. Als Martha hörte, dass Jesus komme, ging sie ihm entgegen, Maria aber blieb im Haus. Martha sagte zu Jesus: Herr, wärst du hier gewesen, dann wäre mein Bruder nicht gestorben. Aber auch jetzt weiß ich, alles, worum du Gott bittest, wird Gott dir geben. Jesus sagte zu ihr: Dein Bruder wird auferstehen. Martha sagte zu ihm: Ich weiß, dass er auferstehen wird bei der Auferstehung am letzten Tag. Jesus erwiderte ihr: Ich bin die Auferstehung und das Leben. Wer an mich glaubt, wird leben, auch wenn er stirbt. Und jeder, der lebt und an mich glaubt, wird auf ewig nicht sterben. Glaubst du das? Martha antwortete ihm: Ja, Herr, ich glaube, dass du der Messias bist, der Sohn Gottes, der in die Welt kommen soll.
1: Evangelium.

0: Liebe Mitbrüder, liebe Brüder und Schwestern im Herrn, liebe Zuhörer, liebe Zuschauer, ich habe eine Predigtreihe begonnen unter dem Titel Zeitgeist oder Geist der Zeit. Es geht mir darin um die Schärfung Ihres Wahrnehmungsvermögens und die Unterscheidung der Geister, dass wir als Christen nicht einfach nur alles nachplappern, was heute gerade so in ist, sondern den Faktencheck vom Evangelium her machen. In einer ersten Predigt bin ich darauf eingegangen, was zur Zeit meines Großvaters möglich war in der Theologie. Das habe ich wissenschaftlich untersucht damals bei einer Doktorarbeit. Und da waren Aussagen möglich wie die Generalmobilmachung Deutschlands, August 14, Erster Weltkrieg, ist ein Pfingstereignis. Das haben Bischöfe, das haben Theologen gesagt. Und es gab fast keine Stelle des Evangeliums, die nicht daraufhin ausgelegt worden ist, als einen Kraftakt, als eine Anstrengung des deutschen Volkes, um den militärischen Gegner niederzuringen. Ich bin dann in der zweiten Predigt auf die deutschen Christen eingegangen. In der evangelischen Kirche hatten die bei manchen Synoden sogar eine Zweidrittelmehrheit. Und was die alles zu Adolf Hitler gesagt haben, sie haben sich nämlich fast zu 100% mit diesem Mann identifiziert. Und die Kampfschrift von, man muss wirklich so sagen, Kampfschrift von Dietrich Bonhoeffer, Nachfolge, die in der Einleitung mit dem Satz beginnt, die billige Gnade ist der Todfeind unserer Kirche. Und hat sich eine Theologie zurechtgeschustert, zurechtgelegt, die von der Nachfolge dispensiert hat. Man ist nur noch in die Kirche gegangen, um sich der Sündenvergebung zu gewissern, aber das Leben draußen war komplett abgetrennt von dem, was man dort liturgisch begangen hat. Und jetzt komme ich, wie versprochen, zu unserer Zeit. Was los war zu der Zeit, als ich Jugendlicher war, hat es ja auch mal gegeben, diese Zeit. Und was dann in der Theologie damals abgegangen ist. Ich möchte beginnen mit einem Beispiel aus einem Buch von Heribert Mühlen aus den 70er Jahren, Erfahrungen mit dem Heiligen Geist. Die charismatische Neuerung war gerade nach Deutschland gekommen. Und da wird in vielen Zeugnissen auch das Klima dieser Zeit damals beschrieben. Ein Lehrer mit 43 Jahren schreibt: Ich bin in einer ganz normalen christ-katholischen Familie aufgewachsen. Morgen- und Abendgebet, vor und nach dem Mittagessen wurde gebetet, getauft, gefirmt. Erstkommunion war ein Fest. Meine Mutter half mir bei den ersten Beichten, war bei mir auch nicht anders. Regelmäßiger Sakramentenempfang, Sonntagsgottesdienst wurde nie versäumt. Dann war er Religionslehrer und er bereitete die Kinderherzen auf den Empfang des Herrn vor. Ich war Organist, Chorleiter, ich diente der Gemeinde. Ich tat es mit 1000 Freuden und dennoch starb ich nach und nach ab. Warum? Die Anfechtungen kamen zunächst von außen. Ich ärgerte mich über Pasteure, die nicht nach dem Wort lebten, das sie verkündeten. Also Leute, die nur Wasser predigen, aber Wein trinken. Ich verlor hier viel Vertrauen. Und dann kam die große Entrümpelung der Bibel, eine alleswissende Bibelauslegung, die Entmythologisierung, das ist das Thema heute. Was heißt Entmythologisierung? Nahezu alles Übernatürliche in der Schrift ist zeitgebunden und das muss entfernt werden, um zum wahren Kern vorzustoßen. Nichts blieb verschont. Alles wurde angezweifelt, hinterfragt, auf Echtheit abgeklopft. Es gab ungeheuerliche Aussprüche von Leuten mit kirchlichem Lehrauftrag. Hier verloren alle Festpunkte meines Glaubens ihre Stärke. Unsicherheit und Zweifel breiteten sich aus. Der Religionsunterricht wurde ausgehöhlt. Verkündigung war nicht mehr gefragt, nur noch unverbindliches Angebot in Sachen Religion. Der Mann, der mit Aufwendung all seiner Kräfte mir das beibrachte, war selbst katholischer Theologe. Die Überreste meines Glaubens brachen zusammen. Ich sah, wie in dieser Zeit junge Theologen, Theologiestudenten wegliefen. Ich sah, dass angesehene Priester alles hinwarfen und den Beruf aufgaben. Das waren ja die 70er Jahre, wenn Sie sich vielleicht noch erinnern. Die Priesterseminare haben sich drastisch geleert. Bei manchen Kursen sind 2/3 der Leute ausgetreten. Und dann schreibt er, ich wollte nicht mehr länger einer muffigen Traditionskirche angehören, erst recht nicht einer Gesetzesreligion aus längst vergangenen autoritären Zeiten. Ich konnte es nicht mehr ertragen, wenn mir gesagt wurde, du sollst. Ich wurde nach und nach wild gegen jedes Gebot. Ich lehnte mich gegen Amt und Lehre auf. Alles war rückständig und verstaubt. Kirche war überholt und ohne Vollmacht. Mein Kritisieren hatte zur Folge, dass ich mich immer mehr entfremdete, bis ich draußen stand. Es war eine Freiheit ohne Freude. Ich ging nicht mehr in die Kirche, ich mied die Beichte über Jahre, jeden Gottesdienst, ich betete nicht mehr. Ich konnte nicht einmal mehr den Namen Jesus Christus aussprechen. Ich war geistlich tot, ich wusste es und war tief unglücklich. Ich erlaube mir eine Zwischenfrage. Wenn Sie heute Leuten begegnen, die sehr kirchenkritisch eingestellt sind, und das dürfen ja nicht wenige sein und haben auch sehr respektable Gründe hierfür, haben Sie da schon mal einen getroffen, der trotzdem eine große Glaubensfreude gehabt hat, der dankbar war, Christ zu sein? Diese Leute gibt es ja, wenn Sie etwa an Katharina von Siena denken, die hat die Kirche massiv kritisiert in ihrer Zeit, war aber eine ganz leidenschaftlich Christus und die Menschen liebende Frau. Aber ich kenne keinen einzigen von diesen Krittlern, der eine Glaubensfreude hat. Und das ist immerhin das Kindsein des Heiligen Geistes, dass von ihnen irgendwie Freude, Zuversicht ausgeht. Das nur als Zwischenbemerkung. Und dann etwas ganz Heftiges. Meine Mutter war sehr fromm und sie betete für mich. Ihr Geist hatte sich schon von allem Irdischen losgelöst, aber sie kam noch einmal zurück und sprach: Junge, warum bist du so gottlos geworden? Dann starb sie. Also das geht schon rein, oder? Junge, warum bist du so gottlos geworden? Und dann starb sie. Er schreibt dann, ich kann das jetzt leider nicht zur Kenntnis bringen, weil das Thema der Predigt ein anderes ist, wie er dann wieder zurückgefunden hat durch die Begegnung mit der charismatischen Erneuerung. Aber ich möchte auf das eingehen, was diesem Mann und vielen in dieser Zeit den Boden weggezogen hat. Und ich war ja noch von den Nachbeben betroffen, als ich in den 80er Jahren, Anfang dieser Zeit, Theologie studiert habe. Denn da war das, was der Mann hier beschrieben hat, genauso virulent, besonders auch in der biblischen Exegese. Das war die Superwissenschaft, die über allen anderen stand. Dort machte man sich über die Dogmatik und die anderen theologischen Disziplinen lustig. Wann hat das begonnen mit der Entmythologisierung? Und da zunächst eine Frage, die bei ja auch sicher als die Millionenfrage durchgehen würde und auch fast kein Theologe zu beantworten weiß: Was war die wichtigste theologische Schrift des 19. Jahrhunderts? Nicht wichtig vom Inhalt her, sondern von der Wirkung, die wirklich wie eine Bombe explodiert ist. 19. Jahrhundert. Bultmann ist 20. Jahrhundert. Das ist jetzt 500.000 Euro wert, die Frage, die Beantwortung dieser Frage. David Friedrich Strauss, das Buch heißt Das Leben Jesu. Der Mann lebte von 1808 bis 1874. Es war nicht das erste Werk einer Entmythologisierung der Heiligen Schrift, aber das markanteste. Wie kein anderes hat es im 19. Jahrhundert eine Bewegung hervorgerufen. Innerhalb kürzester Zeit erschienen 50 Gegenschriften. Er schreibt, und das war so für mich wie eine Offenbarung, weil der Kerl noch ganz offen die Dinge beim Namen benannt hat, nicht wie später dann es üblich war, das ein bisschen so verklausuliert. Er hat genau seine Zielrichtung vorgegeben und er hat gesagt, wer die Pfaffen aus der Kirche schaffen will, das war offensichtlich sein Ziel, muss die Wunder mythisch verdampfen lassen. Muss also sagen, das sind Erfindungen, Mythen, irgendwelche Märchen. Das war sein Ziel, die Pfaffen aus der Kirche zu schaffen. Und da muss man sagen, es ist alles nur ganz natürlich entstanden. Er bedient sich des Überbietungsmotives, wonach die Wundertaten der beiden Propheten Elia und Elisha die Vorlagen gewesen sind für die Wunder Jesu. Und bei denen ging es ja nur um 100 Gerstenbrote, wie wir im Evangelium im Alten Testament lesen. Und bei Christus waren es dann plötzlich 5000 Leute. Also man hat das als Vorlage genommen und dann überboten. Das habe ich auch in den Vorlesungen gehört. Aber die Geschichte ist schon um 50 Jahre alt. Wunderberichte sind für ihn das Produkt der gläubigen Gemeinde, um Jesus als endzeitlichen Propheten hochjubeln zu können. Es muss alles natürlich geschehen sein. Es kann in Wirklichkeit alles nur natürlich zugegangen sein. Und jetzt Zitat: Vernunft und Erfahrung sind die Ausgangsbasis. Meine Argumentation ruht auf zwingender historischer Glaubwürdigkeit auf. Jesus kann niemals dem Gesetz der Schwerkraft zum Trotz auf dem Wasser gewandelt sein. Jesus kann niemals durch einen bloßen Segensspruch Nahrungsmittel vermehrt, Wasser in Wein verwandelt und Tod ins Leben zurückgerufen haben. Denn all dergleichen Erfolgen pflegen wir sonst nur im Gebiet des Märleins oder des Aberglaubens, niemals auf dem Boden der Geschichte zu begegnen. Das ist Entmythologisierung. Die messianischen Kennzeichen werden auf rein geistiger Weise ausgelegt. Das heißt, Jesus hat den sittlich ganz Erstorbenen das Leben wieder geschenkt, also nicht leibliche Totenauferweckungen gemacht, vollkommen unmöglich. Den geistig Blinden hat er die Augen geöffnet, aber nicht den leiblich Blinden. Auferstehung ist ein Glaubenserlebnis der Jünger. Und dann schreibt er ganz eigenartig: Den inneren Kern seines christlichen Glaubens weiß ich aber von meinen kritischen Untersuchungen völlig unabhängig. Also er hat das alles vollkommen aufgelöst und Frage gestellt. Christi übernatürliche Geburt, seine Wunder, seine Auferstehung und Himmelfahrt bleiben ewige Wahrheiten. So sehr ihre Wirklichkeit als historischer Faktor angezweifelt werden mag. Also völlig paradox. Und das hat er auch nicht lange durchgehalten, denn in den späteren Schriften von ihm bleibt nur noch die Verflüchtigung zu brahmanischer Kontemplation. Der Mensch soll sich in die kühlende Tiefe des einen Grunds aller Dinge versenken. Also er hat das persönliche Gottesbild aufgegeben. Das war das Ende dieses Mannes. Es hat dann noch ziemlich genau 100 Jahre gebraucht. Dann kam Rudolf Bultmann. Wir haben ja schon gehört von ihm. Und das war die wichtigste Schrift des 20. Jahrhunderts. Es ist nicht Henri de Lubac, Yves Congar, Josef Ratzinger, Romano Guardini, Garrigou Lagrange, um einige der ganz Großen zu nennen. Nein, Rudolf Bultmann hat das Rennen gemacht. Das sind nur 64 Seiten, Neues Testament und Mythologie, die aber alles aus den Angeln gehoben haben. Vielleicht finden Sie es irgendwo bei Google, lesen Sie es, ist nicht so schwer zu lesen, aber dann verstehen Sie vieles, was in unserer Zeit abgegangen ist. Als der Mann 1976 starb, stellte ein Theologe fest, in der exegetischen und theologischen Wissenschaft lebt sein Werk intensiver als je weiter. Seine Beiträge stecken als meist unsichtbare Fragmente im Gros jener Arbeiten, die heutzutage Theologie bestimmen. Und welche Auswirkungen das hat, haben wir ja bei diesem Mann eben gehört. 1941 kam das erstmals heraus. Die Bombe ist aber zeitverzögert explodiert aufgrund des Krieges. Und als das damals erschienen ist, haben große evangelische Theologen gesagt, der Mann ist senil, der ist nicht mehr ganz dicht im Kopf. Schade, dass man Papier, also Asmus und Iwand, große evangelische Theologen damals, haben gesagt, schade, dass man überhaupt Papier für den Schwachsinn zur Verfügung gestellt hat. Trotzdem hat das dann später Schule gemacht. Und konkret heißt das, erledigt sind für Rudolf Bultmann, weil dem mythischen Weltbild zugeordnet, die Jungfrauengeburt, die Wunder, der Geister- und Dämonenglaube, die Präexistenz, also dass Jesus, bevor er auf diese Welt gekommen ist, beim Vater war, der Sühnetod Jesu, die leibliche Auferstehung, die Erscheinungen Christi, der Deszensus, also der Abstieg ins Reich der Toten, die Himmelfahrt und die Erwartung der Wiederkunft. Mythologische Rede dieser Art ist für ihn rückführbar auf die zeitgeschichtliche Mythologie der jüdischen Apokalyptik und des gnostischen Erlösungsmythoses. Mit dem modernen Denken ist die Kritik am neutestamentlichen Weltbild gegeben. Rudolf Bultmann spricht vom geschlossenen Gefüge der natürlichen Kräfte. Am bekanntesten ist der folgende, immer wieder zitierte Satz geworden von ihm. Man kann nicht elektrisches Licht und Radioapparat benutzen, in Krankheitsfällen moderne medizinische und klinische Mittel in Anspruch nehmen und gleichzeitig an die Geister- und Wunderwelt des Neuen Testamentes glauben. Das war der wichtigste Satz des 20. Jahrhunderts, was die Reaktionen anbelangt, nicht vom Inhalt her. Und die Grundlage von ihm ist ein Verständnis von Naturwissenschaft, das weit ins 19. Jahrhundert zurückreicht. Er spricht von der vom geschlossenen Gefüge der Welt. Das lesen Sie heute bei keinem Wissenschaftler mehr, außer der möchte sich lächerlich machen. Denn Albert Einstein, die Unschärferelation von Heisenberg, haben das alles in die Luft geblasen. Es gibt im atomaren Bereich Gesetze, Ereignisse, Vorfälle, die ganz anders sind als diese Stoß- und Wirkung-Mechanik des 19. Jahrhunderts. Und das hat Bultmann schlichtweg nicht zur Kenntnis genommen. Er ist ein vollkommener Ignorant, der im 19. Jahrhundert stecken geblieben ist und das ist Modell des naturwissenschaftlichen Denkens in die Theologie transponiert hat. Außerdem, was ist denn die Rede vom modernen Menschen? Ethel Linnemann schreibt, dieser moderne Mensch ist einem Aberglauben verfallen, wie man ihn seit Jahrhunderten nicht mehr gekannt hat. Er verlässt sich auf Amulette und Horoskope, sucht Weisen bei Wahrsagen und befasst sich sogar mit Satanskult. Schon die Theologen der alten Kirche hatten das Weltbild des Alten Testamentes, also vor fast bei 2000 Jahren, als unwissenschaftlich betrachtet. Die Kirchenväter lebten im hellenistischen Zeitalter, dem das Weltbild des alten Orients als vorwissenschaftlich vorkam. In jeder Hinsicht untragbar, so Josef Ratzinger. Also die haben damals auch schon unterscheiden können. Das waren keine Blöden. Die haben gesagt, und trotzdem ist die Botschaft wahr. Auch wenn das Weltbild vielleicht nicht mehr unseres ist. Liebe Brüder und Schwestern im Herrn, was hat eigentlich bewirkt, bei mir persönlich, ich muss das wirklich sagen, dass mich das nie groß angefochten hat. Und natürlich war ich auch in Augsburg in Rom mit einer Exegese konfrontiert, die ganz im Fahrwasser dieses Denkens war. Und die war natürlich nicht so offen wie dieser Strauß damals, ich möchte die Pfaffen aus der Kirche schaffen. Man hat die Wunder mit form- und redaktionsgeschichtlichen Kriterien erledigt. Also unterm Strich, es wurde nicht so deutlich gesagt, aber unterm Strich hat es eigentlich nie gegeben. Und ob Sie es glauben oder nicht, ich habe einen Satz von Henri de Lubac im Herzen damals gehabt. Jene, die heute die Faust in der Tasche ballen, werden morgen die Meister sein. Jene, die heute die Faust in der Tasche ballen, und das war ich, einer von denen, sozusagen, wir werden es euch zeigen und mit diesem Mist werden wir aufräumen, werden morgen die Meister sein. Ich glaube dir vom Wesentlichen her, was du sagst, natürlich gibt es form- und redaktionsgeschichtliche Dinge, die man berücksichtigen muss, um ja nicht missverstanden zu werden. Und Sie wissen ja, die Exegese ist meine Leidenschaft, aber nicht eine vollkommen atheistische, eine gottlose, eine, die Gott überhaupt nicht mehr vorsieht. Und was hat mich eigentlich so immunisiert, dass es mich gar nicht angefochten hat, im Unterschied zum anderen, den es den Boden unter den Füßen weggezogen hat? Ein Buch, Das Leben der Heiligen, Professor Otto Bitschnau, 34. Auflage, 1880 erschienen, Das Leben der Heiligen. Bisschen schwer zu lesen, ja, von der Schriftart her. Jeden Tag habe ich Das Leben der Heiligen gelesen und festgestellt, das Wunder, das Übernatürliche kommt ja ständig bei denen vor. Also entweder lügt jetzt der Professor da draußen oder die Heilige Schrift und die Heiligen lügen. Und ich habe mich dafür entschlossen, dass die Heiligen eben nicht lügen. So einfach ist das. Und dann fiel mir ein Satz von Johannes dem 23., ein Bildchen in die Hände, studiere eifrig das Leben der Heiligen und du wirst dich Gott mit Riesenschritten nähern. Das hat mich immunisiert. Wenn bei Don Bosco, 19. Jahrhundert, Leute unmittelbar dabei stehen, wie der Brote verteilt und 300 Leute aus einem kleinen Körbchen satt werden, das Wunder der Brotvermehrung also hier geschieht, dann ist das kein Mythos, lieber Herr Bultmann. Wenn der Pfarrer von Ars jede Nacht mit dem Satan gekämpft hat und junge Burschen das nicht geglaubt haben, in das Zimmer zu ihm gekommen sind, aber dann die Präsenz dieses unvorstellbar Bösen gespürt haben, sodass die sogar Ausreiß genommen haben, dann ist das keine Mythologie, Herr Bultmann. Es ist Realität, es gibt die Mächte der Finsternis. Nur zwei Beispiele von vielen anderen. Padre Pio, der an mehreren Orten gleichzeitig sein konnte und so weiter. Das hat mich gegen das Zeug immunisiert. Und deshalb ist das Leben der Heiligen wichtig. Und natürlich auch die gläubige Atmosphäre bei meinen Eltern zu Hause. Das Gebet meiner Mutter, das ist wie bei diesem Mann hier, die unglaublich viel als Geschäftsfrau zu leisten hatte, aber täglich den ganzen Psalter gebetet hat, freudenreichen, glorreichen, schmerzhaften Rosenkranz. Ich glaube, da habe ich viel mehr mitbekommen, als mir damals bewusst gewesen ist. Auf jeden Fall hat mich das durch die schwierige Zeit hindurchgetragen. Aber es hatte zumindest die Folge, dass ich viele Jahre von der Exegese nichts mehr wissen wollte. Wenn Sie mal vorstellen, da studiert einer Theologie, möchte Priester werden und hat mit einer der wichtigsten Disziplinen, die die Theologie anzubieten hat, das Wort Gottes, möchte nichts mehr zu tun haben. Ja, wenn Sie jahrelang nur dieses Zeug hören, den Missbrauch der Heiligen Schrift in der Auslegung, irgendwann reicht es Ihnen mal. Und da war eine entscheidende Begegnung mit Pater Hans Buob oder viele Begegnungen mit ihm, der den griechischen Text des Neuen Testamentes ausgelegt hat. Naja, irgendwann hast du mal Griechisch auch gelernt und Hebräisch. Habe ich daran die Originaltexte herangemacht. Und ich lese heute mit Freude. Ich kenne die wichtigsten Standardwerke der Exegese alle heute, glaube ich, behaupten zu können. Die wichtigsten Bücher über Jesus. Und Sie merken ja auch, das fließt damit in meine Predigt ein. Aber das ging so weit, das kann ich am ganz bestimmten Tag des Jahres 2009 datieren, wo ich all dem abgesagt habe, was mich hier so negativ geprägt hat und gebunden hat. Da fragt man sich schon, wenn das Ergebnis eines Theologiestudiums ist, was soll denn das eigentlich? Anstatt dass man die Leute für Christus begeistert, müssen die zuerst einmal all dem oder vielem von dem absagen. Nochmals zum Schluss bitte. Ich sage immer wieder in der Predigt schon oft, ich bin fast evangelisch geworden, evangelisch in dem Sinn auf das Evangelium ausgerichtet. Ich lege fast kein einziges Evangelium aus, ohne nicht zuvor von den Fachleuten mich beraten zu lassen. Es geht nicht darum, die Bibelauslegung madig zu machen, aber diese bestimmte Form eben schon, die komplett atheistisch ist und den Glauben bei einer ganzen Generation vernichtet hat. Und wenn ältere Priester berichtet haben, wie schön es im Priesterseminar war und wie schön der eigene Glaubtum, das habe ich nie so erlebt, nie. Es gab Fraktionen, die sich einander feindlich gegenüberstanden und man hat einander in theologischen Diskussionen erbittert, sozusagen bekämpft. Das war auch die Folge von diesen Vorlesungen. Liebe Brüder und Schwestern im Herrn, es war jetzt ein bisschen ausführlich, aber es geht mir um den Zeitgeist. Und das, was Bultmann gesagt hat, ist total zeitgeisthörig und war von einem wissenschaftlichen Verständnis des 19. Jahrhunderts geprägt auf die Welt und auf die Geschichte. Und das darf man halt nicht als Grundlage der Bibelauslegung heranziehen. Die fünfte Folge folgt bald. Das war heute die vierte. Ich habe noch fünf weitere auf Lager. Verstehen Sie das nicht als Drohung?
1: 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Aus der Reihe Zeitgeist oder Geist der Zeit hörten Sie die vierte Predigt, die Entmythologisierung der Bibel nach Strauß und Bultmann. 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Übrigens ist die Predigtreihe Zeitgeist oder Geist der Zeit unter gleichem Titel auch als Buch in mittlerweile 8. Auflage erschienen und im Buchhandel oder beim Media Maria Verlag erhältlich. Das Buch eignet sich übrigens hervorragend auch als inspirierende Sommerlektüre. 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
1: Sie hören Radio Horeb, Ihre christliche Stimme in Deutschland. Am Mikrofon im Balderschwang begrüßt Sie zu dieser Lebenshilfesendung ganz herzlich Nikolaus Albert. Über ein Drittel der Deutschen verwendet künstliche Intelligenz bereits wöchentlich. Damit ist die künstliche Intelligenz jedenfalls für diesen Teil der Bevölkerung kaum noch wegzudenken. Die KI schreibt Gedichte, sie komponiert Musik, erstellt Bilder, liest Bücher vor. Ja, sie trifft sogar Entscheidungen, wo man sich früher sicher war, dass dafür auf jeden Fall ein Mensch nötig ist. Vieles, was lange als zutiefst menschlich galt, scheint plötzlich automatisierbar. Immer lauter wird die Frage, die wir uns heute in der Lebenshilfe zum Thema machen. Was ist der Mensch im Zeitalter von künstlicher Intelligenz und wo ist er vielleicht tatsächlich ersetzbar? Und vielleicht ist die spannendste Frage im Zusammenhang mit der KI nicht die Frage, was KI kann, sondern wer wir Menschen eigentlich sind. Keine einfachen Fragen. Umso mehr freue ich mich über die Verstärkung, die wir heute auf Sendung live begrüßen dürfen. Mit mir verbunden ist Professor Franziskus von Heeremann. Professor von Heeremann ist Philosoph und hat seit 2016 den Lehrstuhl für Philosophie sozial-karitativen Handelns an der Vinzenz Palotti University in Fallender bei Koblenz. Ein Schwerpunkt seiner Forschung ist die Anthropologie, also die Disziplin, die schon lange vor KI sich die Frage gestellt hat, was ist der Mensch? Professor von Heeremann, herzlich willkommen hier in der Lebenshilfe bei Radio Horeb.
2: Schönen guten Morgen, vielen Dank für die Einladung und ich freue mich auf unser Gespräch.
1: Professor von Heeremann, direkt zum Einstieg die Frage, ist der Mensch denn bald überflüssig? Gehen wir in diese Richtung?
2: Ja, das ist eine interessante Frage. Man könnte natürlich von einem christlichen Hintergrund sagen, der Mensch, die ganze Schöpfung ist überflüssig, die bräuchte es gar nicht, sondern die gibt es, weil Gott sie will, weil Gott uns will, sodass über unserem Leben gar nicht primär die Frage steht, wofür sind wir nützlich, sondern es ist uns um unserer selbst willen geschenkt zu sein. Also wenn man jetzt nur von Nützlichkeitserwägungen ausgeht, dann ist natürlich die Schöpfung nicht besonders nützlich. Sie macht viele Probleme. Wenn sie weg wäre, gibt es viele Probleme weniger. Insofern würde ich die Frage an der Stelle ein Stück aufbrechen, sagen, Nützlichkeit ist nicht die erste Kategorie dessen, was Menschsein ausmacht. Zunächst mal ist es uns einfach geschenkt zu sein. Aber wenn man sich jetzt die Frage stellt, welche Funktionen des Menschen sind ersetzbar und welche nicht, dann haben wir ja sozusagen seitdem der Mensch Techniken erfindet, und das tut er ja ungefähr seitdem er Mensch ist, immer wieder Bereiche dessen, was der Mensch tut, die von Maschinen übernommen werden. Und da gibt es jetzt seit 200 Jahren einen riesen Anstieg dieser Bewegung, dieser Entwicklung. Es ist immer mehr Dinge, die der Mensch früher selber sozusagen händisch getan hat, von Maschinen übernommen wird. Und auch Teile dessen, was er durch Denken erledigt hat, von Maschinen übernommen werden kann. Und das macht jetzt die Situation so spannend. Und Sie haben es ja wunderbar gesagt in Ihrer Anmoderation, je mehr die Maschinen können, desto mehr stellt sich die Frage, was ist denn eigentlich das, was der Mensch kann, was Maschinen gerade nicht können? Und die Antwort darauf ist natürlich sehr komplex, aber man kann sie ein bisschen vereinfachen, indem man sich klar macht, was eine Maschine ist. Eine Maschine ist ein Ding, die von Menschen zu irgendeinem Zweck gebaut wurde und diesen Zweck erfüllt, ohne das, was den Menschen ausmacht, nämlich ohne Bewusstsein, ohne Freiheit, ohne Verantwortung, sondern eben maschinell. Und das heißt, alles das, was der Mensch tut, was mit Freiheit, Bewusstsein, Verantwortung verbunden ist, das kann eine Maschine nicht übernehmen. Und diese Grenze der Maschine, die müssen wir uns immer vor Augen halten und bewusst halten, weil wir sonst tatsächlich Dinge an Maschinen delegieren, die sie nicht können, sondern die sie nur vorgeben zu können.
1: Und diese Dinge sind jetzt was konkret?
2: Die sind jetzt in diesem Fall eben das, was wir künstliche Intelligenzen nennen. Und da ist der Sprung, den wir in den letzten Jahren beobachten, eben der, dass wir eine durch diese Large Language Models und die damit verbundenen Chatbots zum ersten Mal in der Geschichte der Menschheit eine Maschine haben, die zumindest in Bezug auf Sprache fast perfekt Personalität simulieren kann. Also die Maschine kann so tun, als würde sie denken, als würde sie fühlen, als könnte sie Werturteile treffen und so weiter. Und das ist das, was diese Situation momentan so spannend und in Teilen auch brenzlig macht, weil hier eine Maschine vorgibt, etwas zu sein, was sie nicht ist. Und an der Stelle müssen wir wachsam sein, weil wir sonst einer Fiktion anliegen.
1: Ist es denn jetzt so, also wenn wir darüber sprechen, wir haben hier wieder etwas, wo die Maschine etwas kann, was sie bisher nicht konnte. Ja, Sie haben ja gesagt, seitdem es den Menschen gibt, entwickelt er Techniken, baut Werkzeuge, wo man ja auch eine künstliche Intelligenz tatsächlich dazu zählen kann. Im Grunde genommen ist es ein Werkzeug, ja. Ist es denn so, dass es hier eigentlich nichts Neues unter der Sonne gibt, ja, und die Maschine halt jetzt nur einen neuen Bereich gefunden hat, wir vielleicht wieder eine neue Unruhe dadurch da haben, wie es vielleicht bei der Industrialisierung war oder ähnlichen Zeitpunkten und sich das bald alles wieder eingeschliffen hat. Wie sehen Sie das?
2: Ich würde zwei Antworten dazu sagen. Das erste ist, wir haben eben diese seltsame Explosion von technischer Entwicklung. Also wenn Sie sich die Menschheitsgeschichte angucken, dann geht das ja sehr langsam vor sich. Ne? Irgendwann entdeckt mal einer das Feuer und dann passieren wieder viele Jahrtausende nichts. Und dann entdeckt mal einer das Rad und dann hat man viele Jahrtausende, sich daran zu gewöhnen. Und so geht das sehr langsam, wenn Sie sich das als Kurve vorstellen, dann ist das eine sehr, sehr flache Kurve und die Menschheit hat jeweils viel, viel Zeit mit dieser neuen Technik klarzukommen. Man kann sich ja vorstellen, in dem Moment, wo das Feuer erfunden wurde, wird man ja sehr, sehr viel zu lernen gehabt haben. Ne? Denn das ist ja auch gefährlich. Aber man hatte auch viel Zeit. Und jetzt haben wir eben spätestens seit der industriellen Revolution, sagen wir mal nach der Neuzeit, geht diese flache Kurve plötzlich hoch, wie in diesen Hockeyschlägerkurven. Also es geht steil nach oben, von der Industrialisierung über die Digitalisierung, jetzt eben nochmal mit dieser besonderen Entwicklung KI und was da alles zu nennen wäre, ohne dass wir irgendwie wieder ein Plateau erreichen. Nicht? Also wir haben sozusagen diesen Effekt, dass wir einmal durchatmen können und dann Jahrzehnte Zeit haben, diese neuen Techniken so zu moderieren und so zu regulieren, dass sie den Menschen dienen. Diese Verschnaufpause haben wir nicht, weil ständig Neues dazukommt. Also diese Kurve flacht nirgendwo ab momentan. Und es ist auch nicht in sich, dass sie abflacht. Und das heißt, wir sind irgendwie sozusagen unter einer Art Dauerstress, dass wir ständig neue Möglichkeiten dazugewinnen, ohne die Zeit zu haben, diese vernünftig und menschlich zu regulieren, zu kultivieren, die dazugehörigen Kulturtechniken zu entwickeln, die uns helfen, dass diese Dinger uns wirklich nützen und nicht auch großen Schaden tun. Das ist momentan einfach unsere geschichtliche Situation, dass uns diese Verschnaufpause fehlt. Und das macht die Situation schon anders, als sie zu anderen Zeiten war. Der zweite Punkt, jetzt spezifischer auf die künstliche Intelligenz gesagt, ist, dass wir eine Entwicklung haben, die natürlich schon länger geht, aber die jetzt auch sozusagen exponentiell nach oben geschossen ist, dass die Maschine uns nicht bloß abnimmt, was wir körperlich können. Das wäre ja sozusagen der erste Teil der Industrialisierung gewesen. Also unsere Körperkräfte ersetzt, sondern zum Teil auch unsere intellektuellen Kräfte ersetzen kann. Also sie kann schon besser Schach spielen, sie kann besser rechnen, sie kann manches schneller und besser analysieren als wir, sie kann Texte schneller verfassen als wir, manchmal vielleicht auch schlauer, manchmal nicht. Das heißt, sie greift sozusagen auf einem Gebiet über, von dem wir bisher dachten, das ist typisch menschlich, das kann sie nicht. Und wir stellen fest, das ist offensichtlich nicht bloß typisch menschlich, sondern eine Maschine kann das zumindest irgendwie teilweise. Und das ist das Neue. Wie gesagt, das ist schon älter, Schachcomputer und so gibt es ja schon länger. Aber wir merken jetzt mit dieser neuen Technik, dass immer mehr von dem, was wir für unsere intellektuelle Leistung halten, von Maschinen zumindest teilweise übernommen werden kann. Und jetzt kommt noch hinzu, dass diese Maschinen sich wie bisher keine andere Maschine in der Lage sind, permanent zu verbessern. Das heißt, es ist sozusagen eine Maschine, in der ihr eigener Fortschritt eingebaut ist. Und insofern meine ich, einerseits kann man schon sagen, nichts Neues unter der Sonne. Das Leben steht immer vor gewaltigen Herausforderungen. Das Leben ist immer eigentlich der Ort, an dem wir uns unter Schwierigkeiten bewähren dürfen. Man könnte einfach christlich sagen, es geht immer darum, Gott und den Nächsten zu lieben. Und es wird dabei immer Schwierigkeiten geben. Insofern nichts Neues unter der Sonne. Auch insofern nichts Neues unter der Sonne, als dass technischer Fortschritt immer bedeutet, dass er immer mit einer Unterströmung kommt. Also jeder technische Fortschritt bedeutet auch einen Fortschritt an neuen Problemen. Auch in dieser Hinsicht ist nichts Neues unter der Sonne. Aber wenn wir jetzt die Techniken vergleichen, dann muss man schon sagen, hier ist eine neue Stufe erreicht worden, die uns neue Fragen über uns selbst stellt und darüber, wie wir mit dieser neuen Möglichkeit, die wir haben, umgehen wollen.
1: Müssen wir denn davor Angst haben?
2: Also von Angst würde ich generell abraten. Angst ist kein guter Berater. Hört man quer durch die Kulturen. Angst ist menschlich, aber sie ist kein guter Berater. Christlich kann man obendrein nochmal sagen, dass es ganz menschlich ist, Angst zu haben, aber dass es sozusagen von Jesus her tatsächlich so ist, dass das Vertrauen die Option ist, die immer Recht hat. So zumindest grosso modo, im Blick aufs Ganze. Aber natürlich sollten wir, und das hat der Papst ja auch mit seiner Enzyklika ausgedrückt, wir sollten keine Angst haben, aber wir sollten Vorsicht walten lassen und wir sollten realistisch sein und wir sollten Umsicht walten lassen. Wir sollten im Blick behalten, was diese Technik an Gefahren mit sich bringt und diese Gefahren rechtzeitig adressieren. Darum geht es, glaube ich.
1: Sie hören die Lebenshilfe hier bei Radio Horeb, Ihre christlichen Stimme in Deutschland. Wir sprechen über das Thema, was ist der Mensch im Zeitalter von künstlicher Intelligenz. Mit mir verbunden ist Professor Franziskus von Heeremann von der Vinzenz Pallotti University in Fallenda bei Koblenz. Professor von Heeremann, jetzt haben wir schon darüber gesprochen, es werden ganz neue Bereiche von Maschinen übernommen, wo wir bisher nicht gedacht hatten, dass die Maschine das kann. Also es geht vor allem dabei um die Bereiche des Denkens, wo der Mensch sich sicher war. Das sind Bereiche, die er selber machen muss. Wo ist es denn jetzt sinnvoll, hier eine Grenze zu ziehen? Wo sage ich, okay, an der Stelle ist es eigentlich sogar ganz gut, dass künstliche Intelligenz die Arbeit übernimmt. Soll die meine E-Mails tippen beispielsweise? Soll sie meine Dissertation erstellen, um im Bereich des Schreibens vielleicht zwei Extreme herauszupicken? Wo zieht man da eine gute Grenze? Was ist sinnvoll?
2: Da würde ich sagen, wir müssen eben lernen zu unterscheiden, welche Texte müssen, damit sie gute Texte sind oder damit sie in ihrer Textform, in der Art ihres Textseins auch, wie soll man sagen, authentisch sind. Welche Texte müssen von Menschen geschrieben werden oder sollten von Menschen geschrieben werden und welche Form von Texten kann die Maschine schreiben? Und da gibt es sicher eine Fülle von Fleißarbeiten in Sachen Textarbeit, die von der Maschine übernommen werden können. Aber ich würde sagen, immer dann, wo der Text zu tun hat mit dem Ausdruck von Personalität, mit dem Ausdruck dessen, was ich bin, dessen, was ich denke, dessen, was ich entscheide, da können wir es der Maschine nicht übertragen, weil die Maschine eben all dies nicht hat. Und selbst wenn sie es hätte, wäre sie ja nicht ich. Also das heißt, wenn ein Text etwas damit zu tun hat, dass ich mich selber sozusagen offenbaren will, dass ich mich selber mitteilen will, da kann ich es nicht der Maschine übertragen. Da kann sie sozusagen dienende Funktionen übernehmen. Sie kann die Rechtschreibkontrolle machen, sie kann mir vielleicht auch Tipps geben, was den richtigen, was einen geschliffenen Ausdruck und so angeht. Aber es ist ganz entscheidend, dass ich der Redakteur eines solchen Textes bleibe. Und das kann man jetzt ja auf seine E-Mails anwenden, ne? Also wo ist E-Mails wirklich reine Fleißarbeit? Also was weiß ich, Kommunikation mit Behörden oder so? Und wo sind E-Mails ein interpersonales Geschehen, also eine Begegnung zwischen Menschen? Das kann man zwar an die Maschine auslagern, aber dann verliert diese Kommunikation ihren Sinn. Kommunikation zwischen bewussten und freien und verantwortlichen Menschen zu sein. Und wo Sie jetzt das Thema Dissertation angesprochen haben, da ist es natürlich, und da stehen wir unmittelbar vor einem der großen, vor einer der großen Probleme, die KI uns bringt, diese Language Models uns bringen, dass jetzt zumindest theoretisch eigentlich jede wissenschaftliche Aufgabe, jede Hausaufgabe, aber auch jede Aufgabe in der Universität von der Maschine bearbeitet werden kann. Und das ist äußerst problematisch, denn wer nicht schreiben lernt, der lernt nicht denken. Also die Weise, wie wir lernen zu denken, ist, dass wir uns sprachlich mit unseren Gedanken auseinandersetzen, denn Sprache ist die beste Form, Gedanken zum Ausdruck zu bringen, Gedanken zu schleifen, Gedanken miteinander abzugleichen. Es gibt gar keine andere. Also sobald ein Gedanke eine gewisse Komplexität hat, können wir ihn gar nicht ohne Sprache ausdrücken. Das können Sie mal selber ausprobieren zu Hause. Versuchen Sie mal, was zu denken, ohne Wörter zu benutzen. Da kommen Sie nicht sehr weit. Das heißt, Schreiben lernen heißt Denken lernen. Und in dem Maße, wie die KI in die Hausaufgaben und in die Seminararbeiten und so bis hin zu den Doktorarbeiten eindringt, das geht natürlich deutlich zu Lasten der Denkfähigkeit unserer jungen Leute. Und da liegt eine der nicht wenigen echten Gefahren des Ganzen.
1: Jetzt kann künstliche Intelligenz ja auch viel verwendet werden für den Bereich der Unterhaltung. Beispielsweise Chatbots, denen ich einfach mal meine Sorge zwischendurch erzähle, bis hin zu Robotern, die in Altenheimen überlegt werden, eingesetzt zu werden, die da dafür sorgen sollen, dass alte Menschen in ihrer Einsamkeit auch, ich sag mal, einen Gesprächspartner tatsächlich haben. Wie ist das zu bewerten? Kann man sowas machen?
2: Also, da würde ich, auch das ist natürlich etwas, wo wir Erfahrung sammeln müssen und so weiter. Aber ich würde hier versuchen, folgenden Punkt zu machen. Wenn ich mich mit einem Menschen unterhalte, dann weiß ich, ich bin für diesen Menschen da. Also der hat ein Bewusstsein von mir. Hört, was ich sage, der versteht, was ich sage, der ist vielleicht empathisch, der wünscht mir vielleicht Gutes, dem bin ich etwas wert. Das sind die Beziehungen, die wir haben wollen, die wir brauchen, die wir gerade brauchen, wenn wir in Not sind. wie eben Krankenhäusern, Pflege und so weiter. In all diesen Situationen brauchen wir sozusagen, man könnte sagen, könnte aber etwas empathisch, etwas romantisch sagen, wir brauchen ein Herz. Wir brauchen jemanden, in dessen Augen wir Ansehen haben, der uns sieht, der uns wertschätzt, der empathisch ist und so weiter. Und das alles kann die Maschine simulieren. Und das kann sie sehr gut simulieren. Das kann sie so gut simulieren, dass manche Menschen tatsächlich sozusagen sich aus der realen Welt zurückziehen, weil reale Personen kompliziert sind und sich stattdessen mit ihrem Chatbot verloben, was ja auch schon vorgekommen ist. Und da müssen wir uns jetzt aber an, das ist eine der Stellen, wo wir eben ganz scharf zwischen Maschine und Mensch meines Erachtens unterscheiden müssen und sagen müssen, das ist eine bloße Simulation. Da ist niemand, der mich sieht, da ist niemand, der mich wertschätzt, da ist niemand, der mit mir mitfühlt und so weiter. Und das heißt, wenn wir das in der Pflege und etc. in ähnlichen Situationen einsetzen, dann, dann setzen wir den Patienten einer Fiktion aus. Im Grunde genommen betrügen wir sie. Da, zumindest in den Fällen, wo wir diese Technik so einführen, dass der Patient davon ausgehen soll, dass es hier mit einer tatsächlichen, mit einem tatsächlichen Gegenüber zu tun hat. Das, meine ich, ist ein Verstoß gegen die Menschenwürde, weil wir hier Menschen betrügen würden. Etwas anderes ist es, wenn man solche Möglichkeiten benutzt für therapeutische Zwecke. Aber dann, denke ich, sind zwei Sachen wichtig. Das eine ist, dem Menschen immer klarzumachen, dass es hier nicht mit einem echten Gegenüber zu tun hat, sondern mit einer Maschine, die ihm aber punktuell helfen kann, bestimmte Fähigkeiten wieder zu entwickeln. Der erste Punkt. Und der zweite Punkt immer unter der Vorsicht, dass diese Maschinen nicht zum Ersatz werden sollten für echte menschliche Begegnungen.

0: gehen lassen sollte. Man darf auch nicht auf eine Tüte Chips schreiben, die ist voller Vitamine, wenn da keine drin sind. Und so sollte man auch nicht auf Maschinen so agieren lassen dürfen, als wären sie Personen, wenn sie keine sind. Da hat, glaube ich, regulativ noch einiges zu geschehen.
1: Also das ehrliche Sagen, handelt es sich hier um eine Person oder nicht? Das ist ja auch etwas, was wir hier im Programm bei Radio Horeb auch immer sehr stark fördern. Wir sagen, wann eine Sendung live ist, wann es eine Wiederholung ist. Mhm. Wir senden komplett KI-frei, jedenfalls in diesem Bereich der Tonproduktion. Natürlich bei der Recherche wird es dann mal hin und wieder verwendet, aber hier am Mikrofon sitzen tatsächlich zwei Menschen. Das deutlich auszudrücken, wenn Nachrichten eingesprochen werden von einer KI, was bei uns nicht der Fall ist, da ist es natürlich sinnvoll, das zu sagen. Das sind Dinge, die da sehr gut einleuchten. Jetzt ist es so, wenn wir zum Beispiel in diesem Bereich der alten Menschen oder auch Kinder, wo ja gerade eben viel an Arbeit ist, ob es Erziehung ist, ob es Unterstützung ist, ob es etwas Therapeutisches ist. Aber wenn ich gerade eben jetzt so alte Leute im Blick habe, die manche Dinge nicht mehr komplett machen können. Wenn wir irgendwann einen Roboter haben, der komplett das Essen vorbereiten kann für alte Menschen, da wird man vielleicht dazu sagen, okay, das ist ja eigentlich ziemlich praktisch. Ja. Für mich ist die Frage, kann man denn diese Dinge komplett trennen? Können wir denn sagen, naja gut, jetzt habe ich ja einen Roboter und der bereitet ja nur das Essen vor und der gibt sich jetzt auch nicht als Person aus? Oder ist das nicht so, dass gerade eben in diesen vielen Dingen, die therapeutisch sind, auch sehr viel zwischenmenschliches Miteinander geschieht? Also was dadurch ja wiederum verloren geht. Wie kriegen wir da am Ende es gut hin, dass wir uns nicht aus der Verantwortung ziehen und sagen, naja gut, ist jetzt ja alles Therapeutische abgeschlossen und das Zwischenmenschliche, das man vielleicht so, ich sag mal, als Nebeneffekt eher im Moment sieht, geht dabei aber mit Flöten.
0: Ja, das ist natürlich eine ganz entscheidende Frage. Also, und ich finde, Sie haben die sehr gut auf den Punkt gebracht. Wir haben ja ganz viel Interaktion, wo wir mit Menschen zu tun haben, die von Maschinen übernommen werden könnten. Aber wenn sie von Maschinen übernommen würden, hätten wir halt viel, viel weniger mit Menschen zu tun. Das wäre sozusagen der Preis. Nicht? Das ist der Unterschied, ob ich morgens meinen Postboten begrüße und ihm einen schönen Tag wünsche und er mir, oder ob das ein Roboter ist. Und insofern ist die Gefahr, dass sich der Alltag dadurch ein gutes Stück entpersonalisiert, sehr groß. Und das ist eigentlich natürlich schon in sich bedenklich. Denn eigentlich geht es ja im Letzten um Beziehungen. Beziehungen sind eigentlich das, was das Leben in seinem Kern ausmacht. Gerade noch mal christlich gesehen ist es natürlich sowieso so. Unser Gott selbst ist Beziehung. Aber selbst wenn ich nicht christlich drauf schaue, ist es doch so, dass das, wenn die Menschen zurückschauen, Ende ihres Lebens, das Wichtigste sind die Beziehungen, woraus wir leben, was eigentlich zählt und so. Und wenn wir das durch Technik zunehmend sozusagen die Gelegenheiten für Beziehungen immer weiter zurückfahren, dann müssen wir uns überlegen, was das heißt und wie wir das ausgleichen können. Ne? Und das haben wir ja, so eine Situation haben wir mit Technik sehr oft. Ne? Also nehmen Sie zum Beispiel den Fall, wir müssen nicht mehr von A nach B gehen, weil wir können mit dem Auto fahren oder mit dem Zug oder mit dem Flugzeug. Und stellen aber fest, oh, wenn wir nicht gehen, ist das gar nicht gut. Und dann gehen wir stattdessen in die Fitnessbude. Und sowas Ähnliches wird vielleicht passieren, wenn Lebensbereiche, in denen wir heute immer mit Personen zu tun haben, wenn das Maschinenbereiche werden und wir dadurch immer weniger Personal unterwegs sind, wird es dann vielleicht eben so was Analoges zur Fitnessbude geben, dass man dann gezielt mehr sich trifft, gezielt soziale Kontakte nachholt, weil sie aus dem Alltag verschwinden. Wäre ein denkbares Szenario. Aber jetzt haben Sie natürlich auf einen entscheidenden Punkt hingewiesen. Das ist natürlich immer, es ist ja immer die Frage, das macht der Papst ja auch stark in seiner Enzyklika. Die Frage bei allen Veränderungen ist ja nicht, wie kommen

0: starken, schönen und reichen damit zurecht, denn die kommen immer irgendwie damit zurecht, sondern wie kommen die diejenigen zurecht, die in ihren Möglichkeiten beschränkt sind. Und das sind natürlich oft vor allen Dingen die Armen, die Kranken, die behinderten Menschen. Und da müsste man dann eben tatsächlich sich überlegen, will ich denn überhaupt in diesen Bereichen den Roboter Einzug halten lassen, wenn doch diese Menschen vor allen Dingen Beziehungen brauchen. Also ist es uns dann nicht, wäre es uns dann nicht, sollte es uns nicht etwas wert sein, dass auch Dinge, die ein Roboter tun könnte, nicht von Robotern getan werden, weil am Kochen gar nicht das Erstwichtige ist, dass gekocht wird, sondern das Erstwichtige ist, dass von jemandem gekocht wird, weil dadurch Kochen ein Bereich der Beziehung wird. Also insofern vielen Dank für die Frage. Das macht, denke ich, nochmal vieles klar. Ich glaube, wir müssen uns oft fragen, okay, das könnte eine Maschine übernehmen, aber wollen wir das? Ist nicht bei dem, was die Maschine hier übernehmen soll, gar nicht so sehr entscheidend, was gemacht wird, sondern dass es von jemandem gemacht wird, weil dadurch das Geschehen ein Begegnungsgeschehen ist.
1: Sie hören die Lebenshilfe hier bei Radio Horeb zum Thema, was ist der Mensch im Zeitalter der künstlichen Intelligenz? Eine Frage, die sich in den letzten Jahren zugespitzt hat, da die künstliche Intelligenz immer mehr Bereiche des menschlichen Lebens übernehmen kann, die wir uns heute hier in der Lebenshilfe neu stellen. Wir sind live auf Sendung. Mein Name ist Nikolaus Albert und mit mir ist auf Sendung Professor Franziskus von Heeremann, Philosoph und Lehrstuhlinhaber für Philosophie sozial-karitativen Handelns an der Vinzenz-Palotti-University in Fallendar bei Koblenz. Professor von Heeremann, jetzt ist es ja so, eine Maschine kann rechnen. Das ist das, was sie deutlich besser kann als der Mensch. Kann die Maschine am Ende auch irgendwann Verantwortung tragen?
0: Also, dazu muss man jetzt Folgendes sagen. Die Maschine, wir sagen, die Maschine kann rechnen, aber sie macht ja doch was ganz anderes, als wenn wir rechnen. Also wenn wir rechnen, also wenn Sie beispielsweise rechnen, 8 plus 8 ist 16, dann haben wir so einen Eindruck der Evidenz. Also das folgt, dass das 16 ist, das folgt aus 8 und 8. Dieses Evidenzgefühl, dieses Gefühl, das ist so, das gibt es bei der Maschine nicht, sondern die ist so organisiert von Menschen, die dieses Evidenzgefühl haben, dass sie sozusagen getreu unseren Einsichten, unseren Grundeinsichten operiert. Das heißt, sie hat keine Erkenntnis. Das Problem ist, wir können nicht anders von der Maschine reden als anthropomorphisierend. Das heißt anthropomorphisierend, als wäre sie ein Mensch. Also wir sagen, sie rechnet, sie denkt nach, sie arbeitet. Das ist, können wir alles sagen, aber es stimmt natürlich nicht wirklich. Wir haben nur keine anderen Begriffe. Also sie rechnet nicht, sondern wenn sie Mathematik treibt, dann ist von klugen Menschen, die sie gebaut haben, ihre Elektronik so organisiert, dass sich diese Elektrizität anhand mathematischer Regeln so organisiert, dass am Ende etwas rauskommt, was wir für das richtige Ergebnis halten und was auch meistens richtig ist. So, und das ist jetzt wichtig für die Frage, ob sie Verantwortung übernehmen kann. Denn Verantwortung übernehmen müssen wir nicht in der Mathematik. Da ist es so, dass jeder zum gleichen Ergebnis kommt. Und zwar zwingend. Das heißt, hier gibt es überhaupt keinen Entscheidungsspielraum. Im Leben gibt es aber immer einen Entscheidungsspielraum. Im Leben ist es immer so, dass wir in einer konkreten Situation eine konkrete Einschätzung treffen müssen und dann eine konkrete Entscheidung treffen. Und das genau ist das Werk der Freiheit. Also in diesen komplexen Situationen zu einer guten Entscheidung zu finden. Und hier kann es nicht maschinell funktionieren, weil wir immer, und das heißt ja Freiheit, weil wir immer die Wahl haben. Wir haben immer die Wahl zwischen Möglichkeiten. Und Freiheit heißt, ich treffe eine Wahl. Und jetzt ist eine Maschine natürlich das genaue Gegenteil von Wirklichkeiten, die eine Wahl haben. Deswegen bauen wir sie ja auch, weil wir wissen, die macht immer das, wofür wir sie gebaut haben. Das ist der Sinn von Maschinen, dass sie eben im Gegensatz zu Menschen nicht fehleranfällig ist oder sein sollte. Sie entscheidet nicht. Entscheiden heißt immer zwischen Möglichkeiten auswählen. Und das kann nur Freiheit. Und das ist der entscheidende Punkt hier. Sie kann, wenn sie Entscheidungen trifft, dann folgt sie damit einem Programm, das von ihren Programmierern gegeben wurde. Aber sie kann nicht, sie hat selbst keine Werteinsicht. Sie kann nicht selbst sich verantwortlich bestimmen. Und das ist deswegen wichtig, das zu bedenken, weil wir damit wieder an einer Stelle sind, wo wir auf keinen Fall das typisch Menschliche der KI überlassen sollten. Zum einen, weil sie nicht dazu in der Lage ist, sondern das wieder nur simulieren kann. Sie kann nur simulieren, als entscheidet sie sich frei. De facto folgt es einfach aus ihrer Elektronik, was sie tut. Also sie kann es nicht. Und das Zweite ist, in dem Maße, wie wir das KI übergeben, führt das natürlich zur Verantwortungsdiffusion. Also ich würde sagen, bei Entscheidungen, die uns alle betreffen, muss am Ende ein Mensch da sein, der diese Entscheidung vertritt. Und das kann KI nicht sein. Wenn KI etwas entscheidet, dann müsste es im Letzten der Erbauer oder die Erbauer von KI vertreten. Und das hat der Papst ja auch in seiner Enzyklika stark gemacht, dass wir hier, dass es hier nicht so sein kann, dass einzelne Tech-Firmen für diese Entscheidungswege der Maschine zuständig sind und die verantworten, sondern dass, wenn das Praktiken sind, die alle betreffen, auch alle mit einbezogen sein müssen. Mit anderen Worten, es gibt natürlich sozusagen eine eingebaute Ethik in Maschinen. Da haben Sie ja schon beim selbstfahrenden Auto, nicht? Wem, wenn es die Wahl hat, in welche Gruppe, wenn es sozusagen einem Menschen ausweichen kann und dabei einen anderen trifft, wie soll es sich entscheiden? Ja, das heißt, da muss man solche Entscheidungswege einbauen, aber gerade dann müssten die transparent sein und müssten eigentlich Gegenstand demokratischer Prozesse sein und nicht von irgendwelchen Firmen. Erster Punkt. Zweiter Punkt. Entscheidungen im eigentlichen Sinne sollten wir nie an Maschinen abtreten, weil ich, erst recht nicht ich als Einzelner, also ich sollte nicht eigentlich vor einer Entscheidung bin, die KI entscheiden lassen, Also ich sollte ja auch, wenn ich zu entscheiden habe, nicht einen anderen Menschen entscheiden lassen für mich. Also ich soll mich nicht aus der Verantwortung stehlen. Und bei der KI kommt eben hinzu, sie hat das, was man in Verantwortung zu übernehmen, das hat sie nicht, das, was man bräuchte. Und insofern kommt sie für Entscheidungen eigentlich nicht in Frage. Wenngleich natürlich hier wieder Gefahr ist, dass wir aus Bequemlichkeit den Weg gehen könnten. Er ist nicht ratsam.
1: Jetzt ist es so mit dem Thema Entscheidung. Bei manchen Bereichen leuchtet es mir sofort ein, dass ich sage, okay, hier soll die KI eigentlich nicht entscheiden. Da soll künstliche Intelligenz nicht entscheiden. Ich denke, der Klassiker ist in der Kriegsführung, oder? Dass eine Maschine entscheidet, drücke ich jetzt den Knopf oder nicht, ja? Da ist ja tatsächlich eine Entscheidung zwischen Leben und Tod, ja? Auf der anderen Seite Arbeitet sich KI oder ich sag mal die Technik in vielen Bereichen irgendwo vor, wo wir, denke ich, schon Entscheidungen abgegeben haben? Da handelt es sich zwar nicht um die künstliche Intelligenz, aber ich denke jetzt so gerade im dem Bereich von Autos, Fahrzeugen, ja. Ich erinnere mich daran, als es noch nicht das ABS gab, also Antiblockiersystem, ja. Wenn man da aufs Glatteis geraten ist, da war man deutlich schwieriger unterwegs. Hier gebe ich eigentlich bereitwillig an eine Maschine ab, dass sie meine Bremse regulieren darf, weil ich davon ausgehe, dass es dadurch irgendwie besser wird, dass halt die Maschine irgendwo an der Stelle es tatsächlich besser einschätzen kann, wie die Bremse, wie intensiv sie gedrückt werden soll, mal gelockert werden soll und so weiter, weil ich dann höchstwahrscheinlich besser vom Glatteis runterkomme. Und wenn ich jetzt so beim Fahrbereich komme, ich denke, heute sind wir noch nicht in der Situation, dass wir sagen, autonomes Fahren ist etwas, wo wir drauf vertrauen, aber ist es denn nicht hier denkbar, dass wir irgendwann sagen werden, wir überlassen tatsächlich auch der Maschine Entscheidungen, weil wir davon ausgehen, dass sie eine bessere Datenlage hat, als ich als Mensch innerhalb von Sekunden vielleicht wahrnehmen kann und vielleicht deswegen schlechter entscheiden würde? Ist das etwas Denkbares, dass man hier den Weg geht, oder ist das moralisch verwerflich?
0: Ja, vielen Dank. Das sind gute Beispiele. Also da würde ich sagen, die KI kann helfen, moralische Entscheidungen, die wir treffen, adäquat umzusetzen. Ja, also sie kann, wenn wir uns zum Beispiel entschieden haben, dass wir bei Glatteis Kontrolle über unser Auto behalten wollen, was ja eine relativ naheliegende Entscheidung ist, können wir das Auto so programmieren, dass es uns dabei hilft. Wir können der KI aber nicht die Frage überlassen, ob wir bei Glatteis die Kontrolle über unser Auto behalten sollen. Die KI könnte ja auch entschließen, wir sind eh zu viele Menschen, jeder Zweite sollte keine Kontrolle haben die Fahrer bestimmter Autotypen sollten keine Kontrolle haben oder und so weiter. Also das heißt, wir sehen hier gut, wir brauchen ein Framework, ein moralisches Framework. Wir brauchen Entscheidungen, was in Situationen, kritischen Situationen die entscheidenden Kriterien sind. Und dann kann uns die Maschine helfen, diese umzusetzen. Sowas ist denkbar, sowas ist ja auch bis in die Rechtsprechung denkbar, zumindest in übersichtlichen Bereichen, also da, wo es um ganz klare Sachverhalte geht. Aber auch hier müssen wir dann wieder einen Schritt zurücktreten und zweierlei sagen. Das erste ist also genau dieses Framework, die Frage, was ist denn eigentlich richtig? Wie entscheiden wir, was richtig ist? Was sind die entscheidenden Kriterien? Das darf man nicht der Maschine überlassen, weil sie eben das Organ, womit man solche Sachen entscheidet, nämlich das Gewissen, nicht hat. Und weil es in einer Gemeinschaft Entscheidungen sind, die von der Gemeinschaft getroffen werden sollen und nicht von einer einzelnen Maschine und erst recht nicht von denen, die diese Maschine programmieren. Das heißt, das muss irgendwie eine demokratische Legitimation haben. Das macht der Papst sehr stark und ich glaube, da hat er sehr recht. Das heißt, für die moralische Roadmap, das können wir nicht Maschinen überlassen. Das kann man dann in Maschinen programmieren. Aber es sind Entscheidungen, die nur Menschen treffen können und die sie am besten gemeinsam treffen. Das ist der erste Punkt. Der zweite Punkt ist, dass wir schnell in Komplexitäten geraten, wo uns die Maschine nicht mehr weiterhelfen kann und wo, wenn wir es der Maschine überlassen, sie Komplexität reduziert. Also stellen Sie sich vor, irgendein sehr komplizierter Gerichtsfall, wo es gar nicht so leicht ist, zu einem ausgewogenen Urteil zu kommen. Und das kann ich jetzt alles in die Maschine geben und am Ende kommt irgendwas dabei raus. Die Wirklichkeit ist aber so, dass hier an vielen Stellen gar nicht nur eine Entscheidung geben kann, sondern dass die Freiheit sozusagen in einem Feld von Entscheidungen versucht, verantwortlich von vielen möglichen Entscheidungen die zu treffen, die sie am besten verantworten kann. Und das ist sozusagen das spezifische Werk der Freiheit, das ist sozusagen das Gewebe, was die Freiheit bildet, diese Entscheidungen, diese Wahl und Entscheidung wäre ja nicht nötig, wenn es alles festgelegt wäre in der Mathematik. Aber jenseits der Mathematik ist das Leben viel komplexer und treffen wir eben solche Wertentscheidungen. Und das der Maschine zu überlassen, wäre fatal. Und zwar, wenn wir jetzt nochmal auf die Juristerei gucken, genau aus diesem Punkt, genau aus diesem Grund, dass hier keiner das Urteil letztlich vertritt. Das wird sozusagen ausgedruckt, wenn man so will. Aber es gibt niemanden, der dafür gerade steht. Denn die Maschine ist ja nicht wer. Und dieser Punkt, dass im Letzten für Entscheidungen jemand, hinter Entscheidungen jemand stehen sollte, das ist, glaube ich, für eine personale Welt ganz entscheidend.
1: Die Lebenshilfe hier bei Radio Horeb. Was ist der Mensch im Zeitalter von KI? Ich bin im Gespräch mit Professor Franziskus von Heeremann. Wir hören jetzt ein wenig Musik

0: Die Lebenshilfe hier bei Radio Horeb. Was ist der Mensch im Zeitalter von künstlicher Intelligenz und wo ist er tatsächlich oder eventuell ersetzbar? Mein Name ist Nikolaus Albert. Ich bin im Medienhaus in Balderschwang für Sie und bin verbunden mit Professor Franziskus von Heeremann. Er ist Philosoph, Lehrstuhlinhaber für Philosophie sozial-karitativen Handelns an der Vinzenz Palotti University in Fallender bei Koblenz. Als erste Hörerin begrüßen wir Frau Fechler, die uns aus Ankum, Nähe Osnabrück, angerufen hat. Grüß Gott.
1: Grüß Gott, Herr Albert, und grüß Gott, Herr Professor Dr. von Heeremann. Ja, es ist nicht ganz so einfach, Ihren Ausführungen zu folgen. Es ist ja eine Welt, die man sich gar nicht so vorstellen kann, dass sowas alles möglich sein kann demnächst. Meine Frage ist jetzt eine ganz einfache Frage, aber für mich doch eine wichtige Frage. Wie ist es denn dann, welche Berufe würden dann vielleicht doch ganz wegfallen, in denen Menschen jetzt tätig sind, die damit ihre Existenz, ihr Verdienst haben für die Familie oder auch als Alleinstehender? Und das macht, und welche Möglichkeiten gibt es dann schon für, vielleicht hat man sich schon andere Berufe ausgedacht, die nicht immer mit Verantwortung verbunden sein müssen, aber doch Tätigkeit beinhalten, die eben von Personen ausgeführt werden können. Denn das ist doch eine ganz wichtige Sache, dass sie wirklich ihre Familie ernähren können, dass der Mensch sich ernähren kann noch weiter und dass es nicht so viele Arbeitslose wieder gibt. Das ist ja schon ein bisschen so, glaube ich, der Fall, wenn ein junger Mensch die Ausbildung hinter sich hat. Es hat ja eine Zeit gedauert, dann habe ich schon gehört, da kann er gar nicht mehr sein, dann macht das, übernimmt das. Das wird jetzt schon alles davon übernommen, also muss er umschulen. Und welche Möglichkeiten sieht man da schon für die Umschulung oder welche Berufe könnte man sich schon ausdenken? Und das ist natürlich bei Jüngeren noch einfacher, sie sind noch jung, aber bei älteren Menschen wird es dann doch sehr, sehr schwierig werden. Und das tut mir leid, denn das war ja damals beim Beginn der Industrialisierung, als die Maschine erfunden wurde, die einfache Maschine, doch auch schon ganz, ganz schwierig dann. Deswegen hat ja auch Papst Leo XIII. Die Enzyklika geschrieben. Und zum Beispiel die Weber in Schlesien, das war keine gute, schöne Arbeit, dass sie da verbieteten. Aber trotzdem, sie waren ja dann ganz ohne Möglichkeiten mehr, sich zu ernähren.
0: Hm. Ja, vielen Dank, Frau Fechler. Dankeschön. Die Frage geben wir an Professor von Heeremann.
1: Dankeschön auch.
2: Ja, also das ist natürlich eine ganz, ganz ernste Frage, die auch in der Enzyklika eine große Rolle spielt. Und da fehlen mir tatsächlich sowohl die volkswirtschaftlichen Kapazitäten, Fähigkeiten, wie auch die Eigenschaft, ein Prophet zu sein. Sowas lässt sich natürlich nur sehr schwer vorhersagen. Es wurde ja schon oft vorausgesagt, dass es ein Massensterben von Jobs gibt, weil irgendeine Technik erfunden wurde und das ist nicht eingetreten. Die Jobs haben sich nur verlagert. Aber es ist natürlich eine riesige Umwälzung, die wir erleben werden, weil tatsächlich vieles, was Fleißarbeit ist, was bisher von Menschen gemacht wurde, die Maschine künftig immer besser können wird. Und wahrscheinlich werden wir dann wieder erleben, dass es eine Wanderung von Jobs gibt. So wie man ja hätte, man hätte sich ja kaum, wenn Sie sich zum Beispiel vorstellen, bis ins 19. Jahrhundert hinein, ich glaube sogar bis ins späte 19. Jahrhundert hinein, hat über 90% der Menschheit in der Landwirtschaft gearbeitet. Über 90%. Das sind jetzt, glaube ich, unter 5%. Wenn man damals gesagt hätte, es kommen Maschinen, die fast die ganze Landwirtschaft übernehmen, hätte man eine Massenarbeitslosigkeit vorhergesagt. Ist aber nicht eingetreten, weil die Jobs gewandert sind. Und dann ist jetzt natürlich die Frage, wenn die Maschine zukünftig so viel mehr kann, wohin können die dann noch wandern, die Jobs? Und eine Richtung, in die sie wandern werden, vermutlich, ist eben all das, was typisch menschlich ist, also was mit Beziehung zu tun hat, mit echter Beziehung, damit dass Menschen mit Menschen zu tun haben. Da ist natürlich der ganze soziale Bereich drin, aber auch alle anderen Bereiche, in denen die Menschen nicht darauf verzichten wollen, mit Menschen zu tun zu haben. Das ist vermutlich ein Bereich, der wachsen wird. Aber ausschließen, also dass das sozusagen bruchlos geht, eine solche Wanderung von Jobs in einen anderen Bereich, dass das bruchlos geht, das kann natürlich keiner versprechen. Und wie gesagt, im Letzten, also viel mehr würde ich dazu nicht sagen wollen, weil mir da im Letzten die Kompetenz, glaube ich, für fehlt. Und überhaupt ist ja momentan so, ist, dass jeder, der Voraussagen für die Zukunft macht, eigentlich immer falsch liegt. Das ist, es ist ja so, dass man noch nicht mal, dass niemand erfolgreich vorhersagen kann, wie die nächsten Bundesligaspiele ausgehen, sondern man in der Regel im Toto Geld verliert. Und die Wirklichkeit als Ganze ist natürlich so komplex, dass jeder, der sagt, ich sag euch, wie es wird, in aller Regel falsch liegt. Und hinzu kommt, dass mir die volkswirtschaftliche Hintergrund fehlt, um darauf wirklich qualifiziert antworten zu können. Aber dass es ein Grund für Sorge ist, ist, glaube ich, klar. Ganz wie Sie es gesagt haben.
1: Ja, wenn ich nur eben einschieben darf, wenn ein Bauer, Sie sagten, dann gibt es eben andere Jobs, also ein Bauer, mein Vater war Bauer in Schlesien und nach Vertreibung, er hätte nicht ganz einfach schnell einen anderen Job gemacht, ich sage immer, sondern er hat als Knecht dann weitergearbeitet, er war so verbunden mit der Landwirtschaft. Wer ein richtiger Landwirt ist, der kann wirklich, er liebt das auch, die Natur und alles draußen, das Arbeiten. Und der, ich sage das nur mal jetzt wirklich aus Liebe zu der Landwirtschaft, der kann nicht schnell einen. Aber vielleicht ist es für den gar nicht so wichtig mit der künstlichen, die kann die denn draußen da so Kartoffeln? Das geht ja vielleicht auch gar nicht. Wir wollen es mal hoffen. Das andere ist aber gut, als Dienstleistungen müssen wir es wieder begrüßen, wie es wäre auch der Papst. Das macht ja alles Gute, Dankeschön.
0: Vielen Dankeschön. Dank, Frau Fechler. Ja. Alles Gute, auf Wiederhören und viele Grüße nach Ankum, nach in die Nähe von Osnabrück. Und wir begrüßen einen weiteren Hörer, und zwar Herr Brabener, der aus Gütersloh kommt. Grüß Gott.
3: Ja, grüß Gott, guten Morgen. Danke für das schöne Thema und den bisherigen Ausführungen. Ich hätte zwei Aspekte. Den einen haben Sie schon angesprochen, deswegen würde ich das jetzt kurz halten. Es fällt tatsächlich eine gewisse Lüge da massiv Einzug. Der Mensch wird trainiert, eigentlich etwas anzubeten, was nicht menschlich ist und auch nicht göttlich. Und dem etwas all diese Eigenschaften zuzusprechen. Und das birgt eine große Gefahr in vielerlei Hinsicht, auch dass wir wirklich nicht mehr wissen, was oben und unten ist. Aber jetzt zu meinem ersten eigenen Aspekt. Ich habe die Hörer sind mir bekannt, dass ich schon über die Gefahren der Mobilfunkstrahlung auf unsere Gesundheit mich mal gemeldet habe. Und in dem Fall ist es so, dass die zunehmenden Funkwellen uns eigentlich massiv stören in unseren eigenen kognitiven Prozessen. Also man weiß zum Beispiel aus der Parkinson-Forschung, dass wenn L-Dopa nicht mehr wirkt, dass man mit tiefen Hirnstimulationen immense Auswirkungen auf unsere ganzen mentalen Prozesse und im Gehirn, was noch gar nicht richtig erforscht ist, hat. Und das wird gerade erforscht. Dass aber die zunehmenden äußeren Felder, welche Auswirkungen das auf unsere Fähigkeit zu denken, zu planen, zu erinnern, uns vorzustellen, die Konzentrationsfähigkeit, das Kurzzeitgedächtnis, all das, darüber gibt es Studien ohne Ende, das wird leider öffentlich nicht gesprochen, deswegen möchte ich das nochmal darauf hinweisen. Und früher habe ich in der Informatik AG als das losging, an unserer Schule, ich hatte Mathe-Physik-Leistungskurs, dann kam die erste Informatik-AG, da saß man vorm Computer und man konnte aber auch weggehen. Ich habe irgendwann die Sonne durch die Jalousien gesehen, habe mir gedacht, was ist das für eine Welt, das ist ja eine reine Scheinwelt, da draußen guckt die liebe Sonne durch die Jalousien, ich gehe jetzt mal wieder in die Natur. Und damals konnte man sich vom Computer entfernen. Heutzutage ist es so, der Computer ist nicht mehr vor uns, wir sitzen nicht davor, sondern wir sitzen drin. Von einem Funkmast bis zum nächsten geht die Strahlung rund um die Erde. Die ganze Erde wird in einen großen Computer verwandelt. Wir sind mittendrin, wir können dem nicht entkommen. Die Felder werden immer stärker und unsere eigenen mentalen Prozesse werden immer schwieriger. Und die Menschen werden dadurch immer zunehmend desorientierter und suchen dann wiederum Halt bei der künstlichen Intelligenz. Wo bin ich? Wo muss ich jetzt hingehen? Wie soll ich da fahren? Und das ist die Gefahr, vor der ich warne. Und jeder kann selber ein bisschen dazu beitragen, indem halt zum Beispiel Umweltschutz ist ja sowieso ein Thema, zu Recht, Aber es gilt auch der Hinweis, dass kabelgebundene Anwendungen immer vorzuziehen sind gegenüber Funkgeschichten. Denn das ist scheinbar praktisch, aber in Wirklichkeit hat es diese Kollateralschäden. Und jeder kann also zusehen, ich selber benutze kein Handy und kein WLAN und Sie sehen, wir können trotzdem sehr schön und störungsfrei miteinander telefonieren. Also wer kann, nicht jeder kann das sich so aussuchen, aber die Leute sollten sensibilisiert sein und diese Freiheit des Denkens und auch die Fähigkeit der Ruhe, dass man nochmal in der Stille ist, das überhaupt nicht so wegzuschenken, sondern da sich zu informieren und vorsichtig zu sein. Uli Weiner ist eine Adresse im Internet oder Diagnosefunk. Ich bedanke mich für die Geduld. Vielleicht, ja.
0: Vielen Dank, Herr Brabener. Viele Grüße nach Gütersloh und Ihre Ausführungen, Ihre Gedanken gebe ich einmal weiter an Professor von Heeremann, ob es da was zu ergänzen gibt. Dankeschön.
3: Danke.
2: Ja, also ich bin weder Physiker noch Mediziner, deswegen kann ich dazu nicht viel sagen. Aber natürlich, also jetzt mal unabhängig von der Frage, inwiefern sind diese Strahlungen für uns schädlich, gibt es ja eine Schädlichkeit, die viel mehr auf der Hand liegt. Nämlich eben, dass wir uns tatsächlich, dass die Gefahr ist, dass wir sozusagen von virtuellen Welten eingeschlossen werden. Also, dass wir eben immer weniger mit der Realität zu tun haben, immer weniger mit der Natur, immer weniger mit der Stille, immer weniger mit anderen Menschen. Und dass wir da, und dass uns diese Gefahr bewusst werden muss, denn leider ist es ja so, dass diese ganzen Techniken von Menschen verantwortet werden, die deren Profitinteresse so hoch ist, dass sie dafür moralische Fragen doch sehr oft hintanstellen. Und es gibt ein großes Interesse all dieser Tech-Giganten, dass wir uns primär mit dieser Technik beschäftigen. Also dass wenn wir an diesen Geräten hängen, bedeutet das einfach Geld. Das muss uns bewusst sein. Und inzwischen wissen wir ja auch, dass die Generation Smartphone wirklich psychisch stärker zu kämpfen hat als vorherige Generationen, weil hier eben Social Media ein echtes Problem ist für psychische Gesundheit, aber eben auch diese langen Bildschirmzeiten ein echtes Problem sind, weil man in der Zeit eben vieles andere nicht macht, was wichtig ist, damit es seelische Gesundheit gibt. Und dessen müssen wir uns, glaube ich, alle Bewusstsein, das muss sozusagen Gemeinwissen werden, dass wir ganz konkret gegensteuern müssen, wenn wir seelisch gesund bleiben wollen, resilient bleiben wollen. Also, dass wir genügend Bewegung haben, dass wir Zeit in der Natur haben, dass wir Achtsamkeit haben. Das ist alles sehr, sehr wichtig. Das hatte ich ja vorhin auch versucht zu sagen mit diesem Bild, dass die Technik uns irgendwann abgenommen hat, dass wir uns bewegen müssen und wir uns deswegen jetzt halt sozusagen künstlich bewegen müssen durch Sport, so wie die Technik uns abnimmt, uns etwas vorzustellen, unsere imaginativen Kräfte uns abnimmt, indem sie uns ständig unterhält, unsere Schreibfähigkeiten, so Denkfähigkeiten abnimmt, indem sie für uns denkt. Das sind ähnliche Prozesse, wo wir uns bewusst machen müssen, diese Fähigkeiten will ich erhalten und will ich immer weiter in mir entwickeln. Und das muss ich mir dann aber auch gezielt, da muss ich mir dann gezielt eine Askese der Maschine gegenüber einüben, um mich nicht von ihr sozusagen verkrüppeln zu lassen. Ne? Also, denn die Gefahr besteht, dass die Maschine uns Fähigkeiten abnimmt, die zum Menschsein gehören und die, wenn sie verkrüppeln, also wenn sie sich zurückbilden, weil wir sie nicht nutzen, unser Menschsein ärmer und auch anfälliger macht.
0: Müssen wir denn an der Stelle dann vielleicht sogar den Wunsch äußern, es wäre besser, es hätte diesen technischen Fortschritt nicht gegeben?
2: da kann man nur antworten mit Aslan in Narnia, der einmal von Lucy, glaube ich, gefragt wird, was denn passiert wäre, wenn das und das nicht passiert wäre. Und dann sagt der Kind, eines wirst du nie erfahren, nämlich was passiert wäre. Also das lässt sich nicht zurückdrehen, sondern wir müssen, das ist, glaube ich, der Punkt, wir müssen immer wieder uns sammeln und uns, ich würde so sagen, vielleicht hole ich kurz ein bisschen aus für die Frage. Also ich würde denken, Rana hat das mal gesagt, dass dieses Verstehen des Menschen, wie die Wirklichkeit funktioniert, wie die empirische, die mit von der Naturwissenschaft betrachtbare Wirklichkeit funktioniert, dass das zu seiner Würde gehört. Das ist etwas, was ihm, ja, man kann sagen, was ihm jetzt religiös gesagt, was ihm geschenkt ist. Er kann das erkennen und das gibt ihm unendliche und auch immer nicht ausgeschöpfte Möglichkeiten, diese Wirklichkeit zu nutzen. Und das ist etwas, und das in der Hand des Guten wäre natürlich ungeheuer großartig. Jetzt fallen aber leider all diese Fähigkeiten fallen dem Menschen zu und der Mensch ist ein ambivalentes Wesen. Das heißt, die Möglichkeiten im Guten wachsen, aber die Möglichkeiten im Schlechten eben auch. Das Internet anguckt, nicht? Als das Internet anfing, dachte man, oh, das ist jetzt die neue Welt. Und wenn wir eine neue Welt haben, dann werden wir eine gute neue Welt aufbauen. Ist aber nicht so. Der Mensch trägt überall seine Ambivalenz hin, wo er hinkommt. Auch die neue Welt Amerika war keine neue Welt, sondern in Amerika wiederholte sich alles Schreckliche, was in alten Welten schon passiert war. Und so ist es im Internet. Das Internet ist ein ambivalenter Ort. Es gibt tolle, den Menschen dienliche Orte im Internet. Und es gibt natürlich den ganzen Schmutz und Gewalt und Hass und ungebremste Gier und Perversität genauso im Internet. Das heißt, wir bekommen diese Möglichkeiten, die offensichtlich zu dem gehören, was Menschen vermögen. Aber weil wir ambivalent sind, geht es eben immer in beide Richtungen. Und die Frage, wären wir besser dran ohne, die lässt sich eben gar nicht beantworten, weil die Vorteile und die Nachteile so miteinander verschmolzen sind, dass man das gar nicht auseinander kriegt. Man sollte sich nicht denken, dass frühere Zeiten unbedingt besser waren. Wir haben jetzt halt diese Herausforderungen durch die künstliche Intelligenz. Wir haben aber sehr, sehr viel seltener zum Beispiel Seuchen. Wir haben zum Beispiel viel seltener mit körperlichem Schmerz zu kämpfen. Ne? Will man zu einem Zeitalter gelebt haben, wo es keine Schmerzmittel gab, keine Antibiotika? Das alles ist letztlich nicht zu beantworten und im Grunde auch, wie soll man sagen, eine müßige Grübelei, sondern es geht darum, heute mit den Herausforderungen von heute so zu leben, dass wir in einer möglichst menschlichen Welt leben. Und da gibt es zwei Ebenen. Das eine ist sozusagen die politische, regulative. Da kann sich jeder engagieren, aber da mahlen die Mühlen langsam. Und deswegen ist es wichtig zu sehen, dass jeder Mensch eben seinen Lebensraum hat, den er heute menschlich gestalten kann, indem er heute für sich und andere den Unterschied machen kann, indem er heute in Beziehungen leben kann. Und dazu gehört heute eine Askese, eine gute Askese, nicht Askese um der Askese willen, sondern Askese um der Fülle des Lebens willen, der Maschine gegenüber zu entwickeln. Wenn wir sehen, wie schwer das den Kindern fällt, ne, wie schwer es ist, mit den Kindern vernünftige Bildschirmzeiten auszumachen und so, wir müssen aber auch als Erwachsene uns selbst gegenüber wachsam bleiben. Wo verliere ich meinen Stand, meine Verwurzelung in der realen Welt und löse ich und wo stehe ich in der Gefahr, mich in einer Maschinenwelt aufzulösen? Also ganz wichtig, diese Maschinen sollen mir dienen und nicht ich ihn.
0: Und das im Grunde genommen etwas, wo, also ich muss dabei daran denken, hier werden wir eine Entwicklung machen müssen. Es ist ja auch etwas, was Papst Leo XIV. In seiner Enzyklika tatsächlich geschrieben hat. Er bringt gleich am Anfang das Bild von den zwei Städten, ja, also Babylon und Jerusalem. Wie wollen wir bauen? Wollen wir diese neue Zeit, das Zeitalter der KI, wenn man das so nennen kann, wollen wir das mit Gott bauen? Wollen wir das ohne Gott bauen? Hier wird es viele Entscheidungen geben. Man kann natürlich traurig darüber sein, dass man in dieser Zeit ist, aber man kann auch froh darüber sein, dass wir hier mitbauen dürfen an einem neuen Zeitalter, das, wo wir sagen können, wir wollen tatsächlich, dass es auch mit Gottes Hilfe geschieht, ja, und dass so vieles Positives mit reinkommt. Professor von Herremann, Sie haben da jetzt eine Sache gesagt, auch gerade eben die Askese, die man mit reinbringt. Das ist ja tatsächlich etwas, was uns vielleicht heute in diesem Bereich sehr fehlt. Das ist die Erfahrung, wie gehe ich persönlich mit der künstlichen Intelligenz um? Also es ist ja so, dass wir in vielen anderen Bereichen auch immer Vorteile und Nachteile hatten. Also ich denke allein an solche kleinen Dinge wie beispielsweise die Nachspeise, ja, irgendwie etwas Süßes zum Essen. Das hat es vor einigen hundert Jahren nicht in der Menge gegeben, wie es heute bei uns ist. Und hier musste sich ja erstmal eine richtige Kultur entwickeln, dass man sagt, ja, zuerst einmal gibt es eine Vorspeise, eine Hauptspeise. Ja, also ich muss erstmal wirklich etwas Gesundes gegessen haben und dann kommt so ein leckeres Dessert, das einem auch gut tut an der Stelle. Ja, wenn ich das beginne umzudrehen und sage, erstmal das Dessert und das in Menge, ja, und vielleicht ist am Ende noch Platz für ein bisschen Brot oder ähnliches, ja, dann haben wir ein Problem. Und genau vor diesem Problem stehen wir jetzt ja bei der künstlichen Intelligenz, dass wir sagen müssen, an welchem Platz stellen wir diese künstliche Intelligenz? Also wo entwickeln wir eine Kultur, die uns lehrt, an welcher Stelle steht meine Beziehung zu Gott, an welcher die Beziehung zu anderen Menschen und wo darf dann die künstliche Intelligenz auch mitmischen am Ende? Wie kann man so eine Kultur entwickeln?
2: Ja, das ist sehr schön gesagt. Es geht genau darum und dazu gehört eben, was ich zwischendurch gesagt habe, dass wir eben diese Verschnaufpause nicht haben, um Kultur zu entwickeln. Wir müssen sozusagen im Vollsprint müssen wir die entwickeln und lernen. Und da müssen wir auch Geduld haben mit uns selber und mit der Menschheit. Das sind ganz neue Herausforderungen. Und es braucht Zeit, um hier zu lernen, um durch Erfahrung klug zu werden. Wir haben ja noch gar nicht die letzte große Welle veratmet, also das Smartphone, die Social Media, da sind wir ja noch mittendrin, vor allen Dingen mit unseren Kindern zu lernen, wie wir diese neue Technik so nutzen können, dass es uns dient, dass sie uns dient. Und leider sind wir halt so gebaut, dass wir oft erst durch Schaden klug werden und der Schaden zeichnet sich ab und das Klugwerden erst so langsam, dass wir eben, was die Bildschirmzeit unserer Kinder angeht, sehr restriktiv eigentlich sein müssten, dass vieles an Social Media in sich absolut fragwürdig und verbotswürdig ist, zumindest für Minderjährige, weil der Schaden einfach so hoch ist. Das heißt, wir sind da noch mittendrin zu lernen. Ich habe immer als Beispiel, wenn in den 20er Jahren hatte man in amerikanischen Schuhgeschäften stand so ein Röntgengerät, damit man per Röntgen gucken konnte, ob der Schuh passt. Sehr praktisch, nicht? Bis sich dann erst irgendwann rausstellte, dass es gar nicht so gesund ist, sich ständig zu röntgen. Verschwanden die Dinger wieder. Und das sind natürlich jetzt Dinge, die wir jetzt die ganze Zeit abzuarbeiten haben, dass wir von diesen vielen neuen Möglichkeiten, in Ihrem Bild gesagt, wir haben plötzlich säckeweise Zucker rumstehen und müssen erstmal rausfinden, wie viel davon essen ist überhaupt gut. Mhm. Und das ist ein Cultural Learning, kulturelles Lernen, das, bis es in einer Gesellschaft dann wie verwurzelt ist und so, Jahrzehnte braucht. Und darauf kann der Einzelne nicht warten. Das heißt, wir müssen für uns selber herausfinden, was ist für mich, wenn ich Kinder habe, für meine Familie, der richtige Umgang mit, jetzt in unserem Fall, mit der KI. Und ja, und da würde ich eben sagen, das Kriterium ist, wo hilft sie und wo hilft sie auf eine Weise, dass ich mich selbst zurückbilde. Da sollte man an der Stelle, sollte man dann schnell, schnell gegensteuern. Und mit zurückbilden meine ich, also wo lasse ich mir von ihr Tätigkeiten abnehmen, die ich üben muss, um nicht mich zurückzubilden. Also wie viel Schreibarbeit will ich mir von ihr wegnehmen lassen? Wir wissen ja, wie plastisch das Gehirn ist, nicht? Und wenn ich in dem Maße, wie ich das nicht mehr tue, ich mich nicht mehr übe in guten Formulierungen, in genauer Sprache, wird diese Fähigkeit zurückgehen. Vor allen Dingen, wie weit will ich mir von ihr echte Beziehungen abnehmen lassen? Wie weit will ich mir von ihr Entscheidungen abnehmen lassen? Also diese Punkte, wo es um mein Menschsein als solches geht, in diesen Kernbereichen, Beziehung, Verantwortung, Bewusstsein, Denken. Wo geht es darum, dass sie mir hilft? Und wo fängt sie an, mich zu untergraben? Das kann nur jeder durch persönliche Erfahrung herausfinden. Aber man muss eben mit dieser Wachsamkeit rangehen und mit der Bereitschaft, mit der sozusagen entschiedenen Bereitschaft, dass in diesem Verhältnis Mensch-Maschine ich der Entscheider bin und sein sollte, nicht die Maschine. Und wissend, dass in die Maschine leider eingebaut ist, aufgrund des Profitinteresses derer, der sie bauen, dass sie mich mehr an sich binden will, als für mich gut ist. Das ist leider so. Das muss ich wissen. Und da muss ich bewusst gegensteuern. Und das ist wahrscheinlich die Askese unserer Tage, die ganz wichtig ist.
0: Da dürfen wir uns auf die nächste Fastenzeit jetzt schon freuen. Da kann man direkt schon die Vorsätze machen. Wir haben noch zwei Hörer in der Leitung hier bei der Lebenshilfe, gemeinsam mit Professor Franziskus von Herremann, Philosoph, Professor für Philosophie an der Vinzenz Palotti University in Fallender bei Koblenz. Ich begrüße jetzt zunächst Frau Smoch, die uns aus Montabaur erreicht hat. Grüß Gott.
4: Ja, guten Morgen an Sie beide. Ich wohne in der Nähe, wo der Arbeitsplatz von Professor Herremann bei Montabaur. Die Hochschule ist mir ein Begriff, die Palottis. Folgendes. Sie sind für mich ein Philosoph, ein Denker, ein tieferer Denker in der momentanen Situation KI betreffend. KI, die Nutzung, die jetzt uns so überrannt hat, ergriffen hat. Meine Überlegungen sind folgende. Ich schwelge zwischen Angst, Hoffnung und Vertrauen auf die nächste Entwicklung. Ich bin zwar Jahrgang 50, das heißt nicht ganz alt, aber auch nicht mehr ganz jung. Geht es in die Richtung, den Menschen überflüssig zu machen, plakative Frage, ganz auszuschalten, also praktisch nicht nur in Richtung Vernichtung, Gesundheit, Umwelt etc.? Einfach mal solche Fragen, was ist die nächste Stufe, den Menschen zu ersetzen? Ich gehe nicht in Richtung Angst. Angst und Panik hatten wir genug die letzte Zeit. Das wäre mein Beitrag.
0: Dankeschön, Frau Smoch. Die Frage gebe ich weiter.
4: Danke.
2: Ich hätte eine Rückfrage. Also was meinen Sie, wem geht es darum, den Menschen zu ersetzen?
4: Ja, wer letztendlich Interesse oder beziehungsweise wer sich an Gottes Stelle stellt und letztendlich mit den ganzen Überlegungen, es ist ja so ein Sammelsurium, wo wir manchmal, wenn wir unseren Verstand nicht benutzen, unseren eigenen, falls noch fahren, sage ich immer, dann ja, wie soll ich sagen, ist halt ja so vielfältig. Nicht nur die Manipulation, sondern auch, was täglich ist, geht unsere Ernährung an, geht unsere, ja, unsere Vorsorge an, etc. Ne? Mhm. Richtung.
2: Mhm. Ja, also auch das blitzt ja in der Enzyklika, die ich übrigens jedem sehr empfehle zu lesen, weil sie ein ganz starkes Zeichen ist, also auch für die Relevanz des Christentums. Ne? Großartige Menschheit heißt die Enzyklika. Das muss man auch erstmal drauf kommen. In einer Zeit, wo eben tatsächlich viele oder manche, sagen wir, auch mächtige Menschen in der Tech-Branche finden, der Mensch ist eigentlich etwas, was irgendwie zu sehr von Mängeln geprägt ist und das muss abgelöst werden durch was Besseres. Diese Anbetung der Technik als Möglichkeit, den Menschen hinter sich zu lassen. Transhumanismus wird das auch genannt oder Posthumanismus. Sowas gibt es, aber als ein Vektor in einem kaum übersehbaren Geschehen. Ja, also ich würde davon abraten, hier an irgendwelche größeren Verschwörungen zu denken. So Großverschwörungen gibt es, glaube ich, nicht, weil man sieht ja, wie schwer es schon ist, irgendwie auch nur einen Kindergeburtstag zu organisieren. Deswegen gibt es, glaube ich, eine große Weltverschwörung, den Menschen abzuschaffen. Die gibt es nicht. Aber es gibt eine Geringschätzung des Menschen. Die gibt es schon bei den Tech-Giganten. Also die Vorstellung, wir machen das jetzt alles viel, viel besser, indem wir den Menschen indem wir ihm Maschinen zur Seite stellen, die viel besser sind als er, oder indem wir ihm selber dahin entwickeln, solche Denkmöglichkeiten zu haben, indem wir sie irgendwie einbauen oder Bioengineering, wir ändern seinen Organismus so. Und das sind alles Dinge, die muss man im Auge behalten, aber sollte man meines Erachtens auch nicht zu sehr, wie soll man sagen, ich würde sagen, man muss das im Auge behalten, aber da werden natürlich auch sehr große Sprüche geklopft und man weiß nicht, was wirklich damit eigentlich gemeint sein soll und was daraus werden soll. Der Papst macht sehr gut klar, dass dieses Mangelhafte zum Menschen gehört. Und vielleicht kann man es an dem Punkt festmachen. Es gibt ja Leute im Silicon Valley, unter den großen Tech-Leuten, die irgendwie daran arbeiten, dass der Mensch nicht stirbt. Und an dem Punkt kann man es, glaube ich, ganz deutlich sehen, dass die Ausschaltung eines Mangels, nämlich der Sterblichkeit, sich als etwas erweisen kann, was ein Riesenfluch ist. Und dann stellt sich hinterher heraus, dass was wir als Mangel gesehen haben, war eigentlich ein Segen. Es ist ein Segen, irgendwann zu sterben, weil diese Welt nicht dafür gemacht ist, dass man ewig auf ihr bleibt. Deswegen, das ist so eines der vielen Beispiele, an denen sich zeigen ließe, dass das, was wie ein Mangel aussieht und auch ein Mangel ist, auf der Rückseite ein Segen ist. Also deswegen ist ja, man könnte ja auch fragen, ne, ist es denn wirklich ein Mangel, nicht so viel Denkleistung zu haben wie die KI? Oder ist es nicht genau das, die Weise, wie wir denken können, angepasst an das Ausmaß an Rechenkapazität, das wir als Menschen brauchen? Wäre mehr hier wirklich mehr? Oder ist dieser Mangel nicht genau die Stelle, an der wir auf den anderen verwiesen sind? Also bin ich wieder beim Thema Gemeinschaft. Ne? Dadurch, dass wir Mangel haben, sind wir aufeinander verwiesen. Dadurch, dass wir aufeinander verwiesen sind, kommen wir zusammen. Die KI braucht das nicht. Die ist sozusagen allein mit sich selbst beschäftigt. Und So, und insofern, ich würde sagen, es gibt Einzelne, die sagen, der Mensch muss irgendwie abgeschafft werden und an die Stelle muss die Maschine treten. Mhm. Aber ich glaube, dass...
4: Wir erleben das nicht.
2: Ja, das ist auch viel Rhetorik. Und wenn man dann fragt, was genau ist damit gemeint, wird es schnell, entzieht es sich schnell.
4: Okay.
0: Super.
4: Danke.
0: Vielen Dank, Frau Smock, für Ihre Frage und viele Grüße nach Montabaur.
4: Danke.
0: Auf Wiederhören.
4: Wiederhören.
0: Und wir begrüßen einen Hörer, dessen Name jetzt nicht vorliegt, aber er ruft an aus Radolfzell am Bodensee. Grüß Gott.
5: Ja.
0: Jawohl, Sie sind auf Sendung.
5: Grüß Gott, Herr Alter. Ja, ich habe aus dem komplexen Feld, was Sie jetzt auch geschildert haben und bewusst ins Bewusstsein führen, nur einen kleinen Aspekt. Gesundheitswesen. Wir sind mittlerweile mit KI in der Gefahr, dass eine Maschine entscheidet, je nach Lebenssituation des Menschen, in der er Gesundheitsbedarf hat, ob er bei entsprechend hohen Behandlungskosten noch einer Behandlung zugeführt wird oder zum Beispiel im höheren Alter so ungefähr lohnt sich nicht mehr. Das ist meine große Sorge, dass solche Entscheidungen, solche volkswirtschaftlichen Kostenentscheidungen mehr oder weniger von der KI dann einfach so kurz abrupt entschieden werden. Okay, Lebensperspektive ist vielleicht sowieso nicht mehr so lang und Nutzen tut der Gesellschaft leider nicht mehr im Arbeitsprozess.

0: Vielen Dank Ihnen, ja. Professor Danke. Von Herdemann, ja. Das Wort haben Sie.
1: Ja, also das ist, glaube ich, ein gutes Beispiel dafür, was wir vor einiger Zeit besprochen haben. Hier zeigt sich ja, dass wir einerseits eine grundlegende ethische Entscheidung zu treffen haben, nämlich die Frage, soll altersunabhängig alles, was medizinisch notwendig ist, gemacht werden. Und das ist eine Entscheidung sozusagen, die kann man nicht errechnen, sondern indem man diese Entscheidung trifft, entscheidet man sich, wie man sein will. Was meine ich damit? Also es sind ja verschiedene Antworten möglich. Ne? Man könnte sagen, also ab einem gewissen Alter gibt es halt keine medizinische Versorgung mehr, denn so ein Mensch ist nicht mehr produktiv. Das ist eine mögliche Entscheidung. Wer so entscheidet, der entscheidet sich damit dafür, dass Produktivität für ihn die wichtigste Rolle spielt. Wer sich entscheidet, dass ganz gleich wie alt jemand ist, er bekommt die medizinische Hilfe, die er braucht, der entscheidet sich für was anderes. Der entscheidet sich dafür, dass der Wert eines Menschenlebens völlig unabhängig von der Produktivität ist. Dass einfach, weil jemand Mensch ist, er Anspruch hat auf die Hilfe, die er braucht. Und so zu entscheiden, bedeutet eine Wirklichkeit zu schaffen, nämlich eine Gesellschaft, in der etwas anderes an erster Stelle steht, als eine Gesellschaft, die rein auf Profitabilität gebaut ist. Da sehen Sie, das kann keine Maschine abnehmen. Das ist die Frage an uns, wie wollen wir leben? Wie wollen wir leben? Da kann man nichts errechnen, sondern da entscheiden wir darüber, wie wir sein wollen. So, und diese Entscheidung kann uns die Maschine nicht abnehmen, treffen wir. Sie kann uns dann helfen, sie umzusetzen. Das ist, was ich vorhin meinte. Der Moral Framework, der kann nicht von der Maschine kommen. Aber man kann dann natürlich, kann eine Maschine helfen, wenn erstmal klar ist, jeder soll die Hilfe bekommen, die er braucht, zu ermitteln, was jemand an Hilfe braucht. Da kann sie wieder helfen. Insofern ist die Frage, die Sie stellen, vor der stünden wir auch, wenn wir keine KI hätten. Aber sie könnte natürlich durch die KI noch wichtiger werden zu klären. Weil wir angesichts, ich glaube, das ist eine der Chancen dieser neuen Situation, dass sie uns Fragen stellt, die zu beantworten uns klarer macht, wer wir sind und wer wir sein wollen.
0: Vielen Dank. Und eine letzte Hörerin, und zwar Frau von Loh, die uns aus Marlbronn in der Nähe von Pforzheim erreicht hat. Grüß Gott.
2: Ja, schönen guten Tag, Herr Professor Herrmann. Bis jetzt haben wir ja viele Kriterien, die aus dem Verstand kommen, hinzugezogen, um eine Entscheidung zu treffen. Und oft basierend auf moralisch-ethischem Grund sozusagen. Das ist auch sicher gut und ganz klar, das wissen wir alle. Jetzt wollte ich noch dazu sagen, also wenn wir die Unterscheidung der Geister pflegen, also zu lernen, das ist ja wie ein geistliches Organ zu lernen und auch ein Lernprozess, Entscheidungen von der Unterscheidung der Geister her zu treffen. Das heißt, was kommt von Gott, was kommt von mir und was kommt von der dunklen Seite sozusagen, von den widergöttlichen Kräften, die wir nicht sehen, aber die wir ja spüren. Und da ist ja der heilige Ignatius der Vorreiter gewesen seiner Zeit und was er damals entwickelt hat, diese Lehre der Unterscheidung der Geister, die brauchen wir heute wahrscheinlich mehr denn je, weil eben diese KI unsere Kapazitäten übersteigt. Und ich kann jetzt nur von mir sozusagen Zeugnis geben. Ich hatte das früher viel zu wenig, wie ich

0: jung war und dann ich hatte verschiedene geistliche Begleitungen und eine hat mir mal gesagt, also bete mal viel um den Geist der Unterscheidung, damit du das besser kannst. Also seitdem mache ich das. Ich bitte wirklich den lieben Gott, so wie man um Geduld oder was beten kann, um die Gabe der Unterscheidung der Geister. Und als Tanztherapeutin begleite ich psychisch Kranke auch viel rein, auch mit Gesprächen und manchmal mit Bewegung. Und in den Stunden, wenn ich vor den Menschen sitze und dann versuche ich von Gott her zu antworten und zu spüren, was ich sagen oder nicht sagen soll und so weiter und so fort. Und da habe ich jetzt über die Jahre oder Jahrzehnte so ein Organ entwickelt. Bei mir zum Beispiel ist es so, wenn was nicht von Gott kommt, kriege ich mitunter eine wahnsinnige innere Unruhe, wenn mir gesagt wird, das und das ist super und ich kriege aber eine Unruhe und weiß gar nicht warum, weil ich es gar nicht überschaue. Aber Gott in mir überschaut es und gibt mir diese Unruhe. Und wenn was von Gott kommt, also wenn ich mir bei einer Entscheidung einen inneren Weg vorstelle, wenn ich den Weg gehe, wie ist es dann? Und wenn ich den anderen gehe, wie ist es dann? Also wenn ich den Weg beschreite innerlich, der von Gott kommt, eine Entscheidung mir vorstelle, die und die entscheide ich mich, dann werde ich ganz ruhig. Und bei anderen Menschen ist, ich weiß halt nur, dass jeder anders reagiert. Bei mir ist es Ruhe und Unruhe, wodurch Gott mir was zeigt. Ich weiß, dass es Menschen gibt, die werden kalt, die frieren, wenn was nicht von Gott kommt. Oder es wird ihnen, wie man so schön sagt, warm ums Herz, wenn was von Gott kommt. Und dann gibt es auch welche, die kriegen Kraft oder Kraftlosigkeit, also Energie. Oder und dann gibt es wahrscheinlich noch ganz viele andere Dinge. Und das hängt mit unserem Naturell zusammen, wie wir eben von Natur aus sind. Und Gott arbeitet ja mit unserem Naturell.
1: Ja, Frau von Loh, was ist da die Frage jetzt im Zusammenhang mit der KI?
0: Entschuldigung. Da, ich wollte sagen, wenn ich jetzt im Alltag als normaler Verbraucher oder auch als jemand, der schon mehr Verantwortung hat wie Politiker, die KI benutze und ich merke, wenn ich den Weg mit der KI einschlage, zum Beispiel oder im Gesundheitswesen, wenn ich es für Befunde gebrauche oder das und das, ist es gut, aber zum Beispiel lebensverlängernde Maßnahmen und so weiter, dann ist es schlecht. Das ist jetzt ein sehr banales Beispiel, aber also ich merke einfach, dass wir über der KI stehen und Gott kann uns ein Gespür geben, was ich da im Umgang mit der KI tun oder auch lassen soll. Wo soll ich mich weiter rein vertiefen und wo soll ich lieber die Finger davon lassen? Dann gibt er einem, ich kenne es jetzt aus meinem Leben, ich kriege dann schon an den ersten Ansätzen eine innere Unruhe. Wenn man nachher mehr drin ist, ist man wie im Fahrwasser und dann ist gefährlich, dass man da nicht mehr rauskommt.
1: Aber ja, Gott, vielen Dank Ihnen, Frau von Loh. Ja. Danke für diese Tipps, danke für die sehr gut zum Abschluss dieser Sendung passen. Ein sehr guter Hinweis, dass man gerade in diesem Zusammenhang der Überlegung, wie kann ich selber, wie kann ich ganz persönlich mit künstlicher Intelligenz umgehen, dass da das Gebet um die Unterscheidung der Geister sehr hilfreich ist. Vielen, vielen Dank Ihnen, Frau von Loh, und Professor Franziskus von Heremann, an Sie geht natürlich auch ein ganz herzliches Dankeschön, dass Sie die letzten 90 Minuten gemeinsam mit uns hier auf Sendung bestritten haben, für die Einblicke, die Sie uns gegeben haben, aus philosophischer Sicht über das Thema künstliche Intelligenz. Vielen Dank.
2: Sehr, sehr gerne. Hat gefreut.
1: 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Die Sendung wird jetzt geschnitten, nicht von einer künstlichen Intelligenz, sondern von unserer Praktikantin. Danach, sobald die fertig geschnitten ist, finden Sie die auf www.horeb.org. Ein herzliches Dankeschön von meiner Seite an alle Hörer, die sich heute eingebracht haben, für die vielen interessanten Fragen, für ihre Aufmerksamkeit und weiterhin viel Freude mit dem Programm von Radio Horeb. Ich verabschiede mich. Mein Name ist Nikolaus Albert.
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0: Rosari, Beate Maria Virginis.
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2: Deus in adiutorium meum intende. 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
3: Sic ut erat in principio, nunc et semper, et in saecula saeculorum. Amen.
2: Primum Mysterium, Jesus a mortuis resurgit.
1: Das erste glorreiche Geheimnis, Jesus steht von den Toten auf.
0: Dixit angelus mulieribus.
1: Der Engel sagte zu den Frauen: Ihr sucht Jesus aus Nazareth, den Gekreuzigten. Er ist auferstanden, er ist nicht hier. Geht und sagt seinen Jüngern und dem Petrus: Er geht euch voraus nach Galiläa. Dort werdet ihr ihn sehen, wie er es euch gesagt hat.

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0: 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Tertium Mysterium. Spiritus Paraclitus supra discipulus descendit.
2: Das dritte Geheimnis. Der Geist des Trostes kommt auf die Jünger herab.
3: Discipuli omnes erant perseverantes unanimiter.
2: Alle Jünger verharrten einmütig im Gebet, zusammen mit den Frauen und Maria, der Mutter Jesu, und seinen Brüdern. Und als der Tag des Pfingstfestes gekommen war, wurden alle mit dem Heiligen Geist erfüllt.

Wir haben in einer Aufzeichnung mit Papst Benedikt dem 16. den glorreichen Rosenkranz gebetet. Wir wünschen Ihnen weiterhin gesegnete Stunden hier im Nachtprogramm bei Radio Horeb.

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1: Willkommen zum Kurs Null bei Radio Horeb. Mein Name ist Astrid Mooskopf und ich freue mich, Sie heute zu einem sehr sommerlichen Thema vielleicht oder das uns im Sommer besonders auffällt, auf jeden Fall zu einem Thema begrüßen zu dürfen, das mittlerweile in der Mitte unserer Gesellschaft angekommen ist. Das Tattoo. Ob Sie gerade vom See kommen oder vielleicht in den letzten Tagen einen Besuch im Freibad gemacht haben, es wird Ihnen aufgefallen sein. Fast jeder trägt mittlerweile an der einen oder anderen Stelle ein Tattoo. Arme, Beine, Rücken, Bäuche, manchmal sogar das Gesicht. Man kann die verstungenen Muster, Bilder, Sprüche und Namen schon nicht mehr aus unserer Gesellschaft, aus unserem Alltag wegdenken. Und doch stehen wir nittig ungeteilten Gefühlen dem gegenüber und gerade Christen fragen sich mitunter, was hat es damit eigentlich auf sich? Bin ich frei, meinen Körper zu gestalten? Darf ich mir ein Tattoo machen? Was sagt die Bibel? Was sagt Gott dazu? Wir wollen das heute mal ergründen, mal erfragen vor jemandem, der selbst lange Jahre in der Tattoo-Szene unterwegs gewesen ist und dann zum Glauben gefunden hat und der sich darüber hinaus in seinem Theologiestudium dann auch noch gezielt auseinandergesetzt hat. Die Ergebnisse, die stellt er uns heute vor. Ich freue mich, ihn begrüßen zu dürfen. Es ist Dante Herrmann. Er ist Pastor der 7. Tage Adventisten in Frankfurt und heute uns verbunden. Pastor Herrmann, herzlich willkommen.
2: Ja, danke auf jeden Fall. Ich freue mich. Und bin schon gespannt auf den Austausch.
1: Ja, das bin ich auch. Und das sind wir natürlich auch deswegen, gerade weil, ich habe es noch nicht gesagt, Sie sind nicht nur Theologe, nicht nur Gemeindepfarrer und haben nicht nur selbst Tattoos, sondern Sie haben früher mit Ihrer Frau selbst auch ein Tattoo-Studio betrieben, waren also voll in der Szene drin und das für sehr, sehr lange Zeit. Heute, 15 Jahre später, haben Sie mir gerade verraten, nachdem Sie das Tattoo-Studio aufgegeben haben, wenn Sie jetzt durch die Fußgängerzone gehen und Sie sehen ein Tattoo, sehen Sie ein Kunstwerk? Sehen Sie eine Jugendsünde? Sehen Sie ein großes Problem?
2: Tatsächlich gibt es da etwas, was sich verschoben hat in mir, wo ich vielleicht früher eher auf die Ausarbeitung geguckt habe. Also auch heute noch, bin ich ganz ehrlich, ich schaue auf Tattoos und ich finde es ein, also ich kann da nicht sagen alle, es gibt auch ganz schöne Katastrophen, aber viele finde ich wirklich sehr schön. Also ich denke, das, was das Tattoo für viele vielleicht auch so anziehend macht, ist, dass es so gesehen einer der wenigen Kunstwerke sind, die auf etwas Lebendigen. Und das ist das, was es halt so speziell macht, passiert. Ne? Also auf der anderen Seite, wie ich schon gerade angedeutet habe, sehe ich eher den Menschen dahinter. Das heißt, ich versuche, den Blick zu suchen, wenn ich die Gelegenheit habe, sogar mich mit den Leuten auszutauschen. Die Gelegenheit habe ich natürlich nicht immer. Manchmal nähere ich mich auch Menschen, da wo das offensichtlich ist, und frage nach ihrer Geschichte, weil aus meiner Perspektive, so wie ich die Dinge jetzt sehe, gibt es immer etwas zu erzählen hinter dem, was die Haut dort offenbart.
1: Ja, was denken Sie denn, was reizt denn die Menschen eigentlich in solch, also fast trendartig, sich ein Tattoo stechen zu lassen? Ich habe es mal rausgesucht. Bei den 20- bis 39-Jährigen hat jeder Zweite ein Tattoo. Insgesamt spricht man von davon, dass jeder vierte Erwachsene mittlerweile an irgendeinem Körperteil ein Tattoo hat. Was macht denn das so faszinierend für die Menschen? Was ist Ihre Vermutung?
2: Geschichte, Kultur, der Mensch ist ein lebendiges Wesen. Von daher kann ich nur aus meiner Zeit der Geschichte sprechen. Und ich denke, dass es heutzutage vor allem mit einer Sache zusammenhängen kann. Und das ist tatsächlich die Unbeständigkeit der Dinge. Es gibt wenig Sicheres. Also vieles ändert sich und das ändert sich natürlich auch rasant schnell. Beziehungen ändern sich heutzutage echt mega schnell. Also man ist mit einem Freundeskreis zusammen und irgendwie wird alles konsumiert. Von daher, selbst der Mensch wird aus meiner Perspektive konsumiert. Selbst Kirche manchmal leider auch, aber dazu kommen noch Jobs. Also viele sind auf der Suche nach Karriere und auf der Suche nach diesem einen Job, der sie dann endlich erfüllt. Also viele suchen Sicherheit, suchen etwas, was man ihnen nicht wegnehmen kann, etwas, was unvergänglich ist. Ich glaube, auch da gibt es ja viele Stellen in der Bibel, im Prediger, da heißt es ja schon, dass irgendwie der Mensch die Ewigkeit im Herzen hat, aber irgendwie dieses Problem immer wieder feststellt, dass er die halt nicht halten kann. Und deswegen ist da mein erster Gedanke spontan, müsste halt mit jeder einzelnen Geschichte sprechen, das ist etwas, was mir niemand wegnehmen kann.
1: Und Sie selber, was hat Sie damals gereizt, sich ein Tattoo stechen zu lassen? Oder auch mehrere, also, Sie haben sich ja viel tätowiert.
2: Genau. Tatsächlich ist es interessant. Ich wollte schon eigentlich relativ früh Tätowierer werden. Mein Papa hatte so einen Pub, so einen großen, bekannten Club. Da waren sehr viele Rocker, die hatten dann ihre Harleys und die hatten dann, das war in Spanien, die hatten dann nur eine Weste an und hatten dann halt diese voll tätowierten Arme. Und mich hat es schon immer fasziniert, Farben. Und was die damals hatten, natürlich, das waren halt Untergruppen. Ich selbst bin deutscher Abstammung, allerdings in Spanien groß geworden. Ich glaube, so Ausgrenzung, Rassismus, und das gibt's in jedem Land, in jeder Kultur, mit jedem der Fremden. Und am Ende habe ich mein erstes Tattoo stechen lassen, aus mehreren Gründen. Ich glaube, da reden wir auch heute noch drüber. Vor allen Dingen Selbstbestimmung. Also ich wollte mit, glaube ich, 13 oder sowas oder 14 mir mein erstes Tattoo stechen. Natürlich haben meine Eltern gesagt, nein, definitiv nicht. Ich habe mich dann immer mit Kuli irgendwie irgendwas auf mich gekritzelt. Und meine Eltern hatten dann auch immer wieder einen Schreck. Nein, hat das jetzt endlich gemacht. Damals hatten wir schon Freunde, die dann mit Kugelschreibern irgendwelche improvisierte Maschinen gemacht haben. Aber, und da kommt halt auch wieder der Punkt, dadurch, dass ich das so tief in meiner Seele gewünscht habe, so Tätowierer zu werden, habe ich dann halt irgendwie auch in meinem Herz den Wunsch gepflegt, von guten Tätowierern tätowiert zu werden. Also man hat auch da so seine Ikone, man hat da so seine Namen, ja, so wie andere im Fußball, so auch unter den Tätowierern. Und klar, dann erhofft man sich, wenn man einmal in diesen Kreisen drin ist, dass man dann halt auch den Zugang hat zu gewissen Leuten. Und dadurch, deswegen sage ich auch und begründe das, dass es halt eine Geschichte dahinter gibt. Deswegen denke ich auch da, Tattoo habe ich auch sehr stark gemerkt, als ich dann tätowiert habe, konnte ich mich mit den Menschen unterhalten. Das war so interessant, dass ich halt wirklich so auch in der Vorbereitung für diesen Moment, den ich jetzt gerade mit euch teile, halt wirklich gemerkt habe, so schon damals haben mir die Leute ihr Herz geöffnet und mir die Geschichte hinter dem Bild erzählt, wo ich dann auch oft Leute auch wieder nach Hause schicken musste, weil die Geschichte nicht zum Bild gepasst hat. Und das Bild bleibt halt. Ne?
1: Wenn ich es jetzt richtig verstanden habe, die Gründe, die Motive für Sie, sich tätowieren zu lassen, waren Zugehörigkeit zu einer Gruppierung, weil Sie Ausgrenzung erfahren haben. Ist das richtig?
2: Zugehörigkeit und Selbstbestimmung. Also Selbstbestimmung, als ich dann 18 wurde, habe ich mir mein erstes Tattoo stechen lassen. Also das ist das Tattoo, was ich jetzt am Unterarm habe. Bereue ich auch. Es ist mir nachher zum Verhängnis geworden. Ich bin in Spanien groß geworden. Meine Eltern sind mit mir ausgewandert, als ich 4 Jahre alt war. Es ist so ein Tribal-Muster, was halt, wenn man es genau anguckt, wie ein Hakenkreuz aussieht. Es sind halt diese dummen Zufälle manchmal im Leben. Aber ja, ich denke, das hat mir auch selbst geholfen. Letztens hatte ich mich mit einem Jugendlichen getroffen. Der hat sich über die Hand tätowiert. Also meine Hände sind jetzt nicht tätowiert. Aber er hat sich halt direkt als erstes Tattoo auf der Hand tätowiert. Das ist auch nicht gut geworden. Und da war ein bisschen geknickt und ich habe gesagt, ich glaube, das waren die bestinvestierten 250 Euro, die du jemals ausgegeben hast, weil sie dir halt zeigen, dass es Dinge im Leben gibt, die man halt nicht mehr schnell rückgängig machen kann.
1: Unabhängig von diesem Tribal-Muster, von dem Sie jetzt gerade gesprochen haben, das ja schon ein sehr krasses Beispiel ist, was waren denn die Reaktionen von Menschen auf Sie? Also auch mit zunehmendem mehr Tätowierung, also je sichtbarer eben auch Tattoos dann auch werden, Menschen reagieren darauf. Wie waren die Reaktionen? Positiv, negativ?
2: Also ich glaube, es gibt Vorurteile, Reaktionen immer in beiden Seiten. Also der Mensch lebt in Gruppen. Und ich denke, die Vorurteile sind sowohl in den Menschen, die, nennen wir sie einfach jetzt mal und das bitte nicht abwertend verstehen, systemkonform laufen und systemunkonform laufen. Mit System meine ich jetzt kein konkretes System und auch kein konkretes Modell. Systeme sind einfach Strukturen, die uns Halt geben, einen Rahmen geben und ein Miteinander. Und da ist es halt, wo ich denke, von beiden Seiten gibt es Vorurteile oder Reaktionen. Also ich bin jetzt 16 Jahre auf dem Glaubensweg. Also ich bin jetzt 16 Jahre Christ. Das bedeutet, meine Tattoo-Geschichte beginnt circa vor 20 Jahren oder noch mehr, weil das kann ich so sagen, weil ich jetzt 20 Jahre mit meiner Frau zusammen bin. Und das heißt, ich glaube, die Tattoos, die liegen 25 Jahre in der Vergangenheit. Und da ist es halt, wo ich merke, damals waren Tattoos keine allgemeine Modeerscheinung. Auch heute glaube ich nicht, dass es eine Mode ist. Ich glaube, die Bilder sind Mode. Ich glaube, es ist einfach nur an dieser, wie soll ich das beschreiben? Es fällt mir schwer, aber es ist irgendwie multipliziert alles. Das heißt, alles zieht in die Extreme. Vor 5 Jahren, vor 10 Jahren hast du vielleicht 3 Porsches gesehen. Mittlerweile siehst du 50 Porsches. Also ich glaube, das ist einfach, es wird alles intensiver. Also so dieses Konsumhalten, der Mensch konsumieren. Deswegen denke ich halt, am Anfang war es natürlich ein Anstoß für manche, also ein Schock. Du hast dein Leben zerstört, haben manche gesagt. Das war's, weil ich habe mir halt direkt mein Tattoo auf dem Unterarm gemacht, auch als Protest, wie dieser junge Mann vielleicht auf der Hand direkt. Also auch da werden diese Haltungen oder diese Aktionen immer extremer. Also man möchte was, ein Statement setzen, was zeigen, was aussagen. Aber auf der anderen Seite, das Tätowiertsein aus dem Heute betrachtet, merke ich halt auch in meinem Dienst als Pastor, hilft Menschen, sich wieder der Kirche zu nähern. Als Zeugnis, dass es wirklich niemanden gibt, der ausgeschlossen ist auf diesen Zugang zum Kreuz, diesen Zugang zur Liebe, diesen Zugang zu Gott.
1: Sie haben jetzt schon den Bogen zum Glauben gemacht. Sie haben sich dann bekehrt, Sie sind Jesus begegnet und sind dann in ein Theologiestudium eingestiegen. Sie haben schon gesagt, aus dem Heute betrachtet, aber Sie haben das eben auch gerade im missionarischen Kontext jetzt irgendwie auch ausgeführt. Wenn Sie sich einmal sich selbst anschauen, wie hat sich Ihr Verhältnis zu Tattoos durch den Glauben, durch die christliche Perspektive verändert? Oder hat sie sich verändert? Sehen Sie Tattoos qua Christentum anders?
2: Ja, auf jeden Fall sehe ich Tattoos anders. Wobei ich halt nicht bei der Oberfläche bleibe. Das heißt, ich bleibe nicht bei dem Tattoo an sich, sondern tatsächlich versuche ich zu gucken, was sich unterhalb der Haut abspielt. Also von was ist der Spiegelbild dieses Tattoo? Was der Mensch eigentlich versucht, und da ist es, wo ich versuche, meinen Blick hinzurichten, es ist ein Versuch, ein Loch zu füllen. So könnte man es sagen, ja. Es ist ein Versuch, ein Loch zu füllen, das man aber eigentlich mit Tinte nicht füllen kann. Also es ist der Versuch, etwas zu füllen, was sich eigentlich nur durch das füllen lässt, was es verursacht. Und dadurch, dass aus meiner jetzt Perspektive des Glaubens das Sichtbare durch das Unsichtbare zustande kommt, finden wir das, was dieses Loch füllt, nur in dem Unsichtbaren. Und das finde ich halt stark, weil das Unsichtbare bei den Worten von Jesus Christus beginnt.
1: Sie haben die Bibel danach durchforstet, nach Statements von Gott zum Thema Tattoo. Was sagt denn die Bibel?
2: Ich habe halt wirklich sehr schnell festgestellt, der einzige Text, den man in Verbindung mit Tattoos setzen kann, in der direkten Form, wo das Wort auch in der Bibel als Tätowierung übersetzt wird, zumindest in vielen aktuellen Versionen, ist Levitikus 19, 28. Ich finde es interessant, weil dort steht es, du wirst nichts in deinen Haut tätowieren. Da geht es auch ums Ritzen. Interessant ist, dass der koptischen Version das Wort Nokadata benutzt wird, weil das Wort Nokadata tatsächlich übersetzt wird als Punktlinie. Das Wort, was im hebräischen Original verwendet wird, ist Kaka und es ist ein Hapax Legomene. Also für alle die jetzt nicht so in der Theologie sind, also ein Hapax Legomene ist ein Begriff, ein Wort, was nur einmal in der ganzen Bibel erscheint. Und es ist halt schwierig, aus einem einzigen Wort, was noch nicht mal hebräisch ist, sondern das sehr wahrscheinlich aus Ägypten importiert wurde, ein Dogma zu machen. Zudem, wenn dann ein Jugendlicher zu mir kommt und sagt, ja Dante, mein Pastor oder mein Pfarrer oder mein geistlicher Leiter oder mein Vater oder meine Mutter hat mir diesen Bibeltext vorgehalten, aber ich habe einfach mal in den Kontext geguckt, ja, und dann guckst du mit den Jugendlichen in den Kontext und wirst sehr schnell merken, ja, das gibt der Text nicht her. Warum? Weil da heißt es ja dann auch, dass wir unseren Bart nicht in den Ecken stutzen sollen. Das heißt, eigentlich, wenn wir biblisch bleiben wollen, dann müssten ja alle einen Bart tragen. Aber zudem wäre es dann halt auch wieder problematisch mit Kleidungsstücken, die halt Mischgewebe haben. Weil das steht ja auch, du sollst keine Kleidung tragen, da wo sich Gewebe mischen. Also so Elastan wäre dann schon ein Problem, auch wenn es nur 3% sind. Und da ist es halt, wo ich sehr schnell gemerkt habe, dass wenn wir eine dogmatische Antwort geben möchten, das nicht funktioniert. Und ich glaube, da kommt dann halt die Hektik auch, besonders der Interessen hinter den Liegenden. Also oftmals kommt es dann ja die Gegenargumente von Wort aus dem Mund von Menschen, die die Menschen lieben. Also das heißt, ich bin ja selbst Vater von zwei Kindern und ich würde mir wünschen, dass meine Kinder gewisse Sachen nicht machen. Und natürlich kann es dann passieren, dass ich gegebene Sachen so drehe, dass sie halt für mich passen. Ist aber halt nicht fair, wird der Bibel nicht fair. Weil schlussendlich, wenn wir ganz am Anfang in Levitikus 19 lesen, geht es da um etwas viel Tieferes. Der ganz direkte Kontext, da geht es ja um Tote. Das heißt, schlitzt euch, ritzt euch nicht, ätzt euch nicht oder tätowiert euch nicht wegen den Toten. Und auch das, denke ich, ist ein sehr, sehr, sehr kräftiges Wort. Warum? Weil Gott ist ein Gott der Lebenden. Und ich denke, viele Menschen kommen nicht nach vorne, weil sie nach hinten leben. Also sie leben in Dingen aus der Vergangenheit und können die gute Gegenwart und so wie auch die gute Zukunft, die Gott ihnen eigentlich geben möchte, nicht betreten, weil sie halt festhängen. Und da ist es, wo ich aus meiner Perspektive, aus meiner Erfahrung merke, ein Tattoo ist etwas, was auf der Haut bleibt. Und ein Tattoo wird dich an diesen Moment erinnern, an den du es gestochen hast. Und deswegen glaube ich, dass uns Gott dort in diesem heiligen Kapitel wirklich hilft, nicht an Dingen festzubleiben, hängen zu bleiben, die uns eigentlich nicht wirklich nach vorne gehen lassen. Und das ist halt, wo ich immer wieder, und das hat mich auch damals so berührt, die Begegnungsebene. Das heißt, Gott sagt, seid heilig, weil ich heilig bin. Ich glaube, das geht weniger in der Bibel um, das ist alles verboten, sondern, hey, ich wünsche mir, mit dir in Beziehung zu leben.
1: Ich bin hier im Gespräch im Kurs Null bei Radio Horeb mit Dante Hermann. Er ist Pastor bei den Siebenten-Tags-Adventisten. Er ist ehemaliger Tätowierer. Er hat seine Bachelorarbeit im Theologiestudium über das Thema Tattoos geschrieben und kennt also die Szene. Er kennt die biblische, die theologische Perspektive und er kennt auch die seelsorgerliche Perspektive mit aus seiner Gemeindearbeit, also die eine umfassende Perspektive beinahe auf das Thema Tattoo, und ich freue mich, mit ihm hier im Gespräch sein zu können. Die nächste Frage, die natürlich jetzt unmittelbar folgt, ist, wenn man also ein Tattoo sieht oder wenn jemand sich ein Tattoo stechen lässt, kann man in der Regel sagen, dass hier ein Problem im Hintergrund steht, eine ungeklärte Frage, eine ungeklärte Sehnsucht, die sich in einer nicht adäquaten Weise Bahn bricht?
2: Ich könnte jetzt mit einer Gegenfrage antworten. Das heißt, die Person, die eine extrem teure Rolex kauft, der hofft nicht irgendwie in den Dingen, die er erwirbt in seinem Leben, dass sie irgendwie das Problem lösen. Von daher würde ich sagen, der hat kein Problem. Aber ja, meiner Meinung nach steht hinter dem Tattoo ein Problem. Es ist dort ein ungelöstes Bedürfnis. Also ich habe ein Bedürfnis in mir, eine emotionale Spannung, ich habe eine Sehnsucht in mir, die ich nicht lösen kann. Natürlich weiß ich, dass nicht jeder darüber reden kann. Also auch da, wenn ich Seelsorgegespräche habe, sitze ich manchmal mit, besonders auch mit Männern, denen fällt es, glaube ich, meiner Meinung nach besonders schwer, irgendwie über ihre Gefühle zu sprechen. Aber dass du nicht darüber reden kannst, bedeutet nicht, dass es da nicht etwas gibt, was wehtut. Deswegen denke ich halt wirklich, Tattoo ist etwas Sichtbares von etwas Unsichtbarem, nennen es unsichtbaren Dialog, die Person in sich führt. Also auch wenn man das nicht immer bewusst wahrhat, was da gerade innerlich passiert, ist etwas dahinter. Und ja, Problem, so wie auch alle anderen Dinge auch. Also
1: ein Tattoo kann keine Kunst sein, denn Sie hatten jetzt gerade davon von der Rolex, vom Porsche, vom 15. Hemd gesprochen. Es gibt Dinge, das natürlich ist alles Konsumgüter, aber wenn man es als ein Werk betrachtet, also ich lasse es mir stechen als eine Kunstform, so wie man einen Teppich webt oder wie man eine Vase töpfert, wie würden Sie das sehen?
2: Gott hat uns die Fähigkeit gegeben, Schönheit zu erstellen. Das heißt, Gott limitiert uns nicht in dem, was wir machen, in der Form, dass er jetzt sagt, der Porsche ist das Problem. Das wäre zu kurz gegriffen.
1: Aber konsequenterweise muss man dann sagen, es gibt die Möglichkeit, sich ein Tattoo stechen zu lassen und es in einer guten Weise zu tun, oder?
2: Ich denke, jeder kann sich tätowieren. Und da ist es, wo ich auch ganz, ganz fair bleiben möchte. Ich bin selbst tätowiert. Und mich hat niemand davon abgehalten, es zu tun. Und das ist einfach, wo ich fair bleiben möchte und auch da vielen Leuten oder vielen Eltern, die dann zu mir sagen, und Dante, bitte sprich mit meinem Sohn, der will sich tätowieren. Wer bin ich, um jemanden etwas wegzuhalten, wenn selbst Gott gesagt hat, esst nicht von diesem Baum und er hat ihnen die Frucht nicht aus der Hand gerissen. Also das ist einfach für mich so dieses starke, wo ich dann die nächste Frage stellen würde, ist, sind wir bereit, den Schritt zu gehen? Und Gott findet uns in unseren Brüchen. Also deswegen ist diese Sehnsucht und auch dieses Thema, auch wenn wir es Problem nennen, so ernst zu nehmen, weil es uns die Gelegenheit gibt, Angesicht zu Angesicht mit Gott zu sprechen, in dem Moment, wo wir uns dafür öffnen, was uns antreibt. Deswegen sage ich, das Problem sind nicht die Dinge an sich. Das Problem ist die Lösung, die wir da drin hoffen.
1: Schauen wir doch mal auf die Motivation, auf die Gründe, warum Menschen sich ein Tattoo stechen lassen.
2: Also, es gibt bestimmt viele, viele, viele weitere Nuancen. Ich habe fünf Hauptgründe oder fünf Hauptbereiche so gesehen für mich festhalten können oder erkennen können, die sich immer, immer wiederholen. Der erste Grund, den ich für mich festgemacht habe und auch im Dialog mit vielen Leuten erkennen habe können, ist Identität, Ästhetik. Es ist Tatsache, dass viele Menschen, wenn sie in den Spiegel gucken, etwas Verzerrtes sehen. Niemand von uns sieht sich selbst, wie andere uns sehen. Und das finde ich faszinierend. Das heißt, jeder kann seinen eigenen Fehler eigentlich relativ schnell benennen. Ja, je nach Kontext, je nach Sicherheit. Und Identität, Ästhetik, das ist einer der Hauptgründe, einer der ersten und tiefsitzenden Gründe. Das heißt, ich schaue in den Spiegel und da gibt es diesen einen Teil von mir, den ich einfach nicht ertrage. Und natürlich fühlt sich das erstmal Bombe an, wenn ich da halt durch ein schönes Bild, deswegen sage ich, es ist Kunst. Also das sagte ich ja ganz am Anfang auch im Interview. Also es fasziniert mich ein Tattoo, weil es das einzige Kunstwerk ist, was wirklich auf lebendiger Haut ist. Also die Uhr, die trägt man über der Haut, aber nicht in der Haut. Den Porsche, den fährt man, aber der bleibt dann auf dem Parkplatz stehen. Den nimmt man nicht mit ins Herz, also in der physischen Form. Aber das Tattoo, das trägt man auf sich. Und auf jeden Fall denke ich, dass das Tattoo in dieser Hinsicht sehr viel löst im Herzen, im Blick, im Gefühl zu sich selbst. Der zweite Grund ist für mich, das ist auch das, was wir schon besprochen hatten, Zugehörigkeit. Das heißt, ich habe da eine Geschichte in Erinnerung, eine junge Dame, sie war 16, sie ist zu mir gekommen und hatte die Erlaubnis ihrer Mutter. Ich fand es sehr schön in dem Moment, weil sie hat sich was ganz Kleines gemacht, wirklich was ganz, ganz Kleines. Ich glaube, einfach um ein Bild zu haben, eine kleine Fliege, also so ganz klein. Und das auch noch nicht mal irgendwo sichtbar. Und als ich fertig war, hat sie sich im Spiegel angeguckt und hat gesagt, jetzt gehöre ich dazu. Und das finde ich faszinierend, weil es gab eine Gruppierung, es gab eine Bewegung damals in der Schule, in der Gegend, wo ich gelebt habe. Da hat sie gesagt, jetzt gehöre ich endlich dazu. Und das hat mich berührt. Der dritte Grund, den ich gefunden habe, ist Ideologie oder Mystik. Also manche Menschen nutzen tatsächlich die Haut als Oberfläche oder als Unterfläche für das, was sie glauben, für die Werte, die sie vertreten, für das, was ihnen wirklich in der Seele wichtig ist. Und das möchten sie auch nach außen tragen. Also deswegen sagte ich auch vorher, das Tattoo verspricht und gibt auch etwas, was einem nicht genommen werden kann. Also eine Halskette, ein Ring zum Beispiel, ja, kann man ausziehen oder weggenommen bekommen, kann geklaut werden, ja, kann, keine Ahnung, beim Baden verloren gehen. Ein Tattoo nicht. Tattoo bleibt, auch unter Wasser, das kann man nicht wegwischen, kann man nicht wegwaschen, das bleibt immer. Und das, denke ich, ist halt wirklich etwas sehr Starkes in diesem Bereich, Ideologie und Mystik, auch Glaube könnte man sagen. Der vierte Grund, den ich identifiziert habe, ist Schmerz oder Trauerbewältigung. Es gibt ein Kapitel, was ich nicht schließen kann. Da gab es ein Phänomen in Amerika, 11. September, dass es Tausende von Menschen gab, wirklich Tausende, die sich diese Twin Towers, dieses Geschehen tätowiert haben lassen. Viele, viele Leute, es war ein Phänomen. Und wenn man mit den Leuten gesprochen haben, die wollten diesen Moment festhalten. Aber auch da, als ich tätowiert habe, sehr viele Namen von Opa, Oma, Papa, Mama, Eltern, Gesicht von Kindern, Hunde. Also wirklich Dinge, die die Leute erklärt haben, ich kann es nicht loslassen, ich will es nicht loslassen. Und das hat mir halt wirklich gezeigt, dass Leute durch eine schmerzhafte Erfahrung gehen, weil Tattoos tun weh. Und die wollten dann auch oft ohne irgendwelche Mittel dann den Schmerz nochmal spüren. Es ist für mich so wie ein Pflaster auf eine Wunde, die immer noch blutet. Also das ist heftig für viele. Ne? Und da denke ich halt auch wieder, dieses Ding, natürlich hilft das Tattoo. Aber ich glaube, der Tattoo, wenn wir wirklich bereit sind, auch, wir sind ja hier in einem Glaubenskontext. Also ich denke auch Menschen, die diese Sendung jetzt hören, hören diese Sendung, weil sie eine Sehnsucht im Herzen haben. Ich denke, deswegen sage ich auch, wer bin ich, um etwas zu verbieten? Wenn dieser Griff nach der Frucht Adam und Eva in eine noch tiefere Beziehung mit Gott geführt haben, da denke ich auch, also wenn Gott wirklich so viel, für alles, was ich jetzt sagen könnte, wäre zu kurz gegriffen, deswegen sage ich lieber gar nichts. Also wenn Gott der ist und einfach auch die Bereitschaft hat, diesen Schritt zu gehen, weil er weiß, dass es uns in eine tiefere Beziehung führt mit ihm. Und weil er weiß, dass nur das der Weg ist, der die Liebe legitimiert und die Freiheit legitimiert, aber auch die Verantwortung, dann denke ich, dass es die Gelegenheit ist, den Gott zu begegnen, der uns, jetzt bin ich allegorisch, für immer und ewig in seinen Händen geschrieben hat. Und das finde ich halt wirklich ein krasses Bild, denn um den Menschen zu erreichen, hat es Gott auch viel Schmerz gekostet, sehr, sehr viel Schmerz. Und der letzte Grund, das ist eigentlich, den hätte ich vorziehen müssen, also Impulsivität. Fakt ist, und deswegen sagte ich vorher auch diesen jungen Mann, den ich dort gesagt habe, das sind die best investierten 250 Euro deines Lebens, weil sie helfen dir zu verstehen, dass es Entscheidungen gibt, die wirklich langbleibende Konsequenzen haben. Also stellt euch mal vor, das heißt auch bei Menschen, ich kann Jahre brauchen, um eine Beziehung aufzubauen und mit einem einzigen Wort kann ich alles kaputt machen. Und deswegen denke ich, kann uns da auch dieses helfen. Und deswegen sage ich, ein Tattoo ist immer auch eine Gelegenheit, Gott zu finden.
1: Sagt Dante Hermann. Aus eigener Erfahrung einmal, er ist selbst tätowiert. Aus der Erfahrung aus vielen tausenden Gesprächen, die er geführt hat. Er war jahrelang Tätowierer mit eigenem Tattoo-Studio. Und aus der Erfahrung, aus dem Wissen heraus seines Theologiestudiums und seiner jetzigen seelsorgerlichen pastoralen Tätigkeit als Pastor einer siebenten Tags-Adventistengemeinde in Frankfurt-Offenbach. Mit ihm bin ich hier heute im Gespräch über das Thema Tattoos. Was steckt hinter diesem Trend? Fragezeichen. Was sagt die Kirche dazu? Was sagt das Christentum dazu? Finden wir Verbote? Finden wir Empfehlungen zu dem Thema in der Bibel? Was sagt uns die Erfahrung, die zwischenmenschliche Erfahrung? All das ist hier heute Thema und wir gehen dazu noch weiter gleich ins Gespräch. Bleiben Sie dran, gleich in wenigen Minuten nach einer kurzen Musikpause geht es weiter mit Dante Hermann und unserem Gespräch zum Thema Tattoos. Mein Name ist Astrid Mooskopf. 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

0: Willkommen zurück im Kurs Null bei Radio Horeb. Unser Thema heute: Tattoos. Was steckt hinter diesem Trend? Ich bin im Gespräch mit Dante Hermann, Tätowierer, Pastor, und er hat seine Bachelorarbeit im Theologiestudium diesem Thema gewidmet. Er hat das Thema also von vielfacher Seite beleuchtet, ist darin kundig und kann uns viele Einblicke auch geben in zwischenmenschliche Erfahrungen und Gründe, Motive, die für dieses Thema ja nicht ganz unerheblich sind. Pastor Hermann, Sie haben uns die 5 Hauptgründe mal vorgestellt, die Sie herausgefiltert haben aus Ihren langjährigen Erfahrungen. Welche macht denn da bei diesen Gründen die größte Gruppe aus?
1: Also ich denke aktuell Identität und Zugehörigkeit. Ich glaube wirklich diese beiden. Wir leben in einer Zeit, in der vieles sehr, sehr schnell passiert. Also der Mensch ist auch sehr ich-zentriert. Also der Mensch sucht nach dem, was für ihn rausspringt. Also wenn das für mich nicht da rausspringt, dann interessiert es mich nicht. Also wir leben in einer postmodernen Zeit. Ich werde gesehen, also bin ich. Ich kann konsumieren, also bin ich. Nicht mehr, was trage ich bei, sondern was bekomme ich. Ja, also, aber Menschen versuchen heute, sich etwas aufzubauen. Menschen suchen nach einer Identität, sprich, wer bin ich wirklich und zu wem gehöre ich? Und aus diesem Grund allein schon denke ich, dass das halt wirklich so die Kerngruppen sind oder die Kerngründe sind, warum die Menschen halt diesen Schritt gehen. Weil man durch ein Tattoo sehr schnell, es sind so gesehen, könnte man sagen, die stillen Kommunikatoren, ja, sehen kann, aha, da bin ich richtig. Also auch im christlichen Kontext gibt es immer mehr, auch viele Pastoren beobachte ich, die halt, ich habe jetzt kein christliches Tattoo tatsächlich, aber wo ich merke, wie viele christliche Leiter, christliche Pastoren, überhaupt Christfluencer, wie die genannt werden, halt auch durch Tattoo versuchen, etwas aufzubauen, eine Identitätsfindung, eine Zugehörigkeitsfindung. Ja, und deswegen kann das Tattoo, glaube ich, auch hier zu neuen Gemeinschaften führen.
0: Was ist Ihre Erfahrung? Wie weit trägt denn so eine Entlastung durch ein Tattoo? Man lässt es sich stechen, man erfährt ein Stück weit, ich gehöre dazu, von der jungen Frau, von der Sie berichtet haben. Ich erfahre ein Stück weit, ich halte dieses Kapitel fest, ich muss es nicht loslassen, ich muss nicht damit ringen, ich habe es einfach auf mir drauf. Wie weit hilft das tatsächlich?
1: Ich möchte fair bleiben, Tattoos helfen auf jeden Fall. Aber halt nur kurzfristig, so wie so vieles im Leben. Und da ist es halt, wo ich merke, natürlich, man sticht sich ein Tattoo, man hat ein krasses Erlebnis. Warum? Weil Tattoos tun einfach weh, egal was man dafür nutzt, um halt den Schmerz ein bisschen zu lindern. Am Ende tun sie weh. Und das ist halt wirklich durch diese Endorphine, die ausgegossen werden, erstmal eine Erfahrung, die die Seele auch berührt. Das heißt, es ist etwas, was man wirklich spürt. Ja, das ist nicht einfach nur ein Hemd, was man anzieht, oder ein Gaspedal, was man mal runterdrückt oder auf die Uhr guckt und das andere da auch blink blink sehen, was da hängt, sondern es ist wirklich was, was man erstmal mitnimmt. Aber, und das ist halt das Problem, ein Tattoo behandelt halt nicht, wie ich schon angedeutet habe, dieses eine Loch, was wir versuchen zu füllen. Das heißt, es deckt nur ab. Und das ist halt das Problem, weil das menschliche Leben ist nicht statisch. Das bedeutet, wir sind Menschen, wir sind dynamisch, wir sind lebendig, wir haben Situationen, die sich ändern. Und da kommt halt das Problem des Tattoos aus meiner Perspektive. Und auch wenn viele Menschen das so offen nicht ansprechen wollen. Also der Mensch ist komplex. Er ist kein einfaches Wesen. Und daher habe ich auch erlebt, auch da habe ich mehrmals drüber gesprochen. Ich habe Vorträge gehalten, sind Menschen zu mir gekommen, die gesagt haben, na Dante, das ist alles Palaver, was du da machst. Das hat überhaupt keinen Sinn. Und dann haben die mir gesagt, ich will mich tätowieren. Und dann habe ich die Gründe gefragt. Und die haben es bestätigt. Auch wenn die das dann selbst nicht sehen, haben die bestätigt, was ich eigentlich sagte. Aber Menschen wollen es einfach oft nicht wahrhaben. Also das finde ich halt auch krass. Auch da wieder die biblische Geschichte. Das heißt, Gott hält den Menschen nicht auf. Sehr oft, zumindest in Babel, da wissen wir, dass er eingegriffen hat mit den Sprachen. War es auch nicht zur Zeit. Auch Jesus hat sehr oft versucht, Dinge zu zögern in seinem Weg zum Kreuz. Aber Fakt ist, das Allgemeine. Gott gibt uns Freiheit, er gibt uns die Verantwortung, er lässt uns auch mit den Konsequenzen leben. Und Tattoos erinnern uns leider in 10 Jahren an den Moment, wo wir es haben stecken lassen. Ich habe viele Tattoos gecovert, also gecovert heißt überdeckt, mit neuen Tattoos. Und dennoch, also selbst ich habe Tattoos, die gecovert sind. Letztens wieder aus Zufall habe ich mit meiner Frau darüber gesprochen. Ich habe einige Tattoos im Nacken und hinter mir, die ich gar nicht sehe. Und das ist interessant, weil ich habe eigentlich schon neue Bilder, aber die Bilder, die ich im Kopf habe, sind die alten. Das heißt, es ist abgedeckt. Ich kann es vor der Welt verstecken, aber in meinem Herz ist es immer noch da. Aus meiner Sicht heilt das Tattoo den Schmerzen nicht. Auf der anderen Seite, und deswegen will ich sagen, kann man es nicht komplett verneinen. Also ich habe letztens auch da, deswegen sage ich, es gibt keine Pauschalantwort auf komplexe Probleme. Habe ich eine junge Frau gesehen, die ist komplett verbrannt. Also da war ein Duschunfall, da ist kochendes Wasser auf sie gefallen. Und jetzt halt der Körper war komplett verbrannt. Und ich meine, natürlich für eine junge Frau ist es kompliziert. Die hat sich halt komplett außer das Gesicht, weil das Gesicht war nicht betroffen, das hat sie nach hinten ziehen können, den ganzen Hals, ihren ganzen Oberkörper komplett tätowieren lassen. Mit so einer Art Fraktal oder sowas, also so, oder Mandala, so komplett der ganze Körper. Natürlich sieht der Körper jetzt wieder ästhetisch schön aus. Die Frau sagt, seitdem ich tätowiert bin, gucken die Leute nicht mehr so krass. Natürlich gucken jetzt alle auf sie, weil sie halt komplett tätowiert ist. Sie zieht die Blicke an, aber die Leute ekeln sich nicht mehr vor ihr. Das heißt, jetzt ist sie exotisch, aber natürlich so ein verbrannter Körper, das ist ja auch etwas. Und deswegen sage ich, natürlich kann es Gründe geben, wo Leute sagen, das hilft mir, wieder auf die Straße zu gehen. Aber die Frau, und das fand ich auch schön im Interview, sagt, es hat meine seelische Wunde nicht geheilt. Und das finde ich halt auch irgendwie krass, wie sie wirklich auch fair bleibt und sagt, diesen Moment vergesse ich nie. Und mein Tattoo erinnert mich auch immer wieder daran, warum ich das gemacht habe. Wenn du es gemacht hast, denke ich, ist es die Möglichkeit, um wirklich ehrlich mit Gott darüber zu sprechen. Halt wirklich zu sagen, hey Papa, ich habe es gemacht, das habe ich mir dabei versprochen und jetzt merke ich, dass das Einzige, was passiert ist, ist, dass ich mir jetzt noch einstechen möchte oder weiß ich doch nicht was. Also es ist immer eine Möglichkeit, um Gott zu begegnen.
0: Was jetzt so rauskommt, ist, also Tattoos sind ein Umgang damit, der Versuch, mit etwas umzugehen, was mich belastet, was mir fehlt, wonach ich mich sehne, was ich nicht habe oder womit ich nicht klarkomme. Kann das Christentum denn eine alternative eine Kontroll, sag ich mal, Kontrollform anbieten, die wirklich, wenn man sich jetzt mit dem Gedanken trägt, ob man sich ein Tattoo stechen lassen möchte, was bietet das Christentum alternativ an, um wirklich auch aktiv mit sowas umzugehen?
1: Mit den Themen gehe ich halt wirklich tief, einfach ehrlich ins Gebet und komme immer wieder an den gleichen Punkt. Also ich habe Minderwertigkeitskomplexe mitbekommen, weil ich der weiße, blonde Junge in einem Kontext war, wo die Leute normalerweise dunklere Haare und dunklere Haut hatten als ich. Die Leute wurden braun, ich wurde rot. Und das begleitet mich. Also das begleitet mich, wenn die Leute dich auslachen. Und das ist halt auch heute, das Leben ist nicht einfach. Und da denke ich, dass wir als Christen auf jeden Fall was in der Hand haben. Warum? Weil auf die Frage Identität und Ästhetik hilft mir Gott immer wieder durch diese Gebetserfahrungen, die ich mache, wo er mir begegnet in meinem Schmerz, zu sagen, Dante, zu wem möchtest du wirklich gehören? Also natürlich kannst du es machen. Du hast die Freiheit. Auch Paulus sagt selbst in vielen Stellen, aber besonders einen, da heißt es, alles kann ich machen, aber nicht alles ist mir dienlich. Und da ist es halt auch da, wir versuchen uns ja dem Thema aus einer theologischen, biblischen und christlichen Ethik zu nähern. Also das heißt, das ist meine Antwort. Gibt es bestimmt noch andere Antworten und andere Annäherungen? Also auch da, ich bestehe nicht darauf, Recht zu haben. Also ich verzichte auf mein Recht. Bei den Leuten, die sagen, Dante, das ist Humbug, was du erzählst. Vielleicht ist es für sie Humbug. Für mich ist es nicht. Deswegen auch da wieder die Zugehörigkeit. Ist der nächste Grund, warum der Christentum die Bibel für mich eine Antwort gibt. Zu wem willst du gehören? Paulus selbst sagt, du, schau mal, ist die Beschneidung noch ein Zeichen? Und Paulus sagt, nein, Römer Kapitel 2, die Beschneidung ist kein Zeichen mehr. Die wahre Beschneidung ist die, die im Herzen passiert. Das finde ich auch eine krasse Sache. Das heißt, da ist die Antwort mit Ideologie, Mystik. Natürlich ist es schön, wenn du da ein Tattoo hast und so. Aber da frage ich mich halt auch wieder, ey, wisst ihr, wie viele Fehler ich im Leben mache? Das ist halt, wenn ich Fehler im Leben mache und ich habe viele Unzulänglichkeiten, wo ich scheitere an dem, was ich eigentlich will. Römer Kapitel 7, Paulus selbst sagt es. Manchmal passiert es einfach so, dass das Gute, was ich machen möchte, schaffe ich nicht immer. Und da kann es auch sein, dass mich ein christliches Tattoo sehr belastet, weil ich halt das, was ich mir vorgenommen habe, nicht schaffe. Natürlich kann es mir auch Kraft geben. Das heißt, Viktor Frankl sagte vor langer Zeit, der Mensch gibt den Dingen einen Sinn. Nicht, dass die Dinge einen Sinn haben. Also oft passiert uns was und wir sagen, das ist mir passiert, damit dies und das. Also auch da entkräftigen wir Gott oftmals vor Menschen, die dann sagen, ja, also alles hat einen Sinn, weil Gott dir ja da, also ich denke, manchmal hat vieles halt die Konsequenzen von unseren eigenen Entscheidungen, aber wenn ich so weiterfahre, auch Trauerbewältigung. Das heißt, Gott fragt mich, Dante, willst du wirklich mit dem weiter im Herzen leben? Und da habe ich halt auch andere Methoden gefunden. Andere Methoden. Also, ich habe mir jetzt zum Beispiel für eine Sache habe ich mir 8 T-Shirts gemacht mit etwas, was mir sehr viel bedeutet. Und jetzt, 1,5 Jahre später, merke ich, dass ich viele von den T-Shirts gar nicht mehr tragen möchte. Also, das finde ich halt interessant, weil die T-Shirts haben für mich, die habe ich dann designt und für mich drucken lassen, haben sehr viel bedeutet. Und mittlerweile merke ich, dass ich bin halt auch beeinflusst von dieser Konsumgesellschaft, wo ich sage, ich würde das Design besser lieber ändern. Und da merke ich halt auch, mit Trauerbewältigung habe ich halt auch Methoden gefunden, die effektiver sind, die mich wirklich auch loslassen können. Also es kann sein von ein Bild, was ich selbst mache, was ich mir aufbewahre und immer mal wieder reingucke oder irgendwie, also und Impulsivität, was soll ich da noch zu sagen? Also, ja, also deswegen, also ich glaube, Christentum hat viele Antworten, aber jede Antwort ist so persönlich und so formuliert, dass sie halt ins eigene Narrativ passt. Ne? Und deswegen braucht es, dass der Mensch sich dem öffnet und es überhaupt als Möglichkeit betrachtet, dass die Bibel und dass der Glaube eine Antwort geben kann.
0: Und dass darin eine Begegnung stattfinden kann, der man wirklich dann dieses Loch, das eben ein Tattoo, das jegliche äußere Handlung, jegliches Konsum nicht füllen kann, dass das dort gefüllt werden kann. Was für ein Einblick in die Welt des Tattoos, in die Erfahrungswelt, auch in die Perspektive dann eben im Nachhinein auf dieses Thema. Wir sagen einen ganz herzlichen Dank. Danke, Pastor Hermann, für diesen Einblick, den Sie uns da geschenkt haben. Sehr beeindruckend, auch gerade verbunden mit der Lebenserfahrung, die Sie dazu mit hineinbringen, die uns hilft, das, was wir heute als einen Trend beobachten, auch als ein menschliches Phänomen dann im Einzelnen anzunehmen und nicht zu verurteilen. Einen ganz herzlichen Dank und ein Gruß nach Frankfurt-Offenbach.
1: Ganz herzlich für alles, wirklich sehr, sehr schön. Vielen lieben Dank für die Einladung. Auch ein Gruß zurück an euch, auch an alle Zuhörer. Und möge uns Gott mit seiner Weisheit segnen, dass wir verstehen, dass Freiheit nicht immer bedeutet, ich mache einfach, was ich will, sondern dass die Freiheit auch manchmal darin liegt, dass ich auf Dinge verzichten kann. Und das ist das Größte, was mir die Liebe Gottes und diese Freiheit gibt.
0: Dann mit diesen Worten, danke, wollen wir hier schließen. Und Sie, liebe Hörerinnen und Hörer, dürfen diese Sendung gerne, wenn Sie mögen, nachhören, auch gerne weitergeben. 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Ich sage herzlichen Dank, schön, dass Sie mit dabei gewesen sind. Danke für Ihre Aufmerksamkeit und viel Freude mit unserem weiteren Programm. Ich verabschiede mich, alles Gute, Gottes Segen. Mein Name ist Astrid Mooskopf. 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

0: Einen wunderschönen guten Abend wünscht Ihnen, liebe Hörerinnen und Hörer, Radio Horeb. Wir wiederholen jetzt für Sie die Mittagsansprache vom Tag.
1: Liebe Hörerinnen und Hörer, ja, wir feiern heute den Oktavstag von Maria Himmelfahrt. Sage ich jetzt einfach mal so, gell? Oktavstag, 15. 22. August, Maria Himmelfahrt, Maria Königin, diese Mutter.